0: Oder das Blinzeln wird mehr. Weil normalerweise tun wir, abgesehen, wenn wir unsere Augen einfach reinigen, haben wir eine Blinzfrequenz. So wie ein Gedanke ist abgeschlossen, wir blinzeln. Und wir passen uns an auch. Wenn wir länger mit jemandem reden, haben wir irgendwann die ziemlich gleiche Frequenz. Mhm. Aber wenn du jetzt ganz fest über etwas musst nachdenken, bei einer Lüge ist das zum Beispiel so, ist etwas Spezielles, fängst du an, mehr zu blinzeln. Also nicht immer, aber manchmal. Das heisst, eben, wenn einer dann viel blinzelt, weiss ich, entweder lügt er oder er muss jetzt auf meine Frage besonders fest darüber nachdenken. Und je nach Frage kann ich dann interpretieren, okay, ist jetzt wirklich etwas Schwieriges, wo man muss nachdenken oder so, ja.
1: Das ist das Interaktive, das man, wenn man bei dir in eine Show reinkommt, ja, darf erleben. Ja. Du hast ein neues Programm, bist am Start mit einem neuen Programm. Lustigerweise bist du aber noch unterwegs mit einem alten, neuen Programm.
0: Genau.
1: Hidden heisst das neue, Journey heisst das aktuelle. Erzähl mir mal ein bisschen, was darf man erleben, wenn man bei dir in die Show kommt? Das, was du jetzt hier mit mir gemacht hast? Oder?
0: Ja, einfach im grösseren Stil. Also bei mir ist es immer interaktiv. Hidden, dort geht es jetzt speziell ein bisschen um mein alter Ego Sherlock Holmes. Also das heisst, ich mache ein Murder Mystery auf der Bühne, wo ich quasi dann den Mörder herausfinde, Tatwaffe, Beute, die irgendwo versteckt wird. Und mit dem Publikum zusammen und ich das Murder Mystery lösen. Es gibt ein Lügen erkennen, werden ein paar Schuldige überführt. Und in dieser Geschichte gibt es halt dann Gedanken lesen, manipulative Sachen und so weiter und so fort.
1: Ich denke mir eben immer, also, auch wenn Zauberer oder so, oder also Magier, oder, die müssen ja immer sich quasi neu erfinden. Für jedes Programm muss noch eine Schippe drauf. Wie ist das bei dir? Wie entsteht bei dir so ein Programm? Im Grundsatz ist ja dann letztendlich immer alles ein bisschen das Gleiche, oder nicht?
0: Ja, nein. Also manchmal habe ich dann auch komplett eine neue Fähigkeit, die ich daran arbeite, die ich im alten Programm nicht hatte. Also das ist so, es gibt immer ein, zwei Sachen. Und beim psychologisch, wenn ich etwas Psychologisches mache, manipulativ, sind die so unterschiedlich. Weil ob ich dich eben auf, sagen wir mal, ich habe 50 Gegenstände bekommen, dass du einen Gegenstand davon auswählst, ist eine ganz andere Prozedur und auch Technik dahinter für mich, als wenn ich sage, du kannst etwas ganz anderes auswählen. Ne? Oder etwas Persönliches von dir raus. Aber klar, ich habe meine gewissen Fähigkeiten und die versuche ich dann umzusetzen. Ich sage es wie ein Musiker, schafft mit 7 Noten, aber trotzdem ist jedes Lied wieder anders. Oder ein Regisseur, der sagt, ein Drehbuchautor, ich schreibe jetzt eine romantische Komödie. Ja, gewisse Sachen sind einfach gegeben, aber es ist trotzdem jedes Mal wieder eine neue Geschichte. Und so ist auch, ich mach zum Beispiel, wenn ich etwas mache mit Körperkontakt, dann kann ich rausspüren, ein Ja oder Nein. Also ich stelle Fragen oder manchmal sage ich einfach, du stellst dir noch etwas vor und ich spüre das aus. Das ist jetzt eine Methode von mir, wo ich das einfach kann. Jetzt kann ich das umsetzen, indem ich dir Fragen stelle und du denkst an irgendetwas. Mhm. Ich kann das herausfinden, indem ich einfach wie ein Flussdiagramm einenge. Sag, ja, denkst du an einen Gegenstand, denkst du an eine Person, bum, bum, bum, bum, bum, und finde es so raus. Aber ich kann mit der gleichen Technik, mit dem Rausspüren auch machen, du versteckst irgendwo da im Studio einen Gegenstand, kommst zu mir zurück, sagst kein Wort, ich heb dich oder du hebst mich am Handgelenk, wir laufen los und ich sage einfach, denk den Weg dort hin und ich spüre es raus und finde es. Das ist von der Geschichte her komplett etwas anderes, aber es ist die gleiche Technik.
1: Ich denke, wie so ein Spieleabend mit dir, ist total anders. Ja. Wer bin ich?
0: Da, ja.
1: Du bist ein gewünscht.
0: Activity ist mein Lieblingsspiel.
1: aber eben, nochmal, Inspiration. Laufst du durch die Welt, du bist auf der ganzen Welt auch unterwegs und holst dir da und dort die Inspiration für etwas, weil du etwas gesehen hast? Oder?
0: Ja, sicher. Also ja, eben, Inspiration hole ich mir überall. Das kann sein von einem Musikstück, wo man nachläuft und sagt, das würde ich gerne auf der Bühne umsetzen. Und dann ist das immer im Hinterkopf. Und irgendwann habe ich vielleicht eine passende Geschichte oder irgendetwas. Oh, die zwei kann ich zusammennehmen. Es kann ein Bild sein. Es kann etwas, was ich in der Zeitung gelesen habe, eine Geschichte, die passiert ist, oder von einem Film. Ja, wenn ich Inception schaue, denke ich, oh, das ist, kann man das umsetzen? Mit meiner Fähigkeit. Das ist der eine Weg. Der andere Weg ist natürlich, wo ich sage, oh, ich kann Lügen erkennen, ich habe diese Technik, ich habe diese Technik, ich habe diese Technik. was für eine Geschichte könnte ich daraus machen. Also ich gehe beide Wege. Manchmal habe ich zuerst eine Geschichte und überlege mir, wie kann ich die umsetzen, dass das funktioniert. Oder ich weiss einfach, das und das kann ich. Wie kann ich dort drum eine Geschichte bauen? Und das sind so für die einzelnen Experimente. Aber wenn ich dann ein Programm schreibe, jetzt wie Hidden, dann fange ich vielleicht mit ein, zwei Experimenten an. Da hat es jetzt angefangen, ich will das Murder Mystery machen. Cluedo, einfach so, wie kann ich das auf die Bühne bringen? Sherlock Holmes. Ja. Dann habe ich das entwickelt und dann habe ich das wie vorgegeben. Also gewisse Experimente passen dann gar nicht mehr rein. Dann dachte ich, was passt noch zu Sherlock Holmes? Und dann ist das dazu, kommt das. Und dann wie im Bausatz. Und dann nochmal hin und her. Was muss am Anfang sein, was am Schluss. Ja.
1: Ja. Wir sind schon fast am Schluss. Darum noch die letzte Frage, nur noch kurz. Du hast dich für die Bühne entschieden, das Rampenlicht entschieden. Deine Fähigkeiten kann man ja aber auch in der Polizei überall einsetzen.
0: Ja.
1: Da wirst du auch immer wieder beraten.
0: Ja, ja, ich will auch. Ich mache auch Coachings und Keynote-Speaking. Also, wo ich die Leute coachen und beraten. Sei das jetzt eben Körpersprache kennen, Lügen kennen, Verhandlungstaktiken und so weiter und so fort.
1: Eyes open, wenn man den Tobias Heinemann trifft auf der Straße, man weiß nie so genau. Es hat mal einen Film gegeben, oder? Was Frauen wollen. Wo
0: Mel Gibson, genau, mit dem Hören. Aber das ist schlimmer, weil er es immer gehört hat. Er hat es nicht können abstellen. Ich denke, mit dem Hören ist... Beim Schauen kann man ja einfach die Augen zumachen, aber ich denke, mit dem Hören wäre noch ein bisschen intensiver.
1: Ja, genau. Also, unsere Zeit ist um. Tobias Heinemann, es war wirklich eine unglaublich spannende Zeit mit dir.
0: Vielen Dank.
1: Überraschend auch und wieder, so wie sagt man dem, so horizonterweiternd. Sehr schön. Wer dich will live sehen, der findet alle Informationen bei dir auf der Internetseite und ich empfehle euch wärmstens, das Programm anzuschauen. Es ist wirklich mal etwas komplett anderes. Und wer mehr Top hoch 3 will,
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1: Irgendwie bin ich schon ein bisschen in Après-Ski-Stimmung. Weiss nicht ganz, woran das liegt. Vielleicht ist es aber auch ein bisschen meinem heutigen Gast zu verschulden. Ich weiss, wir sind mitten im Herbst, aber ist es schon zu früh, um über das Skifahren nachzudenken?
3: Nein, es ist nie zu früh, um über das Skifahren nachzudenken oder auch schon zu planen. Wir haben ein bisschen schwierigen Sommer hinter uns. Die Gletscher haben wahnsinnig viel Eis verloren. Es hat keinen Schnee drauf gehabt. Der erste Schnee ist aber gefallen. Und in Zermatt ist bei mir immer ab dem Oktober ist das ein Thema. Meistens Mitte Oktober. Darum, ich sage, in wenigen Tagen bin ich das erste Mal auf dem Schnee.
1: Und mit dem sind wir schon mitten drin. Salar Baramburi, Moderator, Skifanatiker. Ich freue mich mega, dass du da bist.
3: Danke für die Einladung. Ich freue mich immer zum Zweiko. Danke, Stefano.
1: Und ich freue mich auch, dass du deinen Hund mitgenommen hast. Ich weiss nicht, ob wir ihn gesehen haben. Vielleicht kann die Kamera zweimal da auf das Liesel, der Showhund, oder?
3: Das Liesel, so heißt genau, das Liesel. Genau. Das ist Instagram bekannt. Ich bediene den zwar nicht. Wir langen schon meinen. Aber das Liesel ist eigentlich immer dabei. Sie ist gewöhnt, hat in so Studios rumzuhängen. Und sie ist einfach gerne bei mir.
1: Und man merkt auch gar nicht, dass sie da ist.
3: Nein.
1: Also, es ist wirklich.
3: Sie weiss, wenn die roten Lampen angehen, muss sie.
1: Dann muss sie ruhig sein. Eben, jetzt ist ja eigentlich die beste Zeit, um sich vorzubereiten fürs Skifahren.
3: Das ist ja so, das ist aber auch so, dass ich ein paar Kilo zu viel auf der Rippe habe im Moment. Die müssen jetzt noch weg, weil das merke ich beim Skifahren. Und konditionell bin ich jetzt eben den Sommer so ein bisschen, soll ich sagen, sehr träge gewesen. Ich bin natürlich viel unterwegs mit dem Hund, aber ich habe ein bisschen ein Hüftproblem seit einem Jahr und dann ist Rennen nicht mehr so gegangen. Und dann merkst du einfach, dass du einfach träger wirst. Und das wird jetzt schon auf den Winter so fit sein, um wieder können recht umheizen auf den Ski.
1: Ja, ich will sagen, Skifanatiker, habe ich ja schon gesagt, du bist Skilehrer, wirklich diplomierter Skilehrer. Wie bereitest du dich sonst so ein bisschen vor auf die Wintersaison? Eben, du Rennen, hast jetzt gesagt, ging nicht so gut. Alternativprogramm?
3: Ja, ich meine, sonst, ich bin jetzt nicht einer, der gerne ins Fitnesscenter geht. Ich bin schon mehr draußen im Wald, weil ich kann das kombinieren mit dem Liseli zusammen, mit dem Hund. Aber ich sage jetzt, wenn man einfach viel Rumpfübungen macht, das ist beim Skifahren wichtig, die Beine sind natürlich wichtig und einfach die Kondition. Und ich sage am Schluss, das beste Training ist halt beim Skifahren selber. Ja,
1: also einfach wirklich, fahren.
3: Ja, und ich löse dann immer das GA, das kann ich als eidgenössisch Diplomierter lösen, wie die Bergführer auch. Das ist so ein GA von allen Bergbahnen. Und dort kann ich ab Oktober bis im Mai jede Bergbahn in der Schweiz brauche. Und das wirklich nutze ich halt auch sehr. Und wenn ich an den freien Tagen dann halt wirklich nach Zermatt reise oder nach Sassfee im Herbst und dann ab November im wunderschönen Engadin, dann ist der Corvaccio mich so offen. Ja, und dann kann man dann schon loslegen. Und ich finde, es ist die schönste Zeit vom Jahr, weil es hat noch weniger Leute. Meistens mit dem Kunstschnee heutzutage so, oder mit dem technischen Schnee, wie man so schön sagt. Ja, ist eine gute Zeit zum Skifahren, bevor da der Winterstress losgeht.
1: Aber Kunstschnee, ja, technischer Schnee, ja. Ja. Ja, genau. Bin ich nicht so Fan davon.
3: Du, ich glaube, weißt du, wie lange Skirennen gefahren, eben, der Skilehrer fährst du dann 140 Tage im Winter, gewöhnst dich dran. Ich bin heute mittlerweile eigentlich Fan, weil er einfach, man sagt, er ist 10-mal härter als natürlicher Schnee. Und, die Piste siehst du schon, das sind mega schön gemacht, gerade im Engadin oder auch in Zermatt. Und am Morgen mit so einem lässigen Rennski wirklich schön karfen, finde ich halt auf diesen Pisten schon noch gut. Und der weiche Schnee, mit dem habe ich dann eher Mühe. Das mache ich dann lieber neben der Piste.
1: Ich wollte sagen, oder? Aber so ein bisschen Pulverschnee, frischer Schnee, ja. Das ist doch... Da ja. Geht einem das Herz auf, ne?
3: Ja, und das ist jetzt, glaube ich, der erste Winter seit langem, wo ich wieder Zeit habe, mich auch können darauf vorbereiten, dass wenn ich sehe, dass Schnee kommt, dass ich in den Bergen fahren kann. Oftmals ist es jetzt mit doch 120 G&G-Sendungen im Jahr einfach nicht gegangen, weil ich gewusst, am nächsten Tag schaffst, jetzt kommt der Schnee. Und mit der ganzen Klimaerwärmung hat man schon gemerkt, der Schnee fällt, ist vielleicht ein Morgen gut oder ein Tag oder der zweite noch. Und nachher geht es zusammen oder es luftet rein und es gibt einen Deckel. Und ich sage, Freeriden ist echt das, was ich am liebsten mache. Natürlich immer schön mit dem Lawinenrucksack und mit möglichst viel Vorsichtsmassnahmen. Aber es ist halt wirklich so meine Leidenschaft und meine Passion, dann mit Skitouren, also noch mit Laufen oder einfach Varianten fahren. Ja.
1: Aber du, als Skilehrer, gerade als Diplomierter, muss man ja als gutes Beispiel vorausgehen.
3: Ja.
1: Mir fällt auf, ich liebe es, Ski zu fahren, aber seit fängst so viele Skilehrer auf diesen Pisten und ich persönlich finde, die Qualität hat abgenommen. Viele sind nur noch so Hilfsskilehrer. So, wie empfindest du das?
3: Du, es ist ja so, dass halt, sag jetzt mal für Level irgendwie Blue League, Red League, es gibt ja die drei Ligen eigentlich bis zur Black League, dass das heißt, ein Hilfslehrer, wo jetzt mit Kurs oder vielleicht auch mit einer Stufe 1 Ausbildung, mit der ersten Ausbildung, die kann unterrichten und für die höheren Formen dann eigentlich den voll ausgebildeten Lehrer brauchst. Aber es ist ja so, dass eigentlich jede Skischule nur 20% von den Vollausbildeten braucht und die anderen dürfen Hilfslehrer sein. Ja. Du, es ist halt, gell, es ist ein mega schwieriger Job. Am Schluss haben wir jetzt noch zwei, drei Mal im Winter so eine Hochsaison von 3 Wochen und der Rest ist natürlich weniger los. Es fährt so aufs Weihnachtsgeschäft an Ostern ist Gorwille dann schon wieder zu. Es ist mega kurz. Ich glaube, es ist mittlerweile einfach auch ein Problem, um die Leute zu finden. Weil es einfach nur jeder Skilehrer den gleichen Stress hat im Frühling und sagt, was mache ich jetzt über den Sommer.
1: Naja, und ich verstehe auch, dass man das mal ausprobieren will, eine Saison lang.
3: Ja,
1: mal
3: aber ich bin natürlich schon Fan von der Qualität und finde, hey, teilweise sehe ich Leute mit so einer Jacke rumfahren, die ich einfach sehe, die müssten selber mal.
1: Ja, eben, genau das habe ich, das will ich sagen. Ich wollte es jetzt nicht so aussprechen, aber das ist das Bild, das ich einfach sehr oft sehe. Woher kommt die Leidenschaft fürs Skifahren, die zwei Bretter auf dem Schnee?
3: Ich habe mit 2,5 schon. Wir dürfen auf die Ski. Also, wir haben sehr früh angefangen und es ist einfach so, wie soll ich sagen, ich bin ein Haufen Jahre auf dem Snowboard gewesen, mein Zweitgerät auch, habe auch eine Ausbildung noch als Snowboardlehrer, als Zweitgerät. Es ist, glaube ich, der Schnee, die Berge, die Freiheit, die Geschwindigkeit, dass du immer kannst einen anderen Weg fahren. Es ist vor allem die Freiheit, glaube ich, die mich so fasziniert. Und das Perfektionieren von diesen Schwüngen. Man sagt ja eigentlich, am Schluss ist ein Schwung links und ein Schwung rechts. Aber mittlerweile hast du natürlich sehr präzise Ski. Du hast Top-Material. Man kann so schön mit diesen Ski fahren. Und für mich ist es so ein bisschen, wahrscheinlich wie etwas wie Surfen. Du wirst nie fertig. Du wirst nie am Ziel ankommen und sagen so, jetzt kann ich es. Du kannst es nie perfekt und man kann immer noch ein bisschen besser und noch steilere Winkel fahren und auf schwierigerem Gelände noch schöner können fahren. Und ich bin einfach, ich weiss nicht, das ist etwas in mir, das mich antreibt, wo mir einfach unheimlich Freude macht. Ob ich jetzt allein gehe, höre dann immer Sound, oder ob ich dann mit Freunden gehe, es ist halt auch cool, miteinander Ski zu fahren. Ja.
1: Und Après-Ski?
3: Ist noch lustig. In Zermatt passiert das immer, weil dort wird einfach mehr getrunken auf der Piste. Das ist sonst ein Wort, das muss ich jetzt sagen. Ich bin feinmotorisch einfach nicht mehr ganz 100%, auch nach dem ersten Schluck schon ins Gefühl. und mag dann nicht mehr so. Und darum versuche ich wirklich bis am Mittag, Nachmittag nicht zu trinken, auch wenn ich mit so Leuten unterwegs bin, weil ich will einfach Ski fahren. Und wenn es am 3, 4, wenn wir dann eins trinken auf der Piste oder zwei, finde ich es nicht so schlimm und dann fahren wir noch gemütlich runter. Aber Ski fahren muss ich nüchtern und wirklich ohne Einfluss auch von nur einem Schluck Alkohol. Also ich bin nicht der grösste Fan, auf der Piste zu trinken. Lieber nachher.
1: Ja, da bin ich bei dir. Absolut, ja.
3: Es ist doch ein Sport und du kannst ihn einfach mit uns eben feinmotorisch und von den Konditionen ja nicht so gut ausführen.
1: Und es ist ja saugefährlich. Also
3: ja,
1: da muss man nur auf YouTube mal ein paar Videos eingeben, wo man Sachen gefilmt hat. Ja. Also das finde ich schon.
3: Und ich glaube, das ist auch noch etwas, wo du als Skilehrer siehst, die Leute, vor allem Männer, überschätzen sich, die Frauen unterschätzen sich. Aber es wird mit einem Carving-Ski mit 60 bis 80 km gefahren auf der Piste. Es gibt üble Unfälle, oder? Und das ist schon, also ich fahre mit Rückenpanzer und mit Helm natürlich. Und mit offenen Augen, das bist du halt gewöhnt als Skilehrer, dass du bevor einen Schwung machst, wirklich schnell schaust. Aber da staune ich eigentlich, dass nicht mehr passiert.
1: Du hast vorher etwas angesprochen, dass Skifahren, das können mal links, mal rechts gehen, das stetige Weiterentwickeln. Ist das auch ein Grund, warum du jetzt gesagt hast, nach, was sind es, 8 Jahre G&G-Moderator, ich muss mich weiterentwickeln jetzt?
3: Ja, ich glaube, es ist die innere Uhr auf der einen Seite, eben, dass ich jetzt doch einfach, ich würd wirklich nicht von einer Midlife-Crisis reden, ich glaube, die hatte ich schon vorher gehabt. Aber einfach von dem Punkt, wo du merkst, hey, jetzt habe ich das so lange gemacht, das wiederholt sich ein Stück weit, ich habe mega viel lernen, bin mega dankbar für die Zeit, das ist, glaube ich, die Zeit, wo ich moderativ am meisten mitnehmen konnte, gerade auch, weil dann der Talk irgendwann noch reingekommen ist, jetzt Gesichter und Geschichten heisst. Und jetzt ist einfach, glaube ich, der Punkt gekommen, wo ich das Gefühl hatte, es ist gemacht und ich bin ein Mensch, der gerne immer wieder aus der Komfortzone kommt. Und es war jetzt mega angenehm, dort zu sein, die 100, 120 Sendungen zu machen, hier noch das SRF bei den Leuten live zu machen, hier noch ein bisschen Doc-Film. Aber ich habe so wie gemerkt, hey, jetzt bin ich eigentlich in der Mitte von meinem Berufsleben. Ich habe mit 20 mit Fernsehen angefangen, jetzt bin ich 2,43, das geht jetzt bis 4,65, das ist wirklich genau die Hälfte. Und ich werde jetzt einfach nochmal die nächste Hälfte in Angriff nehmen. Und für das hat es die Luft gebraucht, wo man doch die Sendung einfach viel Ressourcen genommen hat, 2 bis 3 Sendungen in der Woche, 2 bis 3 volle Arbeitstage dort sein. Und auch im Fall zu sagen, hey, es ist jetzt gemacht für mich und es soll jetzt Platz geben für Jüngere, für neue Leute, die motiviert sind, zum Weitermachen.
1: Jüngere Leute, weil das klingt so, als wirst du schon alt. Ich meine, du hast vorhin gesagt, 44, aber du siehst ja auch noch gar nicht so alt aus.
3: Nein, ich weiss, aber du merkst auf einmal, wie die Zeit schnell läuft. Ja, und ich möchte einfach mich weiterentwickeln. Und Platz hat dafür und vielleicht nochmal ganz andere Sachen können machen. Gell, es ist auch so, dass ich mir wirklich vorstellen kann, dass ich jetzt noch die 4 Sendungen bei SF bei den Leuten live mache und jetzt etwas ganz anderes mache, was nichts mehr mit Fernsehen zu tun hat. Und auf der anderen Seite, also das ist einfach eine Option, auf der anderen Seite muss ich sagen, denke ich auch immer wieder, Schuster, bleibt bei deinen Leisten. Ich mache es mega gern. Es ist etwas, was ich gelernt habe und wo ich eine Passion dafür habe. Aber irgendwie habe ich schon gemerkt, so über 8 Jahre, 120, 30 Sendungen abdrucken, immer live, immer auf den Sack. Den Druck zu haben, tut mir jetzt einmal gut ein bisschen weniger. Ja.
1: Eben, und du hast das Fernsehen nicht verloren. Das SRF bei den Leuten live machst du auch immer noch hinter den Kulissen. Du bist da am neuen Doc-Film.
3: Genau.
1: Erzähl mal ein bisschen was.
3: Ja, ich kann noch nicht ganz so viel erzählen, weil das noch nicht alles so unter Dach und Fach ist. Das bringt sonst Unglück. Aber es ist ein Doc-Film über eine Persönlichkeit, die einen sehr speziellen Lebensweg bestreitet und viel erreicht hat. Und es geht auch um ein Porträt, das aus meiner Sicht noch sehr motivierend und inspirierend soll wirken für die, die es schauen. Und wo eigentlich zeigt, nichts ist unmöglich. Also ich glaube, bei all meinen Doc-Filmen, die ich bis jetzt gemacht habe, geht es wirklich um die Menschen. Beim Inshallah, beim ersten, ist es darum gegangen, wirklich um Menschen, die zwischen 2 Kulturen aufwachsen. Beim zweiten habe ich die Hosen runtergelassen, indem ich gezeigt habe, dass ich Höhenangst habe, weil ich finde, wir Männer gerade haben ja immer Probleme, über Ängste zu reden und die gehören einfach zum Leben und ich finde, da muss man die nicht so tabuisieren, sondern man muss zu denen können stehen und ich glaube eben auch dort, man muss an denen arbeiten. So wenn ich jetzt an meinem weiteren Lebensweg und Berufsweg möchte arbeiten, muss man sich immer wieder so ein bisschen in den Schub geben, ins Lehren und dann entsteht wieder Neues. Ja. Und das braucht aber auch Mut. Und gerade in der heutigen Zeit, bei Corona, haben wir wieder gesehen, alles wird unsicher. Man hat nur Teilzeitjobs, auf einmal ist da nichts mehr los, auf einmal gibt es keine Events mehr. Also es ist jetzt schon auch, wahrscheinlich hat Corona auch einen Einfluss gehabt, zum sagen, hey, ja, mach.
1: Weitergehen.
3: Ja. Ja,
1: und sich seine Ängste stellen. Und das hast du gemacht mit deiner Höhenangst.
3: Ja.
1: Hast du sie überwunden?
3: Ja, ist mir noch interessant. Jetzt, der Sommer, habe ich eigentlich 2, 3 Berge machen. Es ist nicht dazu gekommen. da muss ich mich jetzt an der Nase nehmen, aber ich glaube, die Umstellung bei G&G und in die Selbstständigkeit weitgehend, das hat mich sehr viel Energie gekostet. Und eben, wenn man dann so in so eine Selbstständigkeit umstellt, hat man das Gefühl, man muss dann jeden Auftrag annehmen. Und jetzt habe ich fast ein bisschen mich übernommen, auf Deutsch gesagt, und habe dann weniger Zeit für die Freizeit. Aber das ist ja so. Ich glaube, die Höhenangst geht nicht weg, aber ich habe gelernt, mit einer umzugehen. Und das ist so eigentlich, dass man kann der Angst in die Augen schauen kann, so quasi so bildlich, und mit der lernt umgehen und dranbleibt. Das heisst, ich muss jetzt und möchte auf nächste Berge, und das ist so wirklich so eine Lust, die sich in mir, ja, das ist total geweckt worden.
1: Aber ist spannend, finde ich, du als wirklich begnadeter und passionierter Skifahrer, Sessellift, hohe Berge, also das hast du ja eh schon. Und dann die schwarze Pisten, die ja zum Teil sehr steil anfangen. Das ist kein Problem.
3: Das ist null Problem. Aber das Essen fühle ich mich nicht wohl. Das habe ich schon gehabt in der Gondelbahn. Da redest du dich nicht drüber, aber du schaust dann immer so ab. Und das war mir einfach nicht wohl gewesen. Und da habe ich jetzt einfach gelernt, gell? Und das ist ein bisschen das Vertrauen ins Material auch zu haben. Dann schaust du dir die Halterung oben an und denkst, ja gut.
1: Ich bin in Japan in Nagano mal 2013 gewesen. Und dann bin ich dort, weil es mich auch Wunder genommen hat, dann sind wir dort in einem Skigebiet gewesen. Und wenn sind die Olympischen Spiele gewesen, 2008 in Nagano, ich glaube, dort umeinander. Und schon 2013 war das Zeug so ein erbärmlicher Zustand gewesen, wo ja. Ich denke, so, ja. Da warst du auch wieder. Und das in Japan, weißt, wo du denkst, so Kopf in die Stutz, ja. Und dann denke ich so, da in der Schweiz müssen wir echt keine Angst haben. Also, das ist schon.
3: Nein, eben, und ich sage, da muss man ein bisschen Vertrauen haben. Und wenn es dann halt so ist, dann ist es halt so. Aber gell, am Schluss bei den Bergen ist einfach, ich weiß nicht, ob du den Film gesehen hast. Ich meine, da ist so viel. Und links und rechts geht es 600 Meter runter. Und gell, das ist vielleicht einfach auch menschlich ein Stück weit. Weil sonst hättest du ja keine Angst, du würdest einfach irgendwie rausgumpen. Das zieht die Neuen alle richtiger, du kannst nicht mehr klar, also bei mir ist das wirklich, kommt die Angst natürlich so, dass sie so blockiert. Und ich behaupte, und das habe ich gelernt, eigentlich bei dieser Höhenangst überwinden, vielfach hast du Angst vor Sachen, die du nicht kennst. Und je mehr du darüber weißt und Kenntnis hast, desto einfacher wird es. Aber gell, es fragt sich schon, muss man jetzt, oder? Ich habe Touren gemacht, was einfach wirklich, gell, da hockst du mit deinen zwei, wie sagt man, da von der Steigeisen, die vordersten zwei Zacken, und unten dran sind 600 Meter, und da ist noch ein Seil, aber gell, das ist dann nur der Bergführer, der das noch hebt, und um ein Seil, um einen Stein herum, fragt sich jetzt, muss man das machen?
1: Ich habe das auch mal gemacht, und ich habe mich auch nicht wohl gefühlt. Und jetzt, aber bei mir ist die Höhenangst nicht so ausgeprägt, aber ja. Ich habe wirklich gefunden, nein, muss nicht sein.
3: Nein, reizt es halt, ein bisschen die Limite zu gehen.
1: Ich habe viel mehr Freude am Adrenalinkick beim Tempo zum Beispiel, was mich zum nächsten Thema bringt. Ist, nein, selbst nicht. Aber
3: ich kann der Schweizer gar nicht sagen, gell?
1: Raser gibt es doch gar nicht. Nein. Wer rast denn? Nein. Wobei, ich habe dein Auto vor dem Haus gesehen, und das zeigt mir, dass du auch gerne Tempo hast. Und ich weiss vor allem, dass du gerne Autos hast.
3: Tacho habe ich moderiert.
1: Ja, genau, du hast schon mal.
3: Auto ist eine grosse Passion. Ich weiss, man darf es in der Schweiz eben fast nicht mehr laut sagen. Ich gehört nicht zum guten Ruf. Ich mache es aber trotzdem. Ich fahre immer noch einen 8-Zylinder Biturbo mit über 600 PS. Das macht Spass.
1: Ja, das zeigt sich auch im Portemonnaie im Moment, oder?
3: Ja, aber jetzt ärgern sich sicher ein paar und sagen, was für ein... Sag es jetzt nicht. Du, man kann jetzt auch gerne mit dem Elektrowagen weitermachen. Aber ich behaupte, das braucht eigentlich eine Mischung am Schluss, und dass die Verbrennermotoren nicht nur schlecht sind, dass ein Elektroauto auch recht viel, dass es viele Ressourcen braucht, bis so eine Batterie dann parat ist, und fragt sich dann, ob die ganze Welt mit so Batterien überall kann rumfahren und mit rumladen und machen und tun. Aber man muss, wir wissen, wie es um unsere Welt steht, und man muss da sicher, jeder muss seinen Beitrag leisten. Und zum Beispiel ist es bei mir so, dass ich sehr wenig bis fast nicht fliege. Bis, ich glaube, vor Corona das letzte Mal irgendwo hingeflogen, eine kurze Strecke. Und sonst bin ich mit dem Liesel immer im Auto unterwegs. Und ich glaube, so tut sich mein ökologischer Fußabdruck, wenn man einfach so schön sagt, ist nicht so schlimm.
1: Man muss sich ja irgendwie so das Klick nicht quer subventionieren, aber man muss es so.
3: Ja, ich oder? Will nur sagen, ich schaue schon. Auch. Und am Schluss, gell, die Motoren heute, auch wenn jetzt der viel PS hat, wenn ich den normal fahre, kriege ich knapp an 10 Liter an. Das ist jetzt nicht ein Verbrechen. Ich finde vor allem auch...
1: Sag das nicht zu laut.
3: Nein, ja, nicht zu laut. Aber du, wenn man die Welt anschaut und dass wir momentan noch mit Ängsten leben, ob einer eine Atombombe zündet und wie viel da zerstört worden ist und was da momentan in die Luft geht, und dann glaube ich, haben wir noch andere Probleme. Als die paar
1: jetzt kriege ich Besuch von deinem Hund. Hoi, ja, willst du streicheln, dass du noch schnell
3: streicheln? Der denkt jetzt, Alar, hör auf, der Scheiss, ja. Das ist nicht gut für dich.
1: Aber das ist auch gerade gut. Nein, ich will noch schnell beim Auto bleiben. Auch alte Autos.
3: Auch alte Autos, ja. Ich bin auch grosser. Also das ist ein Alpine, ein BMW, B5, der macht einfach Spass zum Fahren. Ist ein gutes, du weißt, das Bündner 4x4, Kombi, die Ski haben alle Platz, Liesel hat Platz, ist ein super Auto. Aber mir gefallen natürlich Porsche, das ist so meine Lieblings-, das 911 ist einfach so mein Lieblingsauto. Und der 944er, wo es aus den 80er Jahren gibt, so einen bin ich jetzt am länger schon suchen. Wenn ich dann passend gefunden habe, finde ich, das ist eine gute Alternative zum Ab und zum Sonntag, damit so einem rumrösseln.
1: Aber dann auch so ein Steve McQueen-Fan? So von der Geschichte her?
3: Ja, ich glaube, ich bin ein 79er, wir, die das halt alles noch kennen und das sogar im Fernsehen gesehen haben, ist ein bisschen Nostalgie und ein bisschen die alten Zeiten. Manchmal denke ich schon, wir haben in einer schönen Welt gelebt. Jetzt ist es gerade ein bisschen turbulent.
1: Gerade im Moment finde ich es auch nicht.
3: Da muss man die Ruhe bewahren,
1: ja,
3: glaube ich.
1: Genau. Ja. Und wo holst du deine Ruhe im Tagesausgleich? Du bist ja immer on the road, du hast ja viele Aufträge. Und wo kannst du dich entspannen?
3: Einerseits im Winter, also wirklich Skifahren, vor allem beim Ski Tourenfahren. Also sprich wirklich die Fälle an die Ski und dann höre ich eigentlich nur noch das Knusterle beim Laufen. Da höre ich auch keine Musik oder so. Das macht man im freien Gelände ja nicht. Aber dann, ob ich jetzt allein oder mit dem Liseli gehe, das schöne Touren, das ist etwas, wenn ich wirklich zu mir komme. Und das andere ist wirklich mit dem Liseli halt im Wald. Ich bin mit dem Hund so viel unterwegs und das sind mega schöne Momente. Oder wenn wir gehen trüffeln, dann am Sonntagmorgen um 6, 7, wenn es sofort hell werden, sind wir zwei miteinander und dann ist Ruhe und dann lade ich eigentlich meine Batterien auf.
1: Ja. Du brauchst deine Ruhe? Bist du gerne allein?
3: Ja. Und man meint immer so, ja, wir Moderatoren, extrovertiert, stehen da gerne im Mittelpunkt. Aber ich bin vielleicht, wenn ich frei habe, mega gern im Ruhigen oder auf dem See, mit dem Bötli auf dem Zürichsee irgendwie. Und ich bin auch nicht einer, der jetzt an jeden Anlass geht oder mega viele Leute trifft. Ich finde es viel schöner, mich mit Menschen zu treffen, wo ich tiefe Beziehungen führe und wo man einen tiefen Austausch hat und ehrlich kann sein miteinander als der Smalltalk.
1: Hast du das schon immer gehabt? Aber das ist etwas, was sich entwickelt, oder? Mit 20er findest du es mega cool, wenn du möglichst viele Leute um dich herum hast. Und da Party, dort Party. Ja. Aber das merke ich bei mir jetzt auch. Ich habe zwei Wochen Ferien gehabt, in meiner ersten Ferienwoche habe ich so Erholung gebraucht, ich habe einfach niemanden sehen wollen. Ich habe einfach für mich allein wollen.
3: Ja. Ja, genau. Und das sind ja, glaube ich, ist vielleicht auch, weil wir viel mit Menschen zu tun. Und ich glaube, du ja auch. Wir lieben Menschen. Und ich will viel über die wissen und ich finde das etwas vom Interessantesten, auch das Zusammenleben. Aber ich brauche wirklich auch die Ruhe.
1: Ja. Eben auch. Skifahren. Aber du hast ja auch eine Freundin, respektive deine Verlobte. Wie viel macht sie da mit?
3: Du, als Ärztin, gerade bei Corona und jetzt, sie hat einfach sehr viel zu tun. Sie ist jetzt zum zweiten Facharzt auf der Lunge. Sie hat das bevor Corona auf unsere Welt gekommen ist, hat sie die Fachrichtung sich entschieden dafür und dann ist Corona gekommen. Sie ist halt einfach extrem viel am Arbeiten. Wir haben beide viel geschafft. Jetzt bei mir nimmt es jetzt ein bisschen ab, im Sinne, dass ich flexibler bin. Der Hund ist immer bei mir, aber wir sehen uns eigentlich jeden Tag, wenn wir zusammen leben. Geniessen die Zeit, die wir haben, so gut wie möglich. Im Winter Skifahren, das ist halt lässig, können wir vieles zusammen machen, eben Liseli oder jetzt Skifahren und Freireiten. Und den Rest versuche ich sie so gut wie möglich zu unterstützen, damit ich daheim mal ein bisschen mehr machen kann. Ja.
1: Aber ich denke mir so, eine Ärztin, das ist eine ganz andere Welt, als was du drin bist, oder? Also, jetzt erst mal die Frage, wie habt ihr euch kennengelernt? Und ja, das finde ich ja...
3: Beim Skifahren.
1: Okay, ich will sagen, auf dem Notfallbett oder so.
3: Nein, wirklich, das Engelberg ist, glaube ich, aus einer Nachtschicht gekommen oder in einer Nachtschicht gegangen, hat einen Tag können Skifahren. Ich gehe sozusagen nie nach Engelberg, aber es hat wahnsinnig viel Schnee gehabt. Und ein Innerschweizer Freund hat mir gesagt, hey, komm, die breiten Ski mitnehmen, gehen freireiten. Und dort auf dem Parkplatz haben wir uns das erste Mal gesehen. Und dann via Instagram haben wir dann angefangen zu schreiben miteinander. Das ist eigentlich so ein bisschen die Geschichte. Und wir hätten uns, glaube ich, sonst nie getroffen, weil wir komplett, wie du sagst, komplett verschiedene Welten kommen. Und das Lustige ist, mich interessiert ja ihre Welt wahnsinnig, was sie im Spital machen. Ich bin auch, soll ich sagen, ich habe den grössten Respekt, wenn man so für Menschen kann aufkommen und so eine soziale Ader noch hat, dass man so für die Menschen schafft, den ganzen Tag lang und vieles erträgt. Das ist also mittlerweile auch ein schwieriger Umgang an unserem Spital und mit den Patienten.
1: Hast du dir auch schon den Gedanken gemacht, was sie retten Leben und ja?
3: Und ja, ich, und ich sage mir dann, hey, und ich schnur da irgendwas zusammen und mache Fernsehen, das braucht sie. Und sie sagt dann, nein, das braucht es eben auch, das braucht es auch für das Wohl der Menschen, die Unterhaltung. Und ich glaube wirklich auch, wir müssen unseren Beruf auch schätzen und ehren. Wir bringen Information, wir bringen Unterhaltung, und das ist ein wichtiger Teil vom Menschen. Früher war es im Lagerfeuer gewesen, heute schaut der Fernseher oder hört Radio. Und das Lustige ist, dass sie eben die Welt noch faszinierend findet. Und das freut mich halt mega. Also sie kommt gerne mit an die Anlässe, gerne mit an die Events und mehr als ich eigentlich. Und von dem her ist es eigentlich schön. Und das ist auch noch angenehm für mich, dass sie halt nicht so ein Ding daraus macht. Ich glaube, das ist auch, weil sie Holländerin ist. Die nehmen die Sachen noch ein bisschen easier als wir Schweizer. Und sie ist da überall dabei. Und wenn es Presse gibt, gibt es Presse. Dann stört sie nicht. Und sie unterstützt mich extrem. Und ich versuche es natürlich gleichfalls auch zu machen. Aber ich glaube, unterm Strich tut sie mich noch mehr unterstützen als ich sie.
1: Das als sich selber können zelebrieren als Unterhaltungsmensch, wenn man immer in dem Rampenlicht steht, wie stehst du zu Social Media? Also muss man Salar Barambouri heisst, muss man präsent sein auf diesen Kanälen? Muss man das so? Oder?
3: Das ist eine gute Frage. Ich glaube, es ist einfach ein weiterer Strang, es ist ein weiteres Medium, wo man nicht umgehen können. Und ich glaube, gerade in unserem Alter, oder ich glaube, eigentlich jeder sollte dort können, stattfinden, aber auch damit lernen umgehen. Und ich merke jetzt schon, dass ich nicht mehr gehe und gehe bin, dort haben wir ein bisschen die Policy gehabt, von viel posten und machen und tun. Jetzt mache ich es einfach weniger. Ich glaube, dezimiert darauf stattfinden, aber sich nicht nach dem orientieren. Es sind sehr viele ungesunde Sachen. Ich meine, ständig sieht man dort Ferienfotos, allen geht's gut. Und dann denkt man sich, hey, wie geht's denn eigentlich mehr, oder? Ich glaube jetzt gerade, wir, die beide ja auch irgendwo in dieser Welt sind, aber vielleicht gibt es noch andere Leute, die denken, hey, wer bin denn eigentlich ich? Oder wieso geht es denen immer besser? Wieso haben die all die schönen Autos? Aber das ist so ein bisschen ein zweischneidiges Schwert. Das ist auf der einen Seite ein mega schnelles Medium und ich glaube, dass man es nicht mehr kann ausblenden kann. Es ist da und man muss es bedienen, aber man muss wirklich die Ressourcen, ja, muss anständig mit denen umgehen. Also, ich will auch kein Influencer werden. Ich will meine Sachen posten und dabei sein, aber, am Schluss vom Tag, es kann nicht sein, dass ich da 2-3 Stunden rumturne auf dem App.
1: Es nimmt einfach Zeit. Es ist ja, und mittlerweile nicht mehr nur eine. Also, gut, Facebook ist ein bisschen tot, aber Instagram ist halt sehr präsent, Snapchat ist auch, TikTok hört man. Und jetzt eine gute Gemeinschaft, eine Kollegin von uns beiden hat mir gestern das Be Real App ein Herz gelegt. Das habe ich mir abgeladen. Und ich, wirklich, sie hat schon nach, da habe ich geschrieben, ich habe es abgeladen, aber ich komme nicht draus.
3: Ehrenwort.
1: Ja, wirklich nicht. Be Real, wirklich.
3: Dann weißt du, dass du alt wirst, wenn du sagst, Be Real, noch nie gehört. Schau, TikTok haben wir im Geschäft gesagt, wir machen es, und haben es abgeladen. Ist mir derart blöd geworden, habe ich auch wieder abgemolden. Ich glaube, das LinkedIn ist etwas, was ich jetzt noch machen muss. Das sagen mir schon viele Berufskollegen.
1: Das finde ich auch coole Plattform.
3: Das muss ich jetzt mal machen, aber du siehst eben, ich bin da ein bisschen träge. Ich bin auf dem Insta und Facebook bediene ich dann automatischerweise, indem dann alles automatisch überpostet wird. Ja. Eben.
1: Ich sehe, man kann auch nicht alles machen.
3: Nein.
1: Vor allem, wenn man so einen vollen Terminkalender hat wie du.
3: Ja, und gell, am Schluss vom Tag hat man ja immer das Fernsehen so tot geredet. Aber das Fernsehen ist voll da. Man sieht, dass Live-TV halt wahnsinnig gut funktioniert. Dass es nach wie vor haben wir Top-Einschaltquoten. Ihr sicher auch. Es schauen ein Haufen Leute Fernsehen. Sie schauen es ein bisschen anders. Und wir müssen sicher schauen, wenn wir in Zukunft gehen und uns auch weiterentwickeln in dieser ganzen Digitalisierung. Aber ich glaube, der Fernsehen ist und bleibt immer noch ein wichtiges Medium. Und
1: das glaube ich und hoffe ich auch. Ja, für uns beide, oder? Weil wir das beide gerne machen. Und jetzt komme ich schon zu meiner letzten Frage. Unsere Zeit ist eigentlich schon vorbei.
3: Schon?
1: Ja, und jetzt nicht verschrecken. Und wenn heiratest du denn jetzt endlich?
3: Ich hätte schon sollen. Und Barbara hat mich letztens gefragt, gell, du heiratest mich schon? Und ich sagte, ja, was ist das für eine Frage? Selbstverständlich, wenn du mich noch heiratest. Nein, wir haben eigentlich wegen Corona haben wir, in dem Frühling wollen heiraten. Und als wir das im Januar geplant haben, ist gerade noch so Omikron. Man hat nicht gewusst, in welche Richtung es geht. Und irgendwie hat es geheißen, wenn ich im Wallis heiraten will, hat es geheißen, hey, je nachdem ist da wieder 10-Personen-Regeln. Und dann haben wir gesagt, komm, weißt du was, das nervt. Jetzt sagen wir es einfach ab. Wir gehen nächstes Jahr. Und voraussichtlich im nächsten Jahr.
1: Voraussichtlich, ja.
3: Mal schauen, ob sie sich benimmt.
1: Nein, das hat sie nicht gehört.
3: Nein, das hat sie nicht gehört.
1: Wir reden.
3: Nur
1: wir
3: zwei.
1: Sie ist
3: ein Scherz. Ich mache wirklich Scherz. Nein, wenn ich mich benehme, heiratet sie mich vielleicht um 23.
1: Gut, aber die Voraussetzungen sind ja okay.
3: Ja, nein, wir lieben uns sehr und das ist eine ganz schöne Beziehung, die wir miteinander haben. Und ich glaube, wir beide haben auch mega Freude aneinander und hoffe, es bleibt so.
1: Ja, wunderbar. Salar, es hat mich gefreut, dass du da zu mir ins Studio gekommen bist, ins Top 3.
3: Danke vielmals, Stefan, für die Einladung. Alles Gute.
1: Ja, ebenfalls. Habst du dir Sorge? Danke. Vielleicht sehen wir uns mal auf der Ski.
3: Ja,
1: Würde mich auch freuen.
3: Machen wir
1: das machen wir. Also gut. Also. Sala, danke vielmals. Und das wäre schon wieder gewesen von dieser Woche mit dem Top Hoch 3. Selbstverständlich müsst ihr nicht die ganze Woche auf uns verzichten. Uns gibt es auf toponline.ch/tophoch3 oder als Podcast. Und das war, glaube ich, noch jetzt der Ruf vom Liseli. Genau. Tschüss miteinander und eine gute Woche.

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1: Herzlich willkommen zu einer weiteren Folge von Top Hoch 3. Die Redewendung «Der Kunde ist König» kennt jeder von uns und das hat noch nie so gut gepasst wie zu unserem heutigen Gast. Sie hat sich als erste Frau überhaupt zum Butler-Wrestler ausbilden lassen und hat als Höhepunkt im englischen Königshaus arbeiten. Herzlich willkommen, Zita Langenstein.
2: Danke vielmals, Sarah.
1: Genau, jetzt habe ich ja gerade gesagt, du hast als erste Frau überhaupt können, an der Ivor Spencer Butler School die Ausbildung machen. Der Weg dorthin war aber ein bisschen steinig.
3: Ja, das ist tatsächlich so. Ich habe mich im 81 das erste Mal beworben, wo ich mehr oder weniger zufälligerweise erfahren habe, dass es dort eine Butler-Schule gibt. Und ja, ich habe sehr schnell habe ich Antwort bekommen, hat mir gesagt, das geht nicht, weil ich noch zu wenig Erfahrung habe. Und dann habe ich dann mich später wieder mal gemeldet und wieder zu wenig Erfahrung. Oder man hat mir sogar ein Thema aufgegeben, das ich noch lernen muss. Und so ist es eigentlich 20 Jahre knapp gegangen, mehr oder weniger. Ich habe mich immer wieder beworben und habe immer wieder ein bisschen eine Auflage bekommen, was ich noch alles müsste lernen, damit ich in die Butler-Schule kann.
1: Eben nach 20 Jahren lang hast du als erste Frau dich ausbilden lassen. Was war das für ein Gefühl gewesen?
3: Das ist eine sehr gute Frage, weil interessant war, ich habe über die ganzen Jahre eigentlich gar nicht gemerkt, dass es daran liegt, dass es, weil ich eine Frau bin und somit nicht kann in die Butler-Schule, sondern ich habe immer gedacht, oh Mann, ich muss schon sehr schwach sein, dass die mich nicht nehmen, weil das gehört sich wie nicht, dass man dann sagt, du bist eine Frau und wir nehmen halt noch keine Frauen. Und im Jahr 2000 hat dann die Butler-Schule entschieden, hat sich dann mit mir in Kontakt genommen und dann ich bin überglücklich gewesen und dann bin ich dort hin. Ich muss aber auch sagen, ich habe dann plötzlich gedacht, hey, soll ich jetzt das wirklich noch machen, nach so vielen Jahren und habe so viel Erfahrung. Und dann dachte ich, nein, das kann nicht zufällig sein. Also, das heisst, ich habe ja so viele Bewerbungen gemacht und das war so ein mein Geheimnis gewesen und jetzt mache ich das. Und ich muss sagen, das war das Beste gewesen, was ich je gemacht habe. Und als ich dort war, bin ich natürlich auch eine der wenigen Frauen gewesen, die dort die Butler-Schule gestartet hat. Das war im Jahr 2005 gewesen. Und ich kann mich noch erinnern am ersten Tag. Normalerweise liegt ja in einem Seminar rum ein Blöckchen und ein Bleistift. Und dort ist ein Säbel gelegen. Und ich dachte, also ich bin irgendwie in der falschen Abteilung gelandet. Und ganz andere Gadgets, die man weder wie mir so kennt. Und ich bin einfach, ich kann das nicht wirklich beschreiben, aber ich war überglücklich gewesen, dass ich dort sein konnte. Und auch im Nachhinein muss ich sagen, es war das Beste gewesen, was ich je gemacht habe an einer Weiterbildung.
1: Was hat dich denn angetrieben, dass du eigentlich jetzt 20 Jahre lang nie aufgegeben hast und dich Jahr um Jahr beworben hast?
3: Also eins, was ich ja immer erlebt habe, weil ich im Gastgewerbe gearbeitet habe, aber auch im Privathaushalt immer bis dort dran an, dass wenn man einen Kunden kann zufriedenstellen und ihm das ansieht oder er tatsächlich das auch sagt, das habe ich einfach toll gefunden. Und wenn ich es dann noch sehr oft sogar die Wünsche übertreffen konnte, dann habe ich das noch viel besser gefunden. Und ich hatte gemerkt, mir fehlen noch so wie Instrumente oder Ideen oder auch Modelle, um vielleicht das noch ein bisschen mehr zu professionalisieren und noch ein bisschen besser zu werden. Und so symbolisch ist der Butler einfach für mich Symbol gewesen von bester Dienstleistungsqualität. Und das habe ich immer in meinem Kopf gehabt. Also, ich werde Butler, ich muss irgendwie ein Butler werden. Dann lerne ich all diese Modelle. Und die hat man wirklich kennengelernt, ja.
1: Du bist ja eben die erste Frau gewesen, die als Female Butler sozusagen jetzt die Ausbildung genossen hat. Hast du irgendwie, du hast ja kein weibliches Idol gehabt, hast du trotzdem irgendjemanden gehabt, wo du aufgeschaut hast?
3: Ja, ganz viel. Also Anthony Hopkins in seiner Rolle Remains of the Day, was vom Tag übrig bleibt. Ich meine, ich weiss ja nicht, der ist geboren für diese Rolle, habe ich das Gefühl. Oder es gibt auch einen ganz tollen Film, der nennt sich Upstairs, Downstairs, wo in England gedreht worden ist, wo der Gordon Hudson, der Butler, also das geht einem durch Mark und Bein, wenn man das anschaut, oder wie der für die Familiensysteme schaut, wenn er über den Ersten und Zweiten Weltkrieg die Familie durchgebracht hat. Und es sind diese Haushalte, aber immer zwei Familien. Das eine ist die Auftraggeber, wo man dafür schafft, aber es ist auch die Familie vom Privathaushalt und das ist hochinteressant, wie der das gemacht hat. Und denkt, ja, so weit würde ich es nicht bringen. Also so gut würde ich nie, wie die sind. Es ist ja auch zum Glück nur ein Roman oder ein Film. Aber das sind schon riesige Vorbilder.
1: Und hast du schon immer gewusst, dass du möchtest Butleress werden? Oder wie ist das entstanden?
3: Ja, also meine Familie hat mir gesagt, ich sei etwa 6 Jahre alt gewesen, als ich das erste Mal der Mutter gesagt habe, ich will jetzt Butler werden. Das hat damit zu tun, dass sie ist eine Royalistin gewesen, obwohl eine Bauernfrau im Kanton Nidwalden. Aber sie hat Queen sehr geschätzt. Sie hat einfach das System, ich würde mal sagen, bewundert. Und dann hat sie mit mir auch mal so Bildbänder angeschaut. Und dann hat sie gesagt, du solltest eigentlich können, dort hinein mal arbeiten, in der Buckingham Palace. Und ich, gut, ich gehe dort hin arbeiten. Und dann hat sie gesagt, ja, dann musst du Butler werden. Und dann ist das so ein Flow in meinem Kopf gewesen. Okay, ich werde Butler.
1: Zu dem kommen wir ja später nochmal. Genau. Kann man eigentlich sagen, so ist das Butlerleben so, denn, wie du dir auch vorgestellt hast? Du hast mit 16 dir den Traum gesetzt, hast du das können erreichen?
3: Ja, eigentlich schon. Also mit 16 hatte ich die erste Stelle in einem Privathaushalt. Ich wollte ja natürlich eben Butler werden, aber es ist ja keine Berufslehre. Somit ist es auf der Hand gelegen, dass ich ins Gastgewerbe gehe und dort eine Berufslehre gemacht habe. Und aber nachher auch innerhalb von 15 Jahren in der Schweiz, aber auch im Ausland gearbeitet habe. Sei es in einem Hotel, in einem Restaurant oder im Privathaushalt. Und ja, aber ich bin immer ein bisschen rumgetanzt. Ich bin wohl nicht ein Butler, weil bei uns sagt man ja nicht Butler, sozusagen, in der Person, die den Haushalt leitet. Und darum habe ich immer im Kopf gehabt, die Ausbildung und im, wann ist das gewesen? Ja, es war ziemlich genau im 81, gewesen, wo man mir dann eben gesagt hat, es gibt eine Butlerschule in London und dort ist also definitiv dann auch viel, viel später mit der Ausbildung. Also alle meine Erwartungen sind hoch übertroffen worden. Also der Inhalt, den man lernen kann, das ist unbeschreiblich.
1: Also ich sage jetzt mal, wenn man an einen Butler denkt, dann hat man so ein bisschen die Klischees von mit den Händchen, mit dem Frack, dass man vielleicht alle Geheimnisse von der Familie kennt, trifft das alles zu? Oder wenn du sagst, es beinhaltet noch viel mehr?
3: Das stimmt sehr gut zu sogar. Also jeder Butler hat eigentlich einen Frack und hat ganz viele Dutzende von weissen Händchen, weil die werden immer dreckig, man muss sie andauernd auswechseln. Aber der Frack ist mehr... Es ist ein bisschen ein Symbol. Man hat relativ wenig an, aber jeder hat einen. Das ist irgendwie wie eine Ehrensache. Und dann ist es sehr unterschiedlich, je nach Familie, was man anzieht, jetzt so ein bisschen von Uniform. Und jetzt gerade in der normalen privaten Haushalt hat man wahrscheinlich ein Döppies an oder solche Sachen. Und bei uns war das in den meisten Fällen der Fall gewesen, dort, wo ich im Privathaushalt gearbeitet habe. Jetzt in einem Palast, also in einem königlichen, royalen Umfeld, hat man Uniformen, die man bekommt. Man hat ja auch Butler in Hotels. Dort ist es auch Uniform oder noch eher der Frack, weil es symbolisch sehr gut in ein Hotel passt.
1: Wie viele Händchen und Fracks hast denn du?
3: Also ich habe 2 Fracks, jawohl. Ich habe ca. 20 Hemder und, oh Gott, ich habe sicher 100 paar weisse Händchen.
1: Doch einiges, hä?
3: Genau.
1: Du hast ja selber jetzt ein bisschen erwähnt, das Königshaus, oder? Durch deine Diplomarbeit an der Schule hast du dürfen an einer ganz besonderen Person Tee servieren.
3: Genau, also meine Diplomarbeit habe ich ihr präsentieren, der Queen von England. Und eigentlich kann ich es manchmal heute noch nicht glauben, dass das überhaupt passiert ist. Und sie hat dann entschieden, dass sie jedes Jahr anlässlich vor ihrem Geburtstag immer wieder, also zum 80. Geburtstag ist das erste Mal gewesen, das war im Jahr 2006 gewesen, und nachher jedes Jahr einmal anlässlich vor ihren Geburtstagsfeierlichkeiten habe ich das präsentiert. Und dann ist es wie sonst auch, also das heisst, ich habe mich dann langsam dort ausgekannt, es ist dann nachher auch sehr viel passiert, im Sinne von Prinz William hat geheiratet, Queen hat wieder Jubiläum gehabt, dann hat sonst jemand wieder einen runden Geburtstag gehabt, man hat also zusätzlich Leute gebraucht. Auch dort ist Fachkräftemangel und dann habe ich sozusagen jetzt viele, viele Jahre schon als Aushilfe agiert und habe mehrmals können arbeiten, jetzt auch an der Beerdigung.
1: Ja, du sagst es jetzt gerade selber, oder? Ich glaube, als wir das erste Mal geschrieben haben, hast du dich gerade in London befunden, hast du können Abschied nehmen von der Queen. Wie war das so für dich gewesen?
3: Ja, also als ich es gehört habe, bin ich ja noch in der Schweiz gewesen. Ich bin ausgesprochen traurig gewesen, muss wirklich sagen. Es hat mich sehr getroffen. Insbesondere, ich habe sie im Juni noch gehört, beziehungsweise noch gesprochen, oder sie hat mit mir geredet. Fast eine Viertelstunde. Und dann habe ich gehört, also man hat natürlich auch gewusst, sie ist schwächer, wieder auch schon. Aber dass es jetzt so schnell geht, das hat uns dann doch sehr getroffen. Und dann haben wir sind in so einem Kreis von Butler, wo immer wieder gerufen wird, wenn viel los ist. Dann haben wir noch so überlegt, wir möchten schon auf unsere Art uns auch verabschieden. Dann sind wir eben auch in die Warteschlange eingestanden und sind dann 13 Stunden über Nacht an dieser Warteschlange gewesen, bis wir beim Sarg gewesen sind und uns persönlich können verabschieden. Und dann haben wir gerade noch eine Stunde Zeit gehabt, haben heiss geduscht und sind dann arbeiten in Buckingham Palace, der grosse Empfang, wo die ganzen Politiker, die angereist sind für die Beerdigung und die ganzen royalen Gäste, die von der ganzen Welt angereist sind, die können zu bedienen. Und ja, das war irrsinnig eindrücklich gewesen und sehr, sehr emotional in jedem Raum, überall ganz viele Tränen und Taschentücher.
1: Du hast jetzt gerade gesagt, du hättest mit ihr noch telefoniert und wie rausgespürt, dass etwas nicht ganz in Ordnung war. Was war sie denn sonst für ein Mensch gewesen?
3: Also telefoniert habe ich nicht, aber ich habe sie noch gesprochen beim Jubiläumsfeierlichkeiten. Sie hatte ihr 70. Jubiläum gehabt. Genau. Also es ist sicher etwas, wo man vielleicht auch nicht so wahrnehmen konnte. Wenn man nicht Kontakt gehabt, ist die eine unglaubliche Warmherzigkeit. Also wirklich so eine Liebenswürdigkeit. Das ist mir selten begegnet, oder? In so einer weltbekannten Persönlichkeit, die ja vor allem im Alter nicht mehr müsste, nicht mehr sollte. Die hat Freiheit gehabt für alles auf der ganzen Welt. Und sie hat sich einfach Zeit genommen für mich, wo nur ganz kurz dort bin. Und ich wäre ja schon glücklich gewesen, wenn ich sie nur schon anschauen konnte. Aber sie hat jedes Mal mit mir geredet. Sie weiss die Namen von allen. Sie weiss auch Hintergründe von ihren langjährigen Mitarbeitern, wenn jetzt jemand Sorgen hat in der Familie. Also in Sachen Wertschätzung ist das etwas vom Besten, was ich je erlebt habe. Ich habe immer gesagt, ich habe immer sehr oft sehr Glück gehabt mit meinen Vorgesetzten. Aber die wenigen Momente, wo ich sie als Chefin hatte, das war etwas vom Besten gewesen, was ich je erlebt habe.
1: Und der King Charles, wie war er so? War er gleich gewesen?
3: Also jetzt, rund um Beerdigung, habe ich ihn auf eine ganz neue Seite kennengelernt. Er war enorm in Trauer gewesen, sehr traurig. Immer wieder das Taschentuch, da hat es nichts Künstliches aber auch gegeben. Ich denke, die Belastung ist gross. Also auf der einen Seite, der Weg, den er gegangen ist mit seiner Mutter, der ist gigantisch. Und jetzt aber in seinem Alter nochmal die riesige Aufgabe, oder? Man hat immer das Gefühl, König, das ist ja noch toll, man kann ja da machen, was man will. Aber das sind unglaubliche Aufgaben dahinter. Und gerade in einem Land, wo es vor so grossen Herausforderungen steht, ich glaube, King Charles ist genau der Richtige zur richtigen Zeit für das Land. Und die Queen hat ihn perfekt vorbereitet.
1: Du hast ja gesagt, dass er auf seinen Schultern lastet jetzt wahrscheinlich auch eine grosse Last, oder? Jetzt in deiner Ausübung als Butleress eigentlich, oder? Da kannst du wahrscheinlich, bekommst du auch viel mehr mit über als andere Personen. Mhm. Bekommt man da, man sieht so ein bisschen, ich sage jetzt mal, Probleme mit über oder eben so ein bisschen die Sorgen dann von der Königsfamilie, oder?
3: Ja, also es gibt ja ganz viele Momente, wo man vielleicht Sachen hört, wo man hört, aber nicht weiterverzählt oder irgendwie etwas oder auch Ideen hört. Und das ist eben auch gut gewesen in der Butler-Schule. Man lernt, mit diesen Sachen umzugehen. Also, und der Umgang mit solchen Inhalten ist jetzt nicht einfach, okay, ich nehme es entgegen und sage es einfach niemandem und bin diskret, das ist ein Teil davon, sondern wir nennen das die sogenannte Red Line, also eine rote Linie. Und sobald man also von sich aus merkt, ah, jetzt sind Themen, die sind sicher nicht für mich gedacht, dann geht man von allein weg, sodass man es nicht hört. Also man schützt sich wie sich selber. Und das ist eine ganz tolle Strategie, weil gerade in diesen Räumen oder auch in Staatsbanketten, da kommt immer vielleicht zu Sachen, wo allenfalls jemand sogar beschäftigen würde. Das ist jetzt in meinem Alter wahrscheinlich nicht mehr so, dass es einem so beschäftigt. Aber ganz unter dem Motto, was ich nicht weiss, macht mich nicht heiss, ist es am besten, davon zu laufen und gar nichts zu hören.
1: Also ich kenne mich jetzt nicht so gut mit allen Regeln, oder? Aber man hört ja immer, eben, zum Beispiel, man hat ja Queen zum Beispiel jetzt auch nicht zuerst ansprechen, man muss warten, bis sie einen, glaube ich, anspricht, oder? Wie ist es so, wenn man mal mit ihr im Raum war? Also hat man dann wirklich können, ich sage jetzt mal, entspannt Konversation führen, oder ist man da immer ein bisschen nervös gewesen, immer alle Regeln im Hinterkopf hat?
3: Das ist eine tolle Frage, wirklich, weil ich glaube, egal wer bei ihr je gewesen ist, locker ist niemand. Also ganz sicher nicht. Also sogar ihre erste Butler hat gesagt, noch nach so vielen Jahren gibt es Momente. Und da ist am Morgen die erste Begegnung, wo einfach eine gewisse kleine Anspannung dort ist. Einfach, man will genügen, man möchte alles parat haben, genauso wie sie sich vorstellt. Sie ist natürlich eine wahnsinnige Perfektionistin. Und bei uns, wir Laien, also wir Aushilfen sozusagen, oder ist es ja sowieso so? Wir sind ja erstens mega happy, wenn wir sie überhaupt sehen, geschweige denn, sie redet mit einem.

0: Geschichte, es ist Kultur, gerade in England und der ganze Commonwealth. Und gut, ich in meiner Rolle kann sowieso nichts anderes sagen, weil ich bin total Fan von jedem Ritual, von jedem Commander, von jedem Ross, von jedem Butler. Ich finde es total grossartig. Und dass die Geschichte aber jetzt gleich dort zu bleiben bewahrt wird, das finde ich wertvoll für uns alle und für die Generationen drauf, ja.
1: Also ich bin ja selber noch nie im Königshaus gewesen, leider, oder? Aber ich stelle mir das Ganze irgendwie ganz surreal vor. Man verbringt irgendwie ein paar Tage dort, ist in dem Königshaus, da kommt man zurück, jetzt eben, du wohnst in Zürich, dann ist man wieder Wohnung, Haus in Zürich. Mhm. Ist das ein bisschen unreal?
0: Total. Völlig. Also ich erinnere mich an meinen ersten Aufenthalt damals, oder? Im 2006, 80. Geburtstag von der Queen. Ich darf ihr mein Afternoon Tea da präsentieren. Ich weiss noch, wo ich dort rein... Also zuerst habe ich zwei Nächte nicht geschlafen und dann komme ich in das Haus und denke, das darf doch jetzt nicht wahr sein. Ich stehe jetzt mitten im Buckingham Palace und jetzt geht dann die Türen auf und dann kommt die Queen rein. Das gibt's doch gar nicht. Und das ist dann nachher alles so schnell, auch super gut gelaufen. Und dann bin ich wieder vor dem Buckingham Palace gestanden. Es ist also alles vorbei gewesen. Und dachte, habe ich jetzt das tatsächlich erlebt? Das ist natürlich schon so. Das ist eine ganz andere Welt. Aber sie ist nicht steif. Sie ist vor allem höchst unkompliziert. Das finde ich so wunderbar, weil man einfach, wenn man die Regeln kennt, dann weiss man, wenn man was kann, wie man wo soll. Und ich habe also schon viel kompliziertere und verklemmtere Anlässe gehabt, weil eben niemand gewusst hat, darf ich jetzt, darf ich nicht, oder? Und das ist zum Beispiel in diesen royalen Palästen überhaupt nicht so. Alle wissen immer genau, wenn, wo, was passiert. Darf ich jetzt auf Toilette oder nicht? Und das ist geregelt und darum ist es so fein und locker eigentlich für die Gesellschaft, ja.
1: Du hast eigentlich gerade am Anfang von deiner Karriere hast du jetzt, ich sag mal, ins Königshaus gehen, also etwas viel Höheres geht ja fast gar nicht mehr. Macht dich das selber stolz? Oder was löst das in dir aus?
0: Ja, also das hat man ja nicht können denken, oder? Ich bin ja dann in die Butlerschule und dass ich dort mit meiner Diplomarbeit den ersten Preis gewinne, der auch ein Zufall war, geschwiege denn noch, dass ich das der Queen präsentieren kann, das war ein Traum gewesen, aber ich habe nie einen Moment gedacht, dass das die Realität werden könnte. Und es ist ganz sicher etwas vom Höchsten, was ich je erlebt habe. Etwas vom Schönsten überhaupt. Etwas Emotionales habe ich, glaube ich, auch nie gehabt. Obwohl ich jetzt sehr viel erlebt habe, beruflich in allen Bereichen. Ja, das ist sicher so. Und da bin ich definitiv stolz drauf, ja.
1: Und wie sieht es jetzt in Zukunft so aus? Wirst du noch ab und zu noch ins Königshaus gehen oder ist die Zeit fertig?
0: Ja, die Frage habe ich jetzt noch nicht ganz für mich beantwortet. Es ist natürlich durch das, dass ich jetzt tatsächlich durfte, noch arbeiten, zwei Tage an der Beerdigung. Und jetzt gibt es noch zwei, drei Momente, so Gedenkanlässe, wo ich auch noch arbeite dieses Jahr. Es wäre ja auch ein wunderbarer Abschluss von diesem Thema in meiner Karriere. Ich meine, ich habe ja ein gewisses Alter und langsam bewege ich mich ja eher ins Abschluss vom Arbeiten und nicht noch weiter. Aber jetzt sind die neuen Verträge von King Charles und dann dachte ich, soll ich echt noch ein bisschen und so. Ich kann mir jetzt noch nicht entscheiden, ich habe Zeit bis Ende Jahr und dann werde ich sehen.
1: Ob du für den King Charles noch möchtest arbeiten oder nicht?
0: Genau, richtig. Also soll ich weitermachen.
1: Ja, okay. Mhm. Wie hast du ihn so wahrgenommen oder wahrnehmen können?
0: Sehr, sehr intelligent, sicher sehr viel mehr aussagend als Queen. Queen hat ja relativ wenig gesagt. Sie hat ihre, ich sage mal, 10 kurze Speeches gehalten in öffentlichen Anlässen. Die sind programmiert gewesen aufs Jahr. Das ist natürlich bei King Charles ganz anders. Der hat erstens einmal eine sehr erfolgreiche berufliche Vergangenheit. In allen Bereichen, sei das Kunst, sei das mit seiner Biofarm, die auch gerade perfekt in die Zeit hineinpasst. Er hat ganz klare Visionen für die Zukunft. Er hat viele Vorträge gehalten auf der ganzen Welt zu all diesen Themen. Darum wird das sicher ein König sein, der etwas sagt, der eine Meinung hat. Und da bin ich schon sehr gespannt, das muss ich schon sagen, was da alles passiert. Und er ist amazing.
1: Wir merken, du kennst dich aus. Du hast mir ja mal gesagt, du interessierst dich ja allgemein für Geschichten von den Royals, also jetzt nicht nur die englische Königsfamilie. Was fasziniert dich daran so?
0: Ja, ich weiss es auch nicht. Ich bin irgendwie eben der Trick. Ich bin sicher, das ist ein bisschen meine Mutter, seine Gene.

0: bin, kann man es nicht anders erklären. Aber immer, wenn ich, da kann ich also an den Kiosk gehen und dann sehe ich eine Headline, das Heftli muss ich da, dann denke ich wieder, mein Gott, was erzählen denn die? Das kann gar nicht sein. Ich erinnere mich einmal, habe ich gelesen, wo gerade der Prinz Charles mit einer neuen Freundin ist und ich bin in dem Moment gerade in England gewesen und habe ihn bedient und dachte, also, unglaublich, wie kommen da die auf die Idee? Aber, ich habe ganz viele Bücher, ich habe alles gelesen über Queen, also ich meine, die englische königliche Familie, das ist sicher mein Favorite. Aber ich habe mich jetzt zum Beispiel auch gerade mit der letzten Kaiserin von Österreich sehr beschäftigt. Ich finde Schweden hochinteressant, wie sich das entwickelt, wo ja ganz eine andere Kultur haben. Also es interessiert mich einfach. Wie andere Hobby haben, habe ich das Hobby.
1: Hast du denn schon für eine andere Königsfamilie arbeiten können?
0: Ich hatte einmal einen Einsatz für Schweden und einmal für Monaco.
1: Und hast du da riesen Unterschiede jetzt gespürt in der Arbeit?
0: Total. Ja, ja. Das sind gewaltige Unterschiede. Das ist ja ähnlich, wie wenn ich jetzt in unterschiedliche Hotels gehe. Ich gehe in ein Business-Hotel in Amerika oder ich gehe in ein Business-Hotel in Winterthur. Das sind total andere Kulturen. Genau. Kommt immer ein bisschen darauf an, wer der Chef ist.
1: White House ist auch ein Thema.
0: White House war für mich nie ein Thema gewesen, ja. Nie. Also, es hat sich nie ergeben. Zu der Zeit, als ich in Amerika war, haben wir dort nicht arbeiten können. Also, beziehungsweise war auch bei mir gar nicht als Bedürfnis da gewesen, ja.
1: Du selber bist ja auch nach einer Kaiserin benannt,
0: ja, das
1: oder?
0: Ist die letzte Kaiserin von Österreich, Zita. Genau.
1: Das hat deine Mami das bewusst so ausgewählt,
0: ja,
1: für dich?
0: Oder? Ja, also es war, glaube ich, auch zufällig. Also mein Vater hätte dann nicht entscheiden können, weil bei allen anderen, ich habe vier Brüder und eine Schwester, hat immer der Papa entschieden. Und dann hat die Mama entschieden und sie hat gesagt, Zita. Genau, die letzte Kaiserin von Österreich hat so geheissen. Das war dann natürlich gerade so ein bisschen populär gewesen, oder noch populärer. Ja, die ist ja in der Schweiz, hat ja dann müssen in der Schweiz leben. Sie ist ja, hat ja nicht mehr dürfen auf Österreich, erst am Schluss wieder. Ist dann auch in der Schweiz gestorben und das Herz von ihr oder, und von ihrem Mann ist im Kloster Muri. Das ist ja auch eine spezielle Geschichte. Ja, so Sachen interessieren mich.
1: Ist dir eigentlich schon so ein bisschen in die Wiege gelegt worden, das Ganze?
0: Ja, zumindest das Thema. Leider bin ich ja nie König geworden. Aber ich habe Kolleginnen und Freundinnen, die sagen, dass es ist ja schon komisch, du wirst Butler. Eine Frau wünscht sich eigentlich Prinzessin zu werden und nicht Butler. Und da haben die natürlich recht. Aber ich habe gewusst, auch mit dem Prinz, der geht nicht auf. Ich bleibe der liebe Butler.
1: Vielleicht so ein bisschen als Schluss, was mich noch wundern nimmt. Du reist auch sehr gern, oder? Du gehst auch gern, ich glaube, jetzt mal Hotels anschauen, fein essen. Mhm. Wie bist du als Gast?
0: Oh, völlig easy. Also ich glaube, jedes Hotel und jedes Restaurant, wo ich drin bin, die haben eine irrsinnige Freude, wenn ich komme. Ja. Es hat sicher junge Jahre, ich nehme an, das würdest du gerne ansprechen. In jungen Jahren bin ich ja stolz gewesen um jeden Fehler, den ich entdeckt habe. Oder? Dann kann man sich, also dann habe ich noch so das Gefühl gehabt, wow, schau mal, die da, das macht man also nicht so. Und das ist überhaupt nicht mehr so. Also da bin ich völlig relaxed und ich kann in einer wunderbaren Beiz mein Bier trinken und Wurst essen und ich finde es herrlich. Und ich bin im siebten Himmel, ich kann aber auch in ein Gomio gehen essen und finde die Köche einfach absolute Künstler und geniesse es.
1: Wenn du dann aber mal in ein Gourmet-Restaurant gehst, schaust du dort ein bisschen besser an oder genauer an, als wenn du in eine Beiz gehst?
0: Ja, also was ich sehr gerne mache, ist immer die ganze Karte lesen, sehr intensiv. Auch die Weinkarten, und das ist jetzt gerade für die Betriebe, die du ansprichst, das sind riesen Bücher. Und ich behalte sie auch gerne bei mir am Tisch. Also das ist so etwas, was ich von meinem Mann gelernt habe. Er hat es immer gerne gehabt, dass er einfach die Weinkarten bei sich hat. Wir haben sehr gerne, vor allem in guten Restaurants, offen Wein getrunken. Und dann haben wir uns so ein bisschen durch die Karte durchgetrunken, weil man dann vielfach einfach ein Glas von einem Wein haben, wo man vielleicht sonst nie hat oder vor allem nicht im eigenen Keller. Und darum schaue ich das schon ganz genau. Oder mir fällt dann auf, legen die tolle Fachleute da? Wie machen die das? Und ich rede auch immer mit dem Restaurantleiter oder wenn ich das Glück habe, sogar mit dem Küchenchef so in einem Gomio-Tempel ist ja das nicht selbstverständlich.
1: Unsere Zeit ist leider langsam um, aber vielleicht noch eine letzte kurze Frage. Hast du noch ich sage jetzt mal, eine Person oder eine Familie, wo du sagst, hey, die hätte ich gerne als Kunde?
0: Oh ja, ich würde ja wahnsinnig gerne Anthony Hopkins noch mal so richtig bedienen, mal eine Woche für ihn können als Butler arbeiten, das wäre Das wäre exciting, ja.
1: Ja, dann hoffe ich, dass der Wunsch noch in Erfüllung geht. Ich danke dir wirklich sehr, sehr für das angenehme Gespräch.
0: Ich dir auch. Danke, Sarah.
1: Ich hoffe auch, ihr daheim habt es genossen und schaltet nächste Woche wieder ein, dann mit dem Stefano Bullmann.
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3: Ein wunderbares Hallo in die Runde. Das ist eine neue Folge Top Hoch 3. Und heute steht ein Mann vis-à-vis von mir, der kann vieles. Er kann vieles auch richtig gut. Und ich freue mich sehr, dass er da ist. Er ist Extrempaddler. Er ist Fotograf, Abenteuerreisender. Er ist Eventmanager, Weltrekordhalter. Und ich glaube, ich könnte noch vieles aufzählen. Aber zuerst mal herzlich willkommen, Corrado Filipponi.
4: Danke für die Einladung, Stefano.
3: Wenn ich sage, du kannst vieles und du kannst vieles gut, dann bin ich nicht so daneben eigentlich.
4: Ja, ich weiß auch, ich möchte Demut gelten und ein bisschen tiefer stapeln. Ich mache einfach vieles. Ob es gut ist, das können dann die anderen beurteilen.
3: Aber du machst es mit Herz und dann ist ja schon vieles eigentlich gemacht.
4: Ganz genau.
3: Ich glaube, der Grundstein für das, was du alles machst, kann man auf einen Nenner setzen, die Liebe zur Natur, oder?
4: Ja, das Draussensein vor allem. Also das hat mit allen Sachen, die du jetzt aufgezählt hast, zu tun. Das, die finden ja alle von außen statt. Und von dem her ist es für mich sicherlich auch inspirierend, wenn ich draussen unterwegs sein kann. Und das ist beim Reisen, das ist beim Sport, das ist bei allen Aktivitäten echt der Fall.
3: Aber der wichtigste Punkt ist das Fotograf sein. Oder?
4: Ja, das ist das, mit dem ich das Geld verdiene. Also ich bin eigentlich nicht nur Fotograf, ich bin auch Geschichtenerzähler. Also ich erzähle mit meinen Fotos Geschichten, bringe die von allen Weltländern heim in die ganze Schweizer Vortragsbühne und Vortragssaal und erzähle das. Und das ist doch das Verbindende, wenn ich die Fotos nehme, die Fotos zeige, klar, die müssen gut sein, aber natürlich auch gute Geschichten dazugehören, weil es ist ja früher schon so gewesen, dass die Leute Geschichtenerzähler zugelassen haben und wenn du noch Bilder liefern kannst, dann kannst du die Leute faszinieren. Das gefällt mir und das liebe ich.
3: Wie muss man sich das vorstellen, Geschichte? Also logisch, ein Bild allein, sagt man ja, erzählt mehr wie ein Haufen Geschichten. Aber was sind das für Geschichten, die die Bilder knüpft, was du erlebt hast? Oder was, ja?
4: Ja, also ich habe in meiner Reportage immer Geschichten mit eingebaut. Also ich mache Landschaftsfotografie, ich mache aber auch Porträtfotografie und ich mache Themenfotografie. Also jetzt, wenn ich als Island zum Beispiel nehme, bietet Island extrem viel Natur, wo man fotografieren kann, wo man es sehr schön kann untermalen kann. Mit Musik etwas darüber erzählen. Aber wenn du das über 2 Stunden machen würdest, dann würde irgendeiner Zuschauer abhängen. Also musst du immer noch ein paar spannende Sachen rein tun. Ich habe zum Beispiel das Myraboldi eingebaut, Schlammfußball, wo ich vorher fotografiert habe, wo es Lachen gibt, wo etwas läuft, wo die Leute porträtiert werden, wo sie erzählen, warum und wieso sie das machen. Und das hat eigentlich jeder Show hat Themen drin. Ich gehe in Schottland in eine Whisky-Distillerie, gehe die Themen auf. Ich bin auch dort an den Highland Games. Ich bin in Schottland an anderen. Ich bin in Norwegen Lachszuchten gegangen, fotografieren. Also ich suche auch immer Themen, die ich mit einbinden kann, damit es wirklich eine Doku-Reportage daraus wird und nicht nur Landschaftsfotografie ist.
3: Zu diesen Geschichten rund um die Fotos, sind da sogenannte Fun Facts drin oder so, was man auch gerne sagt, unnützes Wissen?
4: Ich weiß nicht, unnützes Wissen. Wenn es Fun ist es schon fürs Herz gut und das Wissen verurteilen. Also ich habe in der Irland-Show die Iren sind für mich ein sehr herzliches Volk und ich habe die Irland-Reportage, da hat es einen Haufen Geschichten, wo die Fun-Effekt haben, wo du sagst. Zum Beispiel ein Strassenbowling, wo die Iren mit so einer Eisenkugel spielen, wo es über 2 Kilometer auf der Straße anrühren. Und da geht es wirklich um den Fun. Und wenn du da dabei sein kannst, dann ist es wirklich ist es spannend. Also ich finde, der Fun-Aspekt ist das. Aber du darfst das nie ins Lächerliche ziehen. Also du musst wirklich immer seriös dranbleiben, du musst Respekt zeigen, du musst Demut haben vor dem Ganzen. Und es soll nicht ins Lächerliche gezogen werden. Ich kann nie eine Person irgendwie bloßstellen will oder bloßgestellt.
3: Ja, es gehört ja auch dorthin, oder? Das ist
4: genau,
3: Kultur,
4: nein,
3: das
4: egal ist, was. Ich find's überall spannend. Jedes Land hat andere Themen, andere Kulturen, andere Traditionen. Und für mich ist es ja immer, ich komme als Fremde nicht an, schaue da an und amüsiere mich vielleicht jetzt bei einem Myraboldi, also bei einem Schlammfußball in Island oder bei einem Iron Road Bowling in Irland. Aber es gibt auch andere Sachen, wo du irgendwie bei den Himbas bist in Namibia, wo du einfach auch ganz anders kennenlernst.
3: Und umgekehrt haben wir Schweizer ja auch Eigenschaften und kulturelle Traditionen, die ein bisschen belächelt werden. Aber es gehört zu uns und wir sind stolz darauf.
4: Ja, ich meine, das kann ich jetzt sehen bei meiner aktuellen zwei Reportagen, wo ich jetzt zweimal durch die Schweiz gelaufen bin. Ich meine, ich hatte dort traditionell bin ich in Lettivo in eine Käsekellerei gegangen. Und das ist natürlich für uns Schweizer ist das etwas Traditionelles. Aber ich bin noch nie in einer Käsekellerei gewesen. Mit 22.000 Lieb Käse um dich herum, den ganzen Geschmack in der Luft hast. Und auch das ist wirklich, ist spannend, oder, wenn du über den Gotthard hineinlaufst, das ist so ein alter Säumerweg, wo man früher gemacht hat. Und wenn ich das nachmachen kann, oder ich mache das jetzt in diesen heutigen Zeiten, ist es sehr spannend.
3: Wir reden nachher noch intensiv über die Reise durch die Schweiz. Ich möchte zuerst noch ein bisschen international bleiben, also international da. Du machst das seit über 30 Jahren, das Umreisen und das Fotografieren. Hast du irgendeinen Ort noch nicht gesehen auf dieser Welt?
4: Ja, sicher. Nicht nur einen. Also, ich habe zig Orte noch nicht gesehen auf dieser Welt. Es gibt Regionen, wo ich noch nicht so viel unterwegs bin. Der ganze arabische Raum gehört dazu. Aber Asien generell bin ich nicht so viel unterwegs. Ich bin viel im südlichen Afrika unterwegs, viel in Europa. In Südamerika bin ich viel unterwegs. Australien, Neuseeland kenne ich sehr gut. Aber ich bin noch nie in Kanada gewesen, zum Beispiel. Das überrascht sehr viel. Ich bin noch nie da gewesen.
3: Das ist zu westlich.
4: Ja, nein.
3: Fest wie die Schweiz vielleicht.
4: Vielleicht, das kann sein. Oder in den USA kenne ich nur den Mississippi. Also, ja. Das ist auch so etwas, was ich nicht kenne. Also darum, ich glaube, das Leben von einem Menschen langt nicht, um alles zu sehen.
3: Zum Malen, also sind es 195 Länder sind es, oder?
4: Ja, und je nachdem, wie man es rechnet. Ja, das sagen über 210.
3: Ja, eben.
4: Je nachdem, was anerkannt ist und nicht anerkannt ist.
3: Und wenn du weißt, nächstes Monat sitzt, dann sieht es schon wieder anders aus. Eben, du hast noch nicht alles gesehen. Und du sagst ja, du wirst wahrscheinlich auch nicht alles können sehen. Man will auch nicht alles sehen. Gewisse Sachen sprechen einem ja einfach auch nicht an. Aber gibt es so einen Ort, wo du jetzt diesen 30 Jahren rauszupfen und sagen, das war für mich der schönste gewesen oder der spannendste?
4: Nein, das ist wirklich nicht möglich. Also es gibt Favoriten, da kommen vielleicht so 5-6 Orte dazu, wo einfach von der Natur her sehr schön gewesen sind. Aber dann tust du wirklich auf die Natur erlegen, wie jetzt Namibia oder Australien. Oder Argentinien, das sind wirklich naturelle Schönheiten. Aber dann wieder vom Herzen so bin ich sehr gerne in Schottland unterwegs. Oder auch in Island hat mir sehr gut gefallen. Ich fühle mich in Skandinavien, Nordeuropa sehr wohl. Neuseeland habe ich selber fast ein Jahr gelebt. Ist mir auch näher von dem her. Aber ich kann jetzt nicht sagen, das ist der Favorite. Oder dort würde ich immer wieder gerne wieder hingehen. Es ist nicht wirklich der Fall.
3: Aber man fühlt es. Es gibt einfach Orte, wo man sich wohler fühlt oder geborgener fühlt. Wie ist das, wenn man so viel reist? Bist du einer, der Erwartungen hat? Oder darf man das eben genau nicht haben?
4: Man darf es nicht haben, man hat es wahrscheinlich irgendwo gleich. Aber ich gehe meistens ohne Erwartungen. Klar, ich tue mich vorbereiten, gerade in der Reisefotografie. Du hast dich vorbereitet, du weißt ungefähr, was du fotografieren willst, wo das hin musst, welche Jahreszeit das dort sein soll, welches Tageslicht das irgendwo besser ist. Aber du darfst eigentlich keine zu grosse Erwartung haben und musst sehr viel Zeit haben, wo du spontan kannst sein, offen. Was ich gerade in Kuba gebraucht habe, damit du mit den Leuten in Kontakt kommst, damit du bei den Leuten viel näher bist, wie sonst, sonst geht dir das abhanden und du musst auch offen sein. Gerade in Argentinien zum Beispiel, das Beispiel noch zu sagen von Spontanität. Ich bin in Buenos Aires, bin ich etwa 5-6 Fußballmatch geschaut, in den grossen Stadien, in Boca, in River. Und habe bei einem Pärchen gewohnt, wo dann das mitbekam, dass ich Fußball interessiert bin, die Match schauen. Und die haben gesagt, ja, wir kennen den Präsidenten von San Lorenzo, das ist auch ein Fußballclub in Buenos Aires. Und ich bin nachher so eingeladen worden, habe den Ruggeri kennengelernt, der Trainer Weltmeister wurde mit Argentinien. Also wirklich, und das passiert nicht, wenn du nicht spontan sein, nicht offen sein. Also das sind dann die unerwarteten Sachen, die du nicht auf dem Radar gehabt hast.
3: Und ich finde es spannend, weil ich habe das erst einmal gemacht in meinem Leben, wo ich bin reisen für quasi hinter der Kamera. Und es öffnet einem Türen und für das muss man offen sein. Also es ist wie das, was man dann macht, öffnet einem auch die Türen, das ist klar. Aber man muss auch das zulassen.
4: Ja, man muss es zulassen. Man muss sich bewusst sein, es ist extrem anstrengend. Weil wenn du jetzt, ich sage jetzt pauschal, irgendwo gehst reisen oder so, dann kannst du deine Hoteltür zumachen, kannst deine Ruhe, kannst Bein hochlagern oder kannst einen Drink an einer Bar geniessen und so. Aber sobald du am Socializen bist mit den Leuten vor Ort, dann wollen die dir etwas bieten, sie wollen dir etwas zeigen. Und du bist immer unterwegs dann und du bist immer gefordert und sie wollen von dir Sachen wissen. Und das kann anstrengend sein und ermüdend, aber es ist sehr bereichernd.
3: Und was ich festgestellt habe, ist, es hat aber auch einen Nachteil, weil man erlebt das Land nur durch die Linse. Also, dass der Cut können machen und zwischendurch mal sagen, jetzt lege ich das Equipment weg. Und
4: ja, nein, aber das hast du jetzt vielleicht falsch verstanden. Bei mir ist es, mir kommt Kamera erst nach einem gewissen Zeitpunkt ins Spiel. Ich habe zuerst Begegnungen mit den Leuten. Okay. Ich wärme die Leute zuerst auf. Ich komme nicht gerade direkt rein und schiessen mit der Kamera. Das wird nicht funktionieren. Ich bin zuerst mit diesen Leuten unterwegs und dann irgendwann packe ich meine Kamera aus oder sage ihnen, was ich mache, und dann ist es auch kein Problem. Und das ist richtig. Also ich sage vielen, wenn sie gehen reisen und fotografieren, schau nicht nur durch den Suchen durch, weil neben dem Suchen hat es so viel anderes, was noch rum ist und so, und geniessen einfach mal. Man muss nicht immer alles irgendwie reinziehen. Hocken einfach mal an, schwenken den Kopf, lassen sie über die Landschaft gleiten, weil auch das soll ja dann in deinen Erinnerungen können bleiben.
3: Und erst so kommen dann die guten Geschichten zu diesen Fotos, oder?
4: Die kommen dann mit den
3: Begegnungen.
4: Genau, Geschichten kommen vor allem mit den Begegnungen. Das ist so. Die kommen eigentlich nur so. Die Natur, die bringt keine Geschichte. Wenn du einen schönen Berg fotografierst und keine Geschichte dazu hast, dann ist der Berg schön, aber es passiert nichts.
3: Das ist so. Ich habe gelesen, dass du als 12-Jähriger schon alle Hauptstädte auf dieser Welt kennt hast. Mal grundsätzlich, ist das noch so?
4: Ja, vielleicht zu 95%. Es hat sich ja sehr viel gewechselt, vor allem in der Sowjetunion dort zumal. Da haben wir nur Moskau wissen. Das ist wirklich herausfordernd, aber ich kenne schon noch viel, ja.
3: Ich würde das sonst gerne mal testen. Ich habe 3 Behauptungen aufgestellt. Und du kannst mir sagen, ob das so ist oder nicht. Ist Buenos Aires die Hauptstadt von Paraguay?
4: Nein, das ist Argentinien und Paraguay ist Asunción.
3: New York ist die Hauptstadt von den Vereinigten Staaten.
4: Das ist genauso falsch, das ist Washington.
3: Washington D.C. Ich habe mich immer gefragt, was das D.C. statt so ein District?
4: Capital District. Okay, ja. Und Washington State ist ja dann auf der anderen Seite im Westen mit Seattle.
3: Genau. Ja, das ist, das, wenn man den falschen Flüger nimmt.
4: Vielleicht, ja.
3: In der falschen Stadt landet. Canberra ist die Hauptstadt von?
4: Australien.
3: Sehr gut. Jetzt hätte ich noch eine 4., weil ich denke, das ist alles zu einfach. Die Hauptstadt von Marokko heisst?
4: Rabat.
3: Ja, also
4: ich meine, es kommt eine schwere Sache.
3: Ja, ich kann mich nicht getragen.
4: Nein, ist fantastisch. Nein, ich liebe es. Ich liebe die Challenges immer.
3: Also, bei deinen Fotoreportagen, die du schon gemacht hast, fällt mir eins auf, und zwar möglichst weit weg. Amazonas, Kuba, Norwegen, und jetzt hast du dich doch gezwungenermassen ein bisschen auf die Schweiz fokussieren müssen, Corona-bedingt. Warum ist die Schweiz vorher nie auf dieser To-Do-Liste gestanden?
4: Es ist immer auf der To-Do-Liste gestanden. Es ist einfach nie abgearbeitet worden. Also die Schweiz war immer auf der To-Do-Liste gewesen. Ich habe einfach nie gewusst, was ich machen will, wann ich es machen will. Und die anderen Themen sind nicht alle so weit. Also Norwegen ist nicht ganz so weit, oder Irland ist auch nicht so weit. Aber ich bin am weitesten weg gewesen. Ich wollte nach 30 Jahren wieder eine Neuseeland-Reportage machen. Das war meine erste gewesen. Und ich bin dort in den Lockdown reingekommen und bin dann heimgekommen. Und dann gewusst, ich komme nicht so schnell auf Neuseeland. Ich habe alle Sailbuch gehabt. Ich habe alle, die ganzen Tournees sind durchgebucht gehabt. Und ich habe gewusst, ich brauche ein Alternativthema. Und habe gewusst, ich muss etwas haben, was ich kann etwa in 3 Monaten machen. Weil ein halbes Jahr habe ich nicht mehr Zeit für das, mit dem Produzieren dann. Und dann habe ich gesehen, auf meiner To-Do-Liste steht immer noch Schweiz. Und dann ist es wirklich sehr spontan gekommen, dass ich durch die Schweiz laufe.
3: Und dann ja typischerweise, wie ganz viele Schweizerinnen und Schweizer überrascht waren, wie schön das eigene Land ist.
4: Nein, da bin ich nicht überrascht gewesen.
3: Nicht überrascht
4: gewesen? Nein, also ich habe es dann einfach gesehen. Ich habe schon immer gewusst, die Schweiz ist wunderschön. Ich finde die Schweiz auch das beste Land. Ich würde nur in der Schweiz leben, weil es ist immer noch eines von diesen Ländern, wo du alles kannst machen kannst. Die absolute Freiheit hast, super viel Natur hast, wo du auch kannst dich unbeschwert bewegen. Und von dem bin ich nicht überrascht gewesen, nein.
3: Aber du bist gegangen an anderen.
4: Mhm.
3: Was hast du so erlebt? Du hast vorher schon jetzt etwas erzählt, oder bist du noch nie in so einem Käsekeller gewesen, in so einer Käserei, so einer typischen? Was hast du sonst noch so entdeckt?
4: Also was mir sehr wichtig ist, dass ich von Winterthur aus gelaufen bin, und zwar zum Distanzen entdecken in der Schweiz. Ich bin dann zuerst schon von Dutz gelaufen, anstatt von der Via Alpina, und bin dann so das Döstal auf, das Toggenburg auf, das Rheintal rauf. Und dann habe ich gemerkt, ja, du musst 4 Tage fast laufen, also etwa 130 Kilometer, bis du dort ankommst, und du siehst so viel, was du nicht kennst unterwegs, oder auch bei anderen Touren. Du kommst an Orte vorbei, wo du sonst nicht vorbeikommen wärst. Und das habe ich sehr, sehr geschätzt. Ich habe aber auch gemerkt, dass ich an vielen Orten ganz allein unterwegs bin, auch wenn du jetzt mit dem Via Alpina ja denkst, das ist ein ausgelatschter Weg. Ich bin 95% allein unterwegs gewesen. Und das ist wirklich, ich und die Schweiz sind miteinander unterwegs gewesen. Das war schön gewesen.
3: Und das, obwohl in dieser Zeit alle sind wandern.
4: Ja, und das ist an diesen notorischen Punkten natürlich, wenn ich nach Grindelwald gekommen bin oder nach Kandersteg oder so, dann ist das der Fall gewesen. Aber ein Fauxpas, ich meine, wer kennt den Fauxpas? Wenn jetzt einer auf der Straße fragst, wo ist der Fauxpas? Ich würde sagen, 98% keine Ahnung, wo der ist. Ich inklusive. Ich habe das vorher nicht gewusst, den Berg nicht kennen oder den Pass. Und da kommst du an so einigen Stellen dabei. Richtli-Pass. Laufst drüber und denkst nachher, und kommst ganz ein neues Verhältnis über für die Schweiz. Für die Verbindungen, jetzt in meinem Fall von Ost nach Westen, über die Pässe, das ist fantastisch.
3: Wie hast du denn die Destinationen in der Schweiz ausgewählt? Also weißt, wenn man etwas nicht kennt, dann ist es auch schwierig, das dann auch so zu machen, oder? Oder hast du einfach Karten genommen und gesagt, da und da laufe ich her?
4: Nein, ich habe gesagt, ich will zwei von den Wanderlandrouten machen. Das ist die Via Alpina, das ist Nummer 1. Und der Jura-Höhenweg, das ist Nummer 5. Es gibt 7 so Wege. 2 habe ich dann später noch gemacht. Und weil die Alpina in Vaduz startet, habe ich gesagt, gut, ich will aber in Winterthur starten und ich will den Kreis laufen. Also bin ich von Winterthur nach Vaduz und starte von der Via Alpina, bin dann über die 14 Alpenpässe und die 28.000 Kilometer bis nach Montreux, wieder nach Nyon. Zu Nyon hört eigentlich der Jura-Höhenweg auf oder fängt an, da kannst du von beiden Seiten machen, dann geht das bis Dielsdorf wieder. Also das sind offizielle Wege. Und Dielsdorf habe ich dann einfach noch über Bülach wieder auf Winterthur den Kreis geschlossen. Und so sind dann die 1000 Kilometer zusammengekommen. Also für mich war klar gewesen, von Anfang an, ich mache 2 von der Wanderlandrouten, in dem Fall jetzt hier das 1 und das 5.
3: Du scheinst mir ein sehr fokussierter Typ zu sein. Das kommt vielleicht auch ein bisschen durchs Leben lang, durch die Kamera durchschauen. Und das, was ich jetzt sage, meine ich lieb und auf eine positive Art. Aber ich habe das Gefühl, du bist einer von der extremen Sorte Mensch. Du bist so ein All-In-Typ.
4: Ein All-In? Ja, weiß ich schon. Ich meine, ich sage, das Leben ist kurz. Und du musst es dir so gut wie möglich machen. Du musst nicht sagen, später. Und ich mache das dann irgendwann einmal, weil wir haben es gesehen mit Corona, wir sehen es jetzt wieder mit anderen Problemen. Du weißt nicht, was später ist. Und ich habe eigentlich schon mit jung, als ich mit 20, 21 die ersten 3 Monate auf Norwegen gereist bin, mich nicht kümmern, was nachher ist. Ich habe gewusst, ich finde immer einen Job. Und ich habe immer einen Job gefunden. Ich habe mich immer selber über die Runde gebracht. Das war mir immer auch sehr wichtig gewesen. Und ich bin auch hier im 91, ist der Golfkrieg dort mal losgegangen, Ende 90. Und ich bin Anfang 91 gereist auf Neuseeland hier. Und ich weiss noch, wie viele gesagt haben, du kannst jetzt nicht reisen, es ist Krieg und es geht nicht und so. Und es ist tiptop gegangen. Ich bin heimgekommen, habe wieder einen Job gefunden und habe mich auch immer so bestens durchgebracht gehabt und habe echt das gemacht, was ich machen wollte. Ich glaube, ich muss nie sagen, ich habe etwas nicht gemacht oder etwas verpasst. Also klar, ich habe immer noch viel verpasst, was ich nicht machen konnte. Aber ich habe bestens gewisse Sachen können umsetzen.
3: Ich sage das eben auch darum, weil du bist ja eben nicht nur Fotograf, ich habe am Anfang gesagt, was du alles kannst. Du bist ja eben auch Weltrekordhalter, das ist auch ein schwieriges Wort. 7 Tage, 10 Stunden, 16 Minuten, erklär uns schnell, um was geht's, was ist da los gewesen?
4: Das war viel los, viel Wasser gewesen. Ja, das war der Rhein, den ich gemacht habe. Ich habe ja vorher schon 4 andere Flüsse gemacht. Meine erste Flussreise war der ganze Mississippi ab. Ich habe dann die ganze Donau gemacht, für mich der schönste Fluss von all diesen Reisen. Und dann zweimal können den Extremschwimmer, den Martin Strehl, begleiten, auf dem Amazonas, auf dem Bianze, bis seinen Weltrekord. Und er hat dich immer anziehen können, du wüsstest nicht, was heisst, einen Weltrekord haben. Und dann ist da im Irish Pub zu finden, du hast mal dann die Idee gekommen, wo 2 Amis gescheitert sind, am Weltrekord der Rhein ab. Da gibt es eine offizielle Strecke von Chur bis ans Meer. Und 2 Amis sind gescheitert und dann nachher so eine Bieridee rausgekommen, dass ich das machen kann. Und so bin ich dann 3 abgeholt von Chur bis nach Hock von Holland. Und das sind die 7 Tage, 10 Stunden, 16 Minuten, die du vorher gesagt hast. Und der Rekord ist bis heute noch die schnellste Zeit. Und da bin ich halt wirklich extrem gewesen, oder freaky, halt, wie du sagst. Bin 18, 19 Stunden pro Tag im Kajak gesessen.
3: Das ist ja jetzt auch schon wieder 2-3 Jahre her, also 12 zum genau sein, 12 Jahre ist das
4: ja.
3: Und in der Zwischenzeit hat das ja niemand mehr probiert, wahrscheinlich
4: schon. Doch, probiert haben sie schon, aber geschafft
3: haben sie es nicht. Seit dort hast du aber so Sachen nicht mehr probiert oder nicht mehr gemacht.
4: Also da bin ich nie mehr im Kajak gesessen.
3: Weil niemand mehr dich gezündet hat und gefunden hat, hey, das kannst du eh nicht und dann findest du dich, die zeigen es. Oder weil nachher einfach alle Respekt gefunden, der Corrado, der kann einfach alles.
4: Nein, der Corrado kann nicht alles, definitiv nicht, sicher nicht. Nein, Für mich ist nachher das Kajak nicht mal abgeschlossen gewesen. Also ich habe 18.000 Kilometer gemacht im Kajak. Und durch das nachher durch die Schweiz laufen, ist ja eigentlich ist etwas Ähnliches. Du bist auch Langstrecken unterwegs. Also meine Kajak-Langstrecken auf dem Mississippi. Ich bin 90 Kilometer Paddler pro Tag. Und das mit einer Flussgeschwindigkeit von 2-3 Stundenkilometer. Also das lässt dich nicht treiben. Da musst du einfach alles paddeln auf dem Rhein. Und das mit dem durch die Schweiz laufen, das ist eigentlich in der gleichen Kategorie mental, körperlich unterwegs sein, eine Strecke zu absolvieren, das Ziel zu erreichen, das Adrenalin spüren, wenn du das Ziel erreichst, weil das ist wirklich ein Kick, den du bekommst. Ob es auf dem Rhein war, auf der Donau oder auch durch die Schweiz zu laufen, wenn du am Schluss die Gassone nachkommst oder zum Montag oder wie immer, das ist, kannst du nicht zahlen, mit keinem Geld, das was du auch erlebst.
3: Und die zwei Sachen haben nochmal einen gemeinsamen Nenner, und zwar Perspektivenwechsel. Oder? Also ich persönlich finde, die Perspektive vom Wandern aus, von den Bergen, mal eine andere Sicht zu haben. Oder man kennt den Begriff Vogelperspektiven, oder das aus der Luft. Aber ich finde zum Beispiel die Wasserperspektive finde ich auch so mega spannend, weil das Festland sieht einfach anders aus, vom Wasser aus gesehen. Oder? Und das finde ich schon auch noch spannend, gerade bei dir, wo du dich mit Fotografie auseinandersetzt. Oder?
4: Also zum Fotografieren ist es nicht so spannend, auf dem Fluss rauszuziehen, weil du hast links und rechts erstmal sehr viel Wasser einfach und du bist einfach flach. Also gut fotografieren kannst du nicht auf dem Fluss. Aber du kannst super viel Ruhe erleben, wenn du mitten auf einem Fluss raus bist und auch wenn das der Rhein ist, der nicht jetzt super breit ist wie der Mississippi, dann hast du dort aussen eine Ruhe, eine Stille, du kannst das Wasser googeln, wenn du am Paddeln bist und das ist etwas, was ich auch heute noch zum Teil mir wünschte, wieder mal irgendwann zu machen. Aber ich bin halt einer, und nicht das Wochenende oder den Abend gehen paddeln. Das stinkt mir, da bin ich viel zu bequem. Ich bin letztens in Dresden gewesen. Und durch Dresden frisst die Elbe. Und es hat dort wieder angefangen, ein bisschen nagen. Das ist vielleicht die Elbe, die fängt irgendwo in Tschechien an. Geht dann durch Dresden, durch Magdeburg, Hamburg bis nach Cuxhaven und ist nicht so lang wie der Rhein oder Donau. Aber die Gegend, die ich gesehen habe, ist wunderschön. Und es hat dann auch angefangen zu trüllen, um vielleicht mal wieder das Gefühl haben, auf dem Wasser zu sein, einfach in der Natur rauszuziehen, mit einem anderen Element als zu Fuß.
3: Apropos Perspektivenwechsel, wir machen jetzt schnell einen riesen Gump zurück in deine jungen Jahre. Ich habe es gesagt, als 12-Jähriger hast du alle Hauptstädte kennt, aber Fotografie ist erst viel später gekommen. Eigentlich wäre Fußball dein Thema gewesen, ist ja immer noch Fußball. Aber warum ist aus dir nie ein Profifußballer geworden? Das wäre eigentlich in deiner Natur gelegen, oder?
4: Das ist nicht in meiner Natur gelegen, als ich ein Profifußballer wurde. Das ist wahrscheinlich eher in meinem Kopf oben gelegen, dass ich das wollen werde. Ich bin sicher nie der Talentierteste gewesen, was bei mir immer gestimmt hat. Und das sieht man vielleicht auch im Rückblick auf diese Reihengeschichten oder auf diese langen Wanderungen. Mental hat es bei mir immer gestimmt. Im Kopf aber bin ich immer wahrscheinlich der vom Team gewesen, der am bereitesten war. Aber ich bin nicht der Supertechniker gewesen in dem Sinne. Also und irgendwann so mit 19, 20 habe ich dann das Reisen entdeckt. Und wenn du das willst, wirklich intensivisieren, einen Sport, egal welcher Sport das ist, dann hat einfach nichts nebenzu Platz. Und für mich war nachher das Reisen die grössere Erfüllung als Fußballspielen zum Arbeiten, obwohl ich jetzt nie geschafft habe. Ich hätte nicht einmal in ACB geschafft.
3: Aber du hast einen entscheidenden, also du weißt, wie man Fußball spielt. Du kannst auch Fußball spielen.
4: Ich spiele
3: auch
4: gerne.
3: Du bist wie ein weit voraus, oder? Ich habe Mühe mit dem Ball, da habe ich zwei linke Füße. Aber du hast es vorher schon mal gesagt, das Fußballspielen öffnet dir eigentlich fast jedem Land. Das ist eine Verbindung, oder? Also das ist eine Sprache, die einem connected zu den Einheimischen.
4: Das ist eine internationale Sprache. Also einerseits ist es Spielen und andererseits ist es das Fußballwissen. Ich habe ein sehr gutes Fußballwissen, wahrscheinlich ein grösseres Wissen, als mein Können ist, schlussendlich. Und wenn du jetzt gerade wieder in Buenos Aires in Argentinien bist oder in Afrika bist und irgendwie in einem Land bist und dann noch sagst du irgendwie, du kennst einen Spieler von dort, weil er jetzt vielleicht in England irgendwo in einem Verein spielt und so, dann hast du noch einen Kontakt zu dem, du kannst über das reden. Du kannst nachher über die ganze Fußballweltmeisterschaft reden. Ich mag mich ganz gut zurückerinnern an die erste WM, die ich so richtig gut erlebt habe. 1978 bin ich 10 gewesen, oder 82, 14. Wenn dann du in Honduras, das ist wirklich, wenn du in Honduras einem erzählst, 1982 in Honduras hat Gilberto Hierro das Goal geschossen, der das und das. Und der Hondurianer, der gleich alt ist wie du, der weiss das. Und der du, das ist ein Schweizer, das weiss. Das ist, dann hast du Eis gebrochen, dann hast du nachher,
3: Bist du der Familie quasi.
4: Bist voll dabei. Und das finde ich spannend. Und nachher ist das Thema ja vorbei. Aber du hast nachher die ganze Welt zu diskutieren. Du hast ja nachher die Familien oder die Leute in der ganzen Welt, die haben ja alle die gleichen Ziele. Die wollen ihre Familie haben, die wollen einen Job haben, die wollen sicher leben, die wollen ein Haus, ein Dach über dem Kopf haben. Und wenn du so nachher kommst, dann sehen die, du bist genau gleich, auch wenn du von jemand anders herkommst. Und mit dem Fußball habe ich viele Orte sein können brechen.
3: Ja, wir kommen jetzt schon zu meiner letzten Frage da in unserem Top 3. Welche Reise steht denn jetzt noch an und hast Erwartungen an dich?
4: Also ansteht hat sicherlich noch Neuseeland und dort erwarte ich, dass jetzt das machen durchziehen ohne Covid. Und darum ist die ja noch nicht genau geplant, weil Neuseeland hat immer noch härtere Covid-Vorschriften und ich möchte dann nicht in einen Teil-Lockdown reinkommen. Ich bin 10 Tage im Lockdown gewesen in Neuseeland und das sind 23 Stunden im Hotelzimmer eingesperrt und das ist nicht so lustig. Und darum lasse ich das noch offen. Ich bin jetzt ja gerade von Namibia zurückgekommen. Und wir planen dann nächsten September wieder eine Fotoreise zu machen in Afrika. Und zusammen schaut dann Botswana an.
3: That's it. Corrado Filipponi, unsere Zeit ist auch durch. Es war aber eine spannende Reise gewesen, auch mit dir hier die letzte halbe Stunde zu verbringen. Danke vielmals, dass du bei uns gewesen bist.
4: Danke euch für die Einladung. Merci.
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1: Heute haben wir im Top Hoch 3 Premiere. Wir begrüßen ausnahmsweise zwei Gäste bei uns im Studio. Herzlich willkommen, René und Laura Rindlisbacher.
6: Hallo, hallo.
0: Hallo, hallo.
6: Sarah.
1: Hallo zusammen. Ja, ihr seid momentan gemeinsam auf einer Tournee drauf. Wir haben ein Programm. Erzählt mal so ein bisschen, wie läuft es bei euch zwei auf der Bühne?
0: Gut.
6: Findest du?
0: Also ich kann es gut auf der Bühne.
6: Ja, du, das ist klar. Du hast ja mich. Nein, es läuft schon. Es läuft recht nicht. Sie macht's so zufriedenstellend. Zufriedenstellend.
0: Zufriedenstellend.
6: Ja. Nein, es ist gut. Sie macht das. Einigermaßen gut.
1: Ich merke da schon eine gewisse Spannung. Wer würde dir sagen, ist von euch der Lustiger oder die Lustiger auf der Bühne?
6: Ja, jetzt musst du vorsichtig.
0: Ja gut, das ist blöd. Ja, ja. Also, wie soll ich da konkurrieren? Ja,
6: wird schwierig. Wobei, sie hat, also natürlich, logischerweise, wenn mich mehr kennt, findet man den Witz, den ich kann, entweder gut oder nicht gut. Und man passt an dem. Ihren Witz kennt man noch nicht so gut. Darum kann man vielleicht sagen, es ist noch schwierig, das jetzt so zu vergleichen. Aber wenn sie die Hai ist, oder wenn wir die Hai miteinander schwätzen, ist sie mindestens gerade so lustig wie ich. Und sie ist vor allem als Kind viel lustiger gewesen. Also sie hat Sachen gemacht, wo die ganze Welt gelacht hat. Oder? Wo mich niemand, ja, bei mir niemand, aber bei ihr all. Und das
0: die
6: ist,
0: ganze Welt.
6: Das hat sie durchgezogen. Bis jetzt. Sie ist intern fast witziger als ich.
1: Würdest du sagen, als Vater hast du ihr das ein bisschen mit in die Wiege gelegt? Also ist der Humor wie vererbt oder hat sie es doch ein bisschen erlernen?
6: Ja, es ist schon vererbt. Das ist eindeutig. Das hat auch ihre Brüder so. Ich glaube, da können wir das Mami einfach rausnehmen, oder?
0: Eigentlich ist sie ungewollt die Lustigste, wenn ja, du so denkst.
6: Ja, sie ist so begeistert von der ganzen Familie. Eigentlich sie hat so viel Freude. Aber sie ist nicht jetzt die Witzkanone bei uns. Aber wir drei, wir haben das. Das hat sie schon. Das habe ich auch noch von meinem Vater. Er anscheinend auch von seinem Vater. Also von dem her, glaube ich, ist es schon vererbbar. Aber sie hat schon ihren eigenen Stil dann ein bisschen entwickelt.
0: Ja gut, und man übernimmt sie auch ein bisschen. Gell? Als Familie, wir haben sie immer so lustig gehabt, die Hei und auch heute noch. Und ich glaube, das übernimmt man dann ein bisschen. Also weißt, wir sind dann in der Schule auch die Lustigen. Also vor allem ich, der Nico, ein bisschen weniger. Aber ja, wohl, der ist immer lustig.
6: Der Nico hat einen versteckten Humor. Noch ein bisschen versteckter als sie. Sie hat einen offenen. Und ich habe beides ein bisschen. So, und ich glaube, sie haben beide etwas von mir bekommen. Aber sie bringt es besser auf die Bühne. Der Nico könnte nicht auf die Bühne. Das geht bei ihm nicht. Aber sie kann das. Sie ist sehr extrovertiert. Ähnlich wie ihre Mutter. Oh, übrigens, sehr feines Wasser. Ich würde sagen, sehr, sehr feines Wasser habe ich da.
1: Und auch im Winterthur, oder? Mhm. Aber dann würdest du sagen, hast du schon immer gewusst, dass sie mal in deine Fußstapfen tritt? Oder hast du schon immer mal gedacht, hey, weißt du was? Oder ihr geht mit ihm, wir stehen mal zusammen auf der Bühne?
6: Nein, das ist nicht immer. Nein, auf keinen Fall. Ich habe ja jahrelang, über 30 Jahre, zwei Partner gehabt, und ich das Gefühl hatte, das funktioniert recht gut mit diesen zwei. Es war schon spannend gewesen, nach dem Schmiedi, der Sven, neben mir zu haben. Und da dachte ich, ja, jetzt ist wahrscheinlich das war's. So, ich kann mir nicht vorstellen, dass jetzt nochmal jemand kommt. Und dann irgendwann dachte ich, mal, wieso nicht? Also ich bin so viel gefragt worden, als ich aufgehört habe, oder mit der Edelmeis aufgehört habe, wer ist jetzt, was machst du jetzt? Sag ich, weiss nicht, ich kann mir vieles vorstellen. Mann, Frau, jung, alt, meine Kinder sogar. Und in dem Moment, als ich das gesagt habe, dachte ich, du, das ist eigentlich eine gute Idee. Und dann habe ich mit der Lara geredet, du, hättest du eventuell Lust einmal, so etwas zu machen? So. Und sie so, ja klar, logisch. Und dann haben wir, dann halt gedacht, das Projekt könnte wirklich funktionieren. Und dann, der Nico, ich wusste es gar nicht. Nico ist anders. Er ist, anders. Er ist zum Beispiel einer, introvertiert, einer wie ich. Eben, das ist
0: ja, genau. Muss ich jetzt nicht Kopf und Kragen reden da.
6: Und nein, sie hat gewusst, dass sie das gut kann. Und dann haben wir angefangen, mal ein bisschen über das ein bisschen intensiver zu reden. Ich habe dann ein paar Sachen geschrieben und dann haben wir das mal ausprobiert. Und dann ist sie recht gut angekommen und das hat sich sofort cool ergeben. Und jetzt sind wir da, wo wir sind.
1: Also ich glaube, das erste Programm oder am Anfang hast du es ja selber geschrieben. Bist du jetzt an einem Punkt, wo du auch deine Ideen mit einbringst?
7: Ja, also eben, also er hat es grundsätzlich selber geschrieben mit einem Co-Autor zusammen, weil ich bei denen am Mittag im Job war, bin Assistentin dort und ja, und dann haben wir angefangen zu proben und dort schon während der Probe haben wir eigentlich schon viel, oder dann kristallisiert sich heraus, was kannst du für Dialekt, was können wir, weißt du was, ja, eine Rolle haben wir eigentlich dann kreiert während der Probe. Und ich kann schon auch Sachen reinnehmen. Am Anfang war es so, ui, ich habe da ein Skript, oder? Und weißt, ich habe vorher Theater gespielt und Musicals und so, und habe ich mich immer schön an die Rolle gehalten und habe immer schon die lustigen Sachen gehabt, oder die frechen oder so, aber nie halt so im Bereich Comedy. Und wo das dann kam, habe ich gedacht, ui, ich muss das genau so bringen und das Timing dann und dann und dann. Und am Anfang war es dann schon so, so oh, weißt, wenn ich das verhaue oder er bringt etwas anderes als sonst, dann bin ich gerade ein bisschen erstarrt gsi, oder? Und mittlerweile ist es halt so, ich schaue ihm einfach zu und es kommt etwas und entweder reagiere ich so drauf oder so drauf. Aber es ist nicht so, dass ich dort bin und sage, ich muss die Rolle anders machen und ich will das, aber ich habe jederzeit Freiheit zu. Es ist nicht, dass ich muss mich an das halten, was dort geschrieben steht, oder in dem Sinn.
1: Ich glaube, das ist ja super gemeistert, oder? Eure Premiere, die ihr ja gehabt habt, ist ja, glaube ich, nicht ganz wunschgemäss verlaufen, oder so. Deine Feuerprobe, ja, gewesen. Vielleicht kann man sagen, aber ich glaube, du hast ja dort das erste Mal auch zeigen, okay, hey, wie tue ich jetzt improvisieren?
7: Das war, glaube ich, die härteste Probe gewesen. Ich bin gestanden, irgendwie, was sind 600 Leute, 650 Leute an dieser Premiere. Und er kommt und kommt und kommt nicht zurück auf die Bühne. Und ich so, jetzt geht mir langsam die Sachen aus, die ich erzählen kann oder was ich kann sagen. Und habe mal so hinterher geschaut, so verstohlen. Und dachte, oh Gott, kommt er wieder, weißt du, und ich nimmer gell weitergemacht und dann plötzlich kommt er wieder mit Schmerzen und ich denke, was ist jetzt passiert, weißt du, und alle haben das Gefühl, ja, logisch, der Rindersbacher spielt das und kann das so super spielen, so viel lustig und so, und dann habe ich nachgeschaut und gewusst, der hat irgendetwas ist passiert, aber ich kann ja nicht einfach fragen, du, was ist passiert mit dir, oder? Und dann hat er, jetzt ist er hinten oben, hat die Hose vergessen, hat sich den Fuß verknackst und kommt wieder rauf und spielt weiter, oder? Und die Leute da so, hey, super gewesen, super gewesen. Und ich dort hinten, gell, wo es fertig war, so, oh mein Gott, was ist passiert, oder? Ist ja dann zum Glück nicht so schlimm gewesen, aber ja, es hat halt ein bisschen Schatten geworfen. Eben, wir reden heute noch drüber eigentlich. Und,
6: Hast du ein bisschen Angst, es hat die Schweizer Fans noch einen Bericht gemacht über mich, so einen Doc. Und der Schluss von dieser Doc war von unserer Premiere. Und ich habe nur an dieser Premiere habe ich dann irgendwie gesagt, oh, es ist so schade, ich hätte Laura eine bessere Premiere gönnen können. Mhm. Nur, das hat niemand gemerkt. Alle haben das Gefühl, wow, super. Und das Standing Ovation, logischerweise an einer Premiere. Ja. Und das ist toll gewesen. So, aber für mich, ich dachte, nein, ich habe jetzt da oben fast 5 Minuten, ja, nicht gerade 5 Minuten, aber ich habe doch eine rechte Zeit gebraucht, bis ich wieder da oben gewesen bin. Und das war mir eh schlecht gewesen. Also ich hätte mir es übergeben eigentlich. Hoffentlich hätte ich es dann auch raus, hinter wirklich. Und dann haben wir das weitergezogen. So, und ich habe nicht mehr recht gewusst, ja, wie ist sie jetzt drin, oder? Wie hat sie das jetzt gemeistert? Und anscheinend, die Leute sind völlig begeistert gewesen. Aber in der Doc ist es so rausgekommen, wie wenn wir eine schlechte Premiere gehabt hätten. Und das war ein bisschen schade gewesen. Es haben mich viele Leute auf eine schlechte Premiere angesprochen. Das war nicht gewesen. Für mich einfach, ich hätte ihr eine bessere Premiere gönnen, von meiner Seite aus. Aber die Leute haben das nicht gemerkt. Und
1: verständlich.
6: Ja.
1: Gut, aber für dich eigentlich ist es eigentlich immer gut gewesen, oder? Das hast du so eine Situation erleben. Also klar.
7: Ja, es war kacke in dem Moment.
1: Aber wenn du das nicht geschafft hast, dann weißt du auch, in Zukunft schaffe ich alles, oder?
7: Ja.
6: Ist es, und das hat sie ja schon ein paar Mal bewiesen, dass wenn ich mal irgendwie, wie soll ich das sagen, ich kann vielfach noch ein bisschen ausschweifen. Je nach Publikum mache ich das mehr oder weniger.
1: Ah, dann ist eigentlich alles festgeschrieben. Nein. Dann weichen dir auch total vom...
6: Ja, nicht total. Also der grösste Teil ist schon wie immer. Aber jetzt natürlich eher nach Publikum, da gibt es halt Leute, die ganz anders reagieren. Da gibt es einzelne in der ersten Reihe. Man hört mich schon. Nein, weißt du, wenn ich so laut rede, dann könnte es sein, dass man mich gleich noch gut versteht. Und dann reagieren die anders. Und dementsprechend reagierst du auch anders auf der Bühne. Und sie ist dann meistens dann aber dran und denkt, was macht er jetzt noch weiter?
7: So. Aber eigentlich ist das der lustigste Teil. Ich habe ein paar Mal gesagt, eine gewisse Rolle. Ja, merci mal. Ich rede eben laut und deutlich drum. Und dann schaue ich ihm zu und dann kommt etwas. Und mittlerweile bin ich auch nicht mehr so, dass ich das Gefühl habe, oh Gott, was mache ich jetzt? Oder wie komme ich weiter? Oder wie komme ich da raus? Ich kann mich irgendwie selber auch wieder retten. Und darum, das macht es jetzt umso lustiger, um ihm dann zuzuschauen, weil ich genau merke, jetzt versucht er irgendwie wieder auf das zurückzukommen, weil eben irgendetwas passiert ist. Einem ist die Flasche umgekehrt oder einer hat etwas reingerufen oder so. Und es macht es umso lustiger mittlerweile, dass man einfach, ja, will ich mich einfach immer wie wohler fühlen. Mit jedem Mal, wo ich spiele.
1: Aber wahrscheinlich am Anfang ist es doch ein bisschen herausfordernd. Gut, wenn du merkst, okay, guter Papi, der weicht jetzt ein bisschen ab.
7: Also in den ersten paar Aufführungen, gell? Dort ist es extrem gewesen. Dort ist es wirklich extrem gewesen. Aber mittlerweile eben, ich finde es ja lustig. Ich finde ihn ja meistens lustig.
6: Sag's richtig, so wie es mir sagen.
7: Ich finde ihn lustig.
6: Ja, sehr lustig. So.
7: Oh, jetzt hat es mir gerade das Kratzen im Hals
6: gegeben. Ich habe schon verstanden.
1: Das Programm heisst ja «Oh nein, Papa». Denkst du dir das abends oft im Leben?
7: Ja.
1: Sind so die Momente, wo du denkst?
7: Was ist die Moment? Ja, oder nein? Also
6: ich habe gefragt, Willi. Sie gefragt, ob du das oft hast.
7: Ja.
6: Dann musst du sagen, nein, natürlich nicht.
7: Nein, nie, das natürlich.
6: Das haben wir besprochen, dass du das so sagst.
7: Mhm, das haben wir auch noch gesagt. Nein, ich habe früher vielleicht eher. Heute ist es, ich weiss, wie er ist. Ich kenne ihn jetzt schon ein paar Jahre.
6: Was früher vielleicht immer.
7: Ja, dann so, ach, mach jetzt auf, ach, Papi ist gut. Oder, es gibt gar nicht so einen Moment.
6: Ich habe doch nie gesagt, mach du auf. Ich habe gesagt, mach mal etwas. Das habe ich vielleicht gesagt.
7: Ja, eben genau.
1: Wie viel vom echten Leben von euch oder vom privaten Leben nehmt ihr mit auf die Bühne auf oder lasst ihr einfliessen?
6: Ja, eigentlich alles. Also wenn wir keine Figuren spielen auf der Bühne, dann sind wir uns so. Aber uns im witzigen Bereich natürlich. Also ich erziehe es ja nicht auf der Bühne. Sondern wir reden ja von dem, was früher natürlich rein Schauspieler ist vielleicht oder Komödiant ist, kann man das also so machen. Aber familieintern funktioniert es nicht mehr. Aber ich kann natürlich, wir können Sachen von früher erzählen. wenn sie erzählt, wie wir früher miteinander gespielt haben, an Weihnachten, oder? Wie ich beschissen habe. So. Dann ist das natürlich weit, weit hergeholt. Aber die Leute können sich das vorstellen, dass es hätte können sein, theoretisch.
7: Ja, sehr weit her.
6: Immer gewinnst, dann haben die Leute irgendwann das Gefühl, du bescheissest. So, und das ist vielleicht das, was bei uns passiert ist. Es kann aber auch sein, dass ich auf der Bühne irgendwann mal durchdringen lasse, ganz, ganz fein, dass ich eigentlich lieber mit dem Nico auf der Bühne wäre. Weil der Nico eigentlich besser ist als sie. So. Und das ist sehr gemein. Das ist wirklich sehr gemein. Das finde ich selber
7: ein bisschen fies. Das kommt viel im echten Leben auch vor.
6: Das finde ich auch ein bisschen fies auf der Bühne. Und das passiert auch. So. Und die Leute sind dann hohohoho. So. Und das ist unsere Art von Humor auch zuhause. Oder immer gewesen. Also wir sind offen. Wir haben nicht irgendwie versteckte Witze gemacht, sondern offen versteckte, dass man es sofort gemerkt hat. Und das ist eigentlich etwas, was sich durchgezogen hat. Und das passiert auf der Bühne. Aber nicht als Erziehungsmethode. Oder ich sage jetzt, das ist jetzt das. Das ist nicht echt im Sinn von, so machen wir es immer. Aber im witzigen Bereich sind wir so zusammen, wie wir auch zuhause sind.
1: Hat dann aber das Zusammenarbeiten eure Beziehung doch nochmal verändert? Ich sage jetzt mal, in gewissen Bereichen auch vielleicht nochmal ein bisschen euch näher zusammengebracht? Oder auch im Hinblick, ich sage jetzt mal, auf jetzt eben die restlichen Familienmitglieder, sind nicht alle auf der Bühne, oder sind nur ihr Zweite, verbringen jetzt wahrscheinlich unglaublich viel Zeit zusammen.
7: Ja, es ist ein bisschen mühsam, ja, muss ich sagen. Nein, extrem gestärkt. Wir sind ja am Anfang, wie es viele nicht haben, wo wir angefangen haben, ist es eigentlich ein reiner Familienbetrieb gewesen. Weil mein Bruder hat geholfen, Tickets zu verkaufen am Abend an der Abendkasse. Meine Mami hat Catering gemacht, mehr oder weniger. Mein Freund, seine Freundin haben mitgeholfen. Also es war wirklich einfach nur wir zusammen gewesen mit dem Techniker. Und das schweißt extrem zusammen. Wir sind schon immer sehr eng gewesen als Familie und das hat es schon nochmal extremer gemacht. Und für mich, oder für uns ist es natürlich jetzt, wir sind nochmal auf eine andere Ebene. Wir sind auch Geschäftspartner, beziehungsweise ja.
6: Ja, also Chef und Angestellte.
7: Genau. Ich bevorzuge Partner. Aber das, ja. Das zeigt einander nur von einer ganz anderen Seite. Und ich meine, wir treten zusammen auf. Da haben wir vielleicht irgendwie, ich weiss nicht, eine Diskussion vor dem Auftritt, die etwas völlig anderes betrifft, eigentlich aus dem Familiären. Und gehen wir auf die Bühne und spielen dann. Also,
6: ja, dann nie irgendwie. Also, wenn Vorschlag losgeht, ist das alles kein Thema. Das ist aber auch, das ist automatisch, wenn du dich wohlfühlst auf der Bühne, man nimmt nicht Probleme auf die Bühne. Das war noch nie gewesen, in den letzten 35 Jahren nicht. Ich weiss, als mein Vater gestorben ist, haben wir zwei Tage später haben wir gespielt. Und das war einer der besten Auftritte von meinem Leben. Also, du bist auf der Bühne in einer anderen Welt. So. Und auch wir tun, also ich gehe nicht zu ihr hinter und sage, oh Schätzchen, hast du gut gemacht. Sondern ich gehe hinter und sage, oh, super gewesen. Aber nicht vielleicht, komm nochmal, kannst du mir ruhig nochmal früher ins Wort fallen oder was auch immer. Das ist mehr wirklich auf der Ebene von einem Partner und wir wollen, dass das Produkt wirklich gut ist und nicht, dass ich gut anstehe und sie so ein bisschen die
7: Opferrolle muss. Dass man uns steigert, ja, genau. Zusammensteigert.
6: Und das hat sich stark entwickelt. Aber auch lustig in der Familie selber auch. Also die ganze Familie, auch wenn es jetzt nicht mehr dabei ist, rein technisch, ist natürlich schon so, dass sie völlig begeistert sind, jedes Mal, wenn sie schauen können. So, also ich höre, meine Frau hat das jetzt, ich weiß nicht, 7 oder 8 Mal gesehen. Und dann höre ich, weiß immer, wo sie sitzt. Oder? Sie sitzt immer aneinander. Oder? Und ich kann sagen, dort sitzt sie, weil da kommen genau die gemeinen Sachen, die zwischen uns gemein sind, dort lacht sie natürlich am meisten. So,
7: und dann hörst du sie überall.
6: Hörst du schon als erstes irgendwo mit Lachen. Und bei Nico ist das dasselbe auch. Also eben, das ist so ein Package, das wir miteinander haben, auch während der Vorstellung.
1: Und dann irgendwie die Angst, oder dass es vielleicht doch nicht so rauskommt, wie ihr euch das vorstellt, das haben wir nie gehabt. Irgendwie, das könnte, ich sage, ein Schuss nach hinten sein.
6: Nein, sonst hätte ich das nie im Leben. Ich habe gewusst, dass sie das kann. Ich habe gewusst, sie muss schon, sie ist nicht mehr so theaterle. Oder?
7: Weißt du,
6: das ist am Anfang. Ich spiele Theater und dort. Sag ich, ja, das ist in Ordnung. Oder? Das machst du mehr ein bisschen hobbymässig irgendwann. Und jetzt kommen die Leute, die zahlen Eintritt wegen dir. Also, zu 50% wegen dir. Ja, sagen wir mal zu 30% wegen dir. Und wenn du etwas sehen, und dann muss es stimmen. Und das hat sie sehr, sehr schnell begriffen. Aber am Anfang haben wir dann schon, in der Probe haben wir gesagt, hör mal. Also, ich gesagt, Schatz, wenn das nicht besser kommt, so jetzt, wenn das nicht so kommt, wie wir das jetzt machen sollten, dann lassen wir es. So, und das hat er dann ein bisschen zu denken gegeben und dann haben wir eine kurze Zeit, so ein paar Tage, mal ein bisschen Ruhe gehabt und dann hat er gesagt, okay, komm. Und dann haben wir, und von diesem Weg ist es super gewesen, das ist gar keine Frage gewesen. Sie ist voll in diesem Projekt drin, obwohl sie kein Comedy-Profi ist, also das heisst, also nicht ist im Sinn von, sie schafft noch zu 100% nebenbei. Weil ich habe sie ja weggeholfen, Job zur Comedy, und jetzt hat sie wegen der Pandemie da sind, müssen Retour gehen arbeiten, und jetzt ist sie beide meinen, und das ist wunderbar, dass es so aufgeht, und ich mich auf sie 100% verlassen kann.
1: Eben, man muss ja auch sagen, es sind ja zwei komplett unterschiedliche Punkte gestartet. Ich meine, du kannst zurückblicken auf irgendwie über 30 Jahre Bühnenerfahrung, hast da auch schon zwei langjährige Partner gehabt. Ich nehme mal an, du hast von dem her schon ihr auch viel mit auf den Weg gegeben. Also ist für dich auch etwas Neues gewesen, so zusammen zu arbeiten, nicht?
6: Ja, schon. Aber sie haben natürlich schon, wo sie, die zwei sind natürlich 4, 5, 6 gewesen, wo wir auf der Bühne gewesen sind, die sind schon mitgekommen, sie haben schon, wir haben dann in der Dernière sind sie auf der Bühne gewesen, sie haben schon können bei Himmel auf Erden dann mitmachen als Kleinchen im 10, was war das?
7: Ja, im 0, was, 0-1,
6: 0-2. Du bist 10, 0-3, du bist 10 gewesen, Nico irgendwie 7, so. Und dann sind sie auch schon da oben gestanden, da sind auch schon ein paar hundert Leute. Also, sie haben das schon ein bisschen mitbekommen. Also, es war nicht etwas ganz Neues gewesen. Sie haben mir, wenn wir irgendwann mal sind und die Leute so ein bisschen auf mich reagiert haben, das hat sie mir auch mal ein bisschen angeschissen. Das ist ein bisschen, das ist unser Papi, oder? Und dem hat gehen weg, so. Das hast du gemerkt, wenn wir irgendwann mal sind und Autogramm, Leute haben Autogramm wählen, also. Und das hat es dann schon gegeben zwischen ihnen. Aber sonst sind sie mit einem sehr positiven, im sehr positiven Bereich aufgewachsen mit dem und haben das auch angenommen. Das merkt man heute überhaupt nicht, dass sie irgendwie da, sich noch kuschen von dem, was ich mache.
7: Aber du hast einfach länger Zeit gehabt, zum Üben.
6: Das ist so.
7: Wenn du jetzt zurückblickst an deine Anfänge, hast du jemanden gehabt, der dir auch so helfen konnte? Oder wie, wie bist du so ein bisschen in das Ganze reingerutscht, sage ich jetzt mal? Was hast du dich gefunden?
6: Das ist eine gute Frage. Nein,
7: ich will sagen, das finde ich eine mega coole Frage.
6: Ja.
7: Die ist noch nie so gestellt worden.
6: Ja, schon. Ich weiß gar nicht, das ist eine Frage, die ich noch nie gestellt bekommen. Kann ich die beantworten? Nein, ich bin der erste Klassenklon gsi. Ich bin in das reingerutscht als von meinem Vater. Mein Vater war ein Witziger gsi, so. Aber ich bin nicht irgendwie, er ist nicht gekommen, mach es so und so und so. Mein Vater hat das gar nicht erlebt. Meine Karriere eigentlich gar nicht erlebt. Mein Vater ist recht früh schon gestorben. Und hat von dem, was wir, gemacht, ist mir insgesamt und jetzt hat er nichts mitbekommen. Aber ich habe in der Schule dann gemerkt, die Leute haben das gern. Und ich bin einfach so ein Schuss schneller gewesen als andere. Von der Spontanität her. Und dann habe ich dann irgendwann einmal den Schmiedi kennengelernt in der jugendlichen Zeit. Und dann haben wir gemerkt, wir haben da so den Humor auf der gleichen Ebene. Wir sehen uns regelmässig, wir können heute noch über genau den gleichen Seich lachen wie früher. Wir machen uns über uns lustig, so. Und das ist, dann merkt man, das ist gewachsen und das geht dann nicht mehr weg. Und das will ich auch mit 80 noch haben. Und von dem her, habe mir das selber beigebracht mit dem Schmiedi zusammen. Das war einfach immer unser Humor gewesen. Und auch mein bester Freund, den ich heute noch, wenn ich mit ihm zusammen bin, nur lachen ab so Seichen, ab kleinem, blöden, Scheissdreck, kann man schon sagen, jetzt für das. So wirklich ab Quatsch. Und das ist meine Art gewesen, mich immer können auszutoben.
7: Divertimento macht ja eigentlich das Gleiche jetzt, wenn man so dir zulässt, oder?
6: Das kann ich dir so nicht. Ich weiß nicht, wie sie es machen. Ich liebe die zwei wirklich heiß. Ich habe die wirklich sehr, sehr gerne. Ich bin sie aber, wenn ich zu meiner Schande gestehe, habe ich sie zu wenig gesehen. So, also ich bin, glaube nur einmal in das Programm schauen. Aber ich kenne sie ja. Und ich habe sie ja immer dort und dort und überall gesehen. Sie machen das hervorragend. Wir haben ja nicht bei Null angefangen. Wir haben ja Sachen übernommen von Gabriel Rotstift, oder? Die sind dort top gewesen. Und dann haben wir, das ist ein bisschen unsere Art, Emil, da übernimmst du automatisch etwas, was dir ein bisschen gefällt. Und das haben sie ja, sie sind ja zu dem gestanden immer. Sie haben das ja gesagt, Schmirinski sind ihre Cracks gewesen von dort zum Mal. Und das haben sie ganz sicher ein bisschen übernommen. Aber das ist der Erfolg, den sie haben, das ist
7: mit
6: nichts zu vergleichen, nicht annähernd. Oder? Wir haben mit Schmirinskis, wir haben, das heisst immer, heute ist Social Media Bereich, und dann sage ich, ja klar, aber wir haben eine Samstagabendsendung gehabt, Schmidi und ich, und da haben sie jedes Mal über 1 Million Zuschauer gehabt. Und wir haben, also was die erreicht haben und die Zahlen, die haben, das wird es in der Schweiz wahrscheinlich nie mehr geben. Ich kann mir das vorstellen, das hat es nie gegeben.
7: Ich muss ja schauen, das Jahr sogar in der Hall, als einer der letzten Auftritte von Divertimento. Und du bist schon, wenn du dort reinläufst, gell, und das ist so, bei uns ist es so, oder wie da bei Kassen, kann ich einfach so null vergleichen. Läufst rein und da, ja, hallo zusammen, und weißt du, so familiär. Und dort läufst du rein, Tag da, Sicherheitskontrolle dort, weißt du, so wirklich. Es ist so das Feeling, du bist in dieser Masse von Menschen rein. Wir haben über 1000 Leute drin, die dann sitzen. Das ist schon ein krasses Gefühl. So.
6: Nein, das ist, ich will es auch nicht vergleichen. Natürlich haben wir eine ähnliche Art. So. Ich habe das Gefühl, ich finde es noch, was mir immer besser gefallen hat, jetzt, ist, dass ich mich kann spielen kann. Oder? Ob es mit dem Schmiedi war, mit dem Sven war oder mit der Lara, ich bin dann der René. So, wenn ich jetzt beim Manu und beim Johnny schaue, spielen sie sich selten selber. Also der Manu spielt immer eine Figur und der Johnny meistens. So. Und ich finde es schöner noch, darum ist das vielleicht noch der Unterschied, den wir haben, dass ich der René bin dann. Oder? Klar, die meinen René und der böse René und der lustige oder weniger gut oder was auch immer, aber es ist dann der René. Und das finde ich, das könnte ich nicht. Ich könnte nicht einfach nur den ganzen Abend nur eine Rolle spielen. Das fände ich für mich selber ein bisschen langweilig.
7: Ist ja eigentlich auch noch spannend. Du bist ja zuerst über 15 Jahre mit Schmirinski gewesen, nachher eben 13 Jahre Edelmais. Jetzt mit deiner Tochter, also mit der Laura zusammen, brauchst du denn jemanden an deiner Seite, um sozusagen Comedy auf der Bühne zu machen?
6: Ja, was heisst brauchen? Ich finde es einfach viel spannender. Oder? Klar, ich könnte auch, ich könnte wie jetzt, 90% der Komiker sind in Stand-Up-Comedians. Das ist gut, das ist eine eigene Liga, das will jeder, ja. Aber auch dort gibt es unglaublich grosse Unterschiede, oder? Und ich tue weder die einen tun noch die anderen haben, aber da gibt es wirklich sehr, sehr grosse Unterschiede. Und ich will nicht zu dem Genre gehören. Ich bin kein Stand-Up-Comedian. Ich bin überzeugt, ich könnte es. Ich habe das auch schon mal gemacht und ich glaube, ich könnte das schon auch. Wenn ich dem Zuccolini zuschaue, der macht es unglaublich gut. So, und auch Familie, und ich könnte auch von der Familie erzählen etc. Aber ich finde es viel spannender. Wir haben nicht nur doppelt so viele Möglichkeiten, wir haben das x-faches Möglichkeiten, wenn wir das Zweite sind. Oder? Du kannst dich selber spielen, Figur, beide Figuren, was auch immer, da ist viel, viel grössere Bandbreite möglich. Und darum will ich das gar nicht. Ich will gar nicht allein auf der Bühne sein.
7: Das ist für ihn ist spannend. Der Widerstand.
6: Ruhig. Oh, ich muss noch meine Tabletten nehmen.
7: Das ist eben ein alter Mann, weißt du. Ja, für mich ist es einfach auch, er braucht ein bisschen den Widerstand. Also weißt, auch in der Familie, wenn wir Sprüche machen, klar ist er alleine lustig oder klar kann er Sprüche bringen, aber er braucht ein bisschen den Widerstand. Oder gerade, wie du vorher gesagt hast, aus der Familie rausnehmen.

0: allein.
1: Ich habe dich auch schon beobachtet, weißt du?
0: Nein, du hast mich noch nie beobachtet. Das ist, ich habe dich schon beobachtet, wo allein war, wo du das Gefühl hast, du sagst schon allein. Ja, eben. Dort, in dieser Zeit noch. Aber ich bin allein, nicht so, ich bin, allein bin ich im Gegenteil ganz ein anderer. Also, für mich, ich könnte den ganzen Tag, könnte ich latschen. So, hätte ich überhaupt kein Problem. So, ich kann Musik hören. Ja, ein guter Freund von mir, das übrigens auch. So, wir haben uns mal getroffen. Die haben wir gemerkt, ich habe meine Playlist, irgendeine Playlist laufen lassen. Und da sind alles so Slow Songs drauf gewesen. Und dann hat irgendjemand gesagt, oh, das ist ein super Song. Wer ist das? Ein super Song? Sag ich, ja, das ist meine Playlist. Ja, komm. Sag, du auch? Sag ich, ja. Und dann haben wir herausgefunden, dass wir zwei miteinander könnten, das einfach im Auto in den laufen lassen. Und dann kilometerweise, stundenlang ein Zeug umeinander fahren und einfach latschen. Er latscht und ich latsche zu jedem Song, erzähle irgendetwas. Und das könnte ich. Das könnte ich auch allein. Aber wenn ich allein bin, ich bin nicht so der, der sagt, oh, jetzt suche ich die Leute. Ich suche die Leute nicht. So, ich bin froh, wenn ich so ein bisschen für mich allein sein kann, weil auch im Zug,
1: Darum stimmt eigentlich das mit dem Introvertiert schon ein bisschen.
0: Eigentlich
1: schon, so. Weil ich bin viel extrovertierter, was das anbelangt. Ich bin gerne allein, kann ich auch genauso gut und bin gerne allein, aber das ist bei Papi eigentlich schon lustig, wie sehr, dass er introvertiert ist, wo man ihm gar nicht würde geben.
0: Ja, ich kann nicht gerne herren und fangen mit den Leuten zu reden. Der Schmied hat das immer können. Schmied, wenn wir im Top of Switzerland hatten, so, weißt, viel alles bekannte Leute und zum Teil also wirklich sehr, sehr bekannte, ist er, weißt, und bei der Steffen und so, und dann ich bei ihm, ja. Ich dachte, hoffentlich muss ich nicht mit dem schwätzen. Irgendwie.
1: Das tönt jetzt ja, so.
0: Es ist wirklich komisch. Also ich bin ein bisschen so.
1: Ich danke euch ganz vielmals. Unsere Zeit ist leider langsam schon am Ende zu. Ich bin froh, bist du heute nicht alleine da gewesen. Und dann haben wir doch ein sehr lustiges Gespräch doch noch gehabt.
0: Ich versteckt allein.
1: Und also euch daheim. Ich hoffe, euch hat es auch gefallen. Nächste Woche gerne weiter zu einer Wiederfolge vom Top Hoch 3. Dann aber mit dem Stefano Bullmann. Bis dahin noch eine gute Zeit.
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3: Herzlich willkommen zum Top Hoch 3. Heute mit einem ganz besonderen Gast. Er baut seit Jahren Sachen, die die Welt eigentlich nicht braucht. Wie man auf die Idee kommt, das verratet uns nämlich gerade selber. Herzlich willkommen, Stefan Heuss. Schön, bist du im Top Hoch 3.
4: Ja, hallo. Ich freue mich auf das Interview.
3: die grosse Breite, kann ich mal sagen, die hätte ich kennenlernen an der Seite von Jacopo Müller im Schweizer Fernsehen, wo du Erfindungen präsentiert hast, wo eigentlich niemand braucht. Bist du so ein, wie sagt man dem, bist du ein anti-lösungsorientierter Mensch?
4: Nein, das sind eigentlich alles Lösungen. Also, nein, ich arbeite extrem lösungsorientiert. Also, ich suche mir eigentlich immer ein Problem und suche dann nachher eine Lösung, oder?
3: Das ist ja jetzt ein zum Wummwort, oder? In die Höhle der Löwen, Deutschland, in der Schweiz, da wo kommen Leute, die zum Teil richtig gibt. Problemlöser im Sack haben, hast du dir nie überlegt, dass man einfach mit deinen Erfindungen, wenn man die verfeinert, wirklich könnte richtig Geld machen?
4: Ja, es ist eben, ich habe schon mit vielen Leuten geschwätzt aus dieser Branche. So. Und als Privatperson, also Privaterfinder, ist es enorm schwierig, um wirklich etwas in bare Münzen umzusetzen. Oder? Weil die Patente sind einfach erstens so teuer und man muss dann auch können produzieren, oder? Also man glaubt, wenn man etwas veröffentlicht hat, hat man, glaube ich, 2 Jahre Zeit. Also am ersten Mal, von dann an, wenn es in der Öffentlichkeit war, quasi ab Sendung, oder? Hätte ich jetzt 2 Jahre Zeit gehabt, um das auf den Markt zu bringen, oder? Und jetzt von 0 auf 100, das wäre ja unglaublich, wenn ich da eine Fabrik bauen und die Geldgeber haben und alles, oder? Das ist extrem schwierig.
3: Ist noch nie jemand im Publikum gesessen, der gefunden hat, eine sackstarke Idee, da machen wir etwas draus?
4: Ich habe mal ein Telefon gehabt, das ist recht lässig gewesen, von jemandem, der so eine Plastikfabrik hat, wo so Gemüsehöbel und Kleiderbügel und so Sachen herstellt und der produziert wirklich Objekte für die Messen und so, wo dort so verkauft werden. Und das sind ja eigentlich grosse Vorbilder von mir, so die Verkäufer von diesen komischen Tools und so, oder?

0: Und er hat gesagt, ja, er hat da noch irgendetwas, wo noch nicht ganz funktioniert und ob ich das noch könnte, quasi fertig erfinden und so. Und ja, ich hätte es auch gerne gemacht, aber ich habe dann irgendwie nichts mehr gehört von ihm.
1: Schade.
0: Ja.
1: Oder er hat die Idee geklaut und im Geheimen weiterentwickelt.
0: Ja, eben, ja, genau. Vielleicht, ich bin nicht so viel an der Olma oder so. Vielleicht sind dort alles meine Sachen in China hergestellt und ja, laufen dort die warme Weckli, haben es richtig verkauft.
1: Vielleicht müssen wir mal schauen, auf, wie heissen all die Online-Shop-Portale auf Amazon.
0: Ah, so, ja, genau, ja, ja, genau. Ja,
1: du findest das ein oder andere unter den Kampf. Du, mit deinen Erfindungen stehst du auf Bühne. Dein aktuelles Bühnenprogramm heisst, die grössten Schweizer Patente. Was sind das so für Patente, die du da präsentierst?
0: Ja, also es geht eigentlich immer um eine Art Lebenshilfe, oder? Also, es sind eigentlich, anstatt dass man irgendwie jetzt, um sein Leben verbessern, zum Psychologen geht oder so, ja, komme ich auf den Plan und probiere das, technisch zu lösen, oder? Also, alles dort, wo man ansteht, irgendwie Hundekegel auflesen mit diesen, grusigen Säckli oder, dass man, Essen hamstern im Restaurant, oder ja, wenn man sich beim Arbeiten verkrampft und man will irgendwie sich wieder ein bisschen auflockern oder so. Für das habe ich alles so Tools erfunden.
1: Und wie entstehen diese Erfindungen? Also laufst du schon so mit so offenen Augen durchs Leben, dass du findest, aus dem könnte man etwas machen? Oder bist du einer, der sich Probleme aussucht und findet, von da gibt es einfach noch nichts? Wie gehst du an das her?
0: Also der Weg ist meistens jedes Mal wieder völlig anders, oder? Aber es gibt so ein paar verschiedene Arten, oder? Also, je länger, je mehr ich jetzt auf dem Gebiet arbeite, mache ich es wirklich so, dass ich eigentlich wie ein, sonst ein Entwickler, dass ich mir eine Zielgruppe suche, zum Beispiel, ich weiß jetzt auch nicht, Moderatoren zum Beispiel, oder? Und dann überlege ich mir vielleicht, was ist denen ihr grösstes Problem oder so, oder? Und dann, wenn ich hier nicht an dem rum, oder? Und dann probiere ich dann das Problem zu lösen, oder?
1: Was wäre jetzt so ein, hast du jetzt ein konkretes Beispiel?
0: Für dich jetzt,
1: ja.
0: Ja. Was könnte das Problem sein? Ja. Also der Tisch, der immer schön rauffährt, das gibt's ja schon. Das finde ich zum Beispiel eine grossartige Sache, oder?
1: Ja,
0: dass jeder Moderator immer die richtige Höhe hat. Jetzt müssen wir es noch abspeichern und das Mic immer dann auch im Maul ist und so, oder? Ich weiß nicht, vielleicht.
1: Es gibt ja die Studien sogar, wo den Boden man kann absenken, oder? Weil es nicht nur zu kleine Menschen gibt, die nicht rauf, sondern dass es grosse Menschen gibt, wo der Tisch auch nicht mehr hilft, dann lässt man die einfach absenken.
0: Also das ist einfach nur so für Einzelne. Also ja. Ich würde es da einfach so in der Versenkung verschwinden.
1: Also es gibt also in Sachen lösungsorientierte Studios gibt es mittlerweile Haufen spannende Sachen. Ja.
0: Also genau etwas kommt man jetzt gerade in den Sinn. Eben, vielleicht ist das Problem, wenn man vieles trockenes Maul hat oder so, oder? Also und da habe ich jetzt mal gut. Naja. Also ich habe mal, das ist jetzt aber nicht meine Erfindung. Ich habe in einem Musikinstrumentenmuseum mal so ein Gerät gesehen für Oboisten, das jemand erfunden hat vor 50 Jahren oder so. So einen Luftanfeuchter, wo dann irgendwie so ein Schlauch wirklich da ins Maul reingeht. Und, es ist auch noch das Gebläse dran, dass er kann es endlos, also so Zirkularatmung, wenn man das nicht wirklich geübt hat, dann man es trotzdem kann. Und es tut unten, in die Luft rein, tut es noch eben das schön anfeucht, dass einfach alles genau stimmt. Das wäre vielleicht eine gute Lösung, so.
1: Ich persönlich bin ja immer wieder überrascht, dass es gibt eigentlich für alles mittlerweile irgendeine Lösung. Habe ich das Gefühl. Und trotzdem, eben, wenn ich jetzt die Höhle der Löwen anschaue, bin ich immer wieder überrascht, was die Leute für Problemlöser entwickeln. Oder? Also wird dein Job nicht immer schwieriger, etwas zu finden, wo man kann? Oder hast du das Gefühl, man muss es einfach immer noch banaler werden?
0: Ja, ich meine, jede Lösung beinhaltet meistens auch wieder ein neues Problem, oder? Also es geht eigentlich immer so weiter. Also wenn jetzt irgendwie, ich weiß doch auch nicht, jetzt haben wir eine Postkarte mit dem Chip, den wir noch anheben, aber irgendwie geht es dann gleich nicht und dann irgendwie muss man gleich den Code wieder haben und dann braucht man nicht so viel und hat den wieder vergessen, also müssen wir nicht wieder etwas verbessern und es ist einfach ein Rattenschwanz, oder? Also das ist ja das, was ich mit dem spiele, oder? Also eigentlich weiss man ja, dass die ganz technischen Spielereien, dass die uns nicht wirklich weiterbringen, auf eine Art, oder? Und auf eine andere Art zieht uns das einfach auch an, oder? Also ich freue mich dann auch, wenn ich mal ein neues Telefon habe oder so. Ich weiss, mein Leben ist nicht besser nachher, oder? Und,
1: das bringt mich gerade auf das Beispiel, wo ich gerade die Woche wieder gemerkt habe, Internet. Ja. Früher mit dem Modem, oder? Da hat man gewusst, das braucht jetzt einfach eine Minute, zwei, bis man sich da im Internet eingeloggt hat. Und es hat eine Minute gebraucht, bis die Homepage geladen ist. Und wenn man heute nur 5 Sekunden muss warten, bis eine Homepage geladen ist, dann freut man schon wieder die Nerven.
0: Ja, ja, genau.
1: Also, die Technologie bringt uns zwar weiter, aber sie macht uns auch, sie legt uns auch neue Brücken im Weg, oder? Weil man wird ungeduldiger.
0: Ja, ja, genau. Oder jetzt auch, ich reg mich immer auf, jetzt so im Migros oder im Coop, wo man jetzt alles muss selber machen und alles einscannen und irgendwie, ja, eigentlich habe ich gar nicht so Lust auf das. Also ich tue gerne schnell ein paar Worte mit der Kassierin wechseln und so. Und ich will nicht allen ihren Job auch noch machen, oder? Und die haben dann keine Arbeit mehr, oder? Also.
1: Ich finde das noch lässig, dort am Self-Checkout. Piep. Bip.
0: Ja.
1: Man kann auch selber ein bisschen,
0: Okay, ja. Nein, wenn eine Kasse frei ist, gehe ich lieber an die Kasse.
1: Ich habe letzte oder auf einem Zeitungsartikel gelesen, nicht wirklich nützlich, aber immer lustig. Und ich habe mir dann die nächste Frage aufgeschrieben und habe den Artikel weitergelesen und gemerkt, sie haben genau die gleiche Frage gerade als erstes gestellt. Was war nämlich zuerst gewesen bei dir? Der Humor? Oder die Fähigkeit, Sachen zu bauen, die niemand braucht?
0: Sicher der Humor. Also mein Job ist eigentlich Komiker, oder? Also, und die ganze Erfindungsgeschichte, das ist einfach, das sind meine Tools irgendwie, um die Leute zu unterhalten, oder? Und meine Art von Humor, ich mache mich nicht über andere Leute lustig, sondern ich suche natürlich bei mir und in meiner Kultur und in meinem Umfeld, was mich beschäftigt. Und das sind halt eben so technische Sachen.
1: Aber wann hat denn das angefangen mit den Erfindungen?
0: Ja, das ist so langsam immer mehr geworden. Also ich habe einen handwerklichen Beruf gelernt, ich habe Landschaftsgärtner gelernt und dort, das ist halt, bin ich schon handwerklich ausgerichtet gewesen. Nachher bin ich in die Theaterschule und dann hat es eigentlich gleich aufhaben schon angefangen, dass ich dann halt Technik gemacht habe für Kollegen, Beleuchtung, Ton und dann auch angefangen Requisiten bauen und so und dann habe ich angefangen so Feuerwerkinstallationen machen und dann ist das immer mehr geworden oder Bühnenbild für eigene Stücke und so. Aber so richtig, dass das auf die Bühne kommt, das ist dann eigentlich viel später gewesen. Also mit Manuel Stahlberger bin ich ja lange zusammen gewesen und dort hat es eigentlich angefangen. Also das, er hat, wir haben so verschiedene Arbeitsweisen gehabt. Er hat immer an seinen Text rumgeschraubt, so für sich, oder? Und ich habe gemerkt, dass ich kann nicht so gut für mich allein arbeiten, weil ich gewöhnt bin, vom Theater einfach zu improvisieren und da braucht es einfach ein Gegenüber, sonst ist es einfach nicht lustig, oder? Und dann habe ich angefangen, Zeug zu bauen, weil ich gemerkt habe, das geht gut, oder? Also kann ich ein Konzept machen und baue ich drauf los und dann habe ich auch etwas, wo ich kann in die Probe mitbringen, oder? Und das ist eigentlich, dort ist so der Link gewesen, dass das plötzlich so Mitspieler geworden sind, irgendwie so meine Konstruktionen.
1: Was war deine erste Erfindung, wo du damit auf die Bühne bist? Weißt du das noch?
0: Also ich oder andere?
1: Nein, du. Deine erste Erfindung, wo du...
0: Also... Nein, was ich...
1: Also oder grundsätzlich deine...
0: Also erst bei Jacopo Müller, weiss ich noch, das war so eine automatische Glasharfe gewesen. Und also das Ding war, dass man könnte verschiedene Töne machen mit, also Glasharfe ist also das Glas, das man oben mit dem Finger bewegt, oder? Und der Witz war, dass das Glas trüllt und dann nur so den Finger kannst du oben draufheben. Und dann haben wir so einen Gummifinger gemacht, wo man das hat können fix einstellen und so. Und das hat einfach schrecklich tönt, oder? Und, aber dort ist dann der Witz gsi, dass eben dann das Glas kaputt geht am Schluss, oder? Und eigentlich habe ich dann an dem ewig umgebaut, bis ich das auch können im richtigen Moment zerspringen lassen, oder?
1: Also das kostet ja recht ins Geld, oder? Wenn du jedes Mal das Glas ersetzen musst.
0: Ja.
1: Ja. Zwar, eben, sind wir bei dem, oder? Erfindung zwar gefunden, aber das nächste Problem. Ja,
0: ja genau, ja. Ja.
1: Hast du schon Erfindungen gehabt, wo du wirklich selber dir an den Kopf langen und sagen, das ist jetzt wirklich etwas ganz Abstruses?
0: Ja, ich habe mal so eine Obertonflöte entwickelt für eine Kaffeemaschine anzuhängen, also beim Milchschäumer, oder? Kommt ja der Dampf raus, oder? Und dass man mit dem Dampf kann Flöte spielen, oder? Und das kann man dann dranhängen und je nach Druck, also kann dann mit der Düse, kann man dann Musik machen, macht so Obertonreihen, oder? Und das hat eigentlich super funktioniert. Aber ich habe so ein Elektroröhrli genommen, so PE-Material, heisst das. Und ich habe es zuerst mal angestellt und irgendwie nach 10 Sekunden ist das Röhrli einfach geschmolzen. Und hat sich quasi meine Erfindung selber zerstört. Und zuerst habe ich gedacht, ja, das ist jetzt wirklich das Schlechteste, was ich schon je gemacht habe. Und irgendwie haben es dann gleich mal noch dem Produzent von Jacopo Müller gezeigt und er hat gefunden, ja, das ist ja super, genau so machen wir es. Und dann ist dann das so als so Fail, oder? Wir haben das dann inszeniert.
1: Wie kommt man auf so Ideen?
0: Ja, also unterdessen, muss ich sagen, habe ich mir natürlich so wie eine Brille erarbeitet, oder wie so einen Filter, ja, wo für Probleme, wo jetzt für meine Zwecke nützlich wären, oder? Und zum viel mache ich halt wirklich auch so Brainstorming, wo ich gerne sitze und durchgegangen und so, oder? Und was ich auch immer habe, manchmal habe ich so Teilideen, wenn ich irgendein Thema, das ich noch cool finde, oder irgendein Bild oder so, dann behalte ich das, tue ich das in den Ordner rein, oder? Und wenn ich auf der Suche bin nach einer neuen Idee, gehe ich das immer wieder durch, oder? Und dann manchmal plötzlich findet man dann auch wieder Verbindungen von zwei verschiedenen Ideen, die man kann zu etwas Grösserem zusammennehmen oder irgendwie so. Also manchmal muss man gute Ideen auch ein bisschen abhängen lassen. Also.
1: Und kommen da schon Zuschauerinnen und Zuschauer, also Publikum mit Ideen zu dir?
0: Ja, natürlich, ja. Es hat auch viele Leute, die sagen, ja, ich bastle eben auch so Sachen, oder? Und erzähle dann von ihnen Sachen, oder? Oder eben, dass sie sagen, ja, ich habe das Problem, ich kann mich nicht mehr so gut bücken und Schuhe anlegen und so, ist irgendwie ein bisschen schwierig oder so, oder? So Sachen, oder? Also, für mich ist es immer super, wenn die Leute eben Probleme mir können erklären, oder? Es gibt viele, die lustige Lösungen schon haben. Das ist dann schwierig, so mit dem etwas zu machen, oder? Weil es muss dann gleich irgendwie auf meinem Mist wachsen, oder? Und so meinen Dreh haben.
1: Ist ja Daniel Düsentrieb so ein bisschen ein Vorbild?
0: Ja, sicher.
1: So alles können, man ja, kann ja, aus allem ist, etwas machen.
0: Ja, genau, ja. Und das ist schon cool. Ja.
1: Hätte dir das im Alltag auch schon geholfen? Weißt du, so, findest du einfach Problem oder jetzt die haben etwas kaputt, keine Ahnung, und es ist abends um 10 Uhr und dann...
0: Ja, natürlich. Also, jetzt fragst du mich dann gerade noch ein Beispiel, aber es ist jetzt gerade nicht... Also, ich weiss halt, wenn man keinen Hammer hat, dass man halt auch mal kann mit, ich weiss doch auch nicht... Mit der Bohrmaschine einen Nagel einschlagen.
1: Ja, es gibt so Zeug. Also der Andreas Vollenweider, oder, der Harfenspieler, ja. Der hat ja mit seinem Preis, den er gewonnen hat, was hat er gewonnen? Irgendeinen Award. Und dann mit dem einen Nagel eingeschlagen und dann ist er kaputt gegangen. Nicht der Nagel, sondern das sind die Awards. Ja, es geht nichts anderes in der Nähe.
0: Ja, ja.
1: Ja, genau. Ja. Wir verlieren uns ein bisschen dein Erfindertum und schauen mal auf die ganze Welt raus. Eben, du sagst, oder man sagt, du sagst es ja eigentlich nicht selber, dass man Sachen erfindet, wo die Welt nicht braucht. Aber gibt es Erfindungen, die du wirklich findest, das ist das Unnötigste, was jemals jemand erfunden hat?
0: Ja, zum Beispiel so Billettautomaten bei Tram mit Touchscreen. Oder? Früher hat es einfach irgendwie drei Knöpfe gehabt. Kurzstrecke, normal und ich weiß auch nicht, Tageskarte, oder? Haben wahrscheinlich irgendwie einen Bruchteil gekostet von dem, was jetzt die heutigen die Automaten kosten. Sind immer gelaufen und nicht jeder fingert dann auf dem Touchscreen rum. Und ja. Also, irgendwie wird vieles auch einfach so aufblasen, oder? Und ja unnötigerweise.
1: Nicht alles, was ein Touchscreen ist automatisch besser, oder?
0: Ja, genau.
1: Und je nach Temperatur, wenn es dann mega heiß ist oder mega kalt ist, funktioniert es nicht einmal richtig.
0: Ja, genau.
1: Und wenn
0: man
1: kalte Töpfe hat, dann reagiert er nicht. Ja, dann haben sich schon mega Leute den Zug verpasst wegen dem.
0: Ja, ehrlich, ja.
1: Ja, und Gegenfrage. Gibt es eine Erfindung, wo du findest, wow, das ist das Beste? Also da gibt es ja vieles, ich meine, ja, aber
0: ja.
1: Etwas, was du wirklich für dich
0: sagst. Also ich meine, muss sich ja bewusst sein, oder? Erfindungen ist ja überall, also unsere ganze Welt ist ja, besteht ja aus Erfindungen, alles, was der Mensch irgendwie hervorgebracht hat. Und ich, wenn ich jetzt so heute Morgen zum Haus aus bin, muss ich sagen, zum Beispiel Kleider finde ich super.
1: ja, im Moment.
0: Das ist denen. Nicht schon immer so gewesen, oder? Ja. Da hat mal jemand gefunden, weißt du was? Ich bin ja nicht blöd, oder? Der Bär da vorne, oder? Wo ich jetzt gerade erlebt habe, und der hat ja eigentlich super warm immer, oder? Das wollte ich auch, oder?
1: Wobei, ich habe vor einiger Zeit ein Supermodel im Top 3 gehabt. Ja. Und wir haben auch über Mode geredet. Und ich musste sagen, ich finde es auch gut, ihr findet Kleider. Aber wenn du den Laufsteg anschaust, dann ist ja manchmal das Ziel auch verfehlt.
0: Ja.
1: Oder?
0: Ja, genau.
1: Ich habe eine Kaffeetasse hier oben, die mit Batterien funktioniert und hat auf der Seite einen Knopf. Mhm. Dann tut er selber den Kaffee rühren.
0: Ach, das ist cool, ja.
1: Ja. Das ist wirklich für morgen früh Kaffeeliebhaber, die wirklich noch einen richtigen Fuß
0: hat. Ja, das ist super, ja. Das ja, ist auch, ja.
1: Und jetzt das Motorli und ja. So einen Ventilator drin, finde ich super.
0: Kaffeemaschine ist zum Beispiel auch eine super Erfindung. Also, das ist eigentlich ein hochkomplexer Vorgang. Also, wenn man sich überlegt, von der Kaffeebohne bis zum Tässli, bis man es dann wirklich im Bauch hat, das sind schon einige Leute, die haben dort schlaflose Nacht verbracht, bis man das auf den Punkt gehabt. Und heute gibt's das. Man kann den Kaffee rauslassen.
1: Dort ist ja, die Spannbreite ist ja riesig. Also das Gefälle von sehr gutem Kaffee von einer Maschine rauskommt und sehr schlechtem.
0: Genau.
1: Oder das ist ja dann auch noch.
0: Es gibt auch riesige, schöne Maschinen, die ganz einen grusigen, sauren Kaffee auslösen. Einfach, dort kommt dann das ganze Tuning wieder. Das ist auch ein grosses Gebiet, oder? Jede Erfindung nützt nichts, wenn sie nicht richtig getunt ist, oder? Wenn das Timing nicht stimmt, oder so, oder?
1: Wie ist das eigentlich bei dir? Reifen gewisse Erfindungen im Laufe der Zeit nach?
0: Ja, oder, auf jeden Fall. Das ist, ja. Also jetzt am Anfang von der Tournee von den grössten Schweizer Patente. Also ist auch ein bisschen schade, aber haben recht viel Panik gehabt irgendwie. Und das hat wirklich auch zum Programm gehört, oder, dass es manchmal so Stoffs gibt. Und das hat es doch auch spannend gemacht, oder, dass die Leute so wie so einem Live-Reparatur können dabei sein.
1: Gut, die wissen das ja nicht, oder? Die haben ja dann meistens das Gefühl, das gehört dazu.
0: Ja, das ist ja das Lustige daran.
1: Einfach nicht die Kontenance verlieren, einfach durchmachen. Oder?
0: Ja,
1: einfach
0: genau. Ja. Und, ja.
1: Ich will gegen den Schluss noch ein bisschen zurück in deiner Geschichte. Mhm. Ich weiss jetzt nicht genau, wie weit wir zurückmühen, bis wir dort sind, wo du kannst sagen, da hat es angefangen. Ich will auf die Bühne stehen.
0: Also das, das ist schon in meiner Kindheit gewesen. Also ich möchte also Komiker haben mich immer interessiert. meine Großmutter hat auch viel so Komiker geschaut oder die alten Stummfilme «Väter der Klamotten» oder so, oder «Dick und Doof», grosse Vorbilder bis heute noch, oder für mich. Dort hat das schon angefangen. Ich hatte mal eine Phase gehabt, da wollte ich werden wie der Gustav Knut. Aber und dort bin ich gescheitert, so die väterlich warme Stimme, das habe ich einfach nie auf die Reihe gekriegt.
1: Lego und Fischen sind ja in der Kindheit, glaube ich, ein grosses Hobby gewesen. Und dann hast du dir irgendwann entschieden, du machst eben die Gärtnerlehre.
0: Ja, also das ist dann so.
1: Gärtner.
0: Auch die Vernunft ist dann irgendwann, also als Kind ist man wie frei, oder? Also dann hat man so all die Inputs. Und ich habe jetzt gemerkt, eben, das ist eben eigentlich mega wichtig, oder? Was man dann so für Ideen hat. Ja, manchmal kommen die auch wieder zurück, oder? Ich habe zum Beispiel mit meinem Bruder immer mal wollen, Kübelmann werden, oder? Also einerseits ist das so cool gefunden, dass man so hinten draufstehen kann. Und zweitens haben wir uns immer vorgestellt, dass die eben total Zugang haben zu den coolen Teilen und so, oder? Und das hat natürlich wieder einen Bezug zu jetzt, oder? Wo ich natürlich auch, wenn es irgendwo, so Sperrgutmuld hat, schnell hineinschauen und den Inhalt kennen, ob es irgendetwas Gutes hat, oder?
1: Aber da frage ich mich wieder, was passt nicht rein, oder? Was macht der Landschaftsgärtner? Wie bist du zu einem Landschaftsgärtner gekommen?
0: Ja, also es ist eigentlich klar gewesen, dass ich eine Lehre mache, oder einfach von der Familie her und so. Oder ja, man will ja irgendwie, muss irgendwo anfangen. Und ja, für mich ist einfach klar gewesen, dass ich keinen Bürojob machen will, oder? Also ich, Ende von der Schulzeit hatte ich wirklich so den Stinker gehabt und auch Bewegungsdrang und so. Und das ist, ich habe gefunden, ich wollte einfach keinen Beruf, wo man sitzen muss, wo es irgendeinen Stuhl braucht, oder? Und das ist eigentlich dann das Gärtner gewesen, oder? Wo ich ja, bis heute wirklich auch immer noch sehr gerne machen. Und ich glaube, beim Gärtner habe ich auch gelernt, so ein bisschen grosszügig Sachen anzupacken, oder? Also das, als Landschaftsgärtner kann man wirklich beim Feierabend so vorne herstehen und sagen, ah, jetzt ist der Berg da hinten, den habe ich jetzt da aufgeschüttet und da vorne hat es vorne so ausgesehen und so. Und
1: man sieht halt einfach, was man gemacht hat. Und
0: ganz genau, ja. Das hat jetzt dafür den Nachteil, wenn ich jetzt so administrative Sachen muss machen, habe ich immer das Gefühl, ja, es passiert dann nicht, jetzt hocke ich da schon 2 Stunden, oder? Was habe ich jetzt eigentlich gemacht, oder? Also dort fehlt mir dann so ein bisschen das Professionelle können einschätzen von deiner Arbeit. Also im Handwerk ist das viel einfacher.
1: Ja, das stimmt. Ja. Oder? Man sieht gerade, ich mache es auch noch gerne. Ich bin einer, der gerne im Sommer, jetzt nicht gerade den ganzen Sommer, aber zwischendurch gerne gehen helfen heuen.
0: Ah, oder cool.
1: Man sieht einfach, was man gemacht hat.
0: Ja, ja, genau.
1: Man spürt es auch. Man hat so zwischendurch, ja, wobei da, an meinem Job da, man sieht ja auch, man kann es ja schauen, jede Woche.
0: Genau.
1: Ich sehe jede Woche, was ich gemacht habe.
0: Ja, du hast ja sogar genaue Zeit, oder?
1: Ja, ich habe genaue Zeitangabe. Und ich weiss, dass unsere Sendezeit jetzt vor allem gerade Tourenstrom kommen wir schon zu meiner allerletzten Frage. Jetzt, der Winter steht vor der Tür, die Temperaturen sind nicht mehr so hoch für aussen. Strommangellage, also Stromsparen ist ein Thema. Gibt es eine Erfindung von dir, die uns einfacher durch den Winter kann durchbringen? Befasst du dich auch mit dieser Thematik?
0: Ja, bis jetzt habe ich viele Sachen gebraucht, die halt auch erfunden, die halt relativ viel Strom brauchen. Also da müsste ich vielleicht wie noch mal ein bisschen schauen. Von mir her, ja, dick anlegen. Vielleicht kann man dort etwas optimieren mit einem Wärmebeutel oder ja, irgendwie so Sachen oder ja, sich viel bewegen. Ich müsste mal schauen, ob mir irgendwie etwas, zum Beispiel so ein Bürostuhl, wo sich immer ein bisschen bewegt, oder? Wo einem, ja, dass man immer schön warm hat, so von innen raus, oder? Ja, da bin ich noch ein bisschen am Nachdenken.
1: Gut, bis zum 30. November hast du ja noch Zeit. Dann stehst du im Casinotheater zu Winterthur mit deinem Programm auf der Bühne.
0: Genau.
1: Wir sind gespannt, ob es bis dahin noch irgendeine stromsparende wintertaugliche Erfindung vom Stefan Heuss auf der Bühne schafft. Stefan, danke vielmals für den Einblick in dein Erfinderleben.
0: Ja, danke vielmals, dass ich auch kommen konnte.
1: Und bis zum 30. November.
0: Ja, genau. Ja.
1: Und die nächste Folge Top 3 gibt es heute in einer Woche wieder. Bis dahin alles Gute, bleibt gesund. Ciao zusammen.

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1: Ich bin Mary Milanovic. Guten Morgen. Die italienische Region Lombardei tritt als Zivilklägerin im Verfahren der Brandkatastrophe von Tramontana auf. Das teilt die Behörde mit. Mit der Rechtsvertretung der Lombardei wurde Paolo Bernasconi von der Tessiner Anwaltskammer beauftragt. Das Ereignis in Tramontana im Wallis habe den Tod und die schweren Verletzungen mehrerer Bürger der Lombardei zur Folge gehabt, so die Begründung. Bittere Nachrichten aus dem Abschlusstraining der Schweiz. Joan Mansambi, Ruben Vargas und Gibril So mussten die Einheit vorzeitig abbrechen. Zu den genauen Hintergründen äußerte sich Trainer Murat Yakin an der Pressekonferenz vor dem Achtelfinal gegen Kolumbien nicht. Im Verlauf des Nachmittags stehen weitere Untersuchungen an, deren Resultate der Verband später bekannt geben will. Auf der italienischen Mittelmeerinsel Sizilien sind am Flughafen Catania immer noch keine Starts oder Landungen möglich. Dies aufgrund des Ascheregens durch die vulkanische Aktivität des Ätna. Nach Angaben der Betreibergesellschaft sollen die Maßnahmen bis 10 Uhr gelten. Erneut sitzt Kuba im Dunkeln. Auf der Karibikinsel ist das Stromnetz landesweit zusammengebrochen, wie die staatliche Stromgesellschaft in den sozialen Medien bestätigt. Die genaue Ursache werde ermittelt. Wegen alter Infrastruktur und eines Ölembargos der USA kommt es in Kuba jeden Tag zu Stromausfällen.

0: Ausfällen. Spanien zieht ins WM-Viertelfinal ein. An der Fußball-Weltmeisterschaft setzen sie sich gegen Portugal mit 1:0 durch. Spanien trifft auf Belgien. Die Belgier haben nämlich den Co-Gastgeber USA aus dem Turnier gekickt und das gleich mit 4:1.
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2: Ja, der heutige Dienstag, der ist relativ abwechslungsreich. Mal recht sonnig und blauer Himmel. Und dann zeitweise immer mal wieder ein bisschen Wolkenfelder, wo die Sonne ein bisschen bremsen. Aber die Temperaturen, die werden nicht bremsen. Am Nachmittag 30 bis 34 Grad momentan. Da ist es noch ein bisschen kühler und der perfekte Zeitpunkt, um ein bisschen durchlüften. 16 Grad zum Beispiel zu Güttingen beim Volk, 17 Grad zu Bütschwil beim Solino und ebenfalls 16 beim Rössli in Ilnau.
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2: Und da stockt wegen Verkehrsüberlastung auf der A1 Bern Richtung St. Gallen zwischen Dietikon und Gubrisch-Tunnel, ebenfalls A1 St. Gallen Richtung Zürich zwischen dem Rastplatz Baltenschwil und dem Brütisiller Kreuz. Dann haben wir auch noch die A3 auf dem Schirm, Chur Richtung Basel zwischen Durdorf Nord und dem Limmataler Kreuz und Autoverland Autobahn A15. Uster Richtung Brütisiller zwischen Hegnau und dem Brütisiller Kreuz, auch dort stockt es bereits. Sonst aber alles noch frei. Kommen wir gut an.
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2: 3 Minuten nach der 6 haben wir es. Guten Morgen miteinander. Ja, was braucht es denn alles für so einen perfekten Start? Am besten mal mit dem richtigen Fuß aufgestanden sein. Das wäre schon mal eine gute Voraussetzung. Dann im besten Fall gute Laune und dazu natürlich die beste Musik. Und für das startet jetzt auch wieder unser Vielfalt-Vierer. Und zwar mit dem George Michael Freedom. Und ja, jetzt könnt ihr richtig aufgetrüllen und geniessen. Jetzt gibt es noch 4 Songs am Stück. Ich bin Andi. Guten Morgen miteinander.

Schönen guten Morgen miteinander. 20 auf 16 haben wir es hier bei Radio Top. Das war unser Vielfalt-Vierer. Vier Hits am Stück fürs perfekte Verwachen. Und jetzt müssen wir über etwas reden, wo ich da ein bisschen Stimmungsmusik brauche. Wo habe ich denn die? Da, Moment mal, ja. Kennt ihr alle, oder? Ja, Hochzeiten. Aber habt ihr die Hochzeit gesehen von der Taylor Swift? Im Madison Square Garden. Also absolut überdimensional. Also, als ich das gesehen habe, habe ich wirklich so angefangen, an diesen Hochzeiten umzustudieren, die ich schon mal erlebt habe. Also als Gast natürlich, selber habe ich bis jetzt noch nicht geheiratet, aber das ist schon irgendwann mal noch geplant. Und darum sollte man immer wieder mal die Fühler ausstrecken nach guten Ideen. Und wo findet man am besten so gute Ideen? Ja klar, an anderen Hochzeiten. Also natürlich an denen, wo man eingeladen ist. Hochzeitscrasher, da habe ich mich jetzt noch nie getraut. Aber einmal, an so einer Hochzeit, da bin ich wirklich in Schwierigkeiten gekommen. Ja, werde ich nie in meinem Leben vergessen, erzähle ich euch noch in dieser Stunde. Zuerst aber gibt's jetzt wieder ein bisschen Musik, um so gemütlich wie möglich in den Tag zu starten. Ob verheiratet oder nicht, ob an einer Hochzeit eingeladen am Wochenende oder nicht, alle zusammen, hören wir jetzt New Radicals, You Get What You Give. Ich bin Andi, guten Morgen miteinander.

0: Eineinhalb Minuten vor um 6:30. Guten Morgen miteinander, Tobi, Radio Top. Ich bin Andi und zusammen gehen wir an die Arbeit. Und wenn ich da so auf meinem Bildschirm schaue, wenn ich da im Studio habe, dann denke ich mir so, ja, viele von euch haben den Ferienzug verpasst, glaube ich. Ja, viele sind noch nicht in der Ferien, viele müssen noch arbeiten, es ist noch einiges los auf der Strasse und auf genau die schauen wir zusammen mit dem Wetter gerade als nächstes und nachher melden wir uns wieder mit dem Topmix aus 14 zurück.
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0: Ja, ich freue mich auch. Und zwar auf den heutigen Tag. Er wird nämlich meist sonnig. Zeitweise haben wir da zwar noch ein paar dichtere Wolkenfelder, die ab und zu einmal die Sicht auf die Sonne versperren. Aber da sind wir wahrscheinlich sogar froh drum, weil wir haben wieder 30 bis 34 gerade am Nachmittag. Also wieder ein richtig heißer Tag. Heute Morgen, also momentan, gerade jetzt zu dem Zeitpunkt, haben wir 17 Grad, zum Beispiel in Steinebrunn, also genauer gesagt zu Olmishausen oben, 16 Grad beim Kaffee Kuhn in Zebner Kappel und ebenfalls 17 beim Hallenbad in Volkertschwil. Aber eben, es wird heiß, also wenn möglich jetzt noch schnell ein bisschen durchlüften die Hei.
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0: Ja, da ist einiges los. Neben den diversen Stockern im Morgenverkehr haben wir Staumeldungen von der A1 Bern Richtung St. Gallen zwischen Dietikon und dem Gubrisch-Tunnel, den ebenfalls A1 St. Gallen Richtung Zürich zwischen Effretika und Wallisele und auch auf der Zürichstrasse. Und zwar Schaffhausen Richtung Zürich zwischen Eglisau und dem Kreisverkehr Glattfelde. Dort staut es ebenfalls. Und sonst haben wir, wie gesagt, noch ein paar Stocker, aber zum Glück keine speziellen Meldungen von Unfällen oder sonstigen Ereignissen.
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0: Guten Morgen miteinander. 6:30 haben wir es auf der Uhr und komm, gebt es doch zu. Gebt es zu. Mindestens jemand von euch, der jetzt gerade zulässt, also wirklich mindestens jemand von euch, hat vor eineinhalb Wochen geheiratet, oder? Am Freitag vor einer Woche. 26.06.26. Ja, Taylor Swift und ihren Travis, die haben das Datum um eine Woche verpasst. Wahrscheinlich, weil ihre Location nicht frei war oder vielleicht der Trauredner noch irgendwo in Hollywood beschäftigt war. Ja, über Hochzeiten, da reden wir auf jeden Fall noch heute. Aber sie da, sie kommt jetzt zuerst dran. Und sie hat am 18. Juli 1992 geheiratet. Und zwar der Bobby Brown. 14 Jahre hat die Beziehung gehabt. Die Musik für ihre, die hebt aber für die Ewigkeit. Da ist Whitney Houston mit I Wanna Dance with Somebody. Guten Morgen miteinander.

Bryan Adams. Guten Morgen miteinander. 20 vor 7 haben wir es auf der Uhr, an dem Dienstag, 7. Juli. Ja, das Wochenende, das ist schon wieder Geschichte, aber an dem Wochenende ist vieles passiert. Es ist in den USA nicht nur geschuttet worden, nein, auch geheiratet. Und es ist eine absolute Traumhochzeit gewesen. Von der Taylor Swift und ihrem Travis. Sie ist über die Bühne gegangen, Location Madison Square Garden. Der Trauredner Adam Sandler, eine komplette Straße in New York abgesperrt. Der absolute Wahnsinn. Ja, jetzt sagen wir mal ganz ehrlich, es gibt ja auch im normalen Rahmen unvergessliche Hochzeiten, oder? Vor allem dann, wenn etwas Unplanes passiert. Habe ich mal so erlebt vor ein paar Jahren. Und ich kann euch sagen, ich bin je später der Abend geworden ist, immer mehr in die Bredouille geraten. Wieso genau, das verrate ich euch auch nach zwei Songs. Und falls auch ihr unvergessliche Hochzeitsgeschichten habt, raus damit. Und zwar per WhatsApp im Studio. Den Kontakt, den findest du in der TopNow-App.

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Guten Morgen miteinander, hier bei Radio Top an dem Dienstag, 7. Juli. Ich bin Andi und zusammen gehen wir an die Arbeit. Und wann sind ihr das letzte Mal an einer Hochzeit eingeladen gewesen? Das ist einmal lustig, oder? Ja, da passieren Sachen. Ich bin eben mal zum Beispiel vor ein paar Jahren mit meinem Schatz zusammen an einer Hochzeit eingeladen gewesen. Nur zum Apero, nicht geladen. Auch voll verständlich, weil wir sind ja hier nicht so nah mit dem Baupaar gewesen. Aber dann, gegen den Schluss vom Apero, ist das Paar zu uns gekommen und hat gefragt, ob wir doch Lust hätten, zum am Abend mit dabei sein. Weil ein anderes Pärli hätte ich kurzfristig müssen absägen und sie hätten noch einen Platz frei für uns. Ja, und ich meine, sorry. Gratis Fecko zu Nachtessen und eine geile Party mit coolen Menschen, da sage ich ganz sicher nicht nein. Das Lustige aber, die ganzen Tischbeschriftungen, so Servietten mit Namen drauf und so, ist alles mit dem Namen von dem anderen Bärli angeschrieben gewesen. Ja, heisst, ich bin dort der Marc gewesen und mein Schatz Bianca für den Abend. Und so haben wir es dann wirklich auch den ganzen Abend durchgezogen und uns durchgeschlagen. Das Lustige ist gewesen, niemand ausser das Brautpaar hat uns kennt. Und scheinbar hat auch das andere Bärli, was abgesagt hat, glaubt dort innen niemand kennt. Und darum haben wir uns den ganzen Abend als die anderen zwei ausgegeben. Und das hat zu richtig kuriosen Szenen geführt. Ich bin auf einmal vegan gewesen, weil der Marc scheinbar vegan war. Und mein Schatz hat keinen Alkohol mehr bekommen, weil Bianca schwanger war. Und ich kann euch sagen, wir haben so viele Geschichten erfunden an dem Abend und eine richtig gute Zeit mit diesen Leuten. Und bis heute weiss niemand ausser das Brautpaar von denen, wer wir wirklich gewesen sind. Ja, wirklich unvergesslich. Also ich werde die Hochzeit ganz sicher nie vergessen. Und vielleicht gibt es ja auch bei euch so Geschichten. Ihr dürft es sehr gerne mit uns teilen. Per WhatsApp sprach noch richtig Studio. Den Kontakt, den findet ihr in der TopNow-App. Und das hier, das ist Sheryl Crow. Guten Morgen.

0: Guten Morgen miteinander. Kurz vor dem 7. haben wir also am Dienstag, 7. Juli, den Tag, nachdem uns nicht so schöne Nachrichten aus Vancouver erreicht haben, rund um die Schweizer Nazi. Da reden wir gleich als nächstes drüber. Jetzt aber schauen wir zuerst auf die News vom Tag.
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4: Ich bin Mary Milanovic. Guten Morgen. Die italienische Region Lombardei tritt als Zivilklägerin im Verfahren der Brandkatastrophe von Tramontana auf. Das teilt die Behörde mit. Mit der Rechtsvertretung der Lombardei wurde Paolo Bernasconi von der Tessiner Anwaltskammer beauftragt. Das Ereignis in Tramontana im Wallis habe den Tod und die schweren Verletzungen mehrerer Bürger der Lombardei zur Folge gehabt, so die Begründung. Bittere Nachrichten aus dem Abschlusstraining der Schweiz. Joan Mansambi, Ruben Vargas und Gibril So mussten die Einheit vorzeitig abbrechen. Zu den genauen Hintergründen äußerte sich Trainer Murat Yakin an der Pressekonferenz vor dem Achtelfinal gegen Kolumbien nicht. Im Verlauf des Nachmittags stehen weitere Untersuchungen an, deren Resultate der Verband später bekannt geben will. Auf der italienischen Mittelmeerinsel Sizilien sind am Flughafen Catania immer noch keine Starts oder Landungen möglich. Dies aufgrund des Ascheregens durch die vulkanische Aktivität des Ätna. Nach Angaben der Betreibergesellschaft sollen die Maßnahmen bis 10 Uhr gelten. Erneut sitzt Kuba im Dunkeln. Auf der Karibikinsel ist das Stromnetz landesweit zusammengebrochen, wie die staatliche Stromgesellschaft in den sozialen Medien bestätigt. Die genaue Ursache werde ermittelt. Wegen alter Infrastruktur und eines Ölembargos der USA kommt es in Kuba jeden Tag zu Stromausfällen. Spanien zieht ins WM-Viertelfinal ein. An der Fußball-Weltmeisterschaft setzen sie sich gegen Portugal mit 1:0 durch. Spanien trifft auf Belgien. Die Belgier haben nämlich den Co-Gastgeber USA aus dem Turnier gekickt und das gleich mit 4:1.
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0: 17 Grad momentan in Saalestein auf dem Arenenberg, ebenfalls 17 Zwölflinge bei der Autobahnausfahrt und 18

0: Grad haben wir beim Fischbacher in Moslig. Und das Thermometer steigt heute Nachmittag wieder richtig hoch. 30 bis 34 Grad im Maximum erwarten wir heute. Das Ganze bei blauem Himmel und Sonnenschein. Zeitweise kann es zwar wieder dichte Wolkenfelder geben, die stören aber nicht gross.
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0: Was aber stört, sind Unfälle auf der Strasse. Und da haben wir zwei davon auf der A1 St. Gallen Richtung Zürich zwischen Uzwil und der Raststätte Thurau Nord. Dort staut es wegen einem Unfall. Der linke Fahrstreifen ist blockiert und der Verkehr wird über den Pannenstreifen geführt. Dann ebenfalls noch A1 St. Gallen Richtung Bern zwischen Zürich-Seebach und dem Limmataler Kreuz. Dort staut es ebenfalls wegen einem Unfall. Der linke Fahrstreifen ist dort gesperrt und die Polizei bittet euch, ein Gasvertretungsfahrzeug zu bilden. Sonst haben wir noch ein paar Stocker im Morgenverkehr, aber keine weiteren speziellen Meldungen.
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0: Hei. Schlechte Nachrichten sind das gestern aus Vancouver. Der Mansambi, Vargas und der Sohn haben sich im Training verletzt. Und das vor so einem wichtigen Spiel gegen Kolumbien heute Abend.
2: Der Ärger ist natürlich groß genug, wenn sie das Training abbrechen, einen Tag vom Spiel. Es wäre ein Riesenverlust, natürlich, wenn das morgen nicht auf dem Platz stehen könnten.
0: Ja, sagt der Jakin. Als wären wir Schweizer Fußballfans nicht schon nervös genug heute. Ja, die Schweizer Nazi heute Abend, also absolut under pressure, also unter Druck natürlich, ohne die drei wichtigen Spieler. Ob das gut kommt, da reden wir drüber. Und zwar geht das nächstes. Jetzt aber gibt es wieder Musik aus unserem Topmix aus 4 Jahrzehnten. Und der startet mit Queen zusammen mit dem David Bowie. Das ist Under Pressure. 6:54 haben wir's. Ich bin Andi. Guten Morgen miteinander.

0: 11 ab 7 Uhr haben wir's. Guten Morgen miteinander hier bei Radio Top. Und Freunde, ich bin schon ganz, ganz nervös.
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0: Ja, heute Abend könnte die Schweizer Nazi nämlich Geschichte schreiben. Das Achtelfinale gegen Kolumbien, das startet am 10 Uhr. Und wenn sie das gewinnen, dann gibt's eine lange und eine laute Nacht. Aber ich weiss nicht, wie geht's euch? Was denkt ihr? Gewinnt gegen Kolumbien? Oder denkt ihr, es ist eine Endstation heute Abend? Ja, wenn jetzt nämlich wirklich der Manzambi, der Vargas und der So wirklich ausfallen, wie es gestern angetönt worden ist, dann wird's also härter als sonst schon. Obwohl der Benny Huckel im SRF gemeint hat, das könne ja eigentlich fast nicht sein, dass alle drei fehlen. Ja, das könne ja auch eine Verwirrungstaktik vom Jakin sein. Da sind wir mal gespannt. Was aber ein anderer Benny zu dem Spiel heute Abend sagt. Er ist nämlich eine absolute Sportlegende. Der Benny Turnherr. Etwa in 5 Minuten sollte er da bei mir im Studio eintreffen. Und was er zum heutigen Match denkt, das gehört auch gerade nach 2 Songs. Also wenn ihr noch nicht getippt habt, unbedingt dranbleiben.

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1: Hey, bei mir im Studio der legendäre, der einzig wahre Benny Thurnherr. Guten Morgen.
2: Guten Morgen.
1: Benny, heute Abend ist es soweit, am 10. Unsere Schweizer Helden müssen gegen Kolumbien hin. Was hast du für ein Bauchgefühl?
2: Ich habe eigentlich ein relativ gutes Bauchgefühl. Ich habe das Gefühl, die Schweiz hat einen schlechten Tag schon eingezogen gegen Katar. Mhm. Ich weiss auch, dass jede Mannschaft im Verlauf des Turniers mal einen schlechten Tag einzieht. Und Kolumbien hat eben noch nicht eingezogen.
1: Dann hoffen wir darauf, dass Kolumbien heute einen Tag einzieht und dass die Schweiz nicht den zweiten schlechten Tag einzieht.
2: Ja, genau. Nein, wir hoffen nicht, dass die anderen schlecht sind, sondern dass die Schweizer gut sind. Aber die Schweizer sind ja auch gut. Also, wir haben im Gegensatz zu früher nicht nur Spieler, die einfach bei grossen Clubs engagiert sind, wie zum Beispiel der Shaqiri, sondern die spielen dort. Und zwar spielen die dort eine entscheidende Rolle.
1: Ja, weil sagen,
2: darum haben wir schon eine sehr gute Mannschaft.
1: Absolut. Und ich hätte im Fall noch einen Vorschlag. Wo schaust du den Match heute Abend?
2: Wahrscheinlich still und leise, wie wir die haben im Kämmerlein, wobei das weiss man nie. Also ich bin ja zwei Matches, bin ich ja selber dort gewesen, der zweite und der dritte, Los Angeles und Vancouver. Und dann gibt's ja auch noch die Möglichkeit vom Public Viewing, wobei Das ist ja so überlaufen, dass man da von Hause ja mal ein Ticket bestellen und so.
1: Also die Windy Arena ist glaube schon wieder voll, aber du kämmtest wahrscheinlich schon ein Billett über.
2: Ja, aber ich will das irgendwie gar nicht. Ich will meine Ruhe haben, wenn ich da den Match schauen.
1: Ich hätte aber sonst noch einen Vorschlag. Wenn du jetzt noch an das Public Viewing gehst, es hat doch vor zwei Jahren ist doch das aufgekommen mit den Kartonschildern, die Fans einmal aufgehebt haben. So Fondue, Spätter, den Gulasch und so. Hast du sicher gesehen, oder? Ich hätte jetzt einen Vorschlag für heute Abend. Für Kolumbien. Beatrice Egli ist Spätter, den Shakira.
2: Ja, das ist allerdings, ist das natürlich schon ein bisschen hochgegriffen, oder? Ehrlich gesagt.
1: Sehr schön. Hey, Benny, danke vielmals. Ganz einen guten Match heute Abend und Hopp Schweiz.
2: Jawohl, genau.

0: Grossartige Filmmusik, Kenny Loggins, Footloose, ist das gsi, 1 Minute vor 7:30 und mit grossartiger Filmmusik aus unserem Topmix aus 14 machen wir weiter, gerade noch einmal einen kurzen Update. Es gibt nämlich dann einen wunderschönen Song, der zum Film Armageddon passt. Aerosmith, I don't want to miss a thing. Gibt's gerade direkt nach Wetter und Verkehr.
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0: Es gibt wieder einen richtig sonnigen und heissen Dienstag, blauer Himmel, Sonnenschein, aber auch immer mal wieder ein bisschen dichte Wolkenfelder am Himmel. Die stören aber temperaturtechnisch überhaupt nicht. Es wird nämlich wieder richtig heiss mit bis zu 34 Grad am Nachmittag. Da ist momentan schon noch ein bisschen angenehmer mit 18 Grad beim Schützenhaus zu Gachnang. Das Wildhaus oben beim Stump, dort sind es momentan nur gerade 16 Grad. Und das Oberrembrach bei der Primarschule haben wir zurzeit gerade 17 Grad.
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0: Ja, noch ein bisschen unangenehm ist auf der Strasse. Es stockt und staut im gewohnten Morgenverkehr und zusätzlich brauchen da richtig viel Geduld auf der A1 St. Gallen Richtung Zürich zwischen Uzwil und der Raststätte Thurau Nord. Dort staut es nämlich wegen einem Unfall. Der linke Fahrstreifen ist dort blockiert und ihr verliert mindestens eine halbe Stunde. Der Verkehr wird dort über den Pannenstreifen geführt. Und ebenfalls hat es jetzt auf der A1 St. Gallen Richtung Bern zwischen Zürich Ost und dem Limmataler Kreuz. Dort eben auch ein Unfall und der linke Fahrstreifen gesperrt. Die Polizei bietet euch dort vor allem ein Gas für die Rettung. Fahrzeug zu bilden.
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0: Ja, 1 Minute, oder besser gesagt schon 2 Minuten. Nach 7:30 haben wir es und wie versprochen geht es jetzt weiter mit grossartiger Filmmusik von Aerosmith. I don't want to miss a thing. Aus dem 98 ist das. Und gerade noch 2 Songs spielen wir unser beliebtes Songquiz. Ja, dort wird wieder ein Song vom Englischen Schweizerdeutsch übersetzt. Und wenn ihr mir könnt sagen, wählen, dass es ist, dann könnt ihr heute einen richtig coolen Preis abstauben. Also unbedingt dranbleiben und jetzt vor allem aufdrüllen und geniessen. Da werden Gefühle geweckt von Aerosmith. Ich bin Andi. Guten Morgen miteinander.

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0: Ich hätte es ja wirklich nicht gedacht, aber es ist passiert. Ein richtiger Hype ist ausgebrochen im Topland um die Andi-Arbeit-Kaffeetasse. Jenste Leute, die so eine wollen, der Kampf ist wirklich eröffnet worden. Da reissen sie sich die Tassen gegenseitig zu den Händen raus. Und ich komme jeden Tag Nachrichten über von wegen, hey, wir kennen uns doch, hey, wir haben uns doch mal vor 4 Jahren gesehen, willst du mir da so eine Tasse schenken? Also, ich habe leider keine von denen, aber ihr könnt so eine gewinnen, und zwar jetzt.
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0: Jawohl, eine Andi-Arbeit-Tasse, die steht nämlich jetzt wieder bei mir auf dem Tisch. Und die darf ich eben nicht für mich selber behalten. Nein, ihr könnt sie gewinnen, wenn ihr mir könnt sagen, welchen Song das wir vom Englischen ins Schweizerdeutsche übersetzt haben. Dann anrufen auf 0848 80 00 88 und die Tasse abstauben. Ja, aber heute eben ist es nicht ganz so einfach, weil wir suchen den Interpret und den Titel von dem Song hier.
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0: 0848 80 00 88. Was denkt ihr da? Was ist das für ein Song?
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0: Klingt wirklich noch interessant. 0848 80 00 88. Wir lösen auf in gut 7,5 Minuten. Bis dann gibt es jetzt wieder Musik aus unserem Topmix aus 4 Jahrzehnten. Guten Morgen!

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1: Ja, im Moment bis Freitag übersetzen wir hier bei Radio Top einen Song vom Englischen ins Schweizerdeutsche und wollen von euch wissen, welcher das es ist. Und das heutige Songquiz, das ist ein absolutes Rätsel. Und darum brauchen wir auch einen richtigen Profi wie den Gregor aus Gundertschwil zum Auflösen. Guten Morgen, Gregor.
2: Ja, guten Tag, Andi.
1: So, Gregor, jetzt gebe ich dir das Rätsel nochmal schnell auf die Ohren. Nämlich den da suchen wir heute.
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1: Gregor, welcher Song ist es? Du weißt es.
2: Ja, der heisst The Riddle und ist von Nick Kershaw.
1: Jawohl! Was für ein grossartiger Song und lustigerweise übersetzt der Riddle ja auch das Rätsel. Gregor, du hast es gelöst, das Rätsel, und absolut verdient an die Arbeit Tasse gewonnen. Gratulation und viel Spaß mit der Tasse.
2: Ja, merci vielmals. Und ich habe so viele Tassen im Schrank. Also es gibt ja solche, nicht alle Tassen im Schrank. Und ich habe so viel, dass ich einen Teil auslagere in einen anderen Schrank, in einem anderen Zimmer.
1: Du musst vielleicht mal ausmisten.
2: Ja, stimmt schon. Aber weißt, du kannst ihn einfach nicht trennen. Das sind so Erinnerungen von vor, weiß ich, wie viele Jahren.
1: Das ist blöd. Und jetzt kommt noch einer dazu. Oh nein! Aber jetzt hast du wenigstens, lieber Gregor, ab jetzt hast du alle Tassen im Schrank. Ich wünsche dir ganz schönes Tag, viel Spaß, ausmisten. Mach's gut, Gregor. Tschüss, ciao. Ja, und wenn ihr es auch gewusst hättet, dann könnt ihr morgen wieder miträteln. Morgen übersetzen wir den nächsten Song vom Englischen, Schweizerdeutschen, und auch dann gibt's wieder so eine Tasse. Falls also auch ihr nicht alle Tassen im Schrank habt, wollen unbedingt auch anrufen, wie es der Gregor gemacht hat. Und da ist der Nick Kershaw mit der Riddle. Guten Morgen!

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0: Wir kommen jetzt die 9. Pause näher. Nur noch eine Stunde und eineinhalb Minuten, dann ist es 9. Ja, eineinhalb Minuten, nämlich 8. Und wir begleiten euch natürlich auch in der nächsten Stunde eben auf dem Weg an die 9. Pause mit unserem Topmix aus 4 Jahrzehnten. Da meldet sich dann gerade nach den Nachrichten aus den 90er der Eros Ramazzotti oder auch ein riesiger 80er von Rockwell. Zusammen mit dem Michael Jackson gibt's gerade als nächstes.
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7: Ich bin Mary Milanovic. Guten Morgen. Schweizer Mühlen kritisieren die Regeln für den Import von Brotgetreide. Der Bund erlaubt jedes Jahr nur eine bestimmte Menge Getreide zu günstigen Zöllen. Diese Mengen sind jeweils innerhalb Sekunden vergeben, schreibt 20 Minuten. Laut dem Branchenverband führt das zu einem Wettlauf um immer schnellere Computersysteme. Der Bundesrat hält am heutigen System aber fest und prüft stattdessen, die Importrechte künftig zu versteigern. Schweinefleisch wird in der Schweiz günstiger. Grund ist unter anderem ein Überangebot auf dem Markt. Wie der Blick schreibt, werden derzeit jede Woche rund 4.000 Schweine zu viel produziert. Deshalb senken Detailhändler wie Lidl, Migros, Coop und Aldi ihre Preise. Auch Schweinezüchter unterstützen Preissenkungen und hoffen, so mehr Schweinefleisch zu verkaufen. Im Kanton Zürich sollen Gemeinden Kinder mit ungenügenden Deutschkenntnissen künftig zu Sprachkursen vor dem Kindergarten verpflichten dürfen. Das verlangt ein Vorstoß im Kantonsrat. Ziel ist, dass alle Kinder mit gleich guten Voraussetzungen in die Schule starten. Ob Förderangebote eingeführt werden, sollen die Gemeinden selbst entscheiden können, schreibt der Tagesanzeiger. In der katholischen Kirche in Winterthur-Wülflingen hört man nach einer Sanierung den Pfarrer nicht mehr richtig. Orgel- oder Chorgesang erklingen nach der rund 4,5 Millionen Franken teuren Sanierung tadellos, bestätigt die katholische Kirche Winterthur im Landboten. Nur das gesprochene Wort verstehe man nicht mehr. Die Kirchgemeinde will nun klären, wer für die Mängel verantwortlich ist. Bis das Problem gelöst ist, finden die Gottesdienste im Untergeschoss der Kirche statt.
0: Wetter. Es gibt einen recht sonnigen Tag an dem heutigen Dienstag mit bis zu 34 Grad. Zeitweise kann es aber immer mal wieder so ein paar dichte Wolkenfelder geben, die dann die Sonne ein bisschen verdecken. Aber eben da sind wir wahrscheinlich sogar ein bisschen froh drum bei diesen heissen Temperaturen. Momentan, da haben wir 20 Grad Grenze erreicht. In Münsterlingen beim Kantonsspital 20 Grad auf den Punkt. Wie auch in Liechtenstein oben im Städtli ebenfalls 20. Und in Bassersdorf beim Coop, dort sind wir momentan noch bei 19 Grad.
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0: Ja, und da nervt uns immer noch der Stau auf der A1. St. Gallen Richtung Zürich zwischen Gossau und Raststätten-Thurau. Dort staut es nämlich wegen einem Unfall. Der linke Fahrstreifen ist dort blockiert und ihr verliert bis zu einer halben Stunde. Der Verkehr wird dort über den Pannenstreifen geführt. Dann staut es ebenfalls noch auf der A1 St. Gallen Richtung Bern zwischen dem Rastplatz Baltenschwil und dem Limmentaler Kreuz. Das Ganze auch wegen einem Unfall. Die Unfallstelle dort, die ist aber gerummt und es sollte langsam aber sicher dann wieder vorwärts gehen.

0: Dann haben wir auch noch ein paar Stocker und Staus im gewohnten Morgenverkehr. Dort kremt es überall ein bisschen dort, wo wir so schon gewöhnt sind. Und sonst haben wir, wenn ich da so drüber schaue, keine speziellen Nachrichten von irgendwelchen anderen Ereignissen auf der Strasse.
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0: Ja, wir kommen dem grossartigen Spiel heute Abend immer näher. Am 10 Uhr am Abend wird es nämlich abpfeifen, das Achtelfinale zwischen der Schweiz und Kolumbien. Ich weiss nicht, wie es euch geht. Ich bin schon relativ nervös mit jeder Stunde, wo der Match näher kommt. Und die nächste Stunde, wo es eben näher kommt, die begleiten wir euch natürlich wieder mit den meisten 80er und 90er aus unserem Topmix aus 4 Jahrzehnten. Und jetzt schmeißen wir die E-Gitarren an. Für die perfekte Motivation in den Dienstagmorgen. Das ist der Eros Ramazzotti mit «Cose della vita». Guten Morgen miteinander.

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Somebody's watching me. Ja, und letzten Freitag, da hat gefühlt die ganze Welt auf nur zwei Personen geschaut. Sie haben nämlich geheiratet und es war eine absolute Traumhochzeit gewesen. Ja, Taylor Swift und ihren Travis, sie haben ihre Hochzeit über die Bühne gebracht. Location, Madison Square Garden, der Trauerredner, der Adam Sandler. New York, abgesperrt, der absolute Wahnsinn. Ja, aber mal ganz ehrlich, es gibt ja auch im normalen Rahmen, wie normale Menschen, unvergessliche Hochzeiten. Vor allem dann, wenn irgendetwas Unplanes passiert, habe ich einmal so erlebt, vor ein paar Jahren, bin ich eingeladen an einer Hochzeit. Was dort passiert ist, verrate ich euch nachher dann gerade. Weil je später der Abend geworden ist, immer mehr bin ich in die Bredouille geraten. Ja, reden wir gerade als nächstes drüber. Und falls auch ihr unvergessliche Hochzeitsgeschichten habt, dann einfach rausnehmen mit per WhatsApp zu mir im Studio. Den Kontakt, den findet ihr in der TopNow-App.

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0: Schönen guten Morgen miteinander. 20 ab 8 Uhr haben wir es auf der Uhr und es ist einmal schon lustig, was man alles so an Hochzeiten erlebt, oder? Bei mir ist es so gewesen, vor ein paar Jahren, ich bin mit meinem Schatz zusammen an eine Hochzeit eingeladen gewesen, nur ein Apero, nicht am Abend geladen. Und dann während dem Apero ist auf einmal das Brautpaar zu uns gekommen und hat gesagt so, hey, ja, es hat ein Bärli abgesagt kurzfristig, hättet ihr Lust, um am Abend auch gut zu Nachtessen kommen? Und ja, ich meine, sorry, gratis zu Nachtessen und eine fette Party mit coolen Leuten, da sage ich natürlich nicht nein. Wir sind dann dort hin, aber das Lustige war ja, man hat ja alles schon vorbereitet für das andere Pärli. Das heisst, es ist alles beschriftet gewesen, die Stecke und so weiter mit Marc und Bianca. Eben das andere Pärli. Das heisst, ich bin der Marc gewesen und mein Schatz, Bianca. Und keiner in dieser Gesellschaft, die ausser das Brautpaar, hat uns kennt und scheinbar hat auch praktisch niemand das andere Pärli kennt. Und durch das haben wir uns den ganzen Abend als die anderen ausgegeben und das komplett durchgezogen. Ich bin also eben der Marc gewesen, mein Schatz war Bianca gewesen. Ich bin vegan gewesen, weil der Marc vegan ist. Und Bianca, sie ist schwanger gewesen. Das heisst, mein Schatz hat keinen Alkohol dürfen trinken. Und es ist so ein lustiger Abend gewesen. Wir haben komplett abstruse Lebensgeschichten erfunden und einen richtig guten Abend mit absolut fremden Menschen gehabt, die bis heute immer noch nicht gewissen, wer wir wirklich gewesen sind. Ja, es gibt aber auch Leute, die sich ab und zu mal aufregen an Hochzeiten. Wie zum Beispiel Francesca aus Diessenhofen.
1: Also ich rede aus der Sicht von einem Dienstleister für die Hochzeiten. Und zwar bin ich Floristin. Es gibt fast nichts Schlimmeres, weder wenn du einen Zeitplan abmachst mit der Location und dann kommst du mit allen Blumen und aller Dekoration und es ist einfach nicht parat wie abgemacht. Es bringt deinen ganzen Zeitplan durcheinander und nachher kommst du recht ins Schwitzen. Es ist Gott sei Dank immer irgendwie aufgegangen, aber es erschwert es einem einfach wirklich. Sonst habe ich sehr, sehr viele ganz mega schöne Hochzeiten dürfen begleiten und auch schon dürfen geniessen. Und es ist einfach immer wieder eine Freude, wenn man sieht, wie schön dass so ein Tag für ein Brautpaar kann aussehen.
0: Ja, absolut. Das sage ich natürlich auch. Aber was habt ihr da draussen schon alles erlebt an Hochzeiten? Ihr dürft gerne mitreden. Den Kontakt ins Studio, den findet ihr in der TopNow-App. Jawohl. Guten Morgen miteinander. 23.08 Uhr.

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0: Schönen guten Morgen. Halbe Minute vor um 8:30 haben wir es. Schon bald wieder Zeit für unser Ja und Tschüss. Da könnt ihr jetzt schon langsam aber sicher parat machen. Geht's nach Wetter und Verkehr. Geht's nämlich dann wieder los. Und dann wartet in der nächsten halben Stunde auch wieder die meisten 80 und 90 auf euch. Zum Beispiel der Bittersweet Symphony aus dem 97 in grossartigen Song. Oder auch der Prince meldet sich mit einem Wahnsinns 80er.
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0: Ja, der heutige Tag, der zeigt sich wieder richtig heiß mit bis zu 34 Grad im Maximum am Nachmittag. Das Ganze mit viel sonnenblauem Himmel. Mal da und dort immer mal wieder ein bisschen dichtere Wolkenfelder, wo dann die Sonne ein bisschen bremsen, was uns wahrscheinlich relativ recht ist bei 34 Grad. Und am Momentan, da ist es schon recht warm. 22 Grad, Neukirchen-Egnach zum Beispiel beim Häberli. Dann haben wir 19 Grad, Zneslau beim Feuerwehrdepot und in Wiesendangen an der Steyrker Strasse. Dort sind es zurzeit gerade 21 Grad.
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0: Ja, und da haben wir eine Meldung von Glattfelden. Dorfstrasse auf der Höhe Gottfried-Keller-Strasse. Die ist in beide Richtungen gesperrt wegen einem Brand. Der Verkehr wird dort umgeleitet. Und zwar ist die Ortsdurchfahrt dort gesperrt. Also wird eine weiträumige Umleitung empfohlen. Dann haben wir noch Stau wegen einem Unfall auf der A1. St. Gallen Richtung Zürich zwischen Uzwil und der Raststätte Thurau Nord. Dort staut es immer noch. Der Unfall, der ist zwar schon geräumt, aber es hat natürlich noch so eben die Folgen von dem Ganzen. Dann haben wir ebenfalls noch Stau auf der A1 St. Gallen Richtung Bern zwischen dem Rastplatz Balterswil und Zürich-Seebach. Auch das wegen einem Unfall. Der ist auch schon geräumt, aber auch dort klemmt es immer noch ein bisschen hinten an. Also ein bisschen mehr Zeit einrechnen und weiterhin eine gute und vor allem sichere Fahrt.
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0: Ja, 2 Minuten nach der 8:30 haben wir es. Ich hoffe, ihr seid gut in den Dienstag gestartet, weil jetzt sind nämlich ihr gefragt bei unserem Ja und Tschüss. 1 Minute lang nicht Ja sagen, das ist das Motto von dem Spiel. Und wenn ihr es anbringt, dann gewinnt ihr einen Brunch für 2 Personen inklusive Prosecco im Café Son Matt in Rickenbach bei Wiel. Es lohnt sich also zum Mitmachen. Ihr könnt jetzt anrufen auf 0848 80 0088. Und loslegen tun wir in gut 7 Minuten. Also jetzt anrufen 0848 80 00 88.

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2: Ja, und er hat gestern den ganzen Tag frei gehabt und jammert immer noch, er sei müde. Cyril, guten Morgen.
3: Morgen, ja, einfach frei haben ist fast noch schlimmer als arbeiten irgendwie, oder?
2: Absolut, geht mir am Fall genau gleich.
3: Darum bist du immer an die Arbeit.
2: Ganz genau. Und ich gratuliere dir übrigens auch zu deinem Abschluss. Du hast Matz bestanden.
3: Dankeschön, gut.
2: Jetzt bist du komplett voll ausgebildet als Schiedsrichter vom Jahr und tschüss, ich gratuliere. Und wir brauchen auch einen Schiedsrichter, weil in der Leitung da wartet nämlich schon Sonja aus Erlen. Guten Morgen, Sonja.
4: Ja, guten Morgen.
3: Morgen.
2: So, Sonja, eine Minute lang nicht Ja sagen und dann kannst du, wenn alles gut läuft, gut zmörgeln für zwei Personen mit Prosecco im Kaffee, so ein Matt. Bist du ready?
4: Das wäre natürlich cool, ja. Jetzt darf ich noch Ja sagen.
2: Ja, das ist jetzt das letzte Jahr gewesen. Hoffen wir mal. Mit deiner Minute, die startet jetzt. Und Sonja, geht es dir einmal auch so, wenn du frei hast, dass du nachher müder bist, als wenn du schaffst?
4: Nicht unbedingt, nein.
2: Nicht? Okay. Ja, gut, wenn du frei hast, dann bist du einfach am Haushalt machen, oder?
4: Genau.
2: Jetzt bist du gerade auch...
4: Ich muss waschen, ja, doch nein.
2: Hey, ja, ist jetzt das also, ein Jahr? Das ist ein Jahr gewesen.
3: Ich habe es noch nicht mal selber gehört.
2: Seit du ausgebildet bist, kann man dich nicht mehr brauchen. Nein!
3: Aber es war auch so versteckt gewesen, irgendwie. Ich hätte das jetzt dir fast gegeben und einfach gesagt, machen wir weiter. Oder
4: oh,
3: irgendwie.
4: Ja, ich wollte eben nicht beschissen. Ich bin ehrliche Person.
2: Oh Mann, für das hätte scheinbar der Punkt gerade noch mehr verdient. Mann, ich hätte eigentlich nicht wollen den Loser-Ton spielen, weil du am Haushalt machen bist.
4: Macht nichts. Nein, es ist kein Problem. Du musst mitmachen. Das ist die Hauptsache, oder? Mal
2: absolut.
4: Ausprobieren.
2: Und
3: unbedingt genau. Wieder probieren im Fall, wirklich.
4: Unbedingt, mache ich wieder.
2: Sehr gut. Und weil du jetzt ja, tschüss, ein bisschen früher fertig ist, kannst du auch wieder ein bisschen früher einen Haushalt, oder? Ist doch gut. Du bist früher fertig.
4: Genau. Und am 10 Uhr mache ich dann meinen Kaffeepause.
2: Ja, sehr gut. Wunderbar. Also, hey, tschüss, denke noch, bis bald. Tschüss, Sonja, ciao, ciao.
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0: In wenigen Sekunden schlägt die Uhr 9. Wir schauen auf die Aktualitäten vom Tag und melden uns in der nächsten Stunde wieder mit unserem Topics aus 4 Jahrzehnten.
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3: Ich bin Mary Milanovic. Guten Morgen. Schweinefleisch wird in der Schweiz günstiger. Grund ist unter anderem ein Überangebot auf dem Markt. Wie der Blick schreibt, werden derzeit jede Woche rund 4000 Schweine zu viel produziert. Deshalb senken Detailhändler wie Lidl, Migros, Coop und Aldi ihre Preise. Ausnahmsweise unterstützen auch Schweinezüchter solche Preissenkungen. Sie hoffen, dass dadurch mehr Schweinefleisch verkauft wird und sich der Markt wieder erholt. Schweinefleisch wird in der Schweiz günstiger. Grund ist unter anderem ein Überangebot auf dem Markt. Wie der Blick schreibt, werden derzeit jede Woche rund 4000 Schweine zu viel produziert. Deshalb senken Detailhändler wie Lidl, Migros, Coop und Aldi ihre Preise. Auch Schweinezüchter unterstützen Preissenkungen und hoffen, so mehr Schweinefleisch zu verkaufen. Im Kanton Zürich sollen Gemeinden Kinder mit ungenügenden Deutschkenntnissen künftig zu Sprachkursen vor dem Kindergarten verpflichten dürfen. Das verlangt ein Vorstoß im Kantonsrat. Ziel ist, dass alle Kinder mit gleich guten Voraussetzungen in die Schule starten. Ob Förderangebote eingeführt werden, sollen die Gemeinden selbst entscheiden können, schreibt der Tagesanzeiger. In der katholischen Kirche in Winterthur-Wülflingen hört man nach einer Sanierung den Pfarrer nicht mehr richtig. Orgel- oder Chorgesang erklingen nach der rund 4,5 Millionen Franken teuren Sanierung tadellos, bestätigt die katholische Kirche Winterthur im Landboten. Nur das gesprochene Wort verstehe man nicht mehr. Die Kirchgemeinde will nun klären, wer für die Mängel verantwortlich ist. Bis das Problem gelöst ist, finden die Gottesdienste im Untergeschoss der Kirche statt.
0: Wetter. Dann hoffen wir doch mal, dass ihr das gesprochene Wort hier bei Radio Top versteht. Es gehen nämlich ganz liebe Grüße raus auf Frauenfeld zum Hugelshofer Recycling Team. Dort liebe Grüße an das Dispo-Team. Ihr habt momentan gerade 23 Grad auf dem Recyclinghof raus. Ebenfalls 23 in Lütisburg bei den Müllaunen und auch in Brütte beim Bosshardt. Auch dort 23 Grad. Das Thermometer, das geht noch auf am Nachmittag bis auf maximal 34 Grad hoch. Das Ganze bei viel Sonnenschein. Zeitweise haben wir da und dort zwar dann wieder ein paar dichtere Wolkenfelder, wo die Sonne dann ein bisschen ausbremsen.
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0: Und da haben wir neben ein paar Stocker im Morgenverkehr noch die Meldung von Glattfelden, Dorfstrasse in der Höhe Gottfried-Keller-Strasse. Die ist in beide Richtungen gesperrt wegen einem Brand. Der Verkehr wird dort umgeleitet. Die Ortsdurchfahrt, die ist dort komplett gesperrt. Also am besten, wenn ihr die Möglichkeit habt, weiträumig umfahren.
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0: 3 ab 9 haben wir es an dem Dienstag, 7. Juli. Und ich weiss nicht, wie es euch geht, aber ich bin schon ein bisschen nervös wegen heute Abend. Schweiz gegen Kolumbien. Ich kann es kaum erwarten, freue mich schon riesig. Heute am Abend zu Batzenheim beim Fußballplatz, beim Public Viewing, ein kühles Bier zu trinken und hoffe

ein paar Schweizer Goals feiern. Aber ein Spaziergang wird das ganz sicher nicht heute für unsere Nazi. Aber jemand, der das einiges besser einschätzen kann als ich, war heute Morgen bei mir im Studio gewesen, nämlich der one and only Benny Thurnherr. Und was er für eine Prognose abgibt für heute Abend, das gehört ihr gleich nach einem 90er von Take That und einem 80er von Queen. Guten Morgen miteinander.

0: 12 am 9 haben wir's. An dem Dienstag, 7. Juli, der Tag, wo es wieder losgeht in Vancouver.
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0: Ja, und darum habe ich heute Morgen einen speziellen Gast bei mir im Studio gehabt, nämlich den Benny Thurnherr. Und ich habe ihn gefragt, Benny, heute Abend ist es soweit, am 10. Unsere Schweizer Helden müssen gegen Kolumbien hin. Was hast du für ein Bauchgefühl?
2: Ich habe eigentlich ein relativ gutes Bauchgefühl. Ich habe das Gefühl, die Schweiz hat einen schlechten Tag schon eingezogen gegen Katar. Mhm. Ich weiss auch, dass jede Mannschaft im Verlauf des Turniers mal einen schlechten Tag einzieht. Und Kolumbien hat eben noch nicht eingezogen.
0: Dann hoffen wir darauf, dass Kolumbien heute einen Tag einzieht und dass die Schweiz nicht einen zweiten schlechten Tag einzieht.
2: Ja, genau. Nein, wir hoffen nicht, dass die anderen schlecht sind, sondern dass die Schweizer gut sind. Aber die Schweizer sind ja auch gut. Also, wir haben im Gegensatz zu früher nicht nur Spieler, die einfach bei grossen Clubs engagiert sind, wie zum Beispiel der Shaqiri, sondern die spielen dort. Und zwar spielen die dort eine entscheidende Rolle.
0: Ja, weil sagen,
2: darum haben wir schon eine sehr gute Mannschaft.
0: Absolut. Und ich hätte im Fall noch einen Vorschlag. Wo schaust du den Match heute Abend?
2: Wahrscheinlich still und leise, wie wir zuhause im Kämmerlein, wobei das weiss man nie. Also ich bin ja zwei Matches, bin ich ja selber dort gewesen, der zweite und der dritte, Los Angeles und Vancouver. Und dann gibt's ja auch noch die Möglichkeit vom Public Viewing, wobei das ist ja so überlaufen, dass man da von Hause ja mal ein Ticket bestellen und so.
0: Also die Windy Arena ist, glaube ich, schon wieder voll, aber du kämst wahrscheinlich noch schon ein Billett über.
2: Ja, ja, aber ich will das irgendwie gar nicht. Ich will meine Ruhe haben, wenn ich da den Match schauen.
0: Ich hätte aber sonst noch einen Vorschlag. Wenn du jetzt noch an ein Public Viewing gehst, es hat doch vor zwei Jahren ist doch das aufgekommen mit den Kartonschildern, die Fans einmal aufgegeben haben. So Fondue ist besser, den Gulasch und so. Hast du sicher gesehen, oder? Ich hätte jetzt einen Vorschlag für heute Abend. Für Kolumbien. Yeah. Beatrice Egli ist besser, den Shakira.
2: Ja, das ist allerdings ist das natürlich schon ein bisschen hochgegriffen, oder? Ehrlich gesagt.
0: Sehr schön. Hey Benny, danke vielmals. Ganz einen guten Match heute Abend und Hopp Schweiz.
2: Jawohl, genau.

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0: Halbe 10 haben wir es auf der Uhr an dem Dienstag, 7. Juli. Wir schauen schnell auf Wetter und Verkehr und dann wartet auf euch der Nonstop Top Mix aus 14,5 Stunden bis am 10 Uhr durchgehend ohne Unterbruch.
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0: Ja, der heutige Tag der zeigt sich meist sonnig. Zeitweise haben wir da und dort Wolkenfelder am Himmel, wo die Sonne ein bisschen abbremsen, aber das macht gar nichts. Es wird nämlich auch so genug heiß. 34 Grad im Maximum. Und auch momentan, da sind wir schon bei 33 Grad bei der Aviatankstelle zu Tägerwilen oder auch zu Wattwil beim Shiva Hot und auch zu Winterthur beim Jumbo. Überall gerade 23 Grad.
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0: Und da haben wir auf der A1 Bern Richtung St. Gallen zwischen Dietikon und Gubrist-Tunnel Stau wegen einem Pannenfahrzeug. Der rechte Fahrstreifen ist dort gesperrt. Und immer noch die Meldung von Glattfelden, Dorfstrasse auf der Höhe Gottfried-Keller-Strasse. Die ist in beide Richtungen gesperrt wegen einem Brand. Der Verkehr wird dort weiträumig umgeleitet. Also wenn ihr die Möglichkeit habt, das Ganze weiträumig umfahren. Es ist noch ein paar Stocker im Morgenverkehr, aber keine weiteren speziellen Meldungen.
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0: Eine Minute nach der halben 10 haben wir es. Jetzt gibt es eine Musik, Strecke ohne Unterbruch, eine halbe Stunde ohne, ja eben genau, ohne Unterbruch. Am Stück kann ich will sagen, ja, ich brauche einen Kaffee. Ich brauche Feierabend. Ab dem 10 übernimmt dann Zoe und begleitet euch in Mittag, bevor euch dann Corina an der Hand nimmt und ab dem 3 in Feierabend begleitet. Und wir hören uns dann morgen ab dem 6 wieder. Wenn ich den raus mag, weil heute Abend, ja, da könnte es relativ Sport werden mit ins Bett gehen. Vielleicht sieht man sich ja beim Public Viewing in Bad Zeit im Grümpi-Zelt. In dem Sinn, einen schönen Tag wünsche ich und hopp Schweiz!

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0: Kurz vor der Zähne haben wir einen wunderschönen Dienstagmorgen. Ich wünsche euch, wir sind gerade wieder zurück mit der meisten Abwechslung.
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5: Ich bin Mary Milanovic. Juan Manzambi wird für den WM-Achtelfinal gegen Kolumbien ausfallen. Laut Blickinformationen zog er sich im Abschlusstraining eine Knieverletzung zu. Seit Tagen ist auch Luka Hakis fraglich für den Achtelfinal. Das gilt auch für Ruben Vargas und Gibrissou. Sie mussten das Abschlusstraining frühzeitig abbrechen. Der Winterthurer Stadtrat hat den Dauercampern vom Schützenweiher eine Gnadenfrist gewährt. Bis Ende März dürfen sie bleiben. Nachdem die Stimmberechtigten am 14. Juni einen neuen Campingplatz abgelehnt hatten, hofften die Betroffenen auf eine längerfristige Lösung. Nun erhielten die Betroffenen mehr Zeit, um eine Anschlusslösung zu finden, heißt es von der Stadt. Die SAG hält an ihrem Sparprogramm fest. Bis Ende 2029 sollen rund 900 Vollzeitstellen abgebaut werden. Laut der neuen Personalchefin sind bis Ende Jahr bereits über 300 Stellen betroffen, schreibt der Tagesanzeiger. Kritik an einzelnen Entlassungen weist die SAG zurück. Die Verantwortlichen betonen, man begleite die Mitarbeitenden sorgfältig und setze auf möglichst transparente Abläufe. Nach dem WM-Achtelfinal zwischen Frankreich und Paraguay sorgt eine paraguayische Senatorin für Schlagzeilen. Sie beleidigte den französischen Captain Kylian Mbappé nach dessen Siegestor auf der Plattform X wegen seiner Herkunft und seines Aussehens rassistisch. Mbappé reagierte und bezeichnete sie als verachtenswert und ihrer Funktion nicht würdig. Auch die französische Regierung und der französische Fußballverband verurteilten die Aussagen aufs Schärfste. Der französische Verband kündigte rechtliche Schritte an.
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0: Im ganzen Topland scheint heute trotz ein paar Wolkenfelder den ganzen Tag die Sonne bei Temperaturen von ungefähr 34 Grad. Aktuell meldet Trüliken 24, Hauptwil und Lenkenwil sind wir bis 26 Grad.
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0: Und noch ein Update zu euch ins Auto. Zwei wichtige Meldungen habe ich für euch. Betrifft einmal in der Region Glattfeld auf der Dorfstrasse in der Höhe Gottfried-Keller-Strasse. In beiden Richtungen wird der Verkehr umgeleitet wegen einem Brand dort. Die lokale Umleitung wird dort definiert. Dann auf der A1 Bern Richtung St. Gallen zwischen Spreitenbach und dem Gubrisch-Tunnel. Stau wegen einem Bahnfahrzeug, wegen einem defekten Lastwagen. Der rechte Fahrstreifen ist dort blockiert und die Fahrbahn wird auf einen Fahrstreifen verengt. Ortskundige Autofahrer werden gebeten, das Gebiet weiträumig zu fahren und es ist mit einem Zeitverlust von bis zu 40 Minuten zu rechnen. Geduld braucht ihr dann auf die üblichen Strecken vom Zürcher Nord und Westring. Allen unterwegs eine gute und eine sehr sichere Fahrt.
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0: Wunderschönen guten Morgen, 3 auf 10 haben wir es auf der Uhr. Ich hoffe, ihr seid gut in Zielstück gestartet. Wir versorgen euch mit der besten Stimmung. Und das unter anderem mit Hilfe von Robert Miles. Am 80er zum 9 am Viertelab. Ich freue mich richtig darauf. Es ist eine Perle von einem All-Time-Legend. Es sorgt einfach definitiv für Motivation. Der würde ich sagen, auch schon. Volumen auf für Holland Oates mit ihrem 80er Man-Eater. Schön, sind wir mit dabei.

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1: Für viele Fans ist das eine absolute Begeisterung gewesen, dass der Herr nebst seiner Band Genesis auch noch Solomusik veröffentlicht hat. Für andere Fans hat sich das ein bisschen wie ein Betrug angefühlt. Aber dennoch hat diese Solo-Platte der Band noch fast mehr geholfen. Weil es ist eines der wohl erfolgreichsten Debütalbums von einem Künstler überhaupt. Die Rede ist natürlich von ihm geringer wie vom legendären Phil Collins. Und er hat seine Karriere unter anderem mit seinem natürlich legendären Song «In the Air Tonight» angefangen, hat aber noch so viele weitere Perlen auf dieser Debütplatte «Face Values», die im 1981 rausgekommen ist. Unter anderem der, der definitiv für einen Kick, Motivation und Energie sorgt, der 9. Track von diesem Album. «I'm Not Moving» von niemand geringeres wie vom Phil Collins für euren Dienstagmorgen in voller Länge. Schön, dass ihr mit dabei.
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0: Grossartige Track da von Madness. Wisst ihr noch, wo die Band das zum 60. Thronjubiläum von der Queen Elizabeth II. Auf dem Buckingham Palace gespielt haben? Ich weiss es noch, es weiss gestern, ich habe das so cool gefunden. Britische Kultur at its best. Weiter geht's mit Musik. Der meiste Abwechslung im 30 Minuten Nonstop Top Mix. Wir sorgen für ein bisschen Sommerstimmung. Und das mit Hilfe natürlich von niemand Geringeres wie von Bob Marley. Jennifer Lopez liefert ebenfalls gute Laune zum Start. Ein All-Time Classic aus den 80er für all die, die noch ein bisschen Energie brauchen. Wham! Wake me up before you go-go. Gerade nach einem Update.
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0: Im ganzen Topland scheint heute trotz ein paar Wolkenfelder den ganzen Tag die Sonne bei Temperaturen von ungefähr 34 Grad. Drülliken und Lenkenwil meldet aktuell 26 Grad. Hauptwil sind wir bei 25.
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0: Und noch ein Update zu euch ins Auto. Zwei wichtige Meldungen habe ich für euch. Betrifft einmal die A1 Bern Richtung St. Gallen zwischen Spreitenbach und dem Gubrist Stau wegen Bahnfahrzeug. Es hat einen defekten Lastwagen. Der rechte Fahrstreifen ist dort blockiert und die Fahrbahn wird auf einen Fahrstreifen verengt. Die Autofahrer um das Gebiet herum werden gebeten, weiträumig die Strecke zu umfahren. Es ist mit einem Zeitverlust von bis zu 40 Minuten zu rechnen. Dann in der Region Glattfelden auf der Dorfstrasse in der Höhe Gottfried-Keller-Strasse ist es in beiden Richtungen gesperrt. Der Verkehr wird umgeleitet. Es sollte angeschrieben sein, wo man genau dort durchfahren muss. Dann braucht ihr auch noch Geduld beim Gotthard auf der A2. Luzern Richtung Gotthard zwischen Wass und Göschenen 1 Kilometer Stau. Es gibt Zeitverlust von rund 10 Minuten. An und wegs. Eine gute und sehr sichere Fahrt.
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2: Ich bin Mary Milanovic. Juan Manzambi wird für den WM-Achtelfinal gegen Kolumbien ausfallen. Laut Blickinformationen zog er sich im Abschlusstraining eine Knieverletzung zu. Seit Tagen ist auch Luka Jacques fraglich für den Achtelfinal. Das gilt auch für Ruben Vargas und Gibrissot. Sie mussten das Abschlusstraining frühzeitig abbrechen. Der Winterthurer Stadtrat hat den Dauercampern vom Schützenweiher eine Gnadenfrist gewährt. Bis Ende März dürfen sie bleiben. Nachdem die Stimmberechtigten am 14. Juni einen neuen Campingplatz abgelehnt hatten, hofften die Betroffenen auf eine längerfristige Lösung. Nun erhielten die Betroffenen mehr Zeit, um eine Anschlusslösung zu finden, heißt es von der Stadt. Die SAG hält an ihrem Sparprogramm fest. Bis Ende 2029 sollen rund 900 Vollzeitstellen abgebaut werden. Laut der neuen Personalchefin sind bis Ende Jahr bereits über 300 Stellen betroffen, schreibt der Tagesanzeiger. Kritik an einzelnen Entlassungen weist die SAG zurück. Die Verantwortlichen betonen, man begleite die Mitarbeitenden sorgfältig und setze auf möglichst transparente Abläufe. Nach dem WM-Achtelfinal zwischen Frankreich und Paraguay sorgt eine paraguayische Senatorin für Schlagzeilen. Sie beleidigte den französischen Captain Kylian Mbappé nach dessen Siegestor auf der Plattform X wegen seiner Herkunft und seines Aussehens rassistisch. Mbappé reagierte und bezeichnete sie als verachtenswert und ihrer Funktion nicht würdig. Auch die französische Regierung und der französische Fußballverband verurteilten die Aussagen aufs Schärfste. Der französische Verband kündigte rechtliche Schritte an.
3: Wetter. Temperatur aktuell in Trüliken, Hauptwil und Lenkenwil liegen bei 26 Grad. Im ganzen Topland scheint heute trotz ein paar Wolkenfelder den ganzen Tag die Sonne bei Temperaturen von ungefähr 34 Grad.
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3: Oh, wir werfen noch schnell einen Blick auf die Strasse. Aktuell habe ich 3 wichtige Meldungen für euch. Betrifft einmal die Region Glattfelden auf der Dorfstrasse in der Höhe Gottfried-Keller-Strasse wird in beiden Richtungen der Verkehr umgeleitet. Dann auf der A1 Bern Richtung St. Gallen zwischen Spreitenbach und dem Gubrist Stau und auf der A2 Luzern Richtung Gotthard zwischen Wasser und Güschen 1 Kilometer Stau. Ich verliere dort bis zu 10 Minuten.
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3: Hallo Belfi, haben es auf der Uhr. Einen wunderschönen Dienstag wünsche ich euch. Ich hoffe, wir sind gut im Tag gestartet. Es ist nicht allzu streng. Es wird wieder ein heißer Tag heute. Wir kühlen euch ab mit dem Topmix aus 4 Jahrzehnten. Mit dabei haben wir eine 80er Perle vom Simply Red. Chaka Khan meldet sich ebenfalls mit einem Stimmungsmacher zum Start. Ein Riesenhit aus dem Jahr 1987. Belinda Carlisle jetzt für euch in voller Länge.
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2: Ja, wir müssen schnell unseren Moderationskollegen und den heutigen Schiri, den Cyril, würdigen.
3: Und ich gratuliere dir übrigens auch zu deinem Abschluss, das Matz bestanden.
4: Dankeschön, gut.
3: Jetzt bist du komplett voll ausgebildet als Schiedsrichter vom Jahr und tschüss, ich gratuliere.
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3: 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Okay. Nein. Gut, wenn du frei hast, dann bist du einfach am Haushalt machen, oder?
5: Genau.
3: Jetzt bist du gerade auch...
5: Ich muss waschen, ja, da, nein.
3: Ja, ist jetzt das ein Jahr? Das war ein Jahr.
4: Ich habe es noch nicht mal selber gehört.
3: Seit
4: aber
3: du
4: irgendwie
3: bist, kann man dich nicht mehr brauchen. Nein!
4: Ja, aber es war einfach so versteckt gewesen, irgendwie. 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Oder
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4: irgendwie.
5: Ja, aber ich wollte eben nicht beschissen. Ich bin
2: eine
5: ehrliche Person.
2: Knapp 10 Sekunden ist es, glaube ich, gegangen. 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Beim nächsten Mal klappt es bestimmt. Morgen geht es weiter mit der spannendsten Minute vom Tag.
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2: Wetter.
3: Temperatur aktuell, Hauptwil und in Lenkenwil liegen bei 27 Grad. Die Rühlingen meldet 26. Im ganzen Topland scheint heute trotz ein paar Wolkenfelder den ganzen Tag Sonne bei Temperaturen von ungefähr 34 Grad.
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3: Ja, der Verkehr wird immer noch umgeleitet in der Region Glattfelden auf der Dorfstrasse in der Höhe Gottfried-Keller-Strasse. Dort also umfahren. Auf der A2 Luzern Richtung Gotthard zwischen Wass und Güschen 1 Kilometer Stau. Ich verliere dort bis zu 10 Minuten. Geduld braucht ihr auch noch auf dem Zürcher Nord und Westring. Wenn ihr unterwegs sind, kommen wir gut und vor allem sicher an euer Ziel.
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3: Ich bin Mary Milanovic.

0: Punkten. In der Vernehmlassung erhält der Vorschlag breite Unterstützung. Einzig die SVP lehnt die Gesetzesänderung ab und warnt vor höheren Kosten. Die erste Stierhatz des diesjährigen Sanferminfestes im spanischen Pamplona ist glimpflich verlaufen. 5 Läufer wurden verletzt, schwere Hornverletzungen gab es aber keine. 3 Personen mussten ins Spital gebracht werden, sie hätten Prellungen erlitten, berichtet der staatliche TV-Sender. Während des traditionellen Volksfestes werden jeden Morgen Kampfbullen durch die Altstadt getrieben. Tierschutzorganisationen protestieren auch dieses Jahr gegen die Veranstaltung. Ein zusammengebrochenes Pferd sorgt in Rom für neue Diskussionen über Pferdekutschen für Touristen. Videos des Vorfalls verbreiten sich rasch in den sozialen Medien. Tierschützer und Politiker fordern erneut ein Verbot der traditionellen Kutschen. Die Stadt Rom prüft bereits seit längerem, die Lizenzen der Kutscher in eine Taxibewilligung umzuwandeln.
1: Wetter. Im ganzen Topland scheint heute trotz ein paar Wolkenfelder den ganzen Tag die Sonne bei Temperaturen von ungefähr 34 Grad. Hauptwil und Lenkenwil melden aktuell 28 Grad. Die Rüliken sind wir bei 26.
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1: Und als Update zu euch ins Auto. Am meisten Geduld braucht ihr aktuell beim Gotthard auf der A2 zwischen Wasser und Göschenen 2 Kilometer Stau. Ihr verliert dort bis zu 20 Minuten. Stocken tut es auf der A4 Schaffhausen Richtung Winterthur zwischen Kleinandelfingen und Hengert wegen Verkehrsüberlastung. Wenn und weg sind, kommen gut und sicher an euer Ziel.
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1: Im Mittag gehen wir mit der meisten Abwechslung. Vielleicht stehen wir gerade in der Küche und kochen einen feinen Mittag. Oder vielleicht gibt es ja auch nur einen Salat bei diesen Temperaturen. Weiss ich ja nicht. Da gibt es nichts Besseres wie einfach etwas schnell, frisch, super. Ich habe gerade so einen gehabt. Grossartig gewesen. Wir tun den musikalischen Hunger schon auf jeden Fall schon mal stillen. Und das unter anderem mit Hilfe von Sixpence None the Richer. 90 Uhr zum Mittag um 10:15 Uhr. Ich freue mich richtig auf den grossartigen Perle, habe ich da für euch. Zum Start geht es aber zurück in die 80s. Ein richtiger Stimmungsmacher. Ich würde sagen, Volumen auf dafür. Starship mit We

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2: Ein Ausnahmetalent, was R&B angeht. Mit ihrem Debütalbum Affection, das im 1989 rausgekommen ist, hat sie mit ihrem Welthit All Around the World ein riesen Publikum bekommen. Es ist nicht nur aber ihr einziger Hit und es ist nicht nur der einzige Hit, wo man dazu tanzen kann aus ihrer Diskografie. Auch ein Dad-Track aus dem 1997 sorgt einfach für gute Stimmung. Mein heutiger 90er zum Mittag kommt von der Lisa Stansfield und ihrem Song «The Real Thing».
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0: Wetter.
9: Im ganzen Topland scheint heute trotz ein paar Wolkenfelder den ganzen Tag die Sonne bei Temperaturen von ungefähr 34 Grad. Die Rüliken meldet aktuell 26 Grad, Hauptwil und Lenkwil sind wir bei 28.
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9: Und noch ein Update zu euch ins Auto. Am meisten Geduld braucht ihr natürlich beim Gotthard auf der A2 zwischen Wassen und Güschenen 2 km Stau. Ich verliere dort bis zu 20 Minuten. Stockenden Verkehr und Stau gibt es auch auf dem Zürchnord und Westring. Alle unterwegs, eine gute und eine sichere Fahrt.
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2: Ich bin Mary Milanovic. Ein 62-jähriger TÜV-Fahrer ist gestern Abend im thurgauischen Salmsach tödlich verunglückt. Er kollidierte frontal mit dem Auto eines 21-Jährigen, das ihm auf seiner Fahrbahn entgegenkam. Der Autofahrer soll sich ein Rennen mit einem 18-Jährigen geliefert haben. Die beiden Autofahrer wurden verhaftet, schreibt die Kantonspolizei Thurgau. Gegen sie sei eine Strafuntersuchung eröffnet worden. Bei einem sexuellen Übergriff an einer bewusstlosen Person soll das Opfer künftig einfacher Leistungen der Unfallversicherung erhalten. Der Bundesrat will das Gesetz ändern, damit Übergriffe an bewusstlosen oder urteilsunfähigen Personen als Unfall gelten. In der Vernehmlassung erhält der Vorschlag breite Unterstützung. Einzig die SVP lehnt die Gesetzesänderung ab und warnt vor höheren Kosten. Die erste Stierhatz des diesjährigen Sanfermin-Festes im spanischen Pamplona ist glimpflich verlaufen. 5 Läufer wurden verletzt, schwere Hornverletzungen gab es aber keine. 3 Personen mussten ins Spital gebracht werden, sie hätten Prellungen erlitten, berichtet der staatliche TV-Sender. Während des traditionellen Volksfestes werden jeden Morgen Kampfbullen durch die Altstadt getrieben. Tierschutzorganisationen protestieren auch dieses Jahr gegen die Veranstaltung. Ein zusammengebrochenes Pferd sorgt in Rom für neue Diskussionen über Pferdekutschen für Touristen. Videos des Vorfalls verbreiten sich rasch in den sozialen Medien. Tierschützer und Politiker fordern erneut ein Verbot der traditionellen Kutschen. Die Stadt Rom prüft bereits seit längerem, die Lizenzen der Kutscher in eine Taxibewilligung umzuwandeln.
3: Wetter. Im ganzen Topland scheint heute trotz ein paar Wolkenfelder den ganzen Tag die Sonne bei Temperaturen von ungefähr 34 Grad. Aktuell meldet Trüliken 27, Hauptwil und Lenkenwil sind wir bei 29 Grad.
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3: Und noch ein Update zu euch ins Auto. 2 wichtige Meldungen habe ich für euch, betrifft einmal die A1 St. Margrethe Richtung St. Gallen. Zwischen der Rheinegg und der Verzweigung Meckenhaus hat es Gegenstände auf der Fahrbahn. Vorsicht, also auf dieser Strecke. Am meisten Geduld braucht ihr aktuell beim Gotthard auf der A2 zwischen Wasser und Göschenen 2 Kilometer Stau. Ich verliere bis zu 20 Minuten. Allen unterwegs eine gute und sehr sichere Fahrt.
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3: Ja, vielleicht sind wir gerade zurück in die Werkstatt gestörchelt nach der Mittagspause. Wir versorgen euch mit bester Laune und das unter anderem mit Hilfe der Share. Mit einem grossartigen Motivationsbooster aus den 70ern von Queen. Und zum Start gehen wir zu einer grossartigen Dame. Genau. Aus dem 1998. Desiree. Volumen auf für live.

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Ihr hört Radio Top, einen wunderbaren Sommerhit aus dem Jahr 1994. Viertel ab eins haben wir es auf der Uhr. Es geht nicht mehr lang und dann ist Abpfiff. Ich bin ein bisschen nervös. Schweiz gegen Kolumbien. Mit einem Sieg kommen sie ins Viertelfinal. Und ja, ich bin nervös. Vielleicht auch mir anmerken, weil ja, unser Joker, der Manzambi, fällt aus, der Vargas fällt aus. Zwei Herren, die die Schweiz extrem weitergeholfen haben, die Fußball-WM. Aber ich denke, ich habe Hoffnung und ich bin optimistisch, dass sie es auch so oder so schaffen. Weil was wir geleistet haben, ich sage mir, als hätten wir alle geshootet, was unsere Jungs geleistet haben in der Schweizer Nazi, ist unfassbar. Und ich glaube, einfach nur schon auf das können sie stolz sein und wir als Schweizer Nation können absolut stolz sein, mit was die WM uns gebracht hat. Ich meine nur schon mit den Public Viewings und wenn ich die Leute draussen gesehen habe, auf der Strasse zusammen zu feiern. Ich habe das irgendwie noch nie erlebt an einem internationalen Turnier, wo die Schweizer es so mitfiebern wie das Jahr. Und darum, liebe Schweizer Nazi, wir sind mit euch. Bei jedem Schritt, bei jedem Kick, bei jedem Abpfiff sind wir da und führen euch an. Hopp Schweiz, heisst es an dieser Stelle. Da der passende

0: Ihr hört Radio Top. Kurz vor der halbe zwei haben wir es und halbe heisst bei uns nur eine halbe Stunde Musik am Stück. Ich freue mich richtig auf die nächste halbe Stunde. Es sorgt definitiv für Motivation. Einer von meinen absoluten Lieblingssongs von der Queen of Pop. Ich finde, der sollte eigentlich fast am meisten Aufmerksamkeit bekommen. Aus 1985 Into the Groove hören wir in der nächsten halben Stunde ein bisschen tropische Feelings. Haben wir von Somewhere Over the Rainbow eine 90er Perle. Zum Start hören wir niemand geringes wie die Legende Steve Winwood gerade noch. Break.
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2: Wetter.
0: Im ganzen Topland scheint heute trotz ein paar Wolkenfelder den ganzen Tag die Sonne bei Temperaturen von ungefähr 34 Grad. Drülliken meldet aktuell 27 Grad, Hauptwil und Lenkwil sind wir bei 29 Grad.
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0: Und wir werfen noch schnell einen Blick auf die Strasse. Aktuell zwei wichtige Meldungen habe ich für euch. Betrifft einmal die A1 St. Margrethe Richtung St. Gallen zwischen Rheinegg und der Verzweigung Meckenhaus. Dort hat es Gegenstände auf der Fahrbahn. Vorsicht, also auf dieser Strecke. Am meisten Geduld braucht ihr aktuell auf der A2 beim Gotthard zwischen Wasser und Göschenen 2 Kilometer Stau. Ich verliere dort bis zu 20 Minuten. Allen unterwegs eine gute und sehr sichere Fahrt.
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0: Portugal kämpfen weiterhin mehr als 1000 Feuerwehrleute gegen die Flammen. Bereits rund 12.000 Hektar Land sind verbrannt. Die SRG zeigt neu Werbung beim zeitversetzten Fernsehen. Wer eine Sendung zurückspult oder pausiert, sieht je nach TV-Anbieter zuerst Werbespots oder Werbeeinblendungen. Das sorgt für Kritik. Die SRG begründet den Schritt mit sinkenden Werbeeinnahmen. Private Sendergruppen wie CH Media oder RTL Deutschland haben bereits vor 4 Jahren Replay-Werbung eingeführt. Der Kanton Zürich kämpft weiter für seine Umbaupläne des Zürcher Rathauses. Er zieht das Urteil des Baurekursgerichts an das Verwaltungsgericht weiter. Das Baurekursgericht hatte kürzlich entschieden, dass das historische Rathaus im Innern nicht umgebaut werden dürfe. Dieser Entscheid verhindere eine zeitgemäße Nutzung des Rathauses als Parlamentsgebäude, begründet der Regierungsrat den Weiterzug an das Verwaltungsgericht. Das Europäische Parlament hat für ein Prüfverfahren gegen die rechtspopulistische Parteienfamilie Europa gestimmt. Die zuständige Aufsichtsbehörde soll nun mögliche Verstöße der rechtspopulistischen Parteien im Parlament gegen EU-Grundwerte prüfen. Der Parteienfamilie gehört beispielsweise auch die deutsche AfD an. Bei Verstößen droht der Verlust des Status als europäische politische Partei und damit von EU-Fördermitteln. Ein Parteiverbot würde das aber nicht bedeuten.
1: Wetter. Im ganzen Topland scheint heute trotz ein paar Wolkenfelder den ganzen Tag die Sonne bei Temperaturen von ungefähr 34 Grad. Hauptwehr und Lenkenwil, die melden schon die 30 Grad. Die Rülliken sind wir bei 29.
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1: Und ein Update zu euch ins Auto. Am meisten Geduld braucht ihr immer noch auf der A2 beim Gotthard zwischen Wasser und gegen 2 Kilometer Stau. Ihr verliert dort bis zu 20 Minuten. Wenn ihr unterwegs seid, kommen wir gut und sicher an euer Ziel.
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1: Für die zwei haben wir es auf der Uhr. Vielleicht sind wir ja unterwegs in die Ferien. Kanton Thurgau, die haben ja schon Sommerferien. Vielleicht fahren wir in den Süden runter und sitzen schon seit einer Weile im Auto. Wir versorgen euch mit der besten Stimmung. Und ich habe das Gefühl, der Song hier aus dem 93, der wird ein bisschen Karaoke-Session bei euch im Auto auslösen. Darum würde ich sagen, Volumen auf da für den 90er-Hit Ace of Base.

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2: Der Song da ist, bevor er veröffentlicht worden ist, auf dem Internet geleakt worden. Was zuerst wie ein Frust für die Band war, ist im Nachhinein ein Segen gewesen. Weil in Großbritannien ist dann der Track, wo er offiziell rausgekommen ist, gerade auf Platz 1 gegangen in den britischen Charts. Und in den USA war er vor 20 Jahren ein riesiger Sommerhit gewesen. Leider in den USA für 7 Wochen auf Platz 2 geblieben. Die Spitze leider nie erklommen. Dafür aber bei uns in der Schweiz, Platz 1 in der Schweizer Hitparade, ein riesiger Hit aus dem Jahr 2006. Das ist Noel Sparkly mit

0: Herzlich willkommen bei Radio Top. Kurz vor 14:30 haben wir es. Ich habe eine richtige Portion an Musik für euch. Eine halbe Stunde Musik ohne Unterbrechung. Am 3 ist dann Corina für euch da und begleitet euch langsam, aber sicher Richtung Feierabend. Ihr könnt euch freuen auf die Buggles mit ihrem 80s-Klassiker Video Killed the Radio Star. Bon Jovi haben wir ebenfalls mit dabei. Das Ganze starten wir mit einem 80er-Disco-Klassiker von der Donna Summer. Gerade nach einem Update.
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0: Es ist und bleibt heute schön sonnig im Topland bei Temperaturen von ungefähr 32 bis 34 Grad. Die Rülika meldet aktuell 29 Grad. Hauptwil und Lenkenwil sind wir bei 31.
1: Verkehr.
0: Ihr braucht immer noch Geduld auf der A2 Luzern Richtung Gotthard zwischen Wasser und Güschenen 2 km Stau. Ich verliere bis zu 10 Minuten. Alle unterwegs, eine gute und eine sehr sichere Fahrt.
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0: Das ist Radio Top. Kurz vor 3 Uhr. Wir liefern die meisten 80er und 90er direkt in eure Werkstatt während dem Arbeiten. Aus den 90er zum Beispiel der Lenny Kravitz mit Fly Away. Oder auch könnt ihr euch freuen in der neuen Stunde auf den Bruce Hornsby, der einen riesen Titel aus den 80er liefert. Das gerade nach dem News Update.
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4: Ich bin der Nico Eichwald.
5: Der Rauch der schweren Waldbrände in Portugal ist bis in die Schweiz gezogen. In den Bergen kann es deshalb vereinzelt nach Rauch riechen. Außerdem sorgt die feine Rauchschicht für einen leicht trüben Himmel und besonders intensive Sonnenuntergänge, schreibt 20 Minuten. In Portugal kämpfen weiterhin mehr als 1000 Feuerwehrleute gegen die Flammen. Bereits rund 12.000 Hektar Land sind verbrannt. Die SRG zeigt neue Werbung beim zeitversetzten Fernsehen. Wer eine Sendung zurückspult oder pausiert, sieht je nach TV-Anbieter zuerst Werbespots oder Werbeeinblendungen. Das sorgt für Kritik. Die SRG begründet den Schritt mit sinkenden Werbeeinnahmen. Private Sendergruppen wie CH Media oder RTL Deutschland haben bereits vor 4 Jahren Replay-Werbung eingeführt. Der Kanton Zürich kämpft weiter für seine Umbaupläne des Zürcher Rathauses. Er zieht das Urteil des Baurekursgerichts an das Verwaltungsgericht weiter. Das Baurekursgericht hatte kürzlich entschieden, dass das historische Rathaus im Innern nicht umgebaut werden dürfe.

0: weiterer Sommertag aus dem Bilderbuch. Die Schweizer Buddies, die werden Freude haben. Es ist und bleibt nämlich heiß und sonnig. Mir gibt es gar nicht zum Sagen. Matzingen und Oberbüren 29 Grad und das Höhere messen wir 31.
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0: Zu uns auch habe ich folgende Meldungen. Stockenzutz auf dem Zürcher Nordring A1 Bern Richtung St. Gallen zwischen dem Limmataler Kreuz und dem Gubrist. Und nur schleichend vorwärts geht es auch auf dem Zürcher Westring A3 Chur Richtung Basel zwischen dem Urdorf Süd und dem Limmataler Kreuz. Sonst habe ich keine Meldungen im Topland. Kommt gut und vor allem sicher an.
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0: Viele von euch sind gedanklich sicher schon ein bisschen nervös und sind hauptsächlich beim Schweizspiel und wahrscheinlich noch nicht mehr so konzentriert beim Arbeiten. Bis zum Anpfiff müssen wir aber noch ein bisschen an dem Dienstagnachmittag und um die Zeit so kurzweilig wie nur möglich gestalten, gebe ich euch die vielfältigste Musik in der neuen Stunde mit dabei. Zum Beispiel ein 2000er Sommertrack aus dem heutigen Gegnerland, die kolumbianische Shakira, dann aber auch der Bryan Adams zusammen mit der Mil C. Mit einem wunderschönen 90er zum Mitsingen oder auch eine Perle aus den 70er von der Gloria Gaynor. Ich bin Corinna Brager und schicke euch einen kühlen Gruß ins Büro.
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0: Das ist der Dienstagnachmittag, ein paar Stunden vor dem grossen Achtelfinale der Schweizer Nationalmannschaft. Bei mir im Studio der Yves Müller. Wenn man dem Online-Portal glaubt, gibt es nicht viele gute Nachrichten aus dem Schweizer Lager.
1: Nazi-Coach muss improvisieren, heisst zum Beispiel Bülik Online. Spieler von der Schweizer Nazi sind angeschlagen, zum Beispiel der Manzambi. Man weiss nicht so genau, ob er spielen oder nicht. Für Jakin wird sein Spiel des Lebens zur Herkules-Aufgaben, meint der Blick Online weiter.
0: Am 10. am Abend wissen wir, wie die Schweizer Nazi antritt, wenn wir gerade schon online unterwegs sind. Yves, du bist noch über einen Artikel im Landbot gestolpert.
1: Ja, es geht um die Kirche St. Laurentius zu Winterthur. Die hat man für 4,5 Millionen Franken saniert und gemäss dem Landbot versteht man jetzt den Pfarrer nicht mehr. Etwas mit der Akustikanlage stimmt da nicht. Die Gemeinde will jetzt einen Schuldigen ausfindig machen. Also ich bin schon noch froh, Corinna, dass unsere Akustikanlage funktioniert, damit man dich auch wirklich gut versteht.
0: Ja, ich auch, Yves. Hauptsache man hört die Musik. Jetzt gerade ein wunderschöner Riesenhit aus dem 1986 von Bruce Hornsby. Ein Glas wäre jetzt noch fein, Yves.
2: Wie? Jetzt habe ich dich gerade akustisch nicht verstanden.

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0: 4 Minuten vor einem halben Vieri heisst auch 4 Minuten vor einer halben Stunde nur Musik, unseren Nonstop-Top-Mix. Mit dabei in der nächsten halben Stunde eine von meinen absoluten Lieblingssängerinnen aus den 2000ern, Anastasia. Sie haben wir übrigens live gesehen das Jahr am Summer Days Festivals Arbon. Wenn ich euch auch noch habe, bis zum Vieri, ist Boygruppe Take That oder auch der Soundtrack von einem von meinen Lieblingsfilmen, Top Gun. Zuerst gebe ich euch noch ein Update über Wetter und Verkehr.
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0: Der Temperaturencheck in Topland. Landschlacht 29 Grad, pro Nordre 28 und Zwilchingen messen wir 30 Grad. Endlich wird das Wetter in der Schweiz mal am Wort Sommer gerecht. Der Dienstag ist und bleibt sonnig. Ein schücher Wind zieht noch vom Westen durchs Topland und ein paar harmlose Wolkenfelder haben wir am Himmel.
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0: Zwei Meldungen zu uns Auto. Einmal stocken es auf dem Zürcher Nordring A1, Bern Richtung St. Gallen, zwischen dem Limmataler Kreuz und dem Gubrist. Und nur schleichend vorwärts geht es auf dem Zürcher Westring A3, Chur Richtung Basel, zwischen dem Urlaub Süd und dem Limmataler Kreuz. Allen unterwegs eine gute und vor allem eine sichere Fahrt.
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0: Dienstagnachmittag, wenige Sekunden vor dem 4. Und dass ihr nicht nur den Ventilator gehört, von euch anblasen, liefert mir Radio Top die meisten 80er und 90er auch in der neuen Stunde wieder direkt zu euch ins Büro. Kino für die Ohren vom King of Pop Michael Jackson oder auch Metallica aus den 90er. Jetzt werden zuerst noch newstechnisch auf den neuesten Stand gebracht.
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2: Ich bin der Nico Eichwald. Das Jugendgericht Dielsdorf hat einen Jugendlichen wegen mehrfachen versuchten Mordes zu einem Jahr Gefängnis verurteilt. Der zur Tatzeit 15-Jährige hatte 2024 einen orthodoxen Juden in Zürich niedergestochen. Zusätzlich wurden eine ambulante Behandlung und eine Unterbringung in einer Einrichtung angeordnet, teilt das Gericht mit. Der Jugendliche habe mit der Absicht gehandelt, sich an Juden für ihre angeblichen Gräueltaten gegen Muslime auf der ganzen Welt zu rächen. Das Urteil ist noch nicht rechtskräftig. Illegale Beweise haben am Aargauer Obergericht zu einem Freispruch geführt. Anonyme Gewaltdrohungen gegen die Universität Zürich auf einer Internetplattform hatten im Juni 2024 einen Polizeieinsatz ausgelöst. Das Aargauer Obergericht sprach einen 32-jährigen Schweizer, der die Drohung verfasst hatte, nun frei. Die Ermittler hatten sich die Nutzerdaten auf illegalem Weg beschafft. Das mache die von der Kantonspolizei Zürich in Deutschland beschafften Beweise nicht verwertbar. Auf dem Josef-Areal in der Stadt Zürich könnten laut einer Studie über 300 Wohnungen entstehen. Der Gemeinderat hatte die ursprünglichen Pläne des Stadtrats für das Areal zurückgewiesen und mehr Wohnungen gefordert, darunter auch gemeinnützige. Geplant hatte der Stadtrat Alterswohnungen. Wie der Stadtrat mitteilt, kommt die neue Studie zum Schluss, dass bis zu 170 zusätzliche gemeinnützige Wohnungen möglich wären. Start der Bauphase ist frühestens 2035. Marine Le Pen ist zu einem Jahr Haft verurteilt worden. Das Pariser Berufungsgericht hat die rechtsnationale Marine Le Pen zu einer Haftstrafe mit Fußfessel verurteilt. Durch das Urteil wird es für Le Pen schwierig, bei der Präsidentschaftswahl in Frankreich im kommenden Frühjahr zu kandidieren. Le Pen hatte EU-Gelder für Assistenten erhalten, die aber auch für ihre rechtsnationale Partei gearbeitet hatten.

0: In der Richtige gesperrt, der Verkehr wird dort umgeleitet. Dann fängt es an Stocken auf dem Zürcher Nord- und Westring und nur schleichend vorwärts geht es auf der A1 Zürich Richtung St. Gallen zwischen Töss und Wülflingen, das wegen einem Pannenfahrzeug. Allen unterwegs auf der Strasse ganz eine gute und eine sichere Fahrt.
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0: Ja, in aller Munde ist das Schweiz-Spiel heute Abend, das Achtelfinale gegen Kolumbien am Abend am 10. Bei uns geht es jetzt aber nicht etwa ums Viertelfinale, sondern um einen 50-Franken-Gutschein vom Hotel-Restaurant Kleinrigi bei unserem Gewinnspiel «Wahr oder nicht wahr?». Zum Mitmachen jetzt anrufen auf 0848 80 0088 und ich gebe euch in der Zwischenzeit zuerst mal Motivation für die letzten Blättchen, die noch verleiht werden auf der Baustelle. Ein abwechslungsreicher Mix aus 90er von Metallica, 2000er von Amy Winehouse oder auch ein italienischer 80er von Gianni Nannini. Ich bin Corinna Braga und wünsche einen wundervollen Nomi.
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0: Das ist Radio Top, 9 Minuten nach dem 4. Ich muss ganz kurz den Michael Jackson unterbrechen für eine wichtige Verkehrsmeldung.
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0: Und zwar Achtung Gegenstände auf der Fahrbahn auf der A1 St. Gallen Richtung Zürich zwischen der Effretiken und dem Rastplatz Balterschwil. Gefahr wegen Gegenstände auf der Fahrbahn. Ich will wiederholen, Gegenstände auf der Fahrbahn auf der A1 St. Gallen Richtung Zürich zwischen der Effretiken und dem Rastplatz Balterschwil.

0: Ab dem Pieri, das ist Zeit für unser beliebtes Gewinnspiel.
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0: Bei mir in der Leitung ist Ruth aus Schönholz aus Wiele. Ruth, bist du parat für meine Behauptung?
2: Jawohl.
0: Super. Ab heute sind die ersten beiden neuen Flirt-Turbo-Regionalzüge im Döstal unterwegs. Meine Behauptung dazu, in den neuen Turbos gibt es kein 6er-Abteil mehr, sondern nur noch 4er. Ist das wahr oder nicht wahr?
2: Also, dass es nur noch 4er gibt.
0: Genau, und nicht mehr die 6er. Es hat ja einmal in den Turbos die 6er-Abteil gehabt.
2: Ich sage, dass es nur noch 4er gibt.
0: Absolut richtig. Gratulieren, Ruth. Richtig geraten. Ihr dürft ins Hotel-Restaurant Klierigi.
2: Ja, super.
0: Danke dir vielmals fürs Mitspielen. Einen schönen Nachmittag noch.
2: Danke gleichfalls.
0: Danke. Ciao, Ruth.
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0: Kultur, der herrliche Dienstagabend mit Radio Top. Da erwartet euch jetzt 30 Minuten Nonstop Musik ohne Unterbrechung. In den Startlöchern eines der erfolgreichsten schwedischen Pop-Duos aus den 90er, Roxette nämlich. Dann habe ich aber auch noch Dire Straits mit einem 80er oder Sophie Alice Baxter aus den 90er auch noch vertreten. Wir schauen jetzt aber zuerst noch auf Tele Top News, die am 6. im Fernsehen laufen.
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0: Bei mir im Studio ist der Remo Kaufmann von der Teletop News.
2: Hello.
0: Hello. Welche Themen haben wir heute ab 6 Uhr bei euch?
2: Ja, es gibt gute News für TourcamperInnen auf dem Winterthurer Schützenweiher. Der Winterthurer Stadtrat verlängert den Pachtvertrag bis im März 2027. Das ist aber nur eine Übergangslösung, weil eigentlich ist dauerhaftes Campen da gar nicht erlaubt. Wir haben bei den langjährigen Bewohnern, die zum Teil schon über 30 Jahre daherkommen, nachgefragt, was die Übergangslösung für sie bedeutet. Dann ist es Zürich das Urteil gegen den Jugendlichen gefällt worden, der vor 2 Jahren einen orthodoxen Jude mit einem Messer lebensgefährlich verletzt hat. Das Urteil könnte überraschen und wir ordnen ein.
0: Und nach den News gibt es wieder eine neue Folge von eurem Sport-Podcast Heimvorteil.
2: Yes.
0: Heute ist die skandalöse rote Karte auch wieder
2: das
0: Thema.
2: Ja, das ist ja kaum an diesen News vorbeigekommen. Der Benny Thurnherr ist zu Gast. Er redet natürlich über die WM und er hat eine ganz klare Meinung zu eben dem roten Karte-Skandal um den US-Spieler Balogun, der Donald Trump und der Gianni Infantino.
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0: Wetter. Das Wetter bringt Sonnele auf dem Balkon auf ein nächstes Level. Es ist und bleibt heiß und sonnig, trotz ein paar harmlosen Wolkenfelder, die noch am Himmel sind. Dazu blasst ein scheuer Westwind über das Topland aktuell. Morgen sieht es gleich aus bei um die 31 bis 33 Grad. Schauen wir noch aufs Thermometer in den Top-Regionen Fischingen und Jonschwil 29 und Stein am Rhein messen wir 30 Grad.
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0: Zu uns Auto eine folgende Meldung. Zum einen eine Gefahrenmeldung. A1 St. Gallen Richtung Zürich zwischen der Friedeke und dem Rastplatz Baltenschwil besteht Gefahr wegen Gegenständen auf der Fahrbahn. Dann hat es einen Unfall gegeben zu Rorschach, Promenader zwischen der Wachs-Bleichen-Strasse und der Heidener-Strasse. Die ist in beiden Richtungen gesperrt, der Verkehr wird umgeleitet. Ebenfalls hat es getatscht auf der H8 über den Seedamm Schweiz Richtung Rapperswil zwischen Pfäffiken und Rapperswil. In beiden Richtungen stehen er dort und er hat eine wechselseitige Verkehrsführung. Dann stockt es auf dem Zürcher Nord- und Westring sowie auch beim Brütiseller Kreuz. Und länger haben er noch auf der A1 Zürich Richtung St. Gallen zwischen den Friedrichen und Wülflingen, das wegen einem Pannenfahrzeug. Allen unterwegs ganz gute und eine sichere Fahrt.
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0: Wir stehen kurz vor der neuen Stunde. Viele sind sicher schon auf dem Weg an See, in die Body oder als Public Viewing. Die meisten 80er und 90er gibt es zu uns. Auto auch gerade wieder nach dem Newsbreak.
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14: Ich bin der Nico Eichwald. Das Jugendgericht Dielsdorf hat einen Jugendlichen wegen mehrfachen versuchten Mordes zu einem Jahr Gefängnis verurteilt. Der zur Tatzeit 15-Jährige hatte 2024 einen orthodoxen Juden in Zürich niedergestochen. Zusätzlich wurden eine ambulante Behandlung und eine Unterbringung in einer Einrichtung angeordnet, teilt das Gericht mit. Der Jugendliche habe mit der Absicht gehandelt, sich an Juden für ihre angeblichen Gräueltaten gegen Muslime auf der ganzen Welt zu rächen. Das Urteil ist noch nicht rechtskräftig. Illegale Beweise haben am Aargauer Obergericht zu einem Freispruch geführt. Anonyme Gewaltdrohungen gegen die Universität Zürich auf einer Internetplattform hatten im Juni 2024 einen Polizeieinsatz ausgelöst. Das Aargauer Obergericht sprach einen 32-jährigen Schweizer, der die Drohung verfasst hatte, nun frei. Die Ermittler hatten sich die Nutzerdaten auf illegalem Weg beschafft. Das mache die von der Kantonspolizei Zürich in Deutschland beschafften Beweise nicht verwertbar. Auf dem Josef-Areal in der Stadt Zürich könnten laut einer Studie über 300 Wohnungen entstehen. Der Gemeinderat hatte die ursprünglichen Pläne des Stadtrats für das Areal zurückgewiesen und mehr Wohnungen gefordert, darunter auch gemeinnützige. Geplant hatte der Stadtrat Alterswohnungen. Wie der Stadtrat mitteilt, kommt die neue Studie zum Schluss, dass bis zu 170 zusätzliche gemeinnützige Wohnungen möglich wären. Start der Bauphase ist frühestens 2035. Marine Le Pen ist zu einem Jahr Haft verurteilt.

0: Auch die Woche Mitte Morgen zwischen 31 bis 33 Grad.
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0: So, unser Auto folgende Meldungen. Einmal ein Unfall auf der A1 St. Gallen Richtung Zürich zwischen Münchwilen und Matzingen. Ein weiterer Unfall noch in der Region Rapperswil. H8 über den Seedamm, Schweiz Richtung Rapperswil zwischen Pfäffiken und Rapperswil in beiden Richtungen Stau. Dann wie üblich fängt es an Stocken auf dem Zürcher Nord- und Westring und beim Brütisteller Kreuz. Und nur rollen tun wir auch auf der A1 Zürich Richtung St. Gallen zwischen Effretiken und Wülflingen.
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0: Ich würde sagen, es ist höchste Zeit, um den Fisch zu machen im Geschäft und dann kurz heim, das Schweizer Trikot anlegen und ab als Public Viewing. Ich kurble die Euphorie, die wir alle haben, noch ein bisschen an. Mit einem Hit nach dem anderen. Unter anderem die Pop-Prinzessin Britney Spears mit dem 90er. Coldplay aus den 2000er mit dabei in der nächsten halben Stunde. Und starten wir mit den Bee Gees aus den 80er. Geniessen euren wohlverdienten Feierabend.

0: Ihr geht mit Radio Top durch den Feierabend an dem 7. Juli. Ich habe es gestern erzählt, dass ich mich am Wochenende in eine Ortschaft verliebt habe, in der Innerschweiz, und zwar Schutzengel. Weil ich jetzt aber nicht unbedingt auf den Zug ziehen will, habe ich mich gefragt, was sind denn die herzigsten Ortschaften im Topland? Auf das aber hat sich gestern der Top-Hörer Roli bei mir im Studio gemolden. Und jetzt hebt euch fest, es gibt im Thurgau ein
1: Paradies, so geschrieben, ja. Was ist Paradies? Wir wohnen im Paradies.
0: So herzig. Aber wo ist das genau?
1: Im Prinzip die Linie Schaffhausen-Kreuzlingen.
0: Also Roli, du hast mich überzogen. Ich muss dort hin. Morgen mache ich einen Besuch im Paradies und ich gebe euch dann morgen Abend einen ausführlichen Bericht davon in meiner Sendung. Und falls ihr noch mehr so herzige Ortschaften kennt im Topland, ich würde mich mega freuen über eure Nachrichten direkt zu mir im Studio. Den Kontakt, den findet ihr in unserer TopNow-App.

0: durch den Dienstagabend. Ich hoffe, ihr habt langsam, aber sicher Feierabend. Und falls ihr noch ein bisschen büetzen müsst, wir begleiten euch das mit 30 Minuten Musik ohne Unterbrechung bis um 6 Uhr, unseren Nonstop-Top-Mix. Rod Stewart, Rihanna oder auch Murray Head mit einem grossartigen Track «One Night in Bangkok».
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0: Trotz ein paar Wolkenfelder bleibt es weiterhin sonnig. Morgen Copy-Paste. Sommer, Sonne, Sonnenschein zwischen 31 bis 33 Grad. Aktuelle Temperatur im Topland: Lustdorf 29, Lenkenwil 30 und Rüschlikon sind wir bei 31 Grad.
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0: Zu uns Auto folgende Meldungen. Unfall auf der A1 St. Gallen Richtung Zürich zwischen Wiel und Matzingen. Dort staut es, ihr verliert 15 Minuten. Dann habt ihr länger auf dem Zürcher Nord- und Westring sowie auch beim Brütiseller Kreuz. Und Verkehrsüberlastung auch auf der A1 Zürich Richtung St. Gallen zwischen den Frettiken und Ohringen. Und neue Meldung aus Rapperswil. Ein Unfall auf der H8 über den Seedamm, Schweizer Richtung Rapperswil zwischen Pfäffiken und Rapperswil. Kommt gut und vor allem ganz sicher an euer Ziel.
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0: 6 Uhr an diesem wunderprächtigen Dienstagabend. Während ihr heimfahrt, fahren wir weiter mit den meisten 80er und 90er. Nach einem Punkt für euch unter anderem Musik von Bruce Springsteen oder auch Queen.
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3: Ich bin der Nico Eichwald. Die Hitzewelle in der Schweiz hat zu rund 200 Toten geführt. So viele hat es seit Juli 2015 nicht mehr gegeben, schreibt der Tagesanzeiger. Die Todeszahlen seien vergleichbar mit einer Woche, in welcher im Winter eine mittlere bis stärkere Grippewelle wütet. Besonders gefährdet sind demnach ältere Personen, aber auch jüngere aktive Personen, die wegen Belastung oder der Arbeit unter Hitzschlag oder hitzebedingtem Schwindel und Unwohlsein leiden. Dabei ist die erste Hitzewelle des Jahres oft diese mit den schlimmsten Folgen. Amaswiss und der Flugzeughersteller Lockheed Martin haben Gegengeschäfte im Rahmen der Beschaffung der F-35 Kampfjets konkretisiert. Zu den Gegengeschäften gehören beispielsweise Trainingslager am Triebwerk des F-35, Reparaturkompetenzen oder ein Cybertraining. Das teilt das Bundesamt für Rüstung und Amaswiss mit. Aktuell werden an 30 Projekten gearbeitet. In Europa sind mehr als 200.000 gefälschte Kondome aus China angeboten worden. Die Verhütungsmittel seien mit dem Namen und dem Logo einer bekannten Marke vertrieben worden, heißt es vom Europäischen Amt für Betrugsbekämpfung. Gefälschte Kondome seien gefährlich, weil sie nicht getestet, unkontrolliert und unsicher seien. Die gefälschten Kondome hätten einen geschätzten Marktwert von mehr als 200.000 Euro. Den Markennamen nannten die Behörden nicht. Der Schweizer Fußballer Manuel Akanji darf 28 Mietwohnungen in der Stadt Winterthur bauen. Das 8-Millionen-Franken-Projekt wurde von der Stadt bewilligt, wie Blick schreibt. Entstehen sollen die Wohnungen auf ehemaligem Restaurantgelände an der Töstalstraße. Die Baufreigabe steht allerdings noch aus. Die ersten Bewohner sollen Ende nächsten Jahres einziehen.
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0: Ignach 30 Grad, Thaingen ebenfalls 30 und Henao sind wir bei 29 Grad im Moment. Wir werden ganz intensiv mit Vitamin D versorgt. Trotz ein paar Wolkenfelder bleibt es heiss und sonnig. Die Woche Mitte morgen präsentiert sich gleich. Sonnenschein und Temperaturen zwischen 31 bis 33 Grad.
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0: Zu euch hinter das Steuerrädchen folgende Meldungen. 20 Minuten länger haben wir wegen einem Unfall auf der A1 St. Gallen Richtung Zürich zwischen Wiel und Matzingen. Dann haben wir Verkehrsüberlastung auf der A1 Zürich Richtung St. Gallen zwischen den Frettiken und Ohringen. Nur rollend vorwärts geht es auch auf der A15 Oberlandautobahn Brütisellen Richtung Uster zwischen Uster West und Uster Ost. Dann haben wir noch länger in der Region Hinwil Richtung Uster zwischen Zürichstrasse, Hinwil und Wetzikon. Und wie gewohnt zu vier Abendszeiten auf dem Zürcher Nord- und Westring sowie auch beim Brütisellen Kreuz mehr Geduld mitnehmen. Ich wünsche allen unterwegs auf der Strasse eine ganz gute und vor allem eine sichere Fahrt.
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0: Es ist Zeit, um den Anzug gegen das Schweizer Trikot zu wechseln. Jetzt war gerade Abpfiff für das Spiel Argentinien gegen Ägypten. Am 10. ist dann für die Schweiz Zeit, um zu zeigen, was sie können gegen Kolumbien. Public Viewings, die sind sicher schon pumpen, knagelt voll. Wir machen den Stimmungscheck live vor Ort von der Vinti Arena, gerade nach 3 Songs. Da sorgt jetzt unser Topmix aus 4 Jahrzehnten für Stimmung. In die neue Stunde gehen wir mit dem Bruce Springsteen und seinem 80er Born in the USA.

Es ist der Abend, 7. Juli. In weniger als 4 Stunden haben wir schon das grosse WM-Achtelfinale von der Schweizer Nazi zum Schauen. Schweiz gegen Kolumbien, Abpfiff ist am 10. Viele von euch sind sicher schon auf dem Weg an ein Public Viewing. Mein Teamleiter und Moderationskollege, der Yves, der hat sich auch schon seinen Platz in der Vinti Arena gesichert. Und dort geht schon so fest die Party ab, dass wir die Verbindung leider nicht herstellen können. Auf alle Fälle. Hopp, Schweiz!

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0: Ihr hört Radio Top, 2 Minuten vor um 6:30 haben wir es. Mit uns kommen wir bestens gelohnt am Public Viewing an. Für euch parat habe ich jetzt noch 30 Minuten Musik ohne Unterbrechung, unseren Nonstop Top Mix. Eine Perle nach der anderen, Take That, Pink, Billy Joel oder auch Jumbo Wamba, gerade nach dem Verkehrs- und News-Update.
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0: Ein News-Update über das Wetter habe ich natürlich gemeint. Es ist optimales Wetter für Sommerferien in der wunderschönen Schweiz. Es ist und bleibt sehr sonnig, trotz ein paar harmlosen Wolkenfelder am Himmel. Morgen auch wieder sehr heiß, bei um die 31 bis 33 Grad. Temperaturen aktuell im Topland, Andwil 29, Heggenschwil ebenfalls 29 Grad und Bonstetten messen wir 30.
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0: Zu uns Auto folgende Meldungen. Es staut wegen einem Unfall auf der A1 St. Gallen Richtung Zürich zwischen Wil und Matzingen. Ebenfalls Stau wegen einem Unfall auf dem Zürcher Westring A3, Basel richtig kurz zwischen dem Limmataler Kreuz und Urdorf Süd. Der linke Fahrstreifen ist blockiert. Nur rollend vorwärts geht es auch auf der A15, Oberland Autobahn Brütisellen Richtung Uster zwischen Uster West und Uster Ost. Und dann haben wir noch länger in der Region Hinwil Richtung Uster zwischen Zürichstrasse Hinwil und Witzigen. Kommt gut und sicher ans Ziel.
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10: Ich bin der Nico Eichwald. Die Hitzewelle in der Schweiz hat zu rund 200 Toten geführt. So viele hat es seit Juli 2015 nicht mehr gegeben, schreibt der Tagesanzeiger. Die Todeszahlen seien vergleichbar mit einer Woche, in welcher im Winter eine mittlere bis stärkere Grippewelle wütet. Besonders gefährdet sind demnach ältere Personen, aber auch jüngere, aktive Personen, die wegen Belastung oder der Arbeit unter Hitzschlag oder hitzebedingtem Schwindel und Unwohlsein leiden. Dabei ist die erste Hitzewelle des Jahres oft diese mit den schlimmsten Folgen. Amazwiss und der Flugzeughersteller Lockheed Martin haben Gegengeschäfte im Rahmen der Beschaffung der F-35 Kampfjets konkretisiert. Zu den Gegengeschäften gehören beispielsweise Trainingslager am Triebwerk des F-35, Reparaturkompetenzen oder ein Cybertraining. Das teilt das Bundesamt für Rüstung und Amazwiss mit. Aktuell werde an 30 Projekten gearbeitet. In Europa sind mehr als 200.000 gefälschte Kondome aus China angeboten worden. Die Verhütungsmittel seien mit dem Namen und dem Logo einer bekannten Marke vertrieben worden, heißt es vom Europäischen Amt für Betrugsbekämpfung. Gefälschte Kondome seien gefährlich, weil sie nicht getestet, unkontrolliert und unsicher seien. Die gefälschten Kondome hätten einen geschätzten Marktwert von mehr als 200.000 Euro. Den Markennamen nannten die Behörden nicht. Der Schweizer Fußballer Manuel Akanji darf 28 Mietwohnungen in der Stadt Winterthur bauen. Das 8-Millionen-Franken-Projekt wurde von der Stadt bewilligt, wie Blick schreibt. Entstehen sollen die Wohnungen auf ehemaligem Restaurantgelände an der Tösthalstraße. Die Baufreigabe steht allerdings noch aus. Die ersten Bewohner sollen Ende nächsten Jahres einziehen.
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11: Rockwil messen wir 30 Grad, Wiesendange und Oberhallau sind wir bei 29 Grad im Moment. Ja, eine Glasse überlebt nicht lange bei diesen Temperaturen, da muss schnell geschleckt werden. Es ist Hochsommerwetter heute, morgen und auch die restliche Woche. Morgen Mittwoch erwartet uns zwischen 31 bis 33 Grad.
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11: Nur stockend vorwärts geht's noch auf dem Zürcher Nord- und Westring. Sonst habt ihr Freifahrt im Topland, kommt gut und sicher ans Ziel.

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1: Top hoch 3, grüezi miteinander. Mein heutiger Gast kennen wir vor allem als Mundartmusiker und Teil von der Band Tabu Fantastic. Er ist ein ausgebildeter Lehrer, eigentlich kommt ursprünglich aus Mönchaldorf und steht heute bei mir im Mittelpunkt im Top hoch 3. Schön bist du da, David Bucher.
2: Ich freue mich sehr.
1: Oder eigentlich eben Tabu, da fragen mich immer, seid ihr noch irgendjemand David? Oder bist du einfach der Tabu?
2: Ich bin einfach der Tabu. Also es ist ja mittlerweile auch so, dass ich auch nicht mehr so richtig einen Nachnamen habe, sondern ich bin einfach der Tabu. Und das ist auch schön, die Leute duzen mich auch direkt. Das finde ich schön, finde ich etwas Schönes. Und David sagt eigentlich manchmal meine Eltern noch, aber meine Eltern sind auch so auf der Kippe. Sagen auch oft Tabu.
1: Ah, wirklich?
2: Ja, weil meine kleinen Nichten und Neffen, die haben halt, wenn man David muss lernen, wenn man im Spracherwerb ist, ist es sehr schwierig. Und Tabu ist sehr einfach zu sagen, für die kleinen Kinder. Das heisst, die haben alle irgendwie angefangen, Tabu zu sagen. Und das hat sich so ein bisschen durchgesetzt in der Familie.
1: Also es ist nicht so, dass du deinen Vornamen würdest vermissen im Moment, weil es gibt doch noch ein, zwei Leute, die noch David sagen.
2: Ja, das, ich finde, jeder kann das so sagen, wie er oder sie das will. Das ist für mich kein Problem. Es ist ja die gleiche Person am Schluss.
1: Und mit dem Namen, wo du auf der Bühne stehst und dich auch bekannt gemacht hat. Ich will schnell, bevor wir in die Zukunft schauen, schnell ein paar Jahre zurückschauen. Es ist gar noch nicht so lange her. Laut dem Bundesamt für Kultur ist die Zahl der Kulturschaffenden während Corona um fast 5% gesunken. Also viele Kulturschaffende haben mit Corona dann irgendwie gefunden, es geht nicht mehr. Die Zahl ist wahrscheinlich heute höher, sind wir uns glaube beide einig. Dich gibt es aber zum Glück noch. Hättest du nie den Gedanken gehabt, mit dieser ganzen Corona-Phase und auch jetzt mit dem Ukraine-Krieg oder so, zu sagen, hey, ich glaube, das funktioniert nicht mit dem Kulturschaffen?
2: Nein, ich habe mich natürlich hinterfragt, logischerweise. Ich glaube übrigens, 5% finde ich eine erstaunlich tiefe Zahl für das, was eigentlich passiert ist. Das spricht übrigens dafür, dass wir Gott sei Dank in einem Land leben, wo die Versorgung dann irgendwie gleich funktioniert hat, also wo die Leute gleich noch ein bisschen Geld bekommen haben. So in meinem Fall zum Beispiel hat das funktioniert, sonst wäre es natürlich enger geworden. Aber ich habe mich hinterfragt, natürlich habe ich mir überlegt, wollte ich das wirklich, aber bei mir hat das eher zu einer Radikalisierung, ist so ein negatives Wort, aber in dem Fall hat es zu etwas Positivem geführt. Ich habe einfach gesagt, nein, ich will das wirklich und ich bin sicher, wollte ich das. Und ich nehme sogar in Kauf, dass es mal ein Jahr gibt, wo ich nicht Konzert spielen kann, weil ich will das wirklich aus tiefstem Herzen. Und das hat geheissen für mich, dann aber richtig und dann einfach noch radikaler und noch mehr Tabu als früher.
1: Und das zum guten Glück. Und wenn man bei euch auf die Konzertreihe, auf die Tournee schaut, alles ausverkauft.
2: Ja, das ist krass. Also das ist etwas, was wir nicht mehr hatten. Seit eigentlich gerade nach Angelina ist das so ein bisschen so gewesen, das erste Mal in unserer Karriere, wo wir eine Tour ausverkauft haben. Und seitdem, das war 2017 gewesen, so im Anfang 2017. Und seitdem haben wir das nicht mehr gehabt. Also seitdem haben wir nie mehr einfach ausschließlich vor ausverkauften Häusern spielen. Und das ist ein mega, mega Geschenk und etwas Wunderschönes. Gerade im Moment, wo viele Bands Probleme haben, ihre Tickets zu verkaufen. Das sind dann so Nach-Corona-Nachwirkungen. Das ist noch interessant, dass die erst jetzt kommen. So, die Leute sind ein bisschen gesättigt, haben ein bisschen genug, glaube ich. Und wir fühlen uns wirklich extrem gesegnet, dass wir einfach die Konzerte jetzt einfach vor ausverkauften Häusern spielen. Ja, ist wunderschön.
1: Wie erklärst du dir euren Erfolg?
2: Ich glaube, dass die Radikalisierung, wie ich vorher gesagt habe, dazu führt, dass wir noch ehrlicher geworden sind. Also ich glaube, Tabu Fantastic und vor allem ich als quasi der Songschreiber, wir sind einfach noch ehrlicher geworden, wir sind noch direkter geworden, wir sind noch näher bei den Leuten durch das. Und das haben die Leute einfach gern. Also ich habe das auch extrem gern gehabt, immer bei Mundartkünstlern. Es gibt ja dann so englisch sprechende Superstars wie Ed Sheeran, da muss ich nicht alles wissen und privat nicht so viel spüren, aber bei Mundart-Acts habe ich das immer extrem gern gehabt, wenn ich den Mensch gespürt habe. Und ich glaube, ich habe mich können von vielem lösen und bin jetzt am Punkt, wo man mich spürt und wo man merkt, wer ist echt der Tabu und wo man darum auch gerne hergeht und geht zuhören. Aber am Schluss ist es immer auch einfach irgendwie ein bisschen Glück und ein Geschenk, dass das passiert, was passiert.
1: Das Mundartmusik machen, will ich nachher gerade noch ein bisschen vertiefen. Ich will noch schnell beim Thema Erfolg bleiben und zwar eben ausverkaufte Tournee. Du hast vorhin gesagt, Angelina 2016 eigentlich der Höhepunkt bis jetzt. Man weiß nicht, was noch kommt. Aber mit dem Erfolg kommt auch Druck, oder?
2: Ja, ist vor allem dann direkt nach Angelina extrem gekommen, der Druck. Also quasi das Album drauf, haben eigentlich alle damit gerechnet, jetzt machen sie nochmals gleich erfolgreich und jetzt geht es gleich weiter und so. Und ich meine, wenn du dir eigentlich überlegst, ein Song wie Angelina, das passiert in den allermeisten Bands gar nie im Leben. Die meisten wünschen sich das, aber es passiert nie. Das ist einer der grössten Schweizer Hits, die es gibt. Und das ist schon unfassbar, dass so einen Song zu haben und dann das noch wollen toppen. Und das ist, glaube ich, wie alle in unserem Umfeld haben sich, glaube ich, von dem Gedanken zuerst lösen. Und das hat ein bisschen Zeit gebraucht und hat auch ein bisschen wehtan. Und wir sind jetzt erfolgreicher als damals, wo wir Angelina hatten. Also es ist irgendwie wie die neue Ehrlichkeit und Nüchternheit und auch nicht sagen, wir wollen Angelina doppeln, sondern wir sind einfach da auf dem Testing und machen neue Musik, hat jetzt dazu geführt, dass das Projekt noch erfolgreicher geworden ist. Aber es hat lange gebraucht. Also wir mussten das auch zuerst begreifen, wie wir den Weg gehen können, ohne jetzt nochmal einen Hit oben drauf zu setzen.
1: Und wie hast du das gemacht? Wie bist du mit dem Erfolg und dem Druck, der dann gekommen ist, umgegangen, um dort herzukommen, wo du heute bist?
2: Ja, es war ein Auf und Ab. Also die direkte Produktionsphase nach Angelina für das Album «Schlaf aus» war sehr streng, sehr intensiv. Wir haben an vielen Songs sehr, sehr lang geschafft, viel länger als nötig. Songs müssen relativ schnell und es muss relativ frisch produziert werden. Und wir haben viel zu lange rumgetöckterlet und haben immer so da, als wären wir komplett cool. Und das würden wir auf keinen Fall wollen, den Erfolg nochmal erreichen. Und haben es natürlich alle wollen. Und haben es überhaupt nicht geschafft. Und das hat dann dazu geführt, dass ich wirklich eine Zeit hatte, wo es mir schlecht gegangen ist und wo ich auch keine Lust mehr hatte, zum Musik machen und die Lust verloren habe, dem, was ich am liebsten habe im Leben. Und ich musste dort zuerst durchgehen, glaube, um nachher zu checken, so geht das nicht, sondern ich muss einfach ehrlich sein zu mir und ich muss die Musik machen, die aus mir rauskommt.
1: Die Gesundheit ist ja, eben, das höre ich noch recht oft, also der Erfolg, dann kommt der Druck und dann ist das Gesundheitsproblem, oder? Du redest nicht von einer Depression, aber von einer depressiven, wie hast du das
2: so depressive gesagt? Verstimmung, sage
1: genau, eine depressive, ja. Verstimmung. Wie hat sich bei dir gezeigt? Und ich glaube, das Schlimme ist vor allem, wenn du das jetzt erklärst, gibt es wahrscheinlich ganz viele, die sich wieder erkennen in diesem Muster rein. Wie hat sich das bei dir gezeigt?
2: Bei mir ist es zuerst körperliche Symptome gewesen, also wie extreme Druck auf der Brust, nicht mehr gut können schlafen, keine Lust mehr auf viele Sachen, also recht klare Depressionssymptome eigentlich. Und ich bin das dann einfach überprüfen, körperlich zuerst mal. Also habe ich ein körperliches Problem und habe dort herausgefunden, ich habe kein körperliches Problem, mir geht es gut, so, mein Körper ist in Ordnung, das sprich, es muss irgendwie ein anderes Problem sein. Und dann ist natürlich auch die Suche angefangen, nach woher kommt das und an was liegt das und wie kann ich den Weg gehen ohne das. Also ja, ich meine, es gibt sich so viel nicht geprüft, der Druck. Also jetzt nicht nur ein Musikding, aber ich glaube einfach, in der Musik ist es im Moment extrem, weil die Schweizer Szene ist so klein, es hat nicht für so viele Leute Platz, die Mundartszene ist noch mal kleiner und man kann alles die ganze Zeit messen. Also ich kann jetzt mein Nattel führen und schauen, wie viele Leute im Moment gerade meine Musik streamen auf Spotify. Ich meine, wie krank ist das? Also, und von dem muss man sich lösen und muss ich mich lösen und habe ich mich müssen lösen, aber es ist ein Prozess, der andauert. Das ist jetzt nicht einfach fertig.
1: Hat ihr in dem Moment Corona in Karten gespielt, zum immer müssen auf die Bremse stehen, oder ist einfach das auch noch eins zu viel gewesen?
2: Nein, ich glaube, ohne Corona, ich glaube, um auf deine Anfangsfrage zurückzukommen, ich glaube, ohne Corona gibt es mich vielleicht nicht mehr als Tabu. Also es ist irgendwie dank Corona gibt es den Tabu noch. Also wir haben dort gerade angefangen, eine Tour zu spielen, wo Corona gekommen ist, und die Tour ist nicht gut gelaufen, die Billets sind extrem schlecht gelaufen, aber wir sind auf der Bühne mega verkrampft gewesen und es hat uns nicht mehr so viel Spass gemacht, wie es eigentlich müsste. Und ich bin extrem froh gewesen um die Pause vom ersten Shutdown. Also ich bin wirklich, es hat mich zwar traurig gemacht gegenüber den Fans, müssen die Tour abzeigen, aber eigentlich tief in mir drin habe ich gesagt, yes, jetzt mal durchschnaufen, richtig durchschnaufen. Und das habe ich auch können und das hat mir extrem viel geholfen, um wieder zu mir zu finden.
1: Hast du also das Gefühl, dass Corona zum die andere Seite, das Publikumsseite, meinst du, hat Corona auch im Publikum gut getan? Grundsätzlich mal der Break von Events. Hast du das Gefühl, wenn ihr heute auf der Bühne steht, dass das Publikum wieder lockerer oder dankbarer ist heute, als noch kurz vor Corona?
2: Hey, ich habe das für mich schwierig zu beurteilen, weil wir haben ein fantastisches Publikum im Moment. Ich habe noch nie vor so einem Publikum spielen dürfen. Einerseits kommen extrem viele, aber sie sind auch ultra aufmerksam. Also sie sind mucksmäuschenstill an diesen Stellen im Set, wo das muss sein. Sie tanzen, sie feiern, sie haben wie alle Disziplinen drauf, wo das Publikum muss drauf haben. Und ich weiss, ich kann nicht sagen, was das liegt. Weißt, wir haben 5 Jahre keine Clubtour mehr gespielt, bis wir die Clubtour angefangen haben zu spielen im Frühling jetzt. Und ich kann dir nicht sagen, liegt es daran, dass alle einfach 5 Jahre älter geworden sind? Liegt es an dieser Corona-Pause, die war? Oder liegt es an unserer neuen Musik, wo wir irgendwie, eine Musik, die feiner ist, eine Musik, die mehr Zuhören verlangt als früher? Ich kann das nicht sagen. Ich weiss einfach, dass sich das Publikum in unserem Fall extrem verändert hat. Und einfach wirklich, wirklich, es ist wirklich ein Traum, vor dem Publikum zu spielen. Gerade.
1: Und jetzt kommen wir auf die Mundartschiene, die wir auch schon angesprochen haben. Mundartmusik als Schweizer hat etwas Spezielles. Ich habe es schon von Musikerinnen und Musikern gehört, die englische Musik machen im Ausland, die finden, so, wenn die mal auf dem Gurten stehen oder grundsätzlich kommen einen Open Air und dann kommt eine Schweizer Band, Mundart-Song, das Publikum geht ab, völlig ab. Oder? Was ist dein Bezug zur Mundartmusik? Ist das eine andere emotionale... Ja, das Mundartmusik machen hat einfach etwas Spezielles, oder?
2: Ja, also ich bin halt ein extremer Fan vom Mensch, also alle sind Fan vom Mensch, aber ich spüre extrem gern viel Mensch in der Musik. Ich höre gern die Geschichten genau in der Musik und verstehe, wodurch das geht. Und das kann halt Mundartmusik. Also, durch das wir doch sehr viel englische Musik konsumieren, logischerweise in diesem Land, oder auch im Radio sehr viel englische Musik läuft zum Beispiel, ist es immer etwas Spezielles, wenn ein Mundart-Song kommt und man hört anders zu. Also es ist wie eine völlig andere Disziplin von Musikhörern. Und eigentlich ist Mundartmusik auch, das ist etwas sehr Interessantes, eigentlich ist Mundartmusik ein Genre in der Schweiz. Also ich kenne ganz, ganz viele Leute, auch bei unseren Fans, jetzt viele Leute, die hören Mundart-Rap, die hören Mundart-Pop, die hören Mundart-Rock. Hauptsache es ist Mundart. Also es ist wie ein Genre, wie der Text so wichtig ist, dass die Musik ein bisschen egaler wird, unten dran. Das ist noch interessant. Und auch das Verhältnis von, ich meine, ich werde 99% der Fälle, wo ich angesprochen werde auf unsere Musik, geht zum Text. Und 1% der Fälle sagt vielleicht jemand, das ist eine schöne Melodie oder ist ein geiler Beat, der darunter ist, oder ein schönes Gitarrenlick oder so. Aber eigentlich, es geht immer um die Lyrics. Und ich glaube, das ist auch dann an einem Gurten, wo natürlich auch, Bern ist natürlich noch die Hochburg so, und dann bist du an einem Gurten und machst Mundartmusik und dann passiert einfach mit den Menschen emotional nochmal etwas völlig anderes, als wenn sie ihn noch übersetzen müssen. Weil es ist einfach, es braucht keine Interpretation. Du hörst und fühlst gleichzeitig. Und das ist das wahnsinnig Schöne an dieser Musik.
1: Was macht uns auch ein bisschen stolz, uns Schweizer? Oder wenn uns etwas stolz macht, dann unsere Schweizer Musik gut.
2: Ja, aber oder? Dann, ich bin mit dir einig, ich bin auch sehr stolz auf das, aber dann sollten wir mehr für das machen. Also es ist wirklich so, dass in meiner Szene gibt es vielleicht 15 oder 20 Menschen, die das Privileg haben wie ich und von dem können leben. Und das kann es eigentlich nicht sein. Also wir müssen mehr machen für die Mundartszene, weil das auch das ist, was das Land, also ist etwas von den Sachen, die das Land zusammenhebt. Also natürlich jetzt, die Welschen sind nicht mega interessiert an Mundartmusik, aber jetzt wir in der Deutschschweiz, irgendwie, stell dir vor, in der Deutschschweiz es gibt keine Alpenrose und keine Venus von Bümplitz und keine 079 irgendwie. Also das hebt uns zusammen und alle, egal wie du politisch gesinnt bist und wie du denkst und wie gut es dir geht, wenn du am Gurten bist und es ist irgendwie Venus von Bümplitz, dann drehst du durch. Und das muss uns etwas wert sein, auch finanziell, dass die Szene kann überleben kann, weil die internationalen Player haben es extrem schwierig gemacht, dass die Szene kann leben kann. Also Spotify ist zum Beispiel ist ein riesen Player, der sich wirklich in Scheissdreck um die Schweiz kümmert, ganz ehrlich gesagt. Und das ist ein grosses Problem.
1: Jetzt haben wir ja darüber abgestimmt, dass Streaming-Anbieter im Fernsehbereich ja glaube 3% von ihrem Gewinn in der Schweiz müssen abgeben vom Schaffen. Wäre jetzt zum Beispiel mit Apple Music und Spotify und so, wäre das auch eine Möglichkeit, um zu sagen, ihr müsst da etwas abducken, um können wieder in die Schweizer Musik investieren?
2: Ja, also es gibt ganz viele verschiedene Möglichkeiten, wie die Player könnten schaffen. Apple Music schafft noch ein bisschen besser als Spotify. Apple Music hat mindestens ein Büro in der Schweiz. Für Spotify ist die Schweiz ein Bundesland. Also die kümmern sich gleich gut um die Schweiz wie um Bayern. Natürlich, Bayern ist auch grösser als die Schweiz. Das macht aus ihrer Sicht Sinn, aber wenn du drin bist in der Schweiz und weißt, wie die Musikszene funktioniert, dann weißt du, du brauchst doch da zumindest einen Angestellten, der sich um die Szene kümmert. Das wäre nur schon ein Weg zum Gehen. Und mehr Schweizer Playlists haben, dass die Leute mehr Schweizer Musik hören, das wäre ein Weg zum Gehen. Aber es gibt ganz andere Wege. Also man kann auch über Radioquoten diskutieren. Man könnte sagen, lass uns die Schweizer Sender am Radio sollen in der Nacht mehr Schweizer Musik laufen lassen, wo eh nicht so viele Leute hören und sich daran stören quasi. Weil nur schon diese Visa-Einnahmen, die wir bekommen von den Radios, das ist mega, mega wichtig für uns, um zu überleben. Und am Schluss, ja, müsste der Staat eigentlich regulierend eingreifen, ehrlich gesagt, bei wie die Macht von Spotify im Moment ist so gross. Müsste eigentlich der Staat regulierend eingreifen und sagen, hey, ein paar Prozent von dem riesen Geld, das ihr verdient, könnt ihr doch in der Schweiz lassen für die Musikszene, für Newcomer. Weißt du, jetzt eben, ich kann schon davon leben, es geht nicht um mich, sondern es geht wirklich um Newcomerinnen und Newcomer, die diesen Weg mühen können machen, sonst haben wir in 10 Jahren keine Leute mehr, die Mundartmusik machen.
1: Du sagst es so, du kannst von der Musik leben. Der Weg hierher war ein steiniger gewesen, auch für dich. Und was heisst schon, können davon leben? Also, viele haben jetzt das Gefühl, der Tabu, der macht ein super cooles Leben, oder? Aber es ist immer noch, es ist Krampfen.
2: Ja, also es ist extrem viel Arbeit, aber gell, es ist auch, ich habe aufgehört werten zwischen Arbeit und Freizeit. Für mich manchmal geht es mir in der Freizeit mega schlecht und bei der Arbeit mega gut. Und ich glaube, das kennen die meisten Leute. Für mich ist es nicht so, oh, ich muss 60 Stunden pro Woche arbeiten, was es für mich oft gibt, und nachher habe ich endlich frei, sondern dann möchte ich weiter arbeiten, weil ich es so geil finde. Also Lieder schreiben, Musik komponieren, Musik produzieren, auf der Bühne stehen, ich liebe das alles. Ich lebe das alles sehr, sehr fest. Das ist mal das Erste. Finanziell, wenn ich Sekulärer geblieben wäre, würde ich mehr Geld verdienen, als ich jetzt verdiene. Aber ich bin mittlerweile an einem Punkt, wo ich immerhin könnte sagen, hey, jetzt auch wenn ich eine Familie hätte, was ich nicht habe, mich kommt das irgendwo durch mit meinem Salär. Und das ist echt schon mal recht cool.
1: Und Lehrer sind Mangelware und du könntest jederzeit eigentlich wieder ins Klassenzimmer stehen.
2: Ich wäre aber nicht mehr so ein guter Lehrer. Ich habe keine Ahnung mehr, wie es funktioniert.
1: Musiklehrer vielleicht.
2: Ja, das könnte ich natürlich. Aber es ist jetzt wie 8 Jahre her und das ist ein Job, den man nicht unterschätzen darf, Lehrer. Also das ist wirklich ein strenger Job, sehr ein wichtiger Job. Ich müsste dann, glaube ich, schon noch mal eine kleine Refresher-Ausbildung machen, weil ich weiss wirklich nicht mehr, wie es geht.
1: Du weißt, wie man Schweizer Mundartmusik macht. Ist englische Musik schreiben nie ein Thema gewesen für dich persönlich? Oder englische Musik zu machen?
2: Ich habe natürlich, erst in der Sek hat man angefangen, Englisch zu lernen, als ich selber Kind war. Und ich glaube, nach den ersten 2 Englischlektionen in der Sek bin ich heimgegangen und habe auf Englisch Songs geschrieben, weil ich natürlich das wollte machen. Ich wollte Beatles werden auch und so. Aber eigentlich wollte ich noch viel mehr Bollehofer werden. Und das ist echt bis heute so. Also es ist, bis heute für mich ist Englisch nicht eine mega Option, weil ich finde, dass, ich muss auch schon einfach eine Übersetzung machen und ich mag keine Übersetzung machen von meinen, es geht ja darum, dass ich kann, so näher bei meinem Publikum sein, wie es geht. Das ist mir mega, mega wichtig. Und ich bin viel näher beim Publikum, wenn ich Mundart singe. Und ich kann viel genauer das erzählen, was ich will, wenn ich Mundart singe. Und dann verzichte ich lieber auf ein bisschen Geld. Beziehungsweise, muss ich dann auch ehrlich sein, viele Schweizer Acts, die Englisch singen, erreichen am Schluss dann weniger insgesamt als die Mundart singen. Also, das kommt noch dazu. Also du missest dich dann halt, wenn ich Englisch würde singen, misse ich mich mit allen Bands auf der Welt. Oder? Und wenn ich Mundart singe, misse ich mich mit allen Mundart-Bands. Was gibt denn das? Sind ein bisschen weniger. Das erhöht meine Chancen, um rauszustechen. Das ist einfach ein Fakt.
1: Was ich mich schon mal gefragt habe, eigentlich das Schweizerdeutsch wird ja nicht, also belächelt ist das falsche Wort, aber es ist halt so ein Jö-Faktor, oder? Dass Schweizer Mundartmusik im Ausland eigentlich nicht besser funktioniert oder bis gar nicht. Oder getraut sich einfach niemand, das mal wirklich anzugehen?
2: Also es gibt viel Schweizer Musik, die funktioniert im Ausland, aber nicht Mundart. Und das ist etwas mega Lustiges. Ich habe mich viel gefragt, warum das so ist. Und ich frage mich auch jetzt noch. Und es ist jetzt auch nicht so, dass ich das nicht wieder probieren in meinem Leben, ob es funktioniert. Es gibt schwedische Bands, es gibt isländische Bands, wo in einer Nische international funktionieren. Natürlich nicht Pop, so, aber in einer Nische kann das funktionieren. Und es hat auch schon Leute in Deutschland gegeben, die zu mir gesagt haben, hey, wenn du mit dieser Musik und deiner Bühnenpräsenz auf Köln oder auf Berlin kommst, dann können wir im Fall Leute schauen. Und ich würde das sehr gerne ausprobieren im Leben. Und das hat aber auch sehr viel zu tun mit dem Selbstbewusstsein von uns Schweizerinnen und Schweizer, die einfach immer das Licht ein bisschen unter den Scheffel stellen und immer so ein bisschen sind, ja, vielleicht sind wir gleich nicht genug gut und in Deutschland hat doch niemand auf uns gewartet. Und eigentlich müssen wir einfach rausgehen oder auf Italien oder so mit Schweizerdeutsch und es einfach machen und ausprobieren, was passiert.
1: Ich zitiere aus dem Zürich Oberländer, dort ist gestanden, lieber König im eigenen Land als Bettler auf der ganzen Welt. Ist das auch so ein bisschen lieber da gut sein, statt vielleicht im Ausland scheitern?
2: Ja, ich meine, es gibt da schon genug Gelegenheiten zum Scheitern. Die Mundartszene ist schon genug Haifischbecken, je nachdem, zum Scheitern. Ja, das war für mich ein wichtiger Grundsatz gewesen. Ich habe gesagt, ich bin sehr ehrgeizig in der Musik und ich bin vor allem sehr ehrgeizig im Texten. Ich schreibe gerne gute Texte, das ist mir mega, mega wichtig. Aber ich habe mir dann von Anfang an gesagt, ich muss nicht der neue Michael Jackson sein. Das ist einfach nicht realistisch. Also ich habe dort irgendwie, bin ich genug realistisch auch gewesen. Nur schon von meinen Gesangskills oder so. Es gibt einfach, ich meine, nur schon, was in Amerika, wie gut die Leute in Amerika gibt, ist ja unfassbar. Die haben einen völlig anderen Umgang mit Musik und Kultur. Oder in Schweden, wo ja die Leute extrem gefördert werden vom Staat, die Musik machen, da können wir im Fall einfach nicht so gut mithalten. Aber in der Schweiz König zu werden, das ist seit ich 8 bin mein Ziel. Also König werden, nein, ich will nicht regieren. Aber ich wollte einfach immer Bolahofer werden. Das war einfach mein Ziel gewesen.
1: Und du bist auf dem besten Weg daher. Wir sind ja erfolgreich unterwegs.
2: Ja, das ist sehr schön.
1: Ihr habt ja auch einen neueren Song jetzt neu nochmal rausgebracht, «Liebe passiert». Ich habe ein bisschen schmunzeln, oder einen Song neu aufzeichnet und dann ist er gestanden mit «Noch mehr Liebe». Wie muss man das verstehen?
2: Hey, wir haben wirklich nochmal einfach Liebe reingesteckt in den Song. Also man steckt ja generell mega viel Liebe in den Song. Und es ist aber, die Originalversion ist sehr stille und kleine Version gewesen. Eine, die sehr fest so geschlossen ist, wie auch die Lyrics eigentlich sind. Und dann haben wir einfach gemerkt, dass unser Publikum, unsere Fans den Song lieben und an den Festivals auch den Song geliebt haben, dass er müsste ein bisschen grösser sein und noch ein bisschen mehr Liebe müssen können verbreiten. Und wir sind einfach nochmal ins Studio und haben ein Update gemacht von dem Song. Wir haben jetzt nicht komplett neu gemacht, aber nochmal ein Update, damit er halt auch im Radio funktionieren kann, weil das hat er in der alten Version nicht. Und dass er durch das auch mehr Leute erreicht. Also das ist natürlich das Ziel von so einer neuen Version, weil wir das Gefühl haben, das ist jetzt ein Song, wo den Leuten gefallen können und wo wir auch Feedbacks bekommen von unserem Publikum, dass er den Leuten sehr gut gefällt.
1: Und wo wir alle im Moment auch brauchen können. Mehr Liebe, oder? Mehr Herz. Die Welt spielt ja völlig verrückt. Da passt ja so ein Song super, super ein, gerade in der Zeit rein, oder?
2: Ich glaube eben auch, das ist zu dem, was du vorher gesagt hast, hast du aufhören wegen Corona oder wegen Ukraine-Krieg oder so. Ich glaube, mich motivieren so Sachen eher noch, weil ich das Gefühl habe, ich will probieren, noch mehr Liebe zu verbreiten und noch mehr rauszugehen und mit den Leuten zusammen eine gute Zeit zu haben. Ich muss die Leute nicht aufwecken. Die Leute sind durch die News heute allgegenwärtig aufgeweckt. Die wissen, was läuft. Aber ich will mit den Leuten irgendwie können einen Abend haben, wo wir uns gegenseitig motivieren, um für mehr Liebe und Menschlichkeit einstehen auf dieser Welt. Und das ist mir extrem wichtig auch als Künstler. Und das ist erst recht nötig, jetzt viel mehr als vorher.
1: Also Liebe passiert, ein Update zu dem Song, der im März rausgekommen ist. Mhm. Gell? Kann man überall hören. Mhm. Eben auch auf diesen Plattformen, die vor Rast getroffen haben. Die sind natürlich dort auch drauf. Aber apropos Liebe. Ich würde gerne ein Thema anschneiden. Und zwar, du bist zu Mönchaltdorf aufgewachsen, mhm, wohnst jetzt aber schon lange in Zürich. Und ich habe gelesen, du hast irgendwann mal in den Anschluss an deine Heimat verloren. Sind ihr so ein bisschen so, ist die Beziehung ein bisschen auseinandergefallen? Also man verliert ja, man hat immer eine Bindung zu seinem Heimatort, aber bei dir jetzt irgendwie so, ist die Brücke mal zusammengebrochen?
2: Nein, die ist nicht komplett zusammengebrochen, aber ich bin nicht ein mega nostalgischer Typ, grundsätzlich nicht. Ich schaue lieber vor als zurück. Das ist recht, und dann ist, wieso dann verlieren gewisse Sachen aus deiner Kindheit auch ein bisschen an Relevanz für sein eigenes Leben. Also, ich habe eine wunderschöne Kindheit gehabt in Mönchaltdorf, vor allem in diesem Quartier, im Heugarten, das ist ein spezielles Quartier. Ein belächeltes Quartier im Dorf, weil dort alle Hippies gewohnt haben. Aber es hat für mich geheissen, ich konnte raus und rein, ohne jemanden zu fragen. Ich konnte bei den Nachbarn rein, ich konnte bei den Nachbarn in den Musikraum gehen, Sachen ausprobieren. Also, es war einfach ein extrem lebendiges Quartier. Und das würde ich immer ein bisschen vermissen, das Quartier, so im Grundsatz, weil ich so etwas jetzt auch noch nicht gefunden habe, sonst irgendwo. Aber ich habe einfach gemerkt, ich muss raus in die Welt. Und es gibt bei mir immer, ich bin jetzt wieder in einer Phase, wo ich merke, ich muss ausbrechen, wieder aus allem, wo ich kann. Ich muss wieder andere Sachen ausprobieren, andere Sachen machen. Und ich glaube, das gehört auch zu Künstlerinnen und Künstlern, dass man eben Zeit und Energie hat, um das zu machen. Weil viele andere sind ja örtlich gebunden, durch das, dass sie einen Job haben, den sie jeden Tag müssen, an einem fixen Ort machen. Und das habe ich halt nicht. Also ich bin jetzt im Moment in Brigels, verbringe das Winterhalbjahr in Brigels, im Bündner Oberland und schreibe dort neue Songs. Und ich wollte halt all diese Sachen ausprobieren. Und darum ist meine Liebe zu Mönchaltdorf, also eben, ich bin auch nicht so Lokalpatriot, das interessiert mich nicht so fest. So, aber ich habe ein paar Sachen in Mönchaltdorf extrem gern und die will ich immer gern behalten. Und ein paar Sachen auch nicht so gern und das wird sich jetzt auch nicht mehr gross ändern, glaube ich. Ja, also ich schreibe es eigentlich im Song «Mein Ort», schreibe ich das ja eigentlich. Ich finde es ein wunderschöner Ort, aber ich merke, mein Platz ist einfach nicht mehr dort.
1: Mir hat mal einer gesagt, Hauptsache du vergisst nie, woher das kommt.
2: Ja, also du musst, ja, ich finde interessanter, eigentlich, in meinem Leben ist eine interessante Frage, wohin gange ich? Immer gewesen. Das hat mich mehr interessiert. Aber du musst Wurzeln haben, um so frei können über das nachdenken. Weil wenn du keine Wurzeln hast und nie nicht richtig mal die Heim gewesen bist im Leben, dann glaube ich, auch ein eher nomadisches Leben, wie ich es jetzt führe, ist extrem schwierig zu machen, weil es dir einfach die ganze Zeit irgendwie das Herz bricht. Und, aber zu wissen, dort komme ich her und dort bin ich irgendwie gewesen, das ist für mich schon wertvoll.
1: Und es gehört als Musiker ja auch ein bisschen dazu, das Ausbrechen, oder? Wenn man unterwegs ist sowieso, man lernt ja auch neue Ortschaften kennen, neue Menschen. Mhm. Also man muss sowieso immer ein bisschen eigentlich vorausgerichtet sein und hoffentlich nie zu fest nach rückwärts gerichtet, oder?
2: Ja, und die Leute fragen ja oft, wie kommst du auf Ideen für Songs, woher kommt die Inspiration? Und natürlich ist jede Begegnung mit einem neuen Menschen, mit einem neuen Ort, mit einem neuen Geruch, ist inspirierend. Und alles, was ich schon kenne, ist eher nicht inspirierend, logischerweise. Und darum suche ich das natürlich auch relativ bewusst.
1: Wir sind schon fast am Schluss von unserer Zeit. Ich habe eigentlich noch eine Frage auf meinem Zettel. Welches ist dein persönlicher Double Fantastic Lieblingssong?
2: Ich werde das oft gefragt in letzter Zeit. Das ist noch interessant, bin ich früher nie gefragt worden. Jetzt werde ich relativ oft gefragt. Hey, ich finde im Moment, den Titelsong vom aktuellen Album «So easy, wenn du da bist». Also das Album heisst «So easy», aber der Song heisst «So easy, wenn du da bist». Ist ein Chorsong. Bin nur ich drauf zu hören. Ist jetzt auch ein bisschen selbstverliebt, wenn ich sage, das ist mein Lieblingssong. Aber ich finde irgendwie, der hat eine Energie, wo ich mir wünsche für viele Songs. Und er ist mir auch zugeflogen. Also ich schreibe, den Erfolg von dem Lied schreibe ich auch nicht mir zu, sondern das ist irgendwie da gewesen, plötzlich in einer Viertelstunde geschrieben und gemacht. Und das sind echt dann immer meine liebsten Songs. Den habe ich im Moment sehr, sehr gern. Das ist auch unser letzter Song an dem Konzert immer, wo wir zu sechst als Männerchörli singen. Und das ist einfach immer ein sehr schöner Moment.
1: Danke dir vielmals für den Einblick in dein Leben und viel Erfolg. Ob wir jetzt Werbung machen für eure Tournee, ist ein bisschen überflüssig, weil sie sind ja ausverkauft. Aber Musik hören, das bringt euch auch noch etwas.
2: Ja.
1: Auch wenn ihr Spotify hört, irgendwo bringt es euch etwas. Sonst hört Radio Top, da haben wir Dabu Fantastic auch im Programm.
2: Das ist eben schön.
1: Dabu, vielen Dank für deinen Besuch.
2: Danke dir vielmals. Schön
1: gewesen. Und gute Zeit in den Bergen.
2: Danke.
1: Danke. Und euch zuhause, danke vielmals fürs Einschalten und Zuschauen und Zuhören. Uns gibt es heute in einer Woche wieder mit Sarah Zollinger. Bis dahin, gute Zeit. Ciao zusammen.
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3: Mein heutiger Gast ist im Jahr 2000 als Mr. Schweiz bekannt worden. Er ist aber wegen dem nicht abgehoben, sondern am Boden geblieben. Oder besser gesagt, steht er in seinen eigenen Gesundheitsschuhen. Herzlich willkommen, Claudio Minder.
4: Hallo, danke mal für die Einladung.
3: Ja, schön bist du da. Gemeinsam mit dem Karl Müller hast du ja im Jahr 2008 eure eigene Firma gegründet, eben Joya. Einfach gesagt, das sind einfach bequeme, schöne Schuhe, oder?
4: Bequeme Gesundheitsschuhe, schöne Schuhe, das ist richtig.
3: Was steht denn hinter eurem Brand oder dem Namen Joya?
4: Joya soll eine Freude ausdrücken, also vom Englischen her Joy oder vom Spanischen Joya, Italienisch Joya und so. Also soll eine Freude, eine Lebensfreude ausdrücken, aber auch natürlich, dass man sich wohlfühlt, dass man gesund ist, dass man ein gutes Gefühl hat, auch wenn man jetzt 2, 3, 4, 5 Stunden am Tag steht.
3: Also ich selber muss ganz ehrlich sagen, ich habe noch nie Gesundheitsschuhe angehabt. Wenn ich irgendwie an Gesundheitsschuhe denke, denke ich immer zuerst irgendwie so ein bisschen an klobige Schuhe, die für ältere Menschen sind. Ist das irgendwie so ein bisschen ein Vorurteil, sage ich jetzt mal?
4: Ja, das ist natürlich schon ein bisschen so ein gängiges Bild, das man von Gesundheitsschuhen hat, weil früher oder ja, es hat immer noch Gesundheitsschuhe, die genau dem Bild nachkommen. Natürlich hat es dort eine massive Entwicklung gegeben. Wir persönlich haben noch keinen Designpreis gewonnen, wir sind aber kurz davor. Das heisst, es hat sich massiv viel geändert und die Schuhe sehen nicht mehr so klobig oder so bananenförmig, so abgerundet aus wie früher.
3: Und dann habe ich also gesagt, ich habe das Gefühl, es ist immer für ältere Leute oder vielleicht für Leute, die irgendwie ein körperliches Beschwerden haben. Wieso sollte ich jetzt als junger Mensch einen Gesundheitsschuh tragen? Also
4: gut, in dem Fall ist vielleicht Gesundheitsschuhe ein bisschen vermessen, weil du fühlst dich vielleicht gesund und bist fit und machst noch Sport und das ist sensationell. Aber gerade Leute, die viel stehen im Beruf oder in der Gastronomie, Hotellerie oder auch einen Beruf haben, wo sie viel laufen, also ein Böstler, jemand, der ein Kurier ist oder einfach jemand, der in einem grossen Büro die ganze Zeit unterwegs ist, die haben natürlich am Abend müde Beine. Und dort merkt man es dann eben. Also ich meine, hast wahrscheinlich im Ausgang auch schon ganz grosse Hacken angehabt und irgendwann mal hast du die Schuhe ausgezogen und hast gedacht, oh Gott sei Dank kann ich sie ausziehen. Das ist eigentlich ein bisschen überspitztes Bild, das man dann hat, wenn die Füße müde sind.
3: Ja, also ich muss sagen, Höchstschulen gibt es auch nicht mehr im Ausgang. Auch die Zeiten sind hinter mir. Wann hast denn du das erste Mal Gesundheitsschuhe getragen?
4: Das war im Jahr 2001, würde ich schätzen, ja.
3: Weißt du es noch so genau? Wieso ist dir das Datum oder das Jahr so im Kopf geblieben?
4: Ja, das war eigentlich eine lustige Gegebenheit. Du hast es ja schon angekündigt, Mr. Schweiz. Das sind die Zeiten gewesen, wo ich dann auch mal für eine Ostschweizer Firma, die Gesundheitsschuhe hergestellt hat, gearbeitet habe. Und auf der Bühne habe ich natürlich dann auch solche Schuhe angehabt. Das war anfänglich ein bisschen kurios gewesen. Ich habe mich da daran gewöhnen. Und dann noch an irgendeinem gemerkt, wow, das ist schon etwas, was mir auch körperlich gut tut. Das richtet mich auch auf. Und habe mich dann ein Stück weit verliebt.
3: Ist das dann nachher der Grund, warum du gefunden hast, hey, ich gründe da meine eigene Firma gemeinsam mit meinem Kollegen, oder?
4: Nein, ja, es geht vielleicht ein bisschen in die Richtung. Auf der einen Seite habe ich gewusst, das sind gute Schuhe, sind Schuhe, die eine Wirkung haben. Optisch gesehen sind sie jetzt nicht unbedingt gerade der letzte Schrei, aber die Geschichte ist dann eigentlich weitergegangen, dass das Unternehmen, also MBT, aus der Ostschweiz verkauft worden ist. Ich habe dann regelmäßig in dieser Zeit für die Firma dürfen arbeiten und als es verkauft worden ist, hat unter anderem der Karl Müller Junior, also der Sohn vom Gründer von MBT, der auch Karl Müller heisst, hat dann, weil er gewusst hat, okay, jetzt ist eigentlich die Firma von meinem Vater verkauft worden. Ich hatte eigentlich den Wunsch gehabt, in dieser Firma mich auch reinzuentwickeln und dann vielleicht das mal zu übernehmen. Er hat dann gesagt, ja gut, jetzt was haben wir für eine Option, wenn wir gemeinsam etwas Neues starten. Und so naiv, wie ich dort mal unterwegs war, haben wir gesagt, ja, lass uns einen Gesundheitsschuh für junge Menschen machen. Und das ist wirklich naiv gewesen, weil wir haben gemeint, ja, wir kennen ja da die halbe Welt über die Kontakte, die wir jetzt eigentlich schon gesammelt haben. Und dann gemeint wir, sie warten alle auf uns, auch die Händler und die Kunden. Das war dann nicht so gewesen. Aber wir haben wenigstens angefangen, damals eben dann mit Joya, und haben versucht, in diesem Bereich Fuß zu fassen.
3: Und jetzt sogar eben, du hast es jetzt schon zweimal angedeutet, ihr seid kurz davor, einen Designpreis zu gewinnen.
4: Ja, unsere Schuhe sehen natürlich mittlerweile bombastisch aus. Man muss jetzt so sagen, am Anfang haben wir alles Zweite gemacht. Also wir haben Fabriken kontaktiert, wir haben Sachen Import gemacht, Logistik, Container reingenommen, wir haben alles Telefon selber abgenommen, Auftragsbestätigungen verschickt und so. Und wir haben auch das Design natürlich sozusagen handskizziert selber gemacht. Das ist heute nicht mehr der Fall, oder? Wir haben das Entwicklungsteam, wir haben einen italienischen Designer, der auch schon für ganz bekannte Marken geschaffen hat und das sieht man mittlerweile auch in unseren Produkten. Also was ich damit sagen, wir sind auf einem sensationell guten Weg, was das Optische anbelangt. Eben, wir haben ihn noch nicht gewonnen, wir warten immer noch, bis wir irgendwann mal von jemandem das zugesprochen bekommen. Mal schauen, wie lange das noch geht.
3: Was mich dann doch noch wundernimmt, oder, im Bereich Schuhe hat sich in den letzten Jahren wirklich unglaublich viel gemacht. Oder? Ihr seid ja nicht die Einzigen auf dem Schuhmarkt, oder? Zum Beispiel jetzt auch On-Schuhe. Ja. Die werben ja zum Beispiel jetzt auch damit, dass wir eigentlich dass sie Schuhe entwickelt haben, die ja das perfekte Laufgefühl vermitteln. Oder? Was unterscheidet jetzt eure Schuhe zum Beispiel von einem On-Schuh?
4: Also sehr viel grundsätzlich. Das merkt man aber erst, wenn man die Schuhe an hat. Wir verwenden als Material, also als unser Sohlenmaterial, PU. Das ist ein sehr weiches Material, aber mit einem sehr hohen Rückstelleffekt. Also es ist sehr elastisch. On hat auch ein weiches Material, ist aber nicht elastisch. Und wenn man da drinnen steht, dann merkt man, das eine hat ein bisschen so einen Trampolineffekt und das andere ist einfach wie ein Schwamm, drückt sich zusammen und wenn man dann weitergeht, entspannt sich das wieder. Also vom Gefühl her sind wir komplett anders. On hat natürlich auch sehr ein einprägsames Design, das haben sie sensationell gemacht. Sind auch auf der Szene der Läufer eher unterwegs. Natürlich ist es jetzt auch im Bereich Alltag reingerutscht. Die machen sehr viel, sehr gut, ist aber dann schlussendlich nicht mit uns vergleichbar. Wir produzieren mittlerweile auch einen Teil von unseren Kibun Joya Schuhe, sagen wir jetzt immer so, weil wir haben fusioniert dann auch mit der Marke Kibun. Wir haben das Werk in den Wald, sind also ein Stück weit auch Swiss Made. Also etwas, das On nicht direkt bietet, wobei eben ein Vergleich ist jetzt da nicht unbedingt notwendig.
3: Man kann ja eigentlich auch sagen, oder? Also so ein bisschen du hast jetzt ein bisschen du bist in der Schweiz geboren, du bist auch in Italien aufgewachsen, ja. Oder? Wir haben ja dort auch jetzt sogar einen Teil von der Firma oder eben Produktionsstelle dort, mhm. Oder? Bist du denn da in der Schweiz wieder Mr. Schweiz geworden, jetzt mit der eigenen Firma Gioia Weltmarktführer im Gesundheitsschuhbereich? Glückt dir so ein bisschen alles, was du anpackst?
4: Nein. Definitiv nicht. Ja. Also auch gerade im Unternehmerischen haben wir schon grosse Bruchlandungen hergelegt. Da gibt es diverse Themen. Unter anderem haben wir auch schon versucht, mal vor, ich schätze, das ist so vor 7-8 Jahren, mal mit Kinderschuhen durchzustarten. Und das ist nicht ganz durchdacht gewesen, das Konzept dortzumal. Das hat also nicht funktioniert. Und dort haben wir dann auch müssen nach 2 Jahren sagen, das ist etwas, was uns nicht in der Hand liegt. Wir hören wieder auf. Also wir haben diverse Mal müssen auch als Unternehmer sagen, nein, das bekommen wir nicht auftreiben. Lieber das mal auf die Seite stellen und vielleicht dann zu einem späteren Zeitpunkt wieder aufnehmen. Aber es wirkt natürlich so, dass viele Sachen, die entstanden sind, erfolgreich und ohne Probleme, ohne Herausforderungen bei uns klappen. Das ist aber nicht ganz so.
3: Du hast gerade gesagt, dass es mit den Schuhen nicht klappt, weil das Konzept nicht ganz durchgedacht ist. Würdest du sagen, bist du jemand, der lieber, ich sage jetzt mal, wie so impulsiv, okay, jetzt habe ich eine Idee, die will ich jetzt umsetzen und das gerade in die Hand nimmt?
4: Das, ja, also wir sind eher ein bisschen so impulsiv und die Macher. Ich studiere nebenzu zwar noch an der HSG in St. Gallen. Dort lernt man sehr viel Technisches, sehr viel fürs Hirn. Man versucht anhand von Studien, von cleveren Menschen, die etwas entwickelt haben, etwas zu lernen. Aber oft ist ja dann im Alltag, wenn man im Unternehmersein hineinsteckt, ist die Realität ein bisschen anders. Und dadurch sind wir effektiv von dem geprägt, lass es uns versuchen. Lieber treffen wir 10 Entscheidungen und 2 davon sind völlig daneben, aber 5 dafür funktionieren. Und wir warten nicht, bis sie alles perfekt durchdenkt ist, durchtaktet ist, sondern wir fangen einfach mal an mit dem, was wir haben. Und ich weiss nicht, ein Stück weit, da wo wir jetzt heute stehen, ist eigentlich nur aus dem Grund auch, dass wir einfach nicht immer alles bis zum Schluss mühend geklärt haben, konkretisiert haben, mit einem Businessplan hinterlegt haben. Ja, einfach mal probieren und machen.
3: Das heisst eigentlich, eben, wenn mal etwas nach Plan verläuft, dann ist das nie ein Grund für dich zum Aufhören, sondern eigentlich ein Grund gewesen, zum okay, hey, das hat jetzt so nicht funktioniert, jetzt muss ich einen Plan B machen.
4: Also wenn man in etwas reinstartet, in ein neues Projekt, dann startet man meistens nicht schon mit einem Plan B im Kopf, weil dann zweifeln wir ja, dass der Plan A könnte funktionieren. Also ein Plan B entsteht bei uns erst im Verlauf der Zeit, wenn wir feststellen, dass der Plan A vielleicht nicht so funktioniert, wie wir es gedacht haben, oder wir merken, wow, das geht deftig in die Hose. Aber ich glaube, es braucht dann teilweise fast noch mehr Mut, um etwas abzuschneiden, abzusägen und zu sagen, okay, das können wir nicht mehr machen oder das möchten wir nicht mehr machen, auch wenn es weh tut. Und dementsprechend sind wir mit dem immer wieder konfrontiert. Also unsere Unternehmung besteht eigentlich aus Veränderung, weil sich auch die Welt verändert. Und wenn wir einfach möchten, alles gleich machen, wie wir es vor 5 Jahren gemacht haben, dann ist das nicht korrekt. Aber vor 5 Jahren haben wir die richtigen Entscheidungen getroffen für dutzendmal. Aber heute würden wir wahrscheinlich andere Entscheidungen treffen.
3: Was ist so allgemein deine Motivation oder dein Antrieb für deine Arbeit?
4: Also einerseits habe ich eine riesige Leidenschaft, können an etwas zu bauen, das sich weiterentwickelt. Also wir haben als Zweimannbetrieb angefangen. Heute sind wir in der Gruppe sind über 200 Mitarbeiter, davon 100 in der Schweiz. Und das ist wunderbar, wenn man mit einem Team etwas bewegen kann, wenn man etwas führerorientiert wirklich auch machen kann, wo Impact hat, also wo auch Spuren hinterlässt, also wo dann auch Menschen Freude haben. Einerseits Endkunden, die sagen, wow, die Schuhe sind so genial, das erfüllt uns natürlich, aber auch Mitarbeiter, wo man weiss, die ernähren durch das eine Familie oder die könnten dafür sich einen Traum erfüllen. Das ist das, was eigentlich motivierend ist, weil man entwickelt, man baut da etwas, also etwas, was in der Zukunft ist.
3: Ja, und jetzt etwas, was vielleicht nicht in der Zukunft ist, aber was jetzt das Jahr hast können machen, du hast etwas Grosses können von deiner To-Do-Liste abhäkeln. Wir haben ja Anfang Jahr den Kilimanjaro bestiegen, also nicht allein, sondern mit dem Kollegen, eben Mitgründer Karl Müller, oder? Wieso haben wir das gemacht?
4: Wir sind, wenn wir so im Alltag drin stecken, sind wir laufend in einem Prozess drin. Also es fängt am Morgen an und hört eigentlich im Normalfall am Abend auf. Und man ist involviert, man ist integriert, man ist immer dran. Und wir haben gesagt, lass uns etwas machen, wo wir uns können wirklich zurück rausnehmen können. Einfach ein Wochenende in ein Wellness-Hotel gehen oder so und ein bisschen so strategisch überlegen, das haben wir nicht wollen, weil dann hast du immer noch das Handy und deine E-Mails und alles drum und dran. Und darum haben wir gesagt, wir möchten etwas machen, wo eigentlich kein Handyempfang, kein Laptop mitgenommen wird und so. Und dann sind wir eigentlich auf die Kombination gekommen, Kilimanjaro zu besteigen und vor Ort in Tansania. Dort ist übrigens auch der Ursprung von dem Nomadenvölker, wo ursprünglich auch die Idee von den Maasai, wo barfuss kilometerweise durch die Landschaft laufen. Von dort kommt auch das Ganze. Wir gesagt, wir möchten es kombinieren, möchten die Maasai-Nomaden besuchen und haben dann auch noch dort das Hilfswerk in der Kombination besucht und unterstützt. Und das Ganze haben wir gesagt, das möchten wir machen. Eben, wir möchten nicht nur Spuren hinterlassen in der Ostschweiz, aber auch vielleicht in einem Land, wo es nicht so gut hat. Und darum die Kombination von diesen drei Sachen haben dann das perfekte Bild für uns ergeben.
3: Also wieso gerade die barfuß laufen? Also was ist die Verbindung genau jetzt?
4: Verbindung bei den Maasai, sie laufen über 40 Kilometer am Stück barfuß durch die weichen, lähmigen Böden und haben sehr starke Fußmuskulatur. Und unsere Sohle stellt etwas sehr Ähnliches dar, weil die Weichheit von dem Lehmboden, von dem weichen Boden, ist in unseren Sohlen drin. Das heisst, wenn man die Schuhe trägt, dann hat man ein ähnliches Gefühl von der Dynamik her, vom natürlichen Bewegungsablauf, wie die Maasai selber. Nur, dass sie barfuß laufen, beziehungsweise sie haben oft auch noch so Schuhe, also so Pneu, aus alten Pneu machen sie teilweise Schuhe, einfach um die Fusssohlen zu schützen, aber ansonsten sind die grundsätzlich barfuß. Und wir haben, wo alles zubetoniert ist oder mit Teer zugekleistert ist, haben wir gar nicht mehr die Möglichkeit, so zu laufen. Und darum unsere Schuhe symbolisieren oder tun das genau nachahmen.
3: Okay. Und da sind wir mit euren Gioia-Schuhen auf den Kilimanjaro rauf, oder?
4: Das ist korrekt. Das haben wir voll gemacht und es hat funktioniert. Wir
3: bis am Schluss?
4: Bis am Schluss. Also, ich muss sagen, die letzte Etappe war schon grauenhaft. Es war minus 15 Grad. Wir sind fast verfroren.
3: Sind wir nicht gefühlt? Also, oder?
4: Natürlich. Also, nein, wir sind mit einer Gruppe raufgegangen. Aber wir haben gewusst, ich habe natürlich das falsche Bild gehabt. Ich habe gedacht, ja, wir gehen da auf den warmen Kontinent und das ist dann schon ein Berg. Aber ich meine, ja, vergleichbar vielleicht mit dem Sentis. Aber wenn natürlich dann 8-9 Tage in einem Zelt bist grundsätzlich und du bist chronisch ausgekühlt. Und in der Nacht kannst du fast nicht schlafen, weil es so windet und du meinst, jetzt rupft dann einem das Zelt weg. Das ist dann schon Belastung. Und das ist dann vor allem auch mental. Weil es ist vieles machbar, wenn man will. Und dann auf der anderen Seite ist gar keine Option. Also wenn du umkehren willst, laufst du natürlich wieder 4 Tage retour. Also da überlegst du schon, ja, will ich jetzt noch die letzten 2 Tage Gegenführ machen oder 4 Tage retour. Und das war eine krasse Herausforderung gewesen. Und vom Material her haben wir schon gutes Material gehabt. Einfach der Wind. Es hat so geblasen und darum haben sie dann gesagt, ja, gefühlt ist es minus 27 Grad gewesen. Und auf das habe ich mich nicht vorbereitet.
3: Aber wenn ihr sagt, du bist mit deinen eigenen Schuhen, also mit den Gioia schon vergangen, haben die dann wirklich so Sportschuhe, also, die gefüttert sind und mit einer guten Sohle und allem? Weil ich habe minus 15 Grad, ist ja schon noch kalt.
4: Ja, es ist kalt. Ja, wir haben Outdoor-Schuhe, also auch knöchelhoch. Natürlich, mit denen gehen wir teilweise einfach in Alpstein wandern oder irgendwie auf einen Hocker oder ein Bergli da in der Gegend. Aber das ist natürlich schon dann grenzwertig im oberen Bereich. Also so ab 5000 Meter merkt man dann schon, dass Hochgebirge herrscht.
3: Aber in dem Fall haben sie den Härtetest überstanden. Ihr seid oben angekommen. Was war das für ein Gefühl gewesen?
4: Das ist wirklich ein spezielles Gefühl. Also wenn du oben ankommst und du weißt, jetzt bist du 6-7 Tage gelaufen, um da raufzukommen, Dann hast du Glücksgefühl, fühlst dich am Himmel sehr, sehr nahe. Und der Welt, die unten dran ist, vielleicht auch von Wolken bedeckt, weil dort oben ist es oft auch schön Wetter, weil die Wolken nicht so weit raufkommen, dann fühlst du dich wie in einer anderen Welt oder eben im Himmel oben. Und für uns ist es eine mega Dankbarkeit ist aufgekommen, dass wir das geschafft haben, weil wir haben natürlich auch Leute gehabt oder auch gesehen auf dem Weg dort rauf, die es nicht geschafft haben. Oder wo es dann nicht mehr gut gegangen ist wegen Höhenfieber und sonstigen Problemen. Und das haben wir Gott sei Dank nicht gehabt. Also wir sind mega dankbar, dass wir es geschafft haben.
3: Also haben wir einfach gut vorbereitet. Also ich nehme mal, man tut wahrscheinlich vorher so ein wie Trainings absolvieren, mental wie körperlich. Oder sind das Fitness oder wie haben wir euch vorbereitet?
4: Ja, also vorbereiten kann man nur bedingt, weil es ist eben die Schwierigkeit ist, wie reagiert der Körper auf 5000 Meter? Das kannst du in der Schweiz nie nirgends simulieren, weil es gibt gar keine Berge, die so hoch sind. Und die grösste Problematik ist eigentlich die dünne Luft und die Höhenkrankheit. Und das kann dir niemand sagen. Also es gibt Leute, die sind mega durchtrainiert, mega sportlich und sie schaffen es nicht. Und andere, die denken würdest, nein, das wird schwierig, die haben es geschafft. Also das ist wirklich, wie reagiert der Körper, merkst du erst, wenn du dort bist. Und das ist ein bisschen so die grösste Schwierigkeit für mich. Ich habe gedacht, ja, jetzt bereite ich mich da vor, oder ein halbes Jahr vorab und dann bist du dann dort und 500 Meter unter dem Gipfel schaffst du es nicht. Das wäre eine richtige Niederlage für mich. Psychologisch auch.
3: Ja, story. Würdest du es dann nochmal machen? Wenn jetzt so also was sind insgesamt auf und ab, wie viele Tage sind das jetzt doch gewesen?
4: 8 Tage. Ja. Also ab ist es dann wirklich, da laufst du nur noch 23 Kilometer einfach bergab. 5 Grad, der schnellste Weg, das ist dann nur ein Tag. Ich würde es, glaube ich, im Moment nicht mehr machen. Ich habe es gesehen. Also wirklich, das Erlebnis dort, auch gerade die Nächte, wenn es so bitter kalt ist und du schaust 18 Mal auf die Uhr, oder, und jedes Mal sind wieder 3 Minuten vorbei, das ist schon herausfordernd.
3: Also hast du irgendwie gar keinen Bock mehr gehabt? Oder? Hast du gedacht, jetzt würde ich am liebsten umkehren? Oder?
4: Ja, ich habe mir schon. Ich habe 2-3 Mal gedacht, hey, also, warum mache ich das? Also, wer hat mich dazu gebracht? Was hat mich geritten, als ich gesagt habe, Karl, lass uns da auf den Berg raufgehen?
3: Genau. Ist deine Idee gewesen sogar? Hast du das vorgeschlagen?
4: Ja, wir machen immer wieder mal ein bisschen so etwas crazy. Und dann habe ich mal per Zufall habe ich gesehen, dass es so Möglichkeiten gibt und dachte, das wäre doch etwas. Oder? Aber natürlich haben wir beide so okay gehabt, dass wir das möchten. Und dementsprechend ist jetzt das nicht irgendwie vom einen dann als Vorwurf zum anderen überkommen. Hey, du hast gesagt, wir müssen da rauf.
3: Das heißt, wir machen immer wieder so crazy Sachen. Was sind denn sonst noch so für Beispiele, die wir gemacht haben?
4: Also grundsätzlich so im Extrembereich oder allgemein im geschäftlichen, schrägen Bereich.
3: Hey, was auch immer, nur weil du gesagt hast, ihr macht immer wieder mal so crazy Sachen.
4: Und ja, also wir machen immer wieder so spezielle Sachen, auch gerade im Geschäftlichen. Der Karl und ich haben uns, gerade letztens haben wir uns als Hasen verkleidet, in ein Hasenkostüm und haben für unsere Verkaufspartner ein Video aufgenommen. Und das Video, das ist etwa 2 Minuten gegangen, wo wir eine Aktion, die wir intern planen, unseren Partner bekannt gegeben haben und haben gesagt, wir sind weit vor der Zeit, eben, wir feiern jetzt schon Ostern und so Zeug. Und wir haben so viele Reaktionen bekommen, weil es ist dann, was, also die zwei, also die Chefin, werfen sich in ein Hasenkostüm, machen sich lächerlich, wobei es ist ja dann mit einer guten Botschaft verbunden. Das haben sich viele Leute nicht können erklären. Und wir haben so viele Reaktionen bekommen, dass wir gesagt haben, ja, wir müssen eben ein bisschen so speziellere Sachen teilweise auch wieder entwickeln. Und die Leute finden das noch unterhaltsam und sind happy, dass nicht alles so stier abläuft. Und wir haben dann vor 1,5 Jahren haben wir zum Beispiel auch dann über auch einen kuriosen Weg die Idee gehabt, wir könnten ein Buch schreiben. Ich meine, das ist auch so eine Schnapsidee. Wer schreibt heute schon ein Buch auf Papier gedruckt? Ja, also eben, man macht gewisse Sachen, die im Nachhinein teilweise sehr clever sind. Sind nicht immer all unsere Ideen clever, muss ich dazu sagen. Aber ja, gewisse Sachen funktionieren wirklich gut und sind spannend und eben wir entwickeln uns weiter und das ist das Ziel.
3: Gut, also ich meine, da wo du jetzt stehst, in dem Fall, es hat ja ein paar Ideen, haben sich ja doch gelohnt, oder? Jetzt ja. Hast du auch gerade das Buch angeschrieben. Ich glaube, jetzt das Buch selber, oder? Ist ja auch noch lustig, wie das entstanden ist, oder? Also ihr habt es zusammengeschrieben mit jemandem, den ihr kennengelernt habt.
4: Richtig, wir haben eigentlich, also der Jyoti Gupta, das ist ein Bestseller, Schriftsteller, der Science-Fiction-Bücher grundsätzlich schreibt. Und ihn haben wir getroffen mit der Anfrage, ob er könne über ein ganz spezifisches Thema, also unser Management-Konzept, das wir im Kopf haben, ob er könne das beschreiben und ein kurzes Abriss machen, damit wir dann das auch weitergeben an Mitarbeiter und zukünftige Mitarbeiter und Geschäftsleitung und so. Und dann sind wir zusammengekocht, haben angefangen reden, austauschen und irgendwann sagt er, ja, aber ihr habt so spannende, lustige, attraktive Geschichten. Warum machen wir nicht ein Buch daraus? Dann haben wir gedacht, ein Buch, wir zwei, du, wir sind noch jung, wir möchten eigentlich noch nicht abtreten. Memoiren möchten wir auch noch nicht schreiben. Aber dann ist die Idee irgendwie so im Raum gestanden, ein Buch, ja. auch mal wieder etwas ganz anderes. Und dann ist das so entstanden tatsächlich, dass wir dann sozusagen ein Buch geschrieben haben, ja.
3: Du hast ja doch auch schon einiges gemacht, Kilimanjaro bestiegen, ein Buch geschrieben. Was ist sonst noch so auf deiner To-Do-Liste?
4: Das ist noch speziell. Wir sind oft sehr spontan. Das heisst, ich habe jetzt noch nicht eine Packerliste, wo drauf steht, das, das und das. Oder? Aber teilweise, wenn du jetzt morgen eine gute Idee bringst und wir haben ein gutes Bauchgefühl dazu, dann sagen wir, ja, warum nicht? Let's do it. Und dann machen wir es.
3: Und ja. Privat irgendwie etwas, wo du denkst, hey, das möchte ich jetzt auch noch an mich anreissen?
4: Privat? Ja, jetzt stellst du Fragen. Jetzt bin ich unvorbereitet. Privat. Im Moment dreht sich eigentlich relativ viel um die Unternehmung, ums Geschäft, gleichzeitig auch um Familie. Ich habe drei wunderbare Kids und eine wunderbare Frau. Wohne im Appenzellerland und geniesse es eigentlich. Natürlich freue ich mich immer wieder, wenn ich auch mal mit der Familie reisen kann. Und eine Weltreise mit der Family, das wäre sicherlich der Traum. Ob der in Erfüllung geht, ich kann es nicht sagen.
3: Das ist der Traum von jedem. Also ich meine, wer würde schon noch gerne ein Jahr lang reisen?
4: Das gut, ein Jahr lang, schwierig. Aha. Ich wäre schon mit zwei Monaten happy.
3: Ja. Da muss man aber schnell, das wäre eine schnelle Runde.
4: Dann. Schnelle Runde. Ja, kannst halt auch nicht alles sehen, oder? Kannst du so ein paar Hotspots mitnehmen, oder machst du es also so halt wie die Asiatischen, die mit dem Car unterwegs sind, und mit herfahren, aussteigen, fötteln, nein, das machen wir nicht.
3: Da wärst du aber mit ganz vielen unterwegs, weil, als ich das letzte Mal in der Ferien war, dann kommen jetzt wirklich Car und steigen gerade 100 Leute aus oder so. Das wäre jetzt, wäre nicht meine Art zum Reisen.
4: Wäre auch absolut nicht meine Art. Das finde ich eben auch kurios, wie man so reisen kann. Mhm.
3: Gibt es ein Land, wo du sagst, oder eben so Länder, wo du sagst, okay, hey, die möchte ich unbedingt noch sehen?
4: Ich bin noch nie in Südamerika gewesen. Ah. Das ist sicherlich etwas, was spannend wäre. Aber das Nächste, wo wir eventuell am Planen sind, Karl und ich, ist Richtung Nordpol gehen mit unseren Schuhen. Wieder in Kälte.
3: Jetzt ist es wahrscheinlich noch kälter dann im Nordpol. Was ist schon geplant? Haben Sie da schon
4: eine Nein, ich habe ja noch eine Ausbildung, die ich abschliessen muss bis im nächsten Sommer. Das ist noch ein Grund oder einfach ein terminlicher Fixpunkt. Aber wir sind am Planen und überlegen uns auch, wann könnte das sein? Und es ist noch nicht in Stein gemeißelt. Vielleicht wird es dann auch der Südpol, wir wissen es noch nicht. Aber irgendetwas, das uns wirklich wieder herausfordert, wo auch nicht alltäglich ist, wo wir auch nicht die ganze Zeit erreichbar sind, wo wir dann nicht laufen können, Bild auf Social Media posten und so. Wir wirklich für uns sind und wir uns auch müssen vielleicht 10 Tage miteinander abgeben, wo wir wieder können über neue Ideen und Wege reden. Das ist eigentlich das Ziel.
3: Das stärkt wahrscheinlich auch die Beziehung untereinander, oder? Also ich meine, ihr habt eine Geschäftsbeziehung, aber haben wir auch privat wie eine Freundschaft, also abgesehen von der Geschäftsbeziehung?
4: Eindeutig. Also es gibt Leute, die meinen, wir seien verheiratet, oder? Also wir führen ja wie eine Ehe. Ja, wenn du es jetzt zeitmässig anschaust, dann sind wir eher mehr zusammen so geschäftlich als dann mit einem Ehepartner. Das ist schon korrekt. Aber das ist eigentlich eine spannende Konstellation. Und wie das funktioniert, das steht zum Beispiel auch in dem Buch drin. Da haben uns nämlich etliche Leute gefragt, ja, streitet denn ihr nicht? Haben denn ihr keinen Puff miteinander? Sind ihr immer der gleichen Meinung? Natürlich nicht.
3: Das ist ja eigentlich gerade ein gutes Stichwort, weil unsere Zeit ist leider schon fast rum, Claudio. Du hast ja das Buch hast ja mitgenommen.
4: Ja.
3: Als Geschenk auch für unsere Zuhörerinnen und Zuhörer zu Hause. Jetzt kannst du vielleicht

0: den Weg haben dürfen oder müssen erleben.
1: Super, danke vielmals. Für euch zu Hause, die jetzt Interesse haben, so ein Buch abzustauben, könnt ihr einfach ein E-Mail machen an tophoch3@topmedien.ch. Unten ist es auch noch einmal eingeblendet. Und dann würden wir die Bücher einfach an die glücklichen Gewinner verlosen. Schön, bist du da gewesen, Claudio. Mega spannendes Gespräch gewesen. Und ich hoffe auch, euch zu Hause hat es gefallen und dass ihr nächste Woche auch wieder mit dabei seid, dann einfach mit dem Stefano Bullmann. Bis dahin, eine gute Zeit.
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3: Das ist die 100. Folge Top Hoch 3 und für diese spezielle Sendung haben wir uns etwas Besonderes überlegt. Wer die Sendung regelmässig schaut, vor allem kennt unser Studio natürlich in- und auswendig. Darum haben wir unsere 7 Sachen gepackt und sind vorübergehend ausgezogen. Wir sind nämlich zu Heutzach in der Hotel Sonne vor ein volles Haus und das finde ich wahnsinnig schön. Aber nicht nur unsere Location ist etwas Besonderes. Eine Jubiläumssendung braucht auch einen Special Guest. Und da freut es mich natürlich umso mehr, dass mein heutiger Gast sich Zeit genommen hat, extra zum Vorbeikommen. Und begrüßen doch mit einem herzlichen Applaus das SRF-Aushängeschild und Moderatorin Jennifer Bossart.
4: Danke vielmals, merci. Danke.
3: Für mich ist der heutige Abend ein kleines Highlight. Nicht nur wegen dem Jubiläum, sondern auch weil du da bist und dir Zeit genommen hast. Was sind deine Highlights aus der letzten Zeit?
4: Also jetzt gerade meine Schottland-Ferien. Ich bin gerade gestern heimgekommen und das ist ein grosses Highlight für mich. Aber natürlich auch beruflich hat es einiges gegeben, was passiert ist. ZFF zum Beispiel, immer ein grosses Highlight. Ja, diverse Sachen, muss ich ganz ehrlich sagen.
3: Kannst du überhaupt noch filtern, was ein Highlight ist oder passiert?
4: Ich muss dir ehrlich sagen, die letzten 2 Monate sind so rasant gegangen. Es ist so viel passiert, so viel Schlag auf Schlag, dass ich ehrlich gesagt ein bisschen Mühe habe, mich so an die einzelnen Sachen zu erinnern. Das finde ich mega schlimm. Das muss ich jetzt ändern. Das habe ich mir jetzt fest vorgenommen, für die Adventszeit ein bisschen Arbeit zu fahren und zu sagen, so, jetzt mache ich eine kleine Pause und wird man wieder so ein bisschen bewusst, was man so alles so erlebt hat, oder?
3: Gut, frisch erholt aus der Ferien. Jetzt kann es ja eigentlich wieder aufwärts gehen. Ich habe es gesagt, du bist Moderatorin, und zwar von Gesichter und Geschichten. Ich würde immer noch gerne Glanz und Gloria sagen. Ich glaube, wieso?
4: Bist nicht der Einzige. Ja. Also kommen immer noch Leute zu mir und sagen, ah, sie sind doch die von Glanz und Gloria. Und dann sage ich, jo, schon, aber eigentlich heißen wir jetzt Gesichter und Geschichten. Aber komm, oh,
3: geh und geh. Geh und geh, genau. Du hast dich, ich sage das jetzt ein bisschen zum Aushängeschild vom Schweizer Fernsehen, gemausert. Dabei ist Fernsehen gar nicht im Plan gewesen.
4: Nein, das ist tatsächlich nicht. Ich bin so ein bisschen reingerutscht in das Fernsehen. Und zum Glück, muss ich sagen.
3: Wie rutscht man so ein bisschen ins Fernsehen?
4: Hey, also in meinem Fall ganz, ganz verrückt. Eigentlich habe ich immer davon geträumt, dass ich irgendwann mal irgendwo in einer Lokalzeitung schreibe und habe immer so ein bisschen davon geträumt, oder so ein bisschen Autorin zu werden. Ich habe das wahnsinnig gerne gemacht, schon während der Schulzeit, nachher Deutsch und Geschichte studiert und immer gewusst, hey, ich möchte eigentlich schreiben. Und dann bin ich während dem Studium bei der Basler Zeitung mich beworben als Reporterin und habe dort für einen Kulturteil schreiben und habe so 2 Artikel in der Woche geschrieben nebendran und habe so erste Erfahrungen gesammelt und habe das super lässig gefunden. Und dann habe ich irgendwann den Sprung gemacht zu Annabelle, so eine Frauenzeitschrift, und habe dort ein Praktikum gemacht. Und eigentlich habe ich dann gefunden, hey, oh, jetzt studiere ich fertig und dann bewerbe ich mich irgendwo in einer Zeitung und schreibe. Und dann hat mir irgendwann mal jemand gesagt, hey, tu doch noch Erfahrung sammeln in einem zweiten Medium. Und dann habe ich gefunden, das ist eine gute Idee, das mache ich. Ich bewerbe mich für ein Praktikum beim Fernsehen. Und dann bin ich per Zufall bei G&G gelandet und hängen geblieben. Es hat mir total den Ärmel hineingenommen. Ich habe es überhaupt nicht erwartet, dass mich das so begeistert.
3: Und, ich wollte gerade sagen, also reingerutscht, aber raus willst du
4: nicht. Nein.
3: Das macht viel Spass.
4: Ja, absolut. Aber ich muss wirklich sagen, es ist auch eine gefährliche Sache. Ich bin wirklich ich habe nichts gewusst vom Fernsehen und vom Fernsehmachen. Oder? Der klassische Weg ist ja der, dass man beim Lokalfernsehen anfängt, sich seine Sporen abverdient und dann zu Recht vielleicht irgendwann einmal beim SRF landet. Und bei mir ist die Tür aufgegangen, ich bin reingeschubst worden und dann hat es geheißen, ja, das machst du einfach mal. Also meine erste Sendung hatte ich an meinem 25. Geburtstag gehabt, mit praktisch keiner TV-Erfahrung. Ich hatte 2 Probesendungen gehabt und dann hat es geheißen, so, jetzt schauen wir mal, was die Boss hat gemacht. Und es ist so.
3: Es ist gut gekommen. Offensichtlich.
4: Ja. Ja. Es ist ein wackeliger Start,

0: bisschen, aber mittlerweile ist es gut, ja.
1: Was würdest du sagen, was macht der Job, den du machst, aus?
0: Ich glaube, wenn du eine neugierige Person bist, und das würde ich sagen, das bin ich, dann ist das der absolute Traumjob. Weil du kommst jeden Morgen ins Büro und du weißt eigentlich nicht, was passiert. Du weißt nicht, was sind die News vom Tag, was bewegt die Welt, was bewegt unsere Redaktion. Und du kannst dich nicht vollends darauf einstellen, was an diesem Tag passiert. Du lässt dich einfach mal treiben. Und dann passiert irgendetwas. Und vielleicht heisst es, hey, du fliegst mal nach Berlin und triffst den Brad Pitt. Und vielleicht heisst es, hey, du triffst den Beat Breu und er hat ein neues Projekt. Du weißt nicht, was passiert. Und das ist das, was mich so fasziniert.
1: Oder die Queen stirbt und dann dürfen wir Historisches machen, oder?
0: Ja,
1: das in deinem Fall.
0: So. Ja, das ist, ja, also, ich würde sagen, es ist nicht ganz unerwartet gekommen, das war so ein Running Gag gewesen, schon länger. So, ja, eben, schönes Wochenende, es sei denn, die Queen stirbt. Das haben wir jetzt über die letzten zwei Jahre ist das immer Thema gewesen. Wir haben uns darauf vorbereitet gehabt. Aber wo dann der Moment wirklich gekommen ist, ich mag mich gut erinnern, ich bin gerade aus dem Büro gegangen und ich wollte ins Fitness gehen. Mit meinem Sportsäckchen bin ich los und dann schaue ich aufs Handy und dann heisst es, die Queen ist gestorben. Und ich bin einfach gesagt, Scheiße. Umgekehrt wieder zurück ins Büro. Und dann hat es eine Spezialsendung nach der anderen gegeben und Zeugs und Sachen.
1: Also sie haben dich gar nicht müssen anrufen, du hast schon gewusst, das trifft eh dich.
0: Ja, nein, es trifft alle. Also wir haben gewusst, der Moment, wo die Queen stirbt, der Moment heisst für jeden und jede Mitarbeiterin und Mitarbeiter sofort zurück ins Büro. Jetzt wird jeder braucht.
1: Was geht in so einem Sonderfall? Ja, jemandem vor, wenn man weiss, es gibt ja noch Live-Sendungen, Spezialsendungen und so.
0: Es ist ein komisches Gefühl gewesen. Du weißt, jetzt passiert etwas, jetzt bist du gefordert, jetzt musst du dich, und in meinem Fall muss ich auch erst, also ehrlich gesagt, es war meine erste Sondersendung gewesen. Also ich habe gewusst, es wird jetzt irgendetwas organisiert, es kann mir niemand so recht sagen, was werden Themen sein, die wir besprechen, es kann mir niemand sagen, wer werden Gäste sein. Ich habe mich einfach auf alle Eventualitäten irgendwie einstellen. Ich habe gewusst, ich sitze in diesem Sondersetting um die Zeit. Das ist das Thema und mehr weiss ich nicht.
1: Du rutschst einfach, ich merke, du rutschst permanent einfach in das Thema.
0: Ich habe mal gesagt am Anfang, also ich bin mir vorgekommen, seit der ersten Sendung, wie so ein Hund, wo man immer wieder ins kalte Wasser geschubst hat. Und immer, wenn er sich wieder rausgekämpft hat und ein bisschen Land gewonnen hat, hat man wieder reingeschubst. Und so bin ich mir sicher zwei Jahre von meinem Leben vorgekommen. Aber ich muss sagen, ich würde es nicht mehr missen. Es war eine gute Erfahrung gewesen.
1: Wie steht es bei dir mit der Nervosität, Amix, vor Sendung?
0: Das ist im Fall ganz unterschiedlich. Also im Studio mittlerweile, nach, was sind es jetzt, fast fünf Jahren, dort fühle ich mich pudelwohl. Also ich gehe rein, dann weiss ich, das ist meine Sendung, die mache ich, das kann ich, ich kenne die Leute, ich kenne die Abläufe. Das liebe ich, ehrlich gesagt, auch. Also es ist wunderschön, wenn du reinkommst, dann kennst du Kameraleute. Du weißt, das sind lustige oder vielleicht nicht so. Und du weißt, auf was du dich einstellst. Du hast jemanden, der den Prompter fährt. Du hast den Produzenten und die Regie im Ohr. Und es ist so ein Zusammenspiel, das funktioniert. Und das finde ich etwas wahnsinnig Schönes. Also es macht unglaublich Spass. Und von diesen Sendungen bin ich wirklich nicht mehr nervös. Kritischer wird es dann bei Sachen, die ich noch nie gemacht habe. Also wenn ich Sachen zum ersten Mal mache, bin ich immer nervös. Und zwar ziemlich.
1: Du moderierst ja nicht nur vor Kameras im Fernsehstudio, sondern man sieht dich regelmäßig auf irgendeiner Bühne. Im Zürich Film Festival haben wir uns getroffen und dort hast du mir gesagt, du warst mega nervös vorher.
0: Da bin ich so nervös. Da ist jetzt wirklich alles im Publikum gesessen, was irgendwie kennst aus der Schweizer Szene, oder? Und da geht der Arsch auf Grundeis. Also das muss ich jetzt einfach mal so sagen. Es ist wirklich schrecklich. Du schaust umeinander, du kennst jedes zweite Gesicht und du weißt, ja, und du stehst jetzt dann auf dieser Bühne, musst denen irgendetwas erzählen. Dann ist es noch ein sehr schweres Eröffnungsfilm gewesen in dem Fall, oder? Mit einem schweren Thema. Und es ist einfach extrem viel Verantwortung. Aber es macht auch Spass. Aber was wirklich schwierig ist bei so externen Moderationen, wie wir das ja nennen, es gibt immer kurzfristige Änderungen. Also du kannst hundertprozentig darauf gehen, irgendetwas wird sich kurzfristig noch ändern. Du kommst dorthin, bist vorbereitet, hast deine Karte, hast deine Moderationen, hast ungefähr einen Ablauf, was passieren wird. Und dann kommst und dann heisst, ja, also es ist jetzt alles anders. Und dann weißt du, okay, gut, jetzt hast du vielleicht noch eine Viertelstunde, kannst dich nochmal komplett neu einstellen. Aber dann einmal mehr der Hund ins Wasser.
1: Wie viele Stunden hast du dich vorbereitet für den Event?
0: Viel zu viel, schlussendlich. Eben, weil sich ja dann alles wieder geändert hat.
1: Weil am Nachmittag um 4 Uhr alles
0: anders war.
1: apropos Nervosität, hat das auch mit Selbstbewusstsein zu tun, mangelndem? Zweifelst du sehr oft an dir?
0: Ich will das jetzt
1: Psychologie-Stunde.
0: Nein. Nein, es ist... ich würde sagen, ich bin eine sehr selbstkritische Person. Und sehr reflektiert. Also nach jeder Sendung, und das habe ich lange gemacht, habe ich sie angeschaut und habe sie auseinandergenommen, jede Moderation auseinandergenommen, das kleinste Detail, und habe wirklich gedacht, ah, das kannst du noch besser machen und das kannst du noch besser machen. Und das ist Elend, also, weil es lässt dich nie los. Du nimmst es mit, du nimmst es oben mit ins Bett, du träumst davon, wenn irgendetwas schiefgegangen ist, zum Teil verfolgt dich verfolgt mich wochenlang. Mittlerweile ist es nicht mehr so schlimm wie auch schon. Man lernt aus. Und ich muss sagen, durch das ich so selbstkritisch bin, wirst du eben auch besser. Es ist ja so. Es ist wirklich, schlussendlich geht es darum, irgendeine Balance zu finden, mit der du kannst leben. Und ich würde sagen, ich bin langsam dort.
1: Gegen selbstkritisch sein spricht ja nichts.
0: Nein, oder? Absolut nicht. Aber es spricht etwas dagegen, wenn du dir schlussendlich selber einfach im Weg stehst. Weil ich sehe das bei vielen Kolleginnen und Kollegen, die machen einfach, denken nicht darüber nach, machen dann vielleicht auch ein oder anderen Fehler, aber so what? Also weißt du, das gehört halt einfach dazu. Und das finde ich eigentlich eine schöne, erstrebenswerte Einstellung.
1: Aber vor was ist denn die Angst? Also das selbstkritisch sein ist ja gut.
0: Immer die Angst vom Versagen.
1: Aber was könnte denn let's go?
0: Ich weiß es nicht. Ich weiß nicht,
1: Blackout?
0: Ja, vielleicht. Ein Blackout oder keine Ahnung, irgendeine peinliche Situation. Du willst ja immer möglichst das Beste von dir zeigen, oder die beste Seite. Ich glaube, das kennt jeder Mensch ein bisschen. Und das ist bei mir nicht anders.
1: Du hast vorher selber gesagt, Deutsch und Geschichte hast du studiert.
0: Yes.
1: Ein bisschen in den Journalismus hinein hast du immer ein bisschen wählen. Mhm. Wenn es jetzt das nicht gewesen wäre, was wäre aus dir geworden? Lehrerin?
0: Nein, oh Gott, das haben wir immer alle gefragt. Es haben immer alle gesagt, ah, mit Deutsch und Geschichte wirst du sicher Lehrerin werden. Und ich habe gedacht, nein, auf keinen Fall. Nichts gegen den Beruf, das ist ein toller Beruf, aber ich sehe mich nicht als Lehrerin. Ich habe eigentlich immer in Journalismus wollen, seit ich ein Kind gesehen bin und seit ich das erste Mal, also du hast früher auch Bibi Blocksberg und Benjamin Blümchen gelost.
1: Ja, selbstverständlich.
0: Kennen Sie die Carla Kolumna? Die rasende Reporterin. Das ist für mich das Nonplusultra gewesen.
1: Bei mir sind es mehr die drei Fragezeichen.
0: Ah, voilà.
1: Bis heute, muss ich ehrlich gestehen. Bis heute. Aber jetzt bist ja du auch... Man kann ja Journalistin sein und dann kann Journalistin sein und dann plötzlich zur Person vom öffentlichen Interesse werden. Es wird viel geredet, es wird viel geschrieben, auch über dich. Was ist das Absurdeste, was du jemals von dir gelesen hast?
0: Ich habe schon jenste Sachen gelesen, die ein bisschen absurd sind. Aber ich habe gelesen, dass meine Haare nicht echt zeigen. Und ich denke, oh, das fand ich mal. Die sind super echt. Da bin ich ganz stolz drauf. Das habe ich von meiner Mami geerbt. Nein, was habe ich gesagt? Dass ich schwanger bin, das ist eben auch so etwas. Unsere Sendung ist was ist das? 6:30, 6:30. Das ist genau die Zeit, wo man sich muss fragen als Moderatorin, ist ich vorher noch zur Nacht oder mache ich es nicht? Und wenn ich es mache, ja, dann sieht man es halt manchmal auch.
1: Das ist aber viel gegessen. Hat es Fondue gegeben?
0: Hey, ich esse es generell gern. Ich finde das etwas Schönes.
1: Aber dass man dann behauptet, sie sind schwanger? Oder man stellt
0: sie um? Ja, das wird doch immer ein Zeug. Also weißt, das sind im Fall auch so Sachen. Du musst irgendwann musst einfach, das muss doch einfach irgendwie egal sein.
1: Hat es aber auch schon Sachen gegeben, wo du überrascht gewesen bist, dass man das weiss?
0: Nein, eigentlich nicht. Wüsste ich jetzt nicht.
1: Machst du als neues Geheimnis?
0: Hey, eigentlich grundsätzlich nicht, nein. Ich bin eigentlich ein ziemlich offenes Buch, glaube ich. Also ich habe... Nein, ich finde, manchmal gehen Sachen zu weit oder ich rede nicht gerne darüber, weil ich finde, das ist jetzt ein bisschen zu intim und ich möchte das nicht vor allen Leuten ausbreiten, aber etwas wirklich so bewusst verheimlichen mache ich nicht, nein.
1: Dann reden wir über deine Basketballkarriere.
0: Oh! FC Riefen!
1: Jennifer Bosa hat einmal Basketball gespielt.
0: So weißt du das?
1: Das hast du mir am Telefon gesagt.
0: Aber das ist zum Beispiel etwas, da bin ich wahnsinnig stolz drauf, da würde ich gerne darüber reden, aber das fragt mich doch niemand.
1: Eben, jetzt ist der Zeitpunkt da.
0: Ja.
1: Also, das erste Mal, wie gut bist du und warum hast du aufgehört?
0: Ich war sensationell. Also wirklich, die Basketballhoffnung von der Schweiz. Nein, ich war ganz okay. Also, Aber ich muss sagen, ich habe in einer gemischten Mannschaft angefangen mit irgendwie, was bin ich da gewesen? 13, 14, so 13 wahrscheinlich eher. Mit meinen zwei besten Freunden. Wir sind immer zu Rheinfelden ins Basketballtraining gegangen. Und es war eben, wie gesagt, eine gemischte Mannschaft gewesen. Und irgendwann bin ich das einzige Mädchen in dieser Mannschaft. Und die Liga hat dann irgendwie, also die Mannschaft hat irgendwie die Liga wechseln oder in eine reine Männerliga, wo sie ein bisschen höher können spielen. Und dann ist dann mal so schüch, sind sie dann mal so auf mich zu und haben gesagt, jo, also du kannst schon noch mit uns trainieren, aber spielen halt nicht mehr.
1: Autsch.
0: Und ja, das war böse gewesen.
1: Und das hat sie so fest getroffen,
0: dass sie meine Basketballkarriere ein jähes Ende genommen, leider.
1: Aber
0: also sie haben mich eigentlich rausgekickt aus der Mannschaft. Also.
1: Die Liebe zum Basketball gerade verloren?
0: Nein, gar nicht. Ich finde es immer noch super. Und ich finde es auch schön, ich sehe immer noch ab und zu so alte Mannschaftskollegen. Und es ist eine coole Zeit gewesen. Ich erinnere mich gerne daran.
1: Und zurück wieder? Einfach so ein bisschen einmal als Hobby?
0: Also, ja, aber als Hobby müsstest du eben wie können sagen, ich habe zwei fixe Öben in der Woche, wo ich irgendwie ins Training kann. Und das habe ich nicht. Bei mir sieht keine Woche aus wie die andere. Ich weiss nicht, wie lange ich arbeite, und ich habe einfach nicht Zeit für so ein regelmäßiges Hobby.
1: Ich kann dir sagen, warum du keine Zeit hast für so ein Hobby. Jetzt. Du wohnst in Zug, arbeitest in Zürich, deine Familie lebt in Basel. Ich habe das Gefühl, du hockst relativ viel im ÖV.
0: Ja, ich bin ein ÖV-Troller. Absolut. Wirklich, ich glaube, es gibt wenig Leute in der Schweiz, die so viel ÖV fahren wie ich.
1: Ja,
0: also ich mache regelmäßig, ich sage immer so am Freitag, sage ich so, das Wochenende mache ich wieder Tour de Suisse, dann gehe ich wieder zu meiner Großmutter auf Allesheim und dann gehe ich meine Familie besuchen in Maisbach, in Baselbiet und dann gehe ich irgendwie wieder zurück auf, keine Ahnung, Baden, eine Freundin suchen und besuchen und dann irgendwann wieder Richtung Zug, vielleicht noch schnell auf Luzern. Ich frage mich nicht. Also,
1: ein Abstecher auf Soizach.
0: Ja, zum Beispiel.
1: aber das zeigt ja, dass du ein Familienmensch bist, und du legst sehr viel Wert darauf, dass du regelmäßig heim kannst.
0: Mhm. Aber ich würde trotzdem sagen, ich sollte noch mehr. Also ich würde gerne noch mehr Zeit mit meiner Familie verbringen.
1: Das heisst?
0: Ja, also was sehe ich sie jetzt vielleicht alle zwei Wochen, wenn es gut kommt. Und das finde ich fast ein bisschen zu wenig. Also ich habe halt auch, gell, was heisst Familie? Also meine Schwester wohnt in Zürich, mein Bruder wohnt jetzt noch bei meinen Eltern in Maisbrach, in Baselbiet. Meine Großmutter, die wohnt in Allesheim. Meine Freunde sind in Basel. Familienbesuch ist nicht ein Ort, sondern eben ist dann verbunden mit sehr viel Abstecherli.
1: Ich höre eben immer wieder in Interviews von Stars oder von erfolgreichen Menschen, die Familie ist mir mega wichtig, gibt mir mega Halt. Da können sie aufdanken. Ist das bei dir auch so?
0: Ja, absolut. Aber ich verstand das auch, weil ich glaube, was es ja ist mit Familie und Freunden, die man schon lange hat, ist, sie erden dich irgendwo, weil sie dich kennen. Sie kennen dich, bevor du berühmt worden bist. Aber sie kennen dich ja, schon dein ganzes Leben lang. Und sie kennen dich auf eine Art und Weise, wo dich jetzt wahrscheinlich so niemand mehr kennenlernen wird. Und wenn du zurückkommst zu deiner Familie, oder mir geht es zumindest so, dann weiss ich, hey, da kann ich mich jetzt einfach fallen lassen. Da bin ich jetzt, wie ich bin. Da muss ich nicht schauen, wie ich mich bewege, wie ich mich artikuliere, was ich sage. Es ist gleich, die lieben mich so, wie ich bin. Und das ist für mich das schönste Gefühl, was es gibt.
1: Du bist ja verheiratet,
0: ja.
1: Mit einem Mann, der auch einen engen Zeitplan hat.
0: Ja.
1: Ist das auch manchmal so ein bisschen, ich will jetzt nicht sagen flüchten, aber wenn du heim kannst auf Basel, so ein bisschen, flüchtest du auch ein bisschen aus dem Eheleben raus?
0: Oh, gerade so? Ach, so schlimm ist es nicht. Nein. Und er ist ja auch, ich meine, er ist auch auf meine Familie. Also ich kenne ihn schon seit 10 Jahren, gell? Ich habe ihn kennengelernt zu einem Zeitpunkt, wo er irgendwo dümpelt ist in der Challenge League als so ein professioneller Semi-Fußballer und ich kurz vor dem Studium gestanden bin. Also da hat noch niemand gewusst, wo die Wege anführen. Und also er ist auch meine Familie. Wenn ich über Familie rede, dann rede ich auch von ihm.
1: Aber was ich meine mehr also sein Terminkalender, dein Terminkalender, dann auch Familie, er wird auch seine Familie haben.
0: Ja, wir müssen eher schauen und koordinieren, dass wir zwei
1: uns sehen.
0: Ja, das ist schwierig. Es hat jetzt Zeiten gegeben, wo ich zum Teil heimgekommen bin, zu oben, von irgendeinem Dreh oder irgendeiner Moderation. Und er war schon am Schlafen gewesen, und am Morgen wacht er auf und ich kann noch länger schlafen. Also es war ein aneinander vorbeileben gewesen, auch lang.
1: Lässt sich das vereinbaren mit deinem, ich sage jetzt mal, viertelkubanischen Familienherz? Du bist ja Viertelkubanerin, yeah. Das sind ja wahnsinnige Familienmenschen.
0: Ja, also ja, in meinem Fall schon. Also meine Großmutter ist ursprünglich aus Kuba, aus Santiago de Cuba, und hat einen Schweizer geheiratet, mein Großvater. Und die sind dann um die Revolution herum sind die in die Schweiz geflüchtet, kann man sagen. Und sie ist so ein bisschen, ich würde so ein bisschen sagen, die heimliche oder nicht so heimliche Chefin von unserer Familie. Also sie ist auch die jedes Wochenende allen anruft, sich bei allen erkundigt. Wir haben ganz viele Familien noch in Amerika, also alles Exil-Kubanerinnen und Kubaner, die so klassisch eben in Miami, Florida irgendwo leben. Und sie läutet bei allen Touren und erkundigt sich und weiss immer, wer mit wem und wer hat wieder ein Kind gekriegt und wo hat es wieder eine Scheidung gegeben und so. Also sie hat da wirklich die Fäden in der Hand. Und ihr ist es wahnsinnig wichtig, dass sind die Familienwerte, dass sie uns die auch weitergibt. Also uns Kinder und Grosskinder und ja.
1: Sie hat auch einen Terminkalender, im Fall.
0: sie ist extrem busy. Sie ist jetzt mittlerweile im Altersheim. Sie ist topfit. Sie ist im Altersheim und sie ist dort so ein bisschen, sie managt den Laden dort. Gott, immer so ein bisschen mit allen sich unterhalten. Es kann auch sein, dass du sie kommst besuchen, oder? Und dann sitzen dort schon fünf Leute und irgendwelche, keine Ahnung, die Apotheker oder die Lehrtochter aus, keine Ahnung, aus dem Dorfladen, hocken bei ihr und halten einen Schwatz. Also sie ist eine sehr soziale Person.
1: Wenn du immer nach Hause gehst auf Basel, oder? Du hast gesagt, du kannst dich dort so ein bisschen fallen lassen, es erdet dich, es ist ein Teil von deinem Leben. Jetzt hast du kubanische Wurzeln zu einem Viertel. Beschäftigst du dich auch mit deiner Herkunft, wo deine Familie grundsätzlich herkommt?
0: Also wie meinst du das herkommt? Also mit also Kuba? Ich bin, es war mir mega wichtig, nach Gimi bin ich reisen, ein halbes Jahr. Also das klassische Backpacking-Jahr gewesen. Und ich bin ein halbes Jahr mit einer guten Freundin von mir losgereist auf Südamerika. Auch unter anderem, weil ich meine Wurzeln kennenlernen und bin unter anderem eben einen Monat auf Kuba. Und es ist mir ziemlich eingefahren, muss ich sagen. Also ich finde es eben noch schwierig. Man hat ja immer den Wunsch, seine Wurzeln zu finden und sich irgendwie verbunden zu fühlen damit. Und ich bin auf Kuba gegangen und eben, meine Familiengeschichte ist ja ein bisschen tragisch. Also während der Revolution hat meine Familie eigentlich alles verloren und ist geflüchtet. Und das Kuba, und das sagt auch meine Großmutter immer, das Kuba, das sie kennt hat und geliebt hat, das gibt es einfach nicht mehr. Also ich höre von ganz vielen Freunden und Bekannten, die dort gewesen sind, in der Ferien halt, und so, dass Touristen Kuba kennengelernt haben, Varadero zum Beispiel, heißt immer, oh, das ist so schön, und die Leute, die sind so glücklich und so zufrieden mit dem Wenigen, was sie haben. Und ja, ich mir macht es immer ein bisschen traurig.
1: Aber tut einem das auch gut, wenn man in der, sagen wir mal, verwöhnten Schweiz lebt und weiss, es kann auch anders sein?
0: Ja, absolut. Ich hatte wahnsinnig Glück gehabt. Ich meine, mein Leben hat ganz anders aussehen. Und von dem her, also ich bin meiner Großmutter bin ich für Ewigkeit dankbar dafür, dass sie unsere Familie irgendwie hier in der Schweiz in sicheren Hafen geschifft hat.
1: Das bringt mich zu der ersten Frage. Ich habe drei so Fragen notiert, entweder oder. Und das passt eigentlich gerade. Bist du eher eine ruhige oder eine temperamentvolle Frau?
0: Ich bin beides.
1: Das zeigt sich wie?
0: ich finde, also ich kann sehr, sehr, sehr temperamentvoll werden, aber es braucht ganz, ganz, ganz viel und es geht sehr, sehr lang. Aber wenn es fast voll ist, ist es voll.
1: Bist du ein Partymensch oder ein Wellnessmensch?
0: Ich hasse es, mich zu entscheiden. Ich bin beides. Also ich mache extrem gerne Party, aber ich brauche wie immer den Ausgleich. Das ist vielleicht so ein bisschen, das zieht sich so ein bisschen durch mein Leben. Ich habe wahnsinnig gerne ruhige Momente, wo ich mich auftanken kann. Und dann gehe ich aber auch wahnsinnig gerne an eine Party und lasse es krachen. Also ich habe beides.
1: Im besten Fall zuerst Party und dann geht Wellness.
0: Voilà. So.
1: Genau. Bist du eher ein lustiger oder ein ernster Mensch?
0: Ach Gott, ich bin so eine... beides. Ich habe es wahnsinnig gerne lustig. Ich würde aber schon sagen, schon eine natürliche Ernsthaftigkeit in meiner Person. Eine gewisse Schwere.
1: Wie zeigt sich die Lustig? Also bist du ein lustiger Mensch? Weißt du, so eine, der Witze klopft?
0: Hey, ich glaube, das musst du andere Leute fragen. Das ist ein bisschen komisch, wenn man so über sich selber... Ich bin ja wahnsinnig lustig.
1: Und man merkt doch, wenn man einen Witz erzählt, über andere lachen.
0: Ja, das stimmt.
1: Bei mir lachen es meistens
0: nie.
1: In
0: dem Fall bin ich...
1: bin immer der Einzige,
0: der lacht. Es kommt immer darauf an, gell, wer denn lacht.
1: Ja.
0: Nein, ich glaube, ja, ja, ja, es geht.
1: Wir nähern uns schon leider am Ende von dieser Sendung. Ja, ja.
0: Oh,
1: ja,
0: wow.
1: Yes. Die schönen Momente gehen immer schnell vorbei. Bist du eine Frau mit Träumen oder mit Ziel?
0: Meine Träume werden meistens auch Ziel. Also würde ich sagen, wieder beides. Nein, ich träume auch gerne. Ich würde sagen, ich habe viele Träume. Ich habe nicht mehr so viel Ziel, weil ich bin schon ein bisschen an meinen Zielen, die ich hatte, bin ich vorbeigeschnellt. Sehr, sehr schnell. Also ich glaube, ich träume jetzt gerne ein bisschen und irgendwann manifestiere ich das dann und dann werde das
1: aber,
0: vielleicht Ziel.
1: Aber beruflich gesehen hast du ja jetzt schon vieles erlebt oder erreicht, wo du nicht einmal träumt oder ein Ziel gehabt hast.
0: Ja, das stimmt eben.
1: Was steht denn bei dir
0: so in wahnsinnig schwierig, Stefano, weil du fragst Leute, hey, was willst du mal werden, wenn du gross bist? Und dann sagen sie vielleicht, ja, Moderatorin, das habe ich jetzt eben zum Beispiel nicht gehabt. Aber ich bin jetzt schon an einem Punkt, wo ich ja nie gedacht habe, dass ich dort herkomme, oder? Und wenn man mich jetzt fragt, und das fragt man mich ganz oft, ja, wie geht es denn jetzt weiter? Was willst du als nächstes? Was hast du noch für Ziele und Träume und Wünsche? Ich bin jedes Mal überfordert, weil ich immer so denke, ach, ich muss doch zuerst jetzt mal genießen, was ich jetzt habe, oder? Und das nehme ich mir jetzt raus. Also das würde ich jetzt sagen, ich genieße jetzt einfach mal jetzt. Und, was nachher kommt, das schauen wir nachher an.
1: Das ist doch ein wunderschönes Schlusswort. Danke dir vielmals, Jennifer Bosshardt.
0: Danke vielmals.
1: Ja, und das wäre sie schon gewesen, die 100. Top hoch 3 Folge. Und nächste Woche haben wir noch eine Sendung, dann ist nämlich der 24. Dezember. Und ich würde mich wahnsinnig freuen, wenn Sie auch dann einschalten. Uns gibt es immer am Samstag im Fernsehen, am Sonntag im Radio und schon ab dem Freitag.
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3: Bei meinem heutigen Gast ist Freude und Leid ganz nah beieinander. Als Dr. Knopf besucht eine kranke Kinder im Spital. Herzlich willkommen, Leonard Antz.
4: Vielen Dank, schön, dass ich da sein darf.
3: Du bist aber nicht nur gelohnt im Kinderspital, sondern du stehst schon seit über 30 Jahren auf der Bühne als Komiker, als Sänger, als Tänzer. Welche Rolle ist so deine Lieblingsrolle von allen?
4: Ja, schwer zu sagen. Eigentlich vermischt sich alles. Wenn ich von mir als Clown spreche, dann bin ich eigentlich alles in dem Moment und irgendwie auch nichts. Also ich fühle mich zwar als Tänzer, weil ich sehr gern tanze und ich habe auch Ausbildung gemacht an der Dimitri-Schule und so weiter und vorher in Hamburg. Aber gleichzeitig fühle ich mich auch nicht als Tänzer, weil wenn ich wirklich Tänzer wäre, dann würde ich nur tanzen oder so. Und ich mache Musik und ich Akrobatik und alles. Und das vermischt sich wirklich im Clown am besten. Ob ich dann nun mehr in Richtung Komik gehe oder ob ich jetzt im Spital bin, wo natürlich das Artistische weniger klar rauskommt. Aber der Clown an sich, der ist wie so ein Melting Point und da kommt alles dann so total schön raus.
3: Und eben deine jüngste Rolle ist eben Dr. Knopf. Kannst du schnell sagen, für wer er steht und was er verkörpert?
4: Der Dr. Knopf, ja, es ist so ein... Der Name erstmal ist ein bisschen so ein Zufall oder eine Spontanidee gewesen, als ich den Namen für meinen Spitalclown gesucht habe. Und einerseits deswegen, weil mein jüngster Sohn, jetzt bald 5,5, heißt Jim. Und da dachte ich, ja, wenn er der Jim ist, bin ich der Knopf. Und dann habe ich zufällig auch an dem Tag, wo ich mich dafür entschieden habe, da ins Spital zu gehen, habe ich die Zauberkiste durchwühlt. Mein Vater war auch Zauberer. Und da habe ich einen alten Trick mit Knöpfen gefunden. Und ich hatte diesen Knopf im Kopf und dann diesen Knopf in der Kiste und diesen Trick und habe gesehen, ah ja, komm, hey, das ist doch super. Ich heiße als Clown-Doktor heiße ich Knopf. Und man nennt ja auch die kleinen Kinder auch die kleinen Knöpfe. Und so dachte ich auch, passt das sehr gut.
3: Was ist das für ein Tag, wo du dich entschieden hast, zum Spital gelohnt werden?
4: Ist jetzt, wann war das so, es ist schon eine längere Entscheidungsfindung gewesen. Ich habe schon vor 30 Jahren im Spital, wurde ich engagiert, im Inselspital in Bern. Damals war das noch ziemlich neu, die Theodora-Stiftung kam gerade auf in der Zeit. Und man wusste noch nicht genau, wie geht das Ganze, aber da habe ich schon gemerkt, wow, das liegt mir und das ist eine schöne Arbeit, diesen Kindern, die sonst nicht raus können, wirklich ein bisschen Glück, ein bisschen Freude zu bringen. Und dann hat sich Jahre wieder zurück, als ich dann 2018 habe ich gedacht, hey, es wäre mal Zeit, dass ich wirklich in diese Arbeit reingehe. Und dann habe ich mich bei Theodora Stiftung gemeldet, um diese Ausbildung anzufangen. Und dann, als ich wusste, ich mache diese Ausbildung, da kam dann, das war irgendwann Anfang 2019, nee, Ende 2018, genau, da herum.
3: Also was für eine Ausbildung, also braucht es eine spezielle Ausbildung als Spitalklon,
4: oder? Ja, es ist so ein bisschen wie eine, wie soll ich sagen, eine Zusatzausbildung, weil es kommen ganz viele, ne, die in der Theodora-Stiftung arbeiten, kommen sehr, sehr viele von allen Richtungen. Musiker, viele vom Theater, auch einige, die kein Clown sind, die dann aber da das Clowneske rausholen. Und bei der Theodora lernt man viel ein bisschen zusammenarbeiten, weil man dort als Duos arbeitet, anders als jetzt wir. Und dann lernt man auch noch sehr viel in Modulen, ganze Hygiene vom Spital und alles, was es da braucht, dass man sich wirklich sicher fühlt und dass man weiß, wie man mit den Ärzten, mit den Kindern in den verschiedenen Situationen umgehen kann.
3: Also bist du ja seit 2,5 Jahren bist du ja festangestellt im Kinderspital Zürich auch. Ja. Begleitest du Kinder wahrscheinlich auch über eine längere Zeit. Ja. Ich kann mir vorstellen, da gibt es aber wahrscheinlich auch viele schwere oder auch unschöne Momente, die man miterleben muss.
4: Ja, das gibt's natürlich auch, aber ich würde sagen, zu 80% sind es eigentlich sehr meistens positive Erlebnisse. Klar, kleine Momente, wo die Kinder überhaupt nicht wollen, sie sträuben mit all ihrer Kraft, die sie da haben, was ja auch schön ist zu sehen, dass sie so viel Gegenwehr bringen können. Aber wir haben dann oft die Aufgabe, dann doch noch irgendwie so auf ein anderes Level runterzubringen, so zu beruhigen, so abzulenken, dass sie es dann doch tun. Und wenn es das gelingt, dann ist es natürlich umso schöner für alle Seiten. Aber es gibt natürlich auch Momente, wo wir ein Kind letztes Jahr, das ist dann ja, um diese Zeit gestorben, ein 4-jähriges Mädchen, wo wir lange begleitet haben. Alle kannten sie gut und dann war klar, es geht nicht weiter. Und das sind schon sehr schwere Momente in dem Moment. Ja.
3: Wie gehen wir mit dem Momentum oder wie können wir das denn verarbeiten?
4: Ja, erstmal sind wir ein gutes Team. Die beiden anderen, Flipper und Dada, sind schon sehr, sehr, sehr lang im Spital. Die kennen sich sehr gut aus und wissen, wie mit diesen Situationen umgehen. Und wir sprechen miteinander. Wir haben eine gute Supervisionin. genau. Und da können wir uns natürlich auch austauschen. Und dann gehe ich sehr gern in den Wald, Züriberg, und gehe da spazieren und lasse einfach wirklich so mein Gehirn, meine Seele durchlüften.
3: Du bist auch, wenn du als Dr. Knopf unterwegs bist du auch in einem Kostüm drin. Ist das auch für dich eine Art wie ein Schutz oder so wie, hey, wenn du fertig bist und du schminkst dich ab und du hast Kleidung abziehen, dass wieso eigentlich kannst du das auf die Seite schieben?
4: Ja, auf jeden Fall. Nee, das hilft sehr. Das ist sehr, sehr wichtig. Man nennt ja auch die Clown-Nase. Ich habe nur einen kleinen Knopf, weil ich als Dr. Knopf auf der Nase, der Dada hat noch eine kleinere und Flipper im Moment nur angemalt. Aber das ist eigentlich so die kleinste Maske der Welt, die Clowns-Nase, weil die nur auf der Nase ist. Und die gibt einem eine Freiheit, aber gibt einem auch eben die Möglichkeit, wieder auszusteigen und die Nase in die Schublade zu legen oder wo auch immer sie dann ist. Und das ist sehr, sehr hilfreich und braucht es unbedingt. Und auch das ganze Kostüm natürlich. Ja.
3: Ist doch auch noch speziell. Es treffen ja eigentlich wie so zwei Welten aufeinander. Oder auf der einen Seite eben Clown bringt Freude und dann eben im Spital. Es verbindet ja viele Menschen mit etwas eher Negativem oder eben mit Krankheit. Wie schafft man es da trotzdem irgendwie, ich sage jetzt mal, positiv in das Ganze reinzugehen, weil ich habe das Gefühl, vor allem Kinder sind ja viel sensibler darauf, dass wenn man es nicht von Herzen meint, die spüren das wahrscheinlich nicht.
4: Ja, ja, doch, das spüren die sehr. Das spüren die sehr. Darum, ich glaube, weil wir das alle wirklich aus dem Herz heraus machen, funktioniert das gut. Also anders geht das nicht und darum können wir auch nicht 100% arbeiten, weil das ist oft, sind wir omnipräsent. Sobald wir im Kostüm sind und in den Gängen sind, sind wir präsent. Es ist nicht wie, ich gehe jetzt mal in das Zimmer und ich mache erst die Tür auf und dann werde ich zum Clown Dr. Knopf, sondern sobald ich in den Gängen bin, bin ich das. Und es ist wirklich das, dass die Kinder das spüren, dass wir es wirklich so meinen, dass wir wirklich mit ihnen sind in dem Moment. Wir begeben uns auf die kindliche Ebene. Wir sitzen da manchmal am Boden und spielen mit den Autos mit denen und dann vergesse ich auch, wer ich bin in dem Moment. Und das ist das auch, was einem die Energie wieder zurückgibt. So ein bisschen so diese kindliche Freude, die kindliche Energie, die man ja leider im Alltag immer wieder vergisst, dass man sie hat.
3: Würdest du sagen, Lachen oder Humor kann eine Medizin für alles sein? Oder spürst du das in dem Moment, dass es dem Kind sehr viel gibt, wenn sie auch mal, eben, wie du sagst, den Alltag vergessen können?
4: Ja, also für alles ist natürlich ein großes Wort, aber für sehr, sehr viel. Doch, also da, wenn ich Kindern, die kommen in die Tagesklinik, hatten einen Armbruch und kommen dann nur in Anführungsstrichen, um die Drähte wieder rauszuholen, waren im Skiferien, waren in einem normalen Spital und wurden da halt normal behandelt und kommen angespannt ins Spital und dann komme ich da rein und sehe die und dann sind die plötzlich so von den Socken, dass es sowas gibt, dass dann Clown auftaucht. Frühmorgens um 7 bin ich dann schon im Kostüm und dann, dann ist es echt, echt super, weil dann wechselt wirklich ihr Chip und die steigen ab von der Angst, von der Panik und dann können wir miteinander spielen und dann kriegen die ein bisschen Dormicum, einige auch nicht, damit die gut schlafen. Und dann geht's in die Narkosevorbereitung und alles ist entspannt und freudig. So, und von daher, das ist schon immer wieder so ein Glück, dass ich das geben darf und so viel wieder zurückbekomme, direkt von den Kindern und von den Eltern auch.
3: Ich kann mir vorstellen, du bist ja selber auch noch Vater, oder? Hat denn das für dich dann nochmal eine ganz andere Bedeutung, der Job, den du ausführst?
4: Ja, doch. Also ich würde sagen, gut, wir sind jetzt alle Eltern, die wir da sind. Ich weiß jetzt nicht, wie es für jemand ist, der noch das nicht ist. Müsste ich mal mit jemand sprechen, ja, stimmt. Aber ich habe so das Gefühl, aber vielleicht ist es auch normal menschlich, dass man sich mit den Eltern total einschwingt. Ne? Die bringen dann ihr Kind in die Narkosevorbereitung und dann schließen die da die Augen, plötzlich machen eine komische Bewegung, weil das halt so ist. Und in dem Moment, und dann laufen den so 90% den Eltern die Tränen runter, weil man muss Verantwortung abgeben. Man gibt das Kind in die Hände von Leuten, die man eigentlich nicht kennt und die dann da irgendwas rumschneiden und machen. Das ist schon ein sehr spezieller Moment. Und da schwinge ich sehr mit den Eltern. Und am Anfang jetzt weniger, weil ich damit umgehen kann. Am Anfang sind mir dann auch Tränen in die Augen gekommen. Und ja.
3: Das ist sicher auch nicht so einfach. Und ich sage jetzt mal vor allem jetzt zur Weihnachtszeit oder ich meine, Festtag ist ja auch immer die Zeit von der Familie, von eigentlich Geborgenheit, wo man vielleicht am liebsten eigentlich möchte zuhause mit den Liebsten verbringen. Das geht ja jetzt in den Fällen, wo ihr auch betreut, meistens nicht. Ja. Wie ist das so für euch?
4: Ja, wenn wir mit den Kindern, wo wir wissen, die dürfen nicht aus dem Spital, da versuchen wir wirklich ganz nah dran zu sein bis am Schluss und dass der Abstand zwischen dann kurz vor Weihnachten bis nach Weihnachten, wo wir sie wiedersehen oder einer von uns, dass es sehr nah ist und und gleichzeitig, da sind die Eltern, die sind da und da können dann auch die Geschwister kommen, wenn sie Geschwister haben. Aber es ist keine einfache Situation, auch für uns nicht, das zu wissen. Wir lassen die jetzt zurück, wir können nicht omnipräsent sein. Gibt es so einen Moment, wo man gar nicht spüren möchte. Ich weiß gar nicht, wie ausdrücken. So ist das so ein Moment.
3: Wenn ich sage, du hast ja jetzt gerade in dieser speziellen Zeit auch noch angefangen, oder? Ich meine, du hast ja kurz vor Corona angefangen mit dem ganzen Job. Dort hat es ja auch eigentlich starke Regulierungen gegeben, wer darf kommen besuchen. Zum Teil hat ja, glaube ich, nur eine Person dürfen, pro Tag oder genau, ein Besucher über die ganze Zeit können kommen. Das heisst, die Kinder sind ja noch mehr alleine gewesen.
4: Ja, das war wirklich so. Also mehr allein, einfach nur mit einem Elternteil. Aber es war für die Kinder auf jeden Fall eine ganz, ganz andere, viel, viel stressigere, innerlich stressigere Zeit, weil sie viel mehr reduziert waren, viel weniger durften, viel weniger raus und mit anderen Kindern im Austausch sein. Was ja im Normalbetrieb, wenn keiner irgendein Virus hat, können die da sich austauschen, sind 4 im Zimmer und die können miteinander spielen. Und das war jetzt halt alles sehr in der Zeit, jetzt auch gerade wieder ein bisschen. Mhm. Ja. nicht einfach für die Kinder dann gewesen. Aber die kriegen das oder stecken das erstaunlicherweise besser weg als wir Erwachsenen, so wie die ihre Krankheit auch nicht immer hundertprozentig so wahrnehmen wie wir. Wenn wir jetzt alles wüssten, was die haben, dann würden wir so machen, oh Gott, das kommt ja gar nicht gut raus. Und die Kinder wissen, sie sind krank, sie müssen da sein. Aber in dem Moment, wo wir jetzt auftauchen, dann sind wir da, dann ist das der Moment, der zählt. Und das ist, glaube ich, das ist die schöne Seite vom Kindsein, dass man wirklich jetzt im Moment lebt.
3: Hat jetzt aber sozusagen die Rolle als Dr. Knopf, hast du nicht nur den Kindern etwas gegeben? Also wie haben die Kinder dich verändert jetzt in den letzten 2,5 Jahren?
4: Sie haben mich noch ruhiger werden lassen im Spital. Also ich bin ja sonst eben auf der Bühne und spiele da für 50 Leute, 200, glaubt man meistens auch mal 5000 Leute irgendwie so und gebe alles und schwitze nach 10 Minuten. Und diese Energie, die steckt schon noch in mir drin, die liebe ich auch. Und jetzt mit den Kindern war ich am Anfang schon ein bisschen, oh, da muss doch was laufen und in Aktion. Und da haben sie mir schon sehr geholfen, weil das wollen die oft gar nicht.
3: Dann wahrscheinlich auch nicht immer die Energie dazu, oder? Weil sie ja eben auch krank sind, oder?
4: Genau, also genau. Und die fordern ganz anderes ein. Dass man sanfter ist, dass man näher kommt, dass man mit ihnen spielt, dass man sich wirklich auf sie einlässt. Und wir haben hier jeder ein Kuscheltier, so. Ich habe einen Frosch. Und der kommt dann, und der ist manchmal, fragen die nicht nach mir, sondern nach meinem Frosch. Ja, hast du ihn nicht, geh wieder. Nein, du musst auch bleiben. Also es entsteht eigentlich fast mit der gleichen Energie oder mit der gleichen Kraft, weil es da eigentlich um die Liebe für den Beruf geht. Mit der gleichen Liebe kann ich für die Kinder da sein und habe eine absolute Ruhe. Und das ist sehr schön. Also für mich auch, das so kennenzulernen, dass ich auch so arbeiten kann.
3: Aber ich habe das Gefühl, der Glon hat auch manchmal so ein bisschen wie eine gespaltene Stellung bei uns. Also ich kenne auch viele Erwachsene, die teilweise Angst vor einem Glon haben. Also nicht alle sind immer hellauf begeistert. Gibt es oft manchmal, dass du auch in einen Raum reingehst und ein Kind hat im ersten Moment einfach Schiss, weil du eben als Glon reinlaufst?
4: Ja, gibt's auch. Also nicht so oft. Wirklich nicht oft. Okay. Aber gibt es auch. Und die Pflegenden, mit denen wir arbeiten wirklich sehr, sehr eng und gut zusammen mit allen Ärztinnen, Pflegenden, und die checken das vorher auch ab und fragen oder sind da und ja, soll der Clown besuchen kommen? Viele werden ja auch angerufen, kommt bitte zur Blutentnahme, zu dem und dem. Und da wissen wir das vorher schon. Und manchmal können wir sie aber auch ein bisschen drehen, wenn wir dann sagen, okay, wenn das Kind hat eigentlich Angst vor Clowns, dann lassen wir die Tür offen und gehen nur dran vorbei. Und die sehen uns da so von Weitem und können ein bisschen so, und dann gehen wir irgendwann mal wieder vorbei und dann nochmal. Und dann können wir uns so ganz langsam so einschleichen. Und dann gibt es halt so kleine Tricks und sagt, ja, ich muss nur schnell auf den Balkon oder muss nur den Stuhl holen. Und beim Stuhl holen passiert dann irgendein Slapstick und dann geht es nicht ums Kind in dem Moment, sondern nur ich bin da und sie können einfach gucken. Und das ist eigentlich eine sehr schöne, so ein kleiner Trick, um sich bei den Kindern auch so einzuschmeicheln, wenn sie Angst haben.
3: Und dann auch ein Erfolgserlebnis, wenn man dann ein Lächeln kommt ins Gesicht zaubern,
4: genau,
3: oder?
4: Genau.
3: Aber ja, da tickt ja auch jedes Kind ein bisschen anders, nicht?
4: Also absolut, das total. Ja, nee, also es gibt welche, da bemüht man sich, die wollen zwar, dass man kommt, aber die gucken da total ein bisschen cool. Auch schon 5-Jährige, 4-Jährige, und dann gibt's 10-Jährige, die lachen sich einen Ast, wenn wir da kommen und eigentlich Sachen machen, wo wir denken, ja, das ist doch für einen 10-Jährigen viel zu banal, viel zu kindlich. Und so ist wirklich die ganze Bandbreite. Vor kurzem hatte ich ein 6 Monate altes Baby, das hat Tränen gelacht. Das habe ich noch nie erlebt.
3: Kann ich mir gar nicht vorstellen.
4: Unglaublich, das war knallrot im Gesicht. Und auch die Mutter, die saß da mit dem Kind auf dem Bett. Und dann bin ich reingekommen. Es hat schon irgendwie so gelächelt. Irgendwie war wie so ein guter Draht da. Und dann habe ich da meinen Frosch rausgeholt. Und den kann ich auf meinen Hut so festmachen mit Magnet. Und habe mit dem ein bisschen so gewackelt. Und dann fing das an zu lachen. Und es lacht, es ging eine Viertelstunde. Es hat eine Viertelstunde Tränen gelacht. Und sie konnten mal irgendwann wieder aufhören. Es ist schon fast ein Lachkrampf. Aber es war total schön. Und die Pflegenden kamen rein und meinen, wow, ist das super. Das ist echt, echt berührend, wie, ja, wenn sowas passiert ein extrem schönes Geschenk. Ja.
3: Das sind wahrscheinlich dann auch die schönsten Momente, die man dann haben kann, oder? Aber tun ihr dann auch immer zusammen, so ein bisschen, sagt eben, von kleinen Babys bis wo auf ein Kind betreuen oder begleiten? Haben die da irgendwo eine Grenze?
4: Ja, bei den Älteren merkt man halt schon, die sind, die finden uns nicht mehr wirklich cool. Na, so. Und, aber auch da, man, auch da ist es total unterschiedlich. Einige, die kommen da mit 14, 15 hin, haben wirklich, ja, irgendwelche schlimmen Verletzungen, freuen sich, dass einfach eine Abwechslung da ist. Und da sind, tun wir ja auch nicht kindlich. Wir können ja uns so ein bisschen sehr facettenreich anpassen. Und dann spielen wir mit den Uno, spielen anderes. Der Dada kann recht gut Schach spielen, dann spielt er mit den Schach. Und so kann man da sich so langsam reinschleichen, auch bei den Älteren. Also bis 18 sind die ja normalerweise im Kinderspital. Aber jetzt gibt auch einige, die einfach von der Behandlung so lange bleiben, bis es dann irgendwie auch im anderen Spital gut weitergeht. Es war eine 20-Jährige, die da war. Von daher, das ist so. Und mit der haben wir einen sehr guten Kontakt, weil die ist schon seit 10 Jahren im Spital. Immer wieder, so einmal im Jahr muss die wiederkommen. Und die freut sich. Und ja, so ist es wirklich alles zu haben.
3: Du hast ja gesagt, dein Sohn ist 14, du hast ja noch ein zweites Kind, oder? Du hast von dann die Heime bei ihnen auch sozusagen, ich sage jetzt mal, gewisse Sachen als Dr. Knopf ausprobieren, um zu schauen, ob es gut ankommt? Oder ist das etwas, was wirklich nur ins Spital hineingehört?
4: Ja, also zu meinen Kindern ganz kurz. Ich habe jetzt zwei Kinder, der eine ist 5,5, meine Tochter ist 8,5. Und ich habe noch 3 große Kinder aus vorheriger Beziehung. Die sind aber schon so ein bisschen älter. Und jetzt bei den Kleinen, aber die kennen natürlich auch all meine Sachen. Damals noch nicht für Spital, sondern für die Bühne. Und jetzt bei den beiden doch. Ich habe zwischendurch so ein paar Zaubertricks besonders, wo ich Sache, ja, wo ich die bei ihnen ausprobiere. Und dann gucken die und die wissen schon so langsam, wie die ganzen Tricks funktionieren und sagen, ja, Papa.
3: Reagieren gar nicht mehr so drauf.
4: Ja, ja. Oder analysieren und hinterschauen alles, was ich da mache. Aber ist auch gut, weil dann weiß ich, okay, wenn sie es nicht sehen, wenn die nicht checken, wie es geht, dann funktioniert das.
3: Also heisst, die Heime, also bist du am auch wirklich im Kostüm und tust Sachen ausprobieren? Oder wie?
4: Nee, nicht im Kostüm. Okay. Nicht im Kostüm, aber, oder nicht in dem. Ich habe eine Jacke für meine Bühnenauftritte, wo ich weiß, die funktioniert ähnlich, weil das ist fast das Wichtigste. Wie ist das Kostüm? Wo habe ich, wenn ich Zaubertricks mache, wenn ich da ein was habe und da, dann muss die Tasche einfach 1A funktionieren, dass ich das dann raushole und so weiter. Und das habe ich zu Hause auch mit einer Jacke und die kann ich sehr gut übernehmen dafür, dass ich das ausprobiere. Ja, nee, aber sonst bin ich nicht im Kostüm zu Hause.
3: Und ich denke, vielleicht bist du ja der Dr. Knopf daheim, wenn eines von deinen Kindern krank ist. Eventuell hätte ja können sein. Wie bist du selber eigentlich, ich sage jetzt mal, wenn es dir selber mal nicht gut geht, bist du jemand, der auch, ich sage jetzt, sich, also bist du jemand, der sich zurückzieht oder jemand, der, ich sage jetzt mal, eben die Unterhaltung oder, ja, sucht?
4: Nein, ich ziehe mich schon eigentlich zurück. Bis zu einem gewissen Moment. Für mich ist das dann wie so ein, wenn es mir nicht gut geht, ist das wie so ein Muskel, der sich so anspannt. Und dann weiß ich, okay, den lasse ich kurz anspannen und dann kommt die Entspannung. Und dann gehe ich raus und wenn ich fit genug bin, zum Rausgehen. Und suche wirklich beim Spazierengehen im Wald so ein bisschen so die Entspannung. Ja, und zu Hause eben. Wir haben eine tolle Familie und die unterstützen mich und da geht, ja, werde ich sehr gut aufgefangen, wenn es mir mal nicht gut geht.
3: Kannst du auch, ich sage jetzt eben, wenn jetzt mal Sachen vom Spital dich wirklich begleitet oder dich nicht so loslassen, kannst du das daheim dann auch irgendwie besprechen?
4: Mhm. Ja, mit meiner Partnerin, da kann ich das sehr gut. Also sie ist Tanztherapeutin, wir haben früher auch zusammen Tanztheater gemacht und so. Und also wir haben da einen sehr, sehr guten Boden und so. Und sie erzählt mir von ihrer Arbeit. Sie arbeitet in der PUC in Zürich. Und von daher ist das ein sehr guter Austausch. Und sie kann wirklich sehr gut Feedback geben von ihrem Hintergrund her. Und ich auch inzwischen. Das ist ein sehr, sehr schöner Austausch, ja.
3: Hat denn auch der Job so ein bisschen deine Ansicht auf das eigene Glück und auf die eigene Gesundheit verändert?
4: Ja, absolut. Ja, absolut. Also schon eigentlich bei dem Gedanken, bei dem Wissen, ich werde anfangen, im Spital zu arbeiten, mir vorzustellen, wow, da sind viele Kinder, als ich das kennengelernt habe, auch ein bisschen intensiver bei der Ausbildung. Man krass, das sind so viele Kinder jeden Tag, da kommen welche, im Notfall da passiert was, hier passiert was, plötzlich irgendwas mit den Wehen, was auch immer. Und dann denke ich, hey krass, ich habe 5 gesunde Kinder und hab so ein Glück gehabt, also kann man nicht wissen, kann immer noch was passieren, aber bis jetzt einfach so ein Riesenglück. Und da ja, bin ich schon wirklich sehr demütig auch, dass es so ist. Ja.
3: Jetzt, du hast ja, bevor du ja im Spital angefangen hast zu arbeiten, bist du jahrelang auf der Bühne gestanden, oder eben auch als Klon. Sag jetzt mal, würdest du sagen, ist für jede Person ist geeignet, um den Job, wie du jetzt machst, können ausführen, oder braucht es da halt doch eine gewisse Sicherheit, oder?
4: Ja, nee, ist nicht für jeden geeignet, würde ich sagen. Aber ja, es kommt drauf an. Ich habe mir ehrlich gesagt nie Gedanken darüber gemacht. Ich bin so ein, ich habe keine Karriere geplant oder irgendwas. Ich wollte einfach eine Ausbildung machen für die Bühne. Bin per Zufall auf die Dimitri-Schule gekommen. Ich habe in Hamburg gelebt, also außerhalb von Hamburg. Per Zufall von einem Freund, einem Schauspieler. Ah, der war da gerade und ja, geh doch da mal hin. Und dann bin ich da hingegangen und wurde angenommen und fand es total genial. War für mich die beste Ausbildung, die ich da haben können. Und dann ging es einfach los und ich hatte auch da extremes Glück. Von daher, ja, und dann kamen schon viele Leute, die so gefragt haben, Freunde von mir, die einen eher normalen Beruf haben. Oh, was? Und war selbstständig und die ganze Zeit? Und wie machst du das? Und hast du keine Angst? Und so, und ich habe ehrlich gesagt, klar, als ich dann meine erste Familie gegründet habe und da musste ein bisschen mehr Geld da sein oder regelmäßig, da habe ich schon gemerkt, okay, es braucht mehr, aber auch da, ich hatte echt Glück, bin da in so eine Agentur reingekommen und dann ging es total ab bei mir. Ich habe 10-12 Auftritte pro Monat gehabt im Galabereich, Tour de Suisse und so weiter. Und hab bei Benissimo gespielt, hab da gespielt und so weiter. Also es war richtig so, bis dann irgendwie die Banken gecrasht sind und dann die Gelder zurückgingen. Bis dahin war super und ja, von daher, also ich hatte Glück, aber es ist nicht für jeden so. Das ist so, ja.
3: Du sagst jetzt Glück, wir sind bald am Ende von unserer Zeit. Jetzt, das Jahr neigt sich langsam am Ende zu. Hast du noch irgendwie einen Wunsch für das Jahr, für die nächsten paar Tage, wo du hoffst, geht in Erfüllung?
4: Ja, was ich natürlich gerne allen ans Herz legen möchte, die das hier hören. Wir 4 Spitalclowns sind drittspendenfinanziert. Und die Kinder, die da im Spital sind, die sind wirklich, wir sind nicht mehr ein Nice-to-have, sondern ein Must-to-have inzwischen, auch für das ganze Arbeitsumfeld. Also alle, die keine Weihnachtsgeschenke kaufen möchten und lieber das Geld in der Eleonoren-Stiftung anlegen möchten, für uns Spitalclowns, dann freuen wir uns natürlich riesig, wenn das passiert. Das wäre für mich ein wunderbares Geschenk.
3: Das lasse ich doch gerade so stehen. Danke dir viel, viel mal für deine Ausführungen, für deine Geschichte und auch, dass du heute da bei uns Gast gewesen bist. Ich hoffe auch, euch daheim hat es gefallen und möchte an dieser Stelle einfach auch Danke sagen. Ich wünsche euch ganz schöne Weihnachten und eine gute Zeit und schaltet euch auch das nächste Mal wieder ein.
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1: Es hat Zeiten gegeben, da haben wir unser Studio mit Securitas müssen verstärken, wenn er da war. Heute sieht es ein bisschen anders aus, weil zum einen wir sind ganz allein hier im Studio. Und was seit dieser Zeit, wo wir so viel Securitas haben müssen aufbieten, alles passiert ist, das finden wir heute raus. Luca Henni, herzlich willkommen in Topwoch 3.
5: Ja, hoi, ich freue mich sehr, bei dir zu sein. Merci.
1: Das ist ja eine Anspielung auf die Windy-Mess, die wir früher gemacht haben. Und dann hat die Girly-Zeiten, wo sie uns echt das Set eingerannt haben.
5: Stand auseinandergenommen dort, hey.
1: Sind deine Fans ein bisschen erwachsener geworden oder hast du das immer noch?
5: Tatsächlich sind die erwachsener geworden. Wirklich, es ist eine ganz andere Zeit. Und gleichzeitig merke ich so, okay, ich werde natürlich auch älter. Und die neue Generation kommt aber gleich auch nachher. Also manchmal frage ich mich so, hey, von wo kennt ihr mich? Und es sind natürlich ganz andere Epochen, oder? Ganz angefangen jetzt, wenn ich auch gefragt, von wo kennt ihr mich? Ja, okay, ganz klar, DSDS. Und wenn du jetzt Teenies fragst, dann kennen sie mich zum Beispiel vom ESC oder von Let's Dance oder von irgendwo, wo ich auch mitgemacht habe. Und es ist lustig, wie das Reisli irgendwie immer weitergeht. Aber es ist mehr zum Jubeln, Klatschen geworden, als wie es damals ist. Jesus Gott, das ist die Zeit gewesen. Deswegen hatte ich auch so eine Frisur gehabt. Die Haare hat es mir gut aufgestellt.
1: Ja.
5: Aber auch schön gewesen, auf jeden Fall. Aber so geht man durch verschiedene Epochen durch.
1: Also der Robbie Williams hat ja auch seit der Musik macht, seit 30 Jahren oder so, die gleichen Fans. Sie sind einfach mit ihm gewachsen. Ja. Aber du bist jetzt auch schon in dem Ding rein, wo die nächste Generation nachkommt. Das ist mega cool, oder?
5: Es ist mega cool und gleichzeitig auch so ein bisschen erschreckend. Weil man merkt so, okay, ja, nein, man ist nicht mehr die ganze Zeit anfangen, man wird älter. Aber ja, gleichzeitig sehr schön, wie die Fans mit einem mitwachsen. Ja, und dass man dann mit verschiedenen Projekten auch die neue Generation wie irgendwie mitnimmt, ja.
1: Du hast vorhin selber angesprochen, oder die SDS sind jetzt 10 Jahre und ein paar zerquetschte her. Eigentlich gar noch nicht so eine lange Zeit. Und doch in 10 Jahren passiert Unmengen von Sachen. Eben, du hast Deutschland sucht einen Superstar gewonnen, mit dem hat musikalisch bei dir eigentlich die ganze Reise angefangen. Mhm. Wenn du jetzt aber zurückschaust auf die 10 Jahre, gibt es Highlights, die du kannst rauspicken, oder ist zu viel passiert?
5: Ich glaube, es ist definitiv irgendwie zu viel passiert, aber es gibt natürlich sicher verschiedene Eckpunkte. Also vielleicht vorweg zu sagen, am schönsten ist, dass man im Nachhinein sieht, wie Sachen miteinander verknüpft sind. Ich glaube, das ist in jedem Job, in jedem Werdegang so, was einem zum Beispiel das eine zum anderen gebracht hat oder was geholfen hat. Und für mich war ein Wendepunkt sicher 2017. Dann habe ich das erste Mal bei einer Tanzshow mitgemacht. Und ich glaube, heutzutage verbindet man mich jetzt, wenn man, glaube ich, so ein bisschen umfragt, ja, schon noch, glaube ich, viel so mit Tanzen, mit so ein bisschen, ja, Entertainment und ein bisschen Zabli und so. Aber früher bin ich wie ein Baum auf der Bühne gestanden und seit 2017, seit dieser Tanzshow, habe ich mich einfach bewegen. Und das hat so ein bisschen einen Werdegang genommen. Und ich glaube, wenn ich 2017 die Show nicht hätte gemacht, Dance, Dance, Dance hat das geheissen, bei RTL in Deutschland, dann hätte ich am ESC 2019 sicher auch nicht so performt, was mich auch wieder weitergebracht hat. Also, das sehr schöne Moment. Ja, viele Alben gemacht, viele Songs, immer wieder Sachen ausprobiert, weitergekommen. Was so sehr schön war, 2019 habe ich, also ich bin schon vorher eigentlich viel auf Tour gewesen, aber dann konnte ich zuerst mal so ein bisschen etwas Visuelles umsetzen. Ja, wo man halt ein bisschen mehr Leute hat vor der Bühne gehabt, man sich auch ein bisschen mehr leisten, sage ich mal. Also das, ja, es ist alles so ein bisschen weitergegangen. Das ist sehr schön, ja.
1: Stehst du manchmal so ein bisschen vor deinem geistigen Spiegel und denkst, wow, das habe ich alles erreicht in diesen 10 Jahren? Oder bist du mehr so wieder der Schweizer bodenständig und ja, es ist...
5: Beides lustigerweise ein bisschen, aber es ist so ein bisschen Eigenlob, ja, wo Eigenlob kann man es ja fast nicht nennen, aber es gibt schon Momente, wo man sich auch selber muss sagen muss, hey, ich bin schon stolz darauf, was ich irgendwie erleben durfte und auch leisten konnte. Es gibt einem dann wieder Kraft wie zum Weitermachen, aber grundsätzlich ist es eigentlich ein stetiges Weitermachen und Neuerfinden, ja.
1: Und wie stehst du zu dem DSDS-Stempel? Wobei, man hat den ja eigentlich nicht so wahnsinnig fest. Du bist halt einfach der Luke Henni. Viele wissen, glaube ich, gar nicht, dass du dort tatsächlich mal gewonnen hast. Aber irgendwo durch hast du ihn ja gleich noch. Ist das so etwas, wo du sagst, hey, look, für mich ist das Vergangenheit und dank dem hat alles angefangen? Oder denkst du mir so, man wird halt auch einfach wegen so etwas schubladisiert?
5: Mhm. Hat mich sicher so 2014, 2015 sehr gestresst, muss ich sagen. Wo ich wäre gern. Damals bin ich im Kopf, sage ich, wo ich bin wirklich im Kopf irgendwie gefühlsmässig schon weiter gewesen, weil ich das Gefühl hatte, ich wollte jetzt schon ein bisschen ernstgenommener werden, aber bis überhaupt so nicht geworden, wo ich völlig in diesem DSDS-Film noch so ein bisschen drin war und auch wahrgenommen wurde. Und wenn ich jetzt, das Lustige ist jetzt eben, wenn ich zurückschaue und mich sehe, denke ich so, ja, da bist du wirklich einfach ein kleiner Bub gewesen, weißt du, was ich meine? Aber man ist dann gerne schon ein bisschen weiter, als man eigentlich, ja, ist. Und was ich habe gelernt und was ich jetzt so sehe, ist wirklich, alles braucht seine Zeit. Und ich glaube, ich bin noch überhaupt nicht fertig, aber man ist immer so ein paar Stegli weiter. Und jetzt bin ich 28, auch schon ein bisschen älter und es macht immer noch mega Bock. Und ich habe auf jeden Fall noch recht viel vor. Aber ich würde auch sagen, ich bin jetzt eigentlich ein bisschen aus dem Fahrwasser raus. Es sind irgendwie ganz viele verschiedene Projekte passiert, wo mir, glaube ich, die Leute einordnen können. Und grundsätzlich bin ich, ja, aber grundsätzlich, ja, kennt man mich, glaube ich, irgendwie.
1: So ja, das ist ein gutes Stichwort. Man kennt dich, oder? Und ich sage jetzt, der Luke Henni ist ein Begriff. Die Leute kennen den. Die Leute, viele, die deine Musik heute nicht hören, hören sie vielleicht nicht, weil sie vor 10 Jahren das noch nicht cool gefallen. Viele hören die heute, weil es vor 10 Jahren einfach, also ja, es hat sich ja alles ein bisschen entwickelt. Aber du bist einfach so ein bisschen zu blöd gesagt, Justin Bieber von der Schweiz, oder? Auch so ein bisschen bekannt. Aber mit dem tut man dir, glaube ich, ein bisschen unrecht, weil du bist ein unglaubliches Talent, und zwar in der Breite. Ich meine, du singst, du tanzt, du spielst Klavier, Gitarre, Schlagzeug, wo das Talentportfolio noch irgendwie abrundet. Und eigentlich bist du nicht so du bist nicht so bekannt als der Bandtyp, oder so. So, du bist halt, wie gesagt, so ein bisschen der Justin Bieber, Justin Timberlake, so ein bisschen eher so ein bisschen das. Mhm. So wirklich so Rockband-mässig, entspricht das dir nicht?
5: Also zuerst mal merci, wie du hier richtig gelobt. Also hey, du bist schon den ganzen Tag unterwegs und hier kann man es ja richtig geniessen. Also,
1: hoffentlich auch.
5: Nein, merci auch. Viel mal. Klar, ich bin sicher so ein bisschen ein Tausendsasser und ich mache verschiedene Sachen sehr gerne. Probiere es aber eigentlich immer gut zu machen. Und ich glaube, das klingt meistens so, wenn man was in die Hose geht, dann ist es halt so. Das habe ich auch müssen lernen, jetzt noch nach 10 Jahren. Klar,

0: gibt immer schöne musikalische Sachen, wo man sich wieder beweisen kann. Und ich glaube, Beweis ist ein gutes Stichwort. Und das muss man immer wieder, ich glaube, das muss man, wenn man 20 Jahre Musik macht, das, wenn man 30 Jahre, wenn man 10 Jahre Musik macht. Und das ist schön. Und dann jetzt gibt es ein mega schönes Projekt können machen. Und das ist nämlich Sing Mein Song. Und das kommt dann, wann kommt das? Im März, genau. Und das können wir noch abdrehen. Und das ist zum Beispiel ein weiteres Highlight, um auf das zurückzukommen. Das ist unglaublich schön gewesen.
1: Das höre ich von vielen Musikern. Das, ja, das erlebst du als Musiker nur dort, oder?
0: Ja, überleg mal, also meine, die Idee ist ja so simpel. Wir machen dort Musik halt von jemand anderem und drücken dem den eigenen Stempel auf. Aber wenn man das jemandem einfach so hat gesagt, hat man wahrscheinlich gedacht, so, ja, wer will jetzt das sehen? Weil meistens die Musikshows im Fernsehen werden immer weniger, es wird immer mehr, ja, irgendwie Angstzeug oder Talks oder weiss doch nicht was. Aber das ist es, funktioniert, das Format. Das freut natürlich jeden Musiker. Und ja, es war eine riesige Respektgeschichte dort auch. In dem Gran Canaria haben wir das gedreht. Und ja, eben, ich glaube, die Leute kennen es draussen und es wird wieder eine schöne Staffel. Peter Reber, ich, EAZ. Also, schau mal die Mischung an. Also, treffen quasi verschiedene Menschen aufeinander, was schön ist, ja.
1: Und vor allem hörst du von deinen eigenen Songs plötzlich ganz andere Versionen.
0: Ja.
1: Ich weiss jetzt nicht, wie tief, oder wir gehen da gar nicht so wahnsinnig tief hin, aber hast du vielleicht die eine oder andere Version gedacht, hey, die übernehme ich so bei mir?
0: Ja, auf alle Fälle. Also ich wollte auf alle Fälle jetzt, wir gehen nächsten Herbst wieder auf Tour. Ich freue mich schon sehr drauf. Und da werden sicher auch ein paar Versionen, die ich durfte singen, eben Sing Mein Song, der live bei uns auf der Bühne stattfinden, weil das jetzt einfach irgendwie so ein Teil von mir ist. Also die Songs sind mir jetzt ans Herz gewachsen. Ich weiss noch, der Song, den ich, also ich darf nicht sagen will, aber gerade der Peter Reber-Song, den ich neu umgesetzt habe, das war so eine Ehre und so schön, den wollte ich sicher mit auf die Urne.
1: Also, wir verlieren das Thema Sing Mein Song. Bleiben aber schnell auf der Erfolgswelle bleiben. Jetzt komme ich wieder mit Honig aufs Maul schmieren, tut mir leid.
0: Mensch, oder so. Was ist denn
1: ja,
0: los?
1: Nein, aber weißt, du bist ja auch, also der Erfolg spricht ja für sich. Man kann erfolgreich sein und man kann erfolgreich sein. Und du bist erfolgreich, man hat mehrfach Swiss Music Award gewonnen, nominiert für Echo, Wild and Young Awards, als bester durchstartet Nickelodeon Kids Choice Award in Los Angeles. Sind das für dich nur noch so Wortschnipsel oder haben so Sachen noch Bedeutung für dich?
0: Nein, hat sehr starke Bedeutung auf alle Fälle. Wo jeder Preis oder so eine Nominierung oder so hat so ein bisschen eine Geschichte dazu. Zum Beispiel jetzt rausgepickt, der Nickelodeon Kids Choice Award, genau das heisst, ist 2014, 2015, irgendwie so etwas. Also so in der Mitte von meiner Karriere bis jetzt angeschaut. Und aus dem heraus hat sich so ein kleiner Amerika-Traum für mich erfüllt. Ich hatte damals das Gefühl gehabt, Jetzt, wo du hast du Los Angeles übergeben worden, aber natürlich für Deutschland, Österreich, Schweiz. Aber ich dachte, wenn ich da bin, dann will ich jetzt da ein bisschen bleiben. Ich habe mich inspirieren und habe gedacht, jetzt mache ich dann ein Album. Und so ist so wieder ganz viel Erlebnis daherkommen. Also ich finde so Preise und Geschichten dahinter, das bedeutet mir sehr viel.
1: Und was heisst für dich Erfolg oder erfolgreich sein und wie gehst du mit dem Erfolg um?
0: Boah, für mich... Das heisst, erfolgreich sein, dass ich das einfach noch machen darf, was ich gerne mache. Das ist die Musik und das Entertainen. Und das kannst du halt einfach auch nur machen, ja, wenn sich ein paar Leute dafür interessieren. Und ja, da bin ich mir froh, dass ich das noch machen darf. Das ist eigentlich das, was ja, Erfolg für mich ausmacht. Und auch glücklich damit sein. Also wirklich, weil, wenn es etwas aufgedrückt ist, ich glaube, das würde die Leute halt schnell merken und ja, und ihm selber macht es dann nicht so Spass. Und ich tue halt einfach sehr gerne mit Leuten zusammenarbeiten und ich finde es so schön, dass es bei mir jetzt geht, ja, vielleicht so einfach aus zum Sagen, wir machen halt einfach fast alles in der Familie. Also, meine Mama macht das Merchandise, mein Bruder hast du vorher auch gesehen, der macht die Organisation und das ist wirklich seit am Anfang an so. Also ich habe Maurer gelernt, bin dann direkt in die Musik. Mein Bruder hat Koch gelernt. Wir haben auch keine Ahnung von dem, was wir jetzt eigentlich machen, aber einfach gesagt, wir probieren es mal. Und das ist schön, und
1: vielleicht ist das Rezept für den Erfolg.
0: Ja,
1: oder?
0: Vielleicht. Ja.
1: Herzblut. Und wenn die Familie zusammensteht, dann funktioniert es.
0: Hilft auf alle Fälle, ja.
1: Gibt es auch Misserfolg?
0: Ja. Auf alle Fälle. Also es hat... Also ja, was heisst Misserfolg? Also wir haben viele Sachen probiert. Keine Ahnung, ich habe... Shows gespielt, die ich jetzt sehe, irgendwie so, also so 2013, 2014 schaue ich nicht so gerne zurück. Da denke ich mir so, Jesus Gott, was hast du da gemacht auf der Bühne? Aber für damals war es vielleicht gut gewesen, aber das hat mir nicht so gepasst und ja, keine Ahnung, es hat mir so eine Phase gegeben, da bin ich wirklich so, habe ich so Clubs bespielt, so ein DJ-Album gemacht und

0: Ja, das war ein spezielles Projekt. Aber bis am Morgen.
1: Ich alles mal probiert haben.
0: Auf alle Fälle, ich war jung. Bis am Morgen um 3, bis um 4, ich weißt, so in Clubs gespielt, DJs hätte und so. Ey, heutzutage bin ich froh, wenn ich mehr auf 11:30 im Nest liege.
1: Das du bist auch schon so weit.
0: Ich bin schon so
1: das
0: weit.
1: Ist so. Ja, wenn Leute am Abend um 9 Uhr fragen, hey, ich aufschneide, dann sagen, hey, es ist 9 Uhr.
0: Also, ja. Aber es ist schön, so, die Heimat daheim hat einen ganz anderen Wert bekommen. Es ist irgendwie bei mir, also ich schnell ein bisschen privat, es ist auch das Leben, es passiert so viel, oder? Also verlobt, Haus umbau und weiss doch nicht was, also es ist so eine Lebenssituation bei mir, wo ich merke, passiert ganz schön viel, aber es ist schön.
1: und das Schöne ist ja, dass man sieht, es läuft einfach, oder? Das ist ja auch ein bisschen erfolgreich sein, wenn du einfach merkst,
0: ja.
1: Du hast zwar Baustelle, aber innerhalb von der Baustelle keine Baustelle mehr. So,
0: ja, das oder? Stimmt. Das stimmt.
1: Ich muss jetzt eigentlich die Frage gar nicht stellen, oder? Ich habe mir das Gefühl, der Luca Henni, alles, was er so anlangt, ist ein Erfolg.
0: Ja, also, meistens.
1: Aber eben, das ist beim Thema, was ist Erfolg, oder? Man kann ja aus dem Misserfolg einfach die Lehre ziehen und
0: ja, das und stimmt. Das aber mein Papi hat mal etwas Gutes gesagt. Mein Papi hat mal gesagt, weil ich mache eben wirklich, keine Ahnung, das letzte Mal habe ich so, zum Beispiel Ninja Warrior gemacht und dann bin ich halt dort, das habe ich dann irgendwie gewonnen. Also weißt du, einfach so sättige Sachen, die man jetzt vielleicht nicht so. Und dann hat mein Papi schon immer wieder gesagt, ja, yeah, das ist bei uns so in der Familie, weißt du, wir können alles so, wir können alles ein bisschen bis zu einem gewissen Punkt, dann ist die aber auch gut. Also ja, das ist sehr irgendwie noch witzig
1: gefunden. Vieles ein bisschen, aber nicht richtig, oder? Das
0: ja, aber nicht richtig, genau.
1: Stimmt
0: aber
1: wir können
0: nicht. Nein, stimmt auch nicht, aber... Es ist wirklich so, ich glaube, ich kann so etwas machen und ich kann es bis zu einem gewissen Niveau und kann es dann so gut umsetzen, aber dann ist es auch fertig und dann ist einfach, das andere ist halt wirklich fleiss. Letztes Mal das Video gesehen, irgendwie, ich glaube, auf Englisch gewesen, ich kann so etwas übersetzen, irgendwie, hey, warum bist du so ein Talent und warum kannst du das? Und sie die ganze Zeit, it's practice. Nein, aber warum kannst du das? Ein Naturtalent. Nein, it's practice. Ja. Also man muss so natürlich für so Sachen lernen, sei es Musik oder sportliche Sachen.
1: Aber dann bist du ein disziplinierter Mensch.
0: Ja, das auf alle Fälle.
1: Bist du einer, der sagt, jetzt aufstehen, trainieren, üben, tun und machen, oder nicht?
0: Ja, okay. Ja, es ist ein bisschen tagesabhängig, würde ich mal sagen. Aber ich bin, glaube ich, perfektionistisch und mein Kopf würde es dann nicht zulassen, wenn es dann so halbpatzig ist. Ja, genau.
1: Das heisst aber so projektweise kannst du dich mega motivieren und dann ist es aber auch wieder gut.
0: Du sagst es richtig, es ist wirklich projektweise. Also ich habe ein Projekt, ich habe zum Beispiel eine Tour und dann bereite ich mich wirklich zum Beispiel einen Monat jeden Tag darauf vor und freue mich und will alles geben und dann kann ich so. 2 Monate später habe ich es aber wieder vergessen und wieder irgendetwas anderes machen oder ich habe ein Sportevent oder ich habe zum Beispiel Let's Dance, wo 3 Monate ist gegangen, da bin ich bin immer so voll in dem Film, den ich mache. Ja, und es ist erstaunlich, was man glaubt damit eigentlich kann, ja, was der Körper zum Beispiel auch Tänzer ist, kann lernen, wenn du jeden Tag eben auch Zeit hast, zum Üben. So. Aber das ist
1: ich höre das so oft, weißt, wenn du jeden Tag ein bisschen und so, und dort fängt bei mir das Problem schon an. Oder? Ich bin auch so, ja. Woche, 2, 3, dann mache ich das jeden Morgen und dann kommt der innere Schweinehund und dann bin ich wieder völlig weg. Und
0: jetzt gibt es Training so, oder so.
1: Ah, einfach grundsätzlich. Also, es fängt beim Essen an und
0: ja, aber
1: Training und ja. Oder viele, die einen Tag lang einfach eine Stunde gehen, laufen jeden Tag.
0: Ja, das ist schwierig. Aber es ist schwierig, wenn du es eben by the way machst. Aber jetzt überleg dir, bei mir ist es zum Beispiel in dem Sinn ein Job. Also wenn ich jetzt zum Beispiel, mein Job war bei Let's Dance, ich muss üben tanzen. Aber ich habe sonst nichts müssen. Das heisst, ich habe, und dann hast du eben den Druck genommen. Das heisst, ich habe nicht noch ins Radio müssen zum Beispiel und am Morgen sollte ich noch spazieren und jetzt sollte ich vielleicht noch 5-mal trainieren irgendwie. Aber wenn du und das genieße ich so zum Beispiel an Fernsehprojekten, dass du dann kannst einfach, hey, ich habe nur das im Kopf und ich darf jetzt jeden Tag für das trainieren. Und dann ist es einfach etwas anderes irgendwie.
1: Und dann
0: ist es
1: ja auch Deadline. Und dann ist so
0: dann hast du eine Deadline und dann kannst du wieder herlegen. Ja.
1: Also du bist ehrgeizig, du bist ein Professionalist, du bist punktuell auch diszipliniert. Bist du risikofreudig?
0: Oh ja, sehr, sehr. Muss schon risikofreudig. Ich glaube, ohne Risiko geht nichts.
1: So wärst du wahrscheinlich auch nicht den Eurovision Song Contest, oder?
0: Ich habe jetzt Beispiel, weil ich weiss noch, ich habe dann, die schlimmste solche Situation ist, Leute fragen um ihre Meinung. Ich frage eben gern. Aber gab's so beim Thema Eurovision, habe ich müssen sagen, schwierig. Weil ich es von tiefstem Herzen wollen machen. Und ich habe irgendwie gespürt, ich habe irgendwie Bock, ich habe die Bühne gesehen. Ich habe schon dann gedacht, irgendwie, komm, da kann ich eine geile Show machen, ich habe Freude dran. Aber jeder, den ich gefragt habe, hat gesagt, mach es nicht.